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2: Ja, wunderschönen guten Morgen im Morgenmagazin der Freien Radios. Heute kommt es aus Leipzig von Radio Plau. Ihr hört es aber auch bei den anderen Freien Radios, bei Radio Korax zum Beispiel auf der 95,9 oder auch bei den Freien Radios Berlin-Brandenburg auf DAB+, bei Radio Plau in Leipzig natürlich, wo es herkommt, bei Coloradio in Dresden oder für ganz Sachsen online beim Rundfunkkombinat auch läuft es oder bei Radio Swupfurt in Frankfurt oder auf DAB+ und auch bei Radio Unerhört in Marburg läuft es heute auf der 90,1 oder auf DAB+ oder im Livestream am heutigen Montag. Mikro ist Hilmer aus Leipzig und wir hören zu Beginn erstmal Musik. Ich kann euch aber auch ein bisschen die anstehenden Themen noch erläutern. Da geht es einerseits um 50 Jahre Punk. Ich habe mich mit verschiedenen Dingen da auseinandergesetzt. Einerseits mit einer Tagung, die jetzt vor einer Weile war, am 28. September, Alive Without Punk. Die war hier in Leipzig. Da waren verschiedene ProtagonistInnen der ersten Punk-Generation anwesend. Da hören wir eine kleine Collage, die ich live erstellen werde. Dann habe ich aber auch noch ein Gespräch geführt über dasselbe Thema mit Jonas Engelmann, bekannt vielleicht vom Magazin Testcard. Und der hat aber auch herausgegeben ein Buch, Bored Teenagers, 50 Jahre Punk im Ventilverlag. Und dann haben wir aber noch weitere Dinge in dieser Sendung, nämlich etwas über Kommunikationsstrategien zur Erderwärmung mit der Deutschen Umwelthilfe. Dann gibt es noch den Vogel der Woche, ein Gespräch dann mit Rachel Spicker von der Soli-Gruppe 9. Oktober. Und ja, noch weiteres natürlich dann im Laufe der Zeit. Beginnt haben wir auch mit einem Gespräch mit Ansgar Weber von der Fritz-Rudolf-Fries-Gesellschaft. Geht es um den Schriftsteller Fritz Rudolf Fries, der war am Wochenende jetzt gerade hier eine Tagung in Leipzig. Das sind so grob die Themen und der Beginn mit diesem Punk-Schwerpunkt tun wir mit der Gruppe Slits, mit dem Song Typical Girls, da ja die Slits auch ganz früh mit dabei waren. Mit Riff Albertine zum Beispiel sehr empfehlenswert, das ist immer noch ihre Autobiografie. Und ja, wir hören das Stück Typical Girls.

Ja, das waren die Slits von Platte, die schon etwas hängt. Aber ja, das ist das nun mal, das ist im Jahr 1978, glaube ich, aufgenommen worden. Jetzt geht's weiter mit den lokalen, oder nicht mit den lokalen, sondern den überregionalen Kurznachrichten. Die Präsidentenwahl in Brasilien wird sich in einer Stichwahl zwischen dem linken Amtsinhaber Luiz Inácio Lula da Silva und dem rechten Senator Flavio Bolsonaro entscheiden. Nach Auszählung von 97% der Stimmen kam Lula laut vorläufigen Angaben der Wahlbehörde auf rund 44,6%, sein rechter Rivale auf 47,4%. Beide verfehlten die für einen Sieg im ersten Wahlgang erforderliche absolute Mehrheit. So wird sich am 25. Oktober entscheiden, ob der 80-jährige Lula eine vierte Amtszeit antritt oder der 45-jährige Sohn des früheren Präsidenten Jair Bolsonaro die Regierung übernimmt. Rund 159 Millionen Brasilianer und BrasilianerInnen waren zur Wahl aufgerufen. Auch in Bosnien und Herzegowina wurde gewählt. Im Fokus stand da die Neubesetzung des dreiköpfigen Staatspräsidiums. Es besteht aus jeweils einem Vertreter der drei konstituierenden Volksgruppen, der Bosniaken, Serben und Kroaten. 3,4 Millionen Menschen waren wahlberechtigt. Des Weiteren wurde das Abgeordnetenhaus des gesamtstaatlichen Parlaments gewählt. Hinzu kamen die Abstimmungen über die Mandatsverteilung in den Parlamenten der beiden Entitäten, die Republika Srpska und die Föderation Bosnien und Herzegowina. Während die erste serbisch dominiert ist, überwiegt in der zweiten die bosniakische und kroatische Bevölkerung. In der Republika Srpska wurden zudem ein Präsident und zwei Stellvertreter gewählt. Ebenso neu besetzt wurden die Parlamente der 10 Föderationskantone. Für den Wochenstart planen die internationalen Wahlbeobachter und WahlbeobachterInnen der OSZE in einer Pressekonferenz in Sarajevo von ihren Eindrücken zu berichten. Der offizielle Zwischenbericht zeichnete ein kritisches Bild des Wahlkampfes. Bemängelt wurden der Druck auf abhängig Beschäftigte und die starke Fokussierung auf ethnische Gemeinschaften. Die Zentrale Wahlkommission der OSZE hatte bereits Mitte September über 100.000 Euro an Strafen für missbräuchlichen Wahlkampf verhängt. Das komplizierte Staatsgebilde geht auf das Friedensabkommen von Dayton zurück, das den Bosnienkrieg von 1992 bis 1995 beendet hat. In Äthiopien haben Regierungstruppen offenbar die volle Kontrolle über die Hauptstadt der Provinz Tigray übernommen. Soldaten der Armee patrouillierten in den Straßen von Mekele und besetzten Schlüsselinstitutionen, berichteten Augenzeugen und Augenzeuginnen. Gestern waren Regierungstruppen ohne Widerstand in die Stadt einmarschiert. Die Kämpfer der Volksbefreiungsfront von Tigray hatten den Ort zuvor verlassen. Die Kämpfe waren vor rund 2 Wochen wieder aufgeflammt. Die Rebellen begannen Angriffe auf die an Tigray angrenzenden Provinzen Amhara und Afar, wurden in den vergangenen Tagen aber von dort auch zurückgedrängt. Schon im Jahr 2020 hatten Regierungstruppen Mekele eingenommen. Die Rebellen zogen sich damals zurück, eroberten die Stadt aber später wieder. Bei den Kämpfen zwischen Regierungstruppen und Milizen kamen von 2020 bis 2022 hunderttausende Menschen ums Leben. Am morgigen Dienstag, dem 6. Oktober, soll der neue Landtag von Sachsen-Anhalt erstmals zusammenkommen. Bei der konstituierenden Sitzung werden der Landtagspräsident und weitere Ämter gewählt. Die AfD beansprucht 2 Posten im Präsidium. Laut der neuen Sitzordnung ist die Fraktion künftig in der Mitte des Parlaments angesiedelt. Bündnisse kündigen Proteste gegen die Zusammenarbeit anderer Fraktionen mit der AfD an, deren Landesverband als gesichert rechtsextremistisch gilt. Die Vergabe dieser Posten wird ein wesentlicher Teil der ersten Landtagssitzung sein. Eröffnet wird sie um 11 Uhr vom scheidenden Landtagspräsidenten Gunnar Schellenberger von der CDU. Danach leitet sie die Alterspräsidentin Eva von Angern. Zentraler Punkt auf der Tagesordnung ist die Wahl des neuen Landtagspräsidenten. Die AfD hat als stärkste Fraktion das Vorschlagsrecht für den Posten. Sie will ihren aktuellen parlamentarischen Geschäftsführer Tobias Rausch ins Rennen schicken. Sollte Rausch im ersten Wahlgang scheitern, können auch andere Fraktionen Kandidaten oder Kandidatinnen vorschlagen. Das BSW hatte allerdings bereits erklärt, die 5 Abgeordneten würden für Rausch stimmen, der damit die absolute Mehrheit hätte. Mehrere Bündnisse kündigten an, am Dienstag vor dem Landtag zu protestieren. Grund ist die Ankündigung des BSW, bei der Wahl des Präsidiums die AfD zu unterstützen, deren Landesverband in Sachsen-Anhalt vom Verfassungsschutz als gesichert rechtsextremistisch eingestuft wird. Auch die SPD ruft dazu auf, sich am Protest zu beteiligen.
Ja, das waren die Kurznachrichten vom heutigen Montag und jetzt geht's auch gleich weiter mit Musik. Passend zu unserem Punk-Schwerpunkt haben wir jetzt ein Stück Musik von einer Gruppe, die jetzt diese Woche in verschiedenen Orten im Sendegebiet spielen wird, nämlich in Dresden am Mittwoch im Café Pavlov. Café Pavlov, da spielen nämlich Brutal Verschimmelt. Die kamen aus dem Allgäu und haben ja relativ früh, ich glaube 81 oder 82, eine Platte rausgebracht. Die spielen am Mittwoch, wie gesagt, in Dresden zusammen mit der Gruppe Leberschaden, auch ein guter Punkgruppenname. Und am Donnerstag spielen sie dann in Leipzig in der Levy zusammen mit One Burning Match und The Rack Apps und TLR. Brutal Verschimmelt und Klingen tut das so.

0: zwar die Gruppe brutal verschimmelt, die, wie gesagt, am Mittwoch und am Donnerstag in Dresden bzw. in Leipzig spielen. Jetzt geht's weiter mit einem Gespräch über Fritz Rudolf Fries. Ja, wer war eigentlich dieser Fritz Rudolf Fries? Da war nämlich am Wochenende jetzt hier in Leipzig eine Tagung unter dem Titel Das Fenster in der Mauer, 60 Jahre Fritz Rudolf Fries, Der Weg nach Obleadou. Und ja, insbesondere ging es natürlich um diesen Roman Der Weg nach Obleadou, der von diesem in der DDR lebenden Autor dann 1966 im Surkamp Verlag im Westen veröffentlicht wurde. Aber auch der Roman September Song ist ganz interessant. Der wurde nämlich dann schon 1958 von demselben Autor verfasst, ist dann aber, konnte aber keinen Verlag finden dann. Der hat ja auch versucht, ihn im Westen dann unterzubringen. Und ja, auch die späteren Werke natürlich sind ganz interessant. Und es gibt natürlich verschiedene ganz interessante Aspekte, wenn man sich dieses Leben dieses Fritz Rudolf Fries näher anschaut. Ich habe mich darüber unterhalten mit Ansgar Weber von der Fritz Rudolf Fries Gesellschaft hier in Leipzig. Das hören wir nun. Ja, jetzt bin ich im Gespräch mit Ansgar Weber von der Fritz Rudolf Fries Gesellschaft hier in Leipzig zur Tagung Das Fenster in der Mauer, 60 Jahre Fritz Rudolf Fries, Der Weg nach Obleadou, die vom Freitag, dem 2. Oktober, jetzt bis Samstag, 3. Oktober laufen wird in der Schaubühne Lindenfels. Wie bist du denn zum Leser von Fritz Rudolf Fries geworden und wer war überhaupt dieser Fritz Rudolf Fries?
1: Also wie bin ich dazu gekommen? Ich verknüpfe mich, also ich bin Buchhändler und Buchhändler am Lindenauer Markt, also sowieso schon hier im Leipziger Westen, wenn man so will, ansässig. Und ich verknüpfe mich sehr gerne mit, nehme gerne lokale Spuren auf, heißt also, als mir da ein Kunde war das eigentlich, der mir immer wieder erzählte von Fritz Rudolf Fries und dem Leutsch-Bezug, da bin ich halt irgendwann mal, dachte ich mir, also der Sache muss ich mal nachgehen, und dann habe ich halt wirklich wahnsinnig viele Bezüge gefunden. Ich habe entdeckt, dass der in derselben Straße, in der ich jahrelang mit meiner Familie wohnte, dass der sozusagen also ein paar hundert Meter weiter wohnte und sowas, also sowas ist natürlich für mich, der auch so Orte mit solchen Bezügen und solchen möglichen literarischen Geschichten und biografischen Geschichten, der sowas schätzt und mag, war das natürlich dann der letzte Punkt sozusagen, den ich gebraucht habe, um da irgendwie weiter der Sache nachzugehen. Das ist die eine Frage vielleicht, und die andere war, was war das für ein Mensch oder wer war das überhaupt? Ja, Fritz Rudolf Fries ist wirklich ein, in mehrerlei Hinsicht ein besonderer Fall. Der wurde 35 in Bilbao geboren. Der Großvater, ein Deutscher, hatte da Anfang des 20. Jahrhunderts eine Spanierin geheiratet, eine Familie gegründet mit 6 Kindern, darunter eben die Mutter von Fries, die wiederum selber einen Deutschen geheiratet hatte. Also vielfältige deutsch-spanische Verflechtungen, die dann auch dazu führten, dass die Familie, die kleine Familie, also die Eltern und Fries, Fries war das einzige Kind, 1942 nach Leutsch zogen. Hatte wieder familiäre Gründe, die Schwester oder eine der Schwestern hatte über wiederum einen deutschen Mann, hatten ein Haus, oder zumindest die Eltern von ihm hatten ein Haus in der Wilhelm-Zipperer Straße in Leutsch, beziehungsweise das war eigentlich eher Lindenau noch an der Grenze. Auf jeden Fall gab es also auch familiäre Gründe, um da nach Leutsch zu ziehen. Und so gelangte also Fritz Rudolf Fries im Alter von 6, 7 Jahren nach Leipzig-Leutsch während des Nationalsozialismus. Das spielt auch immer wieder eine Rolle bei den in den Büchern, in verschiedenen Texten. Er hat Kontakt aufgenommen zu den Zwangsarbeitern, die im Priesnitzbad damals untergebracht waren. Das kommt auch ganz, ganz oft häufig vor. Wichtiges Thema, dass sozusagen er oder die Kinder um ihn herum freundschaftliche Bindungen da aufgenommen haben und die Umgebung eher ängstlich oder mahnend darauf reagiert hat. Und dann hat er natürlich, hat er bis 1960 dort gelebt, also er hat sozusagen den Einmarsch der Amerikaner erlebt, ganz wichtiger Einfluss natürlich für ihn der Jazzmusik sozusagen da so aufgeschlossen war und dann ganz viel Radio gehört hat, von dem Punkt an, als die Amerikaner da das erste Mal so kamen, glaube ich, was war denke ich der Auslöser, wobei er da noch sehr jung war, und dann natürlich erlebt, wie aus einem nationalsozialistischen Land ein sozialistisches Land wurde, mit den ganzen Umwälzungen und Veränderungen. Und das ist sozusagen jetzt biografisch das Aufwachsen der ersten, ja, 20, 25 Jahre. Da mache ich jetzt erstmal einen Punkt, weil zum Schriftsteller kommen wir wahrscheinlich noch.
0: Ja, das war bei mir auch so ein Anfangspunkt vielleicht, diese Neugier halt überhaupt, wie so jemand Leipzig dann beschreibt in den 50er Jahren. Das hat mich auch sehr fasziniert. War bei mir auch der Grund, wieso ich dann Fritz Rudolf Fries gelesen habe. Wie gesagt, du hast das jetzt schon angedeutet. Der war dann in den 50er Jahren in Leipzig, hat dann auch ja bei studiert an der Uni Leipzig bei so wichtigen Persönlichkeiten wie Hans Mayer oder Werner Krauss. Ja, wie würdest du dieses Leipzig, wo er dann studiert hat, beschreiben? Was war das? Was hat er dann für Freunde? Was war das für eine Welt, in die er dann hineingeraten ist?
1: Also ich würde sagen, das ist immer ein Stück weit zweigeteilt. Also zumindest in den Büchern kann man das nachvollziehen und das sind immer so verschiedene Kosmen. Also es gibt die Innenstadt mit der Universität als ganz zentralen Ort, mit den wichtigen Lehrenden, Bloch wird er vielleicht noch zu nennen, der wird auch mitunter erwähnt, Bloch, Werner Krauss und Mayer, also sind vielleicht so die ganz Bekannten. Das hat ihn natürlich schon geprägt, das taucht auch immer wieder auf, sozusagen so dieser auch dieser Aufklärungsursprung, sage ich mal, das Denkmal mit dem Aussetzer, das Denkmal mit, wer ist denn da immer? Ach Gott, das war so ein früher Aufklärer, jetzt ist es sozusagen irgendwo im Innenhof, dieses Denkmal, ich komme jetzt gerade nicht drauf. Naja, auf jeden Fall, diese Vorgeschichte, das interessiert ihn schon immer, das taucht auch immer wieder auf. Also einmal gibt es dieses Leipzig in der Innenstadt mit so bestimmten Läden, die für das bessere Bürgertum noch wichtig waren in den 50er Jahren, mit den Passagen. Das ist so eine Welt, dann eben mit den Kontakten, mit den ersten Kontakten zu Verlagen, weil er hat ja für bestimmte Verlage Übersetzungen gemacht und so Editionen, also da gibt es schon so Kontakte, die dann, naja, vielleicht Anfang eher dann die 60er Jahre schon, aber die sozusagen in der Innenstadt eher situiert sind. Und dann gibt es dann eben die, was er immer Vorstadt nennt, was im Kern Leutsch ist, Lindenau taucht schon auch mal auf an wichtigen Stellen, aber eigentlich geht es um Leutsch. Und das ist eben eine Welt ganz anders. Das ist im Prinzip Peripherie. Da gibt es sozusagen wie auf dem Dorf so einzelne wunderliche, auffällige Gestalten. Da gibt es also auch viel zu sehen. Da gibt es Stadtteile, die sehr unterschiedlich sind. Ein Arbeiterviertel und ein Villenviertel. Also gibt es auch sozial und soziologisch interessante Unterschiede. Und das weiß ich natürlich jetzt nicht eins zu eins, weil man das ja vor allem über die Bücher kennt. Da gibt es natürlich diese Beziehung zu Freunden, die auch in dem Quartier wohnen. Das ist aber schon auch irgendwo beglaubigt und abgesichert, mit denen er eben unter anderem diese Jazz-Leidenschaft geteilt hat. Ja, und dann, das muss man natürlich schon nochmal sagen, er wohnte in Leutsch

0: nochmal vorstellen. Das ist auch besonders.
1: Das spielt ja auch im Weg nach Oberlehrdun eine Rolle, da spielt ja auch Dresden dann eine Rolle, was ja auch so ein wichtiger Ort war für so eine Exilgemeinde, so eine spanischsprachige in der DDR dann halt, weil eben da viele emigriert waren aus dem frankistischen Spanien. Und das fließt da auch alles ja mit ein dann, aber eben auch in dieser Weg von September-Song zu der Weg nach Oblerdur hat mich so ein bisschen interessiert, weil September-Song ja eigentlich das 1957 dann nicht erschien. Er hat es versucht, in den Westen zu schmuggeln und da bei einem westdeutschen Verlag zu veröffentlichen, aber es ist dann misslungen. Und zwischen September-Song und Weg nach Oblerdur liegen ja dann auch ein paar Jahre, das ist dann erst 1966 im Westen erschien, der Weg nach Oblerdur, glaube ich, bei Sokamp. Und aber auch so eine Entwicklung liegt da drin. Was ist das für eine Entwicklung? Wie würdest du das beschreiben? Also in gewisser Hinsicht ist es natürlich rätselhafter geworden, der Weg nach Oblerdur, als September-Song. Es stecken halt viel mehr Bezüge drin. Man liest das dann auch so ein bisschen wie so ein Roman, der von jemandem, der sich viel mit Gedichten beschäftigt, geschrieben ist. Ich muss dann an Dylan Thomas denken oder eben auch an Borges oder an James Joyce, halt an so eine gewisse, ja, gewisse Zunahme von Bezügen im Werk sozusagen. Wie würdest du das beschreiben?
0: Ja, also ich habe jetzt diesen frühen Roman habe ich gelesen, habe ich jetzt nicht so präsent, aber es gibt natürlich, wenn man sich das genau angucken würde, das wäre auch eine Idee gewesen für einen Vortrag bei der Tagung, finde ich, da gibt es natürlich interessante Bezüge. Da ist es ja zum Beispiel so, dass die Hauptfigur sich ich glaube, das ist die Freundin oder Frau seines Bruders, die ein Kind bekommt und kümmert sich um die. Und diese Schwangerschaftsthematik, die wird da zwar anders angepackt, aber trotzdem, das wird übrigens auch in einem Vortrag ein Thema sein, diese Frauenfiguren, und da spielt diese Schwangerschaft und was das sozusagen dann immer bedeutet, natürlich stark auch für die Männer, aber nicht nur, wird es dann auch wieder aufgegriffen. Also da gibt es eigentlich schon, es gibt schon interessante Bezüge. Er macht sozusagen diese diese Universitätsverbindung macht er noch viel stärker. Da gibt es eine lange Rede ja von Meyer, mehr oder weniger, sage ich jetzt mal, Hans Meyer so indirekt wiedergegeben. Also, aber es ist halt insgesamt, ja, wie du schon sagst, es ist insgesamt viel herkömmlicher erzählt. Mich erinnert so ein bisschen an François Sagan, sozusagen so französische moderne 50er-Jahre-Literatur. Also hat sehr wohl einen modernen Touch, würde ich denken, vom Ton her. Aber es ist lange noch nicht so in der ganzen Konstruktion, also diese doppelten Figuren, Page und Arlek als Hauptfiguren, diese Teilung sozusagen, dann diese, was du auch gesagt hast, dieser Anspielungsreichtum, diese Subtexte. Also da gibt es einmal sozusagen Weltliteratur, also da wird an amerikanische Autoren erinnert, an Kerouac oder sonst was, also auch immer sehr nah, die noch sozusagen noch auf der Bildfläche sind. Es wird südamerikanische Literatur spielt eine Rolle, die spanischen Bezüge spielen eine Rolle. Dann macht er natürlich, das hat er auch, denke ich, in September-Song nicht, wird viel schwächer gemacht, die politischen Subtexte. Also wieder parodiert und satiriert wird. Es ist ja kein, man sagt immer, es ist kein direkt politischer Roman, ist es auch nicht, aber trotzdem, es gibt ja ganz viel Subtext und ganz viel so Anspielungen, ja, auf Sprechweisen, die dann ironisiert oder anders sozusagen verdreht werden, sage ich mal. Also da hat auf verschiedensten Bereichen, er hat also ganz viel gelesen, er hat ganz viel Einflüsse aufgenommen und er hat seinen Anspruch an das Buch, mit dem er als nächstes auftreten wird, hat er auch wirklich einfach nochmal eine ganz andere Höhe geschraubt. Da ist wirklich ganz viel passiert dazwischen.
1: Der Weg nach Oblerdur beschreibt er das auch so, dass er in jeden Satz quasi das Ganze auch hineinbaut oder so am Anfang relativ. Das fand ich auch ganz passend dazu, halt, weil doch die Sätze auch sehr voller Anspielungen, sehr farbenreich auch geschrieben sind. Und so gerade so im Gesamtwerk von Fritz Rudolf Ries spielt auch dieses Fernweh so ein bisschen eine Rolle. Das packt ja auch in seine Figuren rein. Das passt ja auch ganz gut in die Messe- und Universitätsstadt Leipzig. Das ist ja auch so ein großes Motiv in eben September-Song und auch in der Weg nach Oblerdur, eben diese Bezüge eben dann in die in die ganze Welt, in die weite Ferne. Und darin ähnelt er aber auch so ein bisschen so literarischen Zeitgenossen und Zeitgenössinnen, wie zum Beispiel an Uwe Jonsson, musste ich denken, mit Jahrestage oder so, wo dann auch so die Romanhandlung so ganz weit entfernt auch angesiedelt ist und gleichzeitig aber auch irgendwie in der alten Heimat. Bei Helga Mnowak ist das ähnlich, sie ist dann ja auch wirklich weggegangen, auch biografisch quasi hat sie sich dieses Fernweh erfüllt, sie ist dann ja nach Island gegangen. Wird das bei der Tagung auch ein Thema sein? Also bei Uwe Jonsson kommt ja, glaube ich, in der Tagung auch drin vor, weil eben diese 50er Jahre auch so eine Gemeinsamkeit sind, oder?
0: Ja, also ich komme darauf nochmal zu sprechen, wie das in der Tagung präsent sein wird mit dem Fernweh. Es ist natürlich wesentlich für Fries,

0: dass bis in die 70er Jahre hinein, klar, er konnte sozusagen vor Mauerbau noch in den Westen fahren, aber hat er eben nicht die weiten Reisen gemacht. Ja, also da blieb natürlich die Fernweh, und als jemand, der aus Spanien kam und da ganz, also die Sprachen sprach und die Bezüge hatte, familiär und auch kulturell, da war natürlich bei ihm, also da war es, ich will nicht sagen naheliegend, aber da überrascht es zumindest nicht, dass bei ihm die Fernweh, das Fernweh, also durchgängig eine Rolle spielt, wobei das eben immer, ja, sich verbläht oder vermengt mit so literarischem Fernweh. Also da geht sozusagen die menschliche Sehnsucht in die fantastische Sehnsucht oder wie ich das sagen soll, geht sozusagen zusammen. Zur Tagung, ja, also wir haben als Abschluss, haben wir ja einen Romanisten aus Leipzig, den Jobst Welge. Der wird auch vor dem Hintergrund, dass ja vor 2 Jahren nochmal so ein Essayband erschien von Fries, mit so vielen kleineren Texten, wo auch so viele dieser Bezüge aufscheinen. Der wird sozusagen über ihn als Übersetzer und Vermittler der iberoamerikanischen Literatur sprechen. Also da ist schon dieser große Bezug, wird da sichtbar gemacht. Ich muss mal überlegen. Also es wird auch, da bin ich mal sehr gespannt, Claudia Albert, die wird über Sprachen in Bewegung mit Fries durch die Texte sprechen. Und ich weiß von ihrem Exposé, dass es da auch darum geht, wie er in Oppiadu mit den Sprachen wechselt. Ja, da kommen ja mal spanische Zitate, da kommt mal was Französisches und so. Also da ist er ja ganz, also kommt ja so ganz viel, er durchbricht ja dauernd sozusagen den rein deutschen Sprachfluss. Also das ist bei ihr, kommt das auf jeden Fall irgendwie vor. Ich weiß nicht genau, wie ausführlich und wie, aber da freue ich mich auch schon drauf, bin ich sehr gespannt. Und dann versuchen wir es noch kurz zu Uwe Johnson. Gut, Uwe Johnson konnte eben ab einem bestimmten Punkt nach Amerika reisen und hatte sozusagen auch den Hintergrund genommen für die Jahrestage. Aber die beiden haben sich darüber ja ausgetauscht. Die waren ja doch phasenweise enger verbunden, sage ich einmal. Es war eine schwierige Beziehung, aber sie waren trotzdem phasenweise eng verbunden. Und da wechseln auch gerade von New York aus, wechseln dann eben Karten und so Anspielungen. Und auch da ist es wieder so, dass Fries sozusagen das gerne aufnimmt, aber natürlich aus der Position desjenigen, der in Leipzig oder dann in Petershagen bei Berlin später sitzt und erstmal nicht nach Amerika kann.
1: Bei der Tagung geht ja auch immer noch mal auf die Orte von eben Fritz Olof Fries ein in Leipzig. Das ist ja auch interessant, das mit Wolfgang Hilbig zum Beispiel, vergleicht ihr das dann auch? Es gibt so einen literarischen Spaziergang dann und die waren ja beide im Westen unterwegs. Bei Hilbig ist das ja auch Lindenau und Leutsch, wo das auch in einige Romane eingeflossen ist, aber auch eher insbesondere auch in kürzere Texte. Und bei Fries ist das eben auch, ja, was mir auch beim Lesen jetzt nochmal aufgefallen ist, wie viele Kaffees und zeitgenössische Getränke er dann erwähnt. Das ist ja auch sehr faszinierend. Und solchen Spuren könnte man schon beinahe so ähnlich wie dem im Ulysses von James Joyce so einen literarischen Spaziergang widmen, wo die ganzen Kaffees, die wahrscheinlich nicht mehr existieren, aufgesucht werden. Ja, also das ist ja dann wahrscheinlich auch ganz interessant. Was habt ihr mit diesem Spaziergang so vor?
0: Also ich bin ja Buchhändler, wie gesagt, in Lindenauer Markt, und wir machen schon seit Jahren, machen wir literarische Spaziergänge, wo wir eben Orte aufsuchen von Schriftstellerinnen und Schriftstellern, die hier gelebt haben und wo es Texte gibt, die, das ist auch noch wichtig, in der Regel auch eben einen Bezug, einen örtlichen Bezug haben. Ja, also das machen wir schon sehr lange, das ist so ein bisschen so eine Leidenschaft. Und jetzt machen wir haben auch von zu Fries schon mehreres gemacht, wir haben auch zu Hilbig schon mehreres gemacht, aber diesmal versuchen wir sie mal gezielt aufeinander zu beziehen. Das ist nochmal eine neue spannende Ebene und wir gehen bei Fries nur von Oppiadu aus. Also es gibt bei Fries ganz viele Leipzig- und Leutsch-Texte, man kann da wunderbar Orte ansteuern, ganz viel erzählen, aber diesmal habe ich es mir schwerer gemacht oder habe ich es uns schwerer gemacht, weil es wird nur, was Fries angeht, nur um Oppiadu angehen, wegen des Tagungsthemas, sage ich einmal, wird nur von daher sozusagen auf die Orte geguckt und die Verbindungsbrücke, die wir gesucht haben, die ist einerseits so ein bisschen spielerisch oder ein bisschen locker und andererseits versucht sie schon so ein bisschen auf Grundlegendes von beiden zu gucken und das heißt, und das eben anhand eines einigermaßen geteilten gemeinsamen Raumes, wenn auch an verschiedenen Orten in diesem Raum, und das ist so ein bisschen das, ich habe das genannt, Zwischenwege, also beide Schriftsteller sind einfach an ganz vielen Stellen, das wirkt sich bis in die Konstruktion der Bücher aus, eben immer zwischen den Fronten oft. Also das ist sozusagen diese Ost-West-Sache. Ja, das ist so bei auf verschiedenen Ebenen, wie reisen sie, können sie reisen und hin und her. Diese Hin- und Herbewegung gibt es im Provisorium von Hilbig und im Oppiadu gibt es das auch. Und weil ich gesagt habe, bis in die Texte, also bei Hilbig kommen ja immer, es kommt entweder gespaltene Ichs oder Doppelgängermotiv ist auch stark. Also da ist nie so eine eindeutige Figur steht im Mittelpunkt seiner Texte. Und letztlich ist es bei Fries ganz ähnlich, weil zumindest in seinen großen Romanen, in seinen ganz wichtigen Romanen, verdoppelte er ja immer die Hauptfiguren. Also auch da nimmt er eine, ja, man nennt es, kann es Verdoppelung nennen, Spaltung, weiß ich nicht genau, aber es ist auf jeden Fall immer die Möglichkeit, sozusagen nicht nur aus einer beschränkten Perspektive die Hauptsichten zu entwickeln, sondern immer oder halt sehr gerne aus zwei und damit mehreren Personen zusammengesetzt. Und das ergibt natürlich schon so eine komplexere Anlage bei beiden Autoren, die, ja, das ist sicherlich irgendwo grob, aber irgendwo auch doch auch interessant, die beide gemein haben.
1: Ja, viel drin im Werk stecken ja auch so jazzbezogene Verweise, die ich vielleicht auch gar nicht alle verstehe, weil ich nicht so ein Jazzkenner bin oder so musikalische Verweise. Macht das auch Spaß, dann sowas dann zu folgen? Hast du dich da auch mal auf Spurensuche begeben?
0: Ja, also absolut. Also ich habe darüber auch angefangen, diese Musik zu hören. Also ich höre das mittlerweile, ich höre wirklich gerade diese Bebop-Musik, diese 50er Jahre Jazz höre ich wirklich auch, ich gerne, bin ich wirklich durch Fries, habe ich angefangen, mich damit zu beschäftigen. Wir haben auch schon manche Spaziergänge mit dem Jazz sozusagen, hatten einen Jazzmusiker dabei und haben das benutzt. Also das macht wirklich Spaß, damit umzugehen. Es wird auch relativ schnell klar, dass das, ohne Historiker zu sein, dass das natürlich in den 50er Jahren, also in Westdeutschland sicherlich nicht so unähnlich und in Ostdeutschland sozusagen immer noch auf unverständige Ohren stoßen konnte und auch politisch, zumindest im Osten weiß man das, dass sozusagen da noch lange dass eine Ablehnung dieser modernen Jazzformen existierte. Also das macht auf jeden Fall Spaß, das ist wirklich aber auch wichtig, weil der Jazz sozusagen, also obwohl ja Literatur so eine Rolle spielt und diese ganzen Assoziationen, diese ganzen weltliterarischen Anspielungen sind ja auch zentral, aber der Jazz ist eigentlich in den Texten ganz oft die Kraft, die am allermeisten die bestehende Ordnung über den Haufen wirft. Also da geraten dann Stockwerke durcheinander und da wird sozusagen über Leipzig geflogen, sage ich mal, da wird der Boden unter den Füßen verloren. Also der Jazz ist letztlich dann trotzdem die Kraft, die am allermeisten zur Überschreitung des Gegebenen, der vorhandenen Verhältnisse, der Realität, der banalen, planken, einfachen Realität beiträgt.
1: Wo wir gerade bei Wolfgang Hilbig waren, in seinem Roman Ich spielt ja auch die Stasi eine große Rolle, hat eigentlich bei Fritz Olaf Ries wurde ja dann diese Stasi-Tätigkeit in den 90er Jahren irgendwann offengelegt. Er war EM zwischen 1972 und 1985, glaube ich. Hat das eigentlich seiner literarischen Wahrnehmung dann sehr geschadet? Wie blickst du da drauf? Also ein bisschen stellt man sich Fritz Olaf Ries ja doch auch als sehr unzuverlässigen Erzähler gegenüber der Stasi vor, wenn man so seine Bücher liest. Wie beschäftigt das halt noch die Fritz-Rudolf-Ries-Gemeinschaft heutzutage?
0: Also es ist auf jeden Fall ein Thema, dem, also das gehört einfach, es steht auch in unserem Flyer schon auf dem kleinen Text schon enthalten. Also es ist einfach ein Thema. Da haben wir bisher noch nie eine große Veranstaltung machen können, muss man sagen, weil wir gar nicht einen Partner gefunden haben, der das irgendwie auf eine interessante Weise aufgegriffen hat. Also aber es ist ein Thema für uns, wir sind da dran, wir beschäftigen uns damit. Das ist natürlich ein komplexes Thema. Also das hat jetzt ganz verschiedene Seiten. Eindeutig ist natürlich, dass Fritz Rudolf Fries mit seiner Publikationsgeschichte und seinen Büchern wie Ob ihr du oder Alexanders neue Welten oder Verlegung eines mittleren Reichs mit diesen Büchern im Hintergrund eigentlich in den 90er Jahren und später, der wäre natürlich nochmal eine große Nummer geworden. Der hat den Bremer Literaturpreis bekommen. Ich nehme an, der hätte auch den Büchnerpreis bekommen. Also der hätte wahrscheinlich sozusagen nochmal so eine Glanzzeit erlebt, weil man einfach nochmal gewürdigt hätte, gesamtdeutsch gewürdigt hätte, was für eine außergewöhnliche Gestalt es ist. Das wurde natürlich durch das Aufdecken, ist ja von ihm selber betrieben worden, wobei das Joachim Walter parallel ja auch in seinem Buch sozusagen, dann hätte es dann auch wahrscheinlich aufgedeckt kurz danach. Also auf jeden Fall wohl diese ganze Rezeption, die wahrscheinlich gewesen wäre, die wurde natürlich dadurch, man kann schon sagen, jäh gestoppt und damit hat Fries eigentlich nie mehr so richtig dran anknüpfen können. Am Ende hat man wieder so ein bisschen, aber der zeitliche Abstand ein bisschen größer, man hat so ein bisschen wieder so ein bisschen freier drauf geguckt, sage ich mal. Da hat man so langsam wieder so ein bisschen den Blick gewonnen für ihn, aber seine Rezeption war erstmal auf Jahrzehnte, muss man sagen, doch sehr gehemmt. Das ist das eine. Und das andere ist, was man natürlich, und das hast du ja schon schön angedeutet, Fries ist ein Unzuverlässiger. Also er hat auch sich da ganz lange gewunden bei der Staatssicherheit sozusagen, hat die ganz lange hingehalten und sonst wie. Er hat dann aus den verschiedensten Gründen irgendwann so eine Erklärung, irgendwas, und es gibt dann irgendwann ein unterschriebenes Dokument. Also gut, er hat sich sozusagen formal drauf eingelassen. Sein Verbindungsmann ist selten so begeistert von den Sachen, die er erzählt. Der formuliert ja die Sachen, von daher ist immer ein bisschen unklar, ja, was hat jetzt denn Fries wirklich ihm gesagt? Also ich würde jetzt weder Fries sozusagen da rausreden wollen und ihn zum Unschuldigen erklären wollen, würde ich nicht machen, aber gleichzeitig ist es sehr schwer zu sagen, das Grad der seiner Verfehlung, das Grad zu benennen.
1: Das war mein Gespräch über Fritz Rudolf Fries. Wie gesagt, am Wochenende war hier eine Tagung in Leipzig über Fritz Rudolf Fries und sein Werk, insbesondere Der Weg nach Opleatut, diesen Roman, der dann 1966 im Sokamp Verlag erschienen ist. Aber auch September-Song sehr zu empfehlen, und auch seine Autobiografie Diogenes auf der Parkbank, die habe ich auch jetzt nochmal am Wochenende gelesen. Die ist auch ganz empfehlenswert. Wie gesagt, diese Stasi-Geschichte wird etwas ausgeklammert da auch, aber trotzdem ist eine ganz interessante Persönlichkeit auf jeden Fall gewesen. Jetzt geht's weiter mit unserem Punk-Schwerpunkt, denn wie gesagt, letzte Woche war hier ein kleines Podiumsgespräch am Montag, das sich anlässlich 50 Jahre Punk, also das ist natürlich jetzt eine willkürliche Datierung, weil Punk schon 1975, 1976 schon früher auch erste Punkbands existierte. Die Ramones zum Beispiel in New York City gab es so erste Bestrebungen, und auch einzelne Punkbands haben immer schon quasi vor diesem magischen Datum 1976 existiert. Aber so kulminiert ist das dann doch im September, Oktober 1976. Das kann man auch an so historischen Punk-Fanzines nachlesen. Ich habe zum Beispiel das Sniffin' Clue-Fanzine zu Hause. Das ist so ein Londoner Punk-Fanzine, eines der ersten in London. Und das hat im Juli 1976 angefangen. Da war es aber noch im Fokus so ein bisschen auf die Ramones, und Jonathan Richman zum Beispiel war da auch drin. Also so frühe New Yorker Sachen. Und dann hat sich das langsam so verschoben, dass die Londoner Punk-Sachen auch da in den Mittelpunkt gerückt sind. Auch die Sex Pistols haben natürlich schon existiert da. Die Tagung, wie gesagt, das Podiumsgespräch, das hat letzte Woche stattgefunden mit Marco Pieroni unter anderem, der auch bei diesen Anfängen dabei war. Mit Siouxsie and the Banshees stand er auf der Bühne. Das war so eine Vorform von Siouxsie and the Banshees bei diesem bekannten Punk-Festival am 20. September 1976. Das war so ein wichtiges, frühes Punk-Festival in London. Und da haben die aber noch ganz andere Musik gespielt als später. Es war so ein bisschen noisiger, krachiger, würde ich sagen. Da war auch Sid Vicious, der später bei den Sex Pistols ja weitermachen sollte, mit in der Formation drin. Und eben Marco Pieroni und Siouxsie eben, die da, glaube ich, zu dritt auf der Bühne standen. Und dann war da noch bei diesem Podiumsgespräch Pauline Murray von der Gruppe Penetration, auch eine wichtige Formation dieser frühen Punk-Generation. Die haben so 1978 dann, glaube ich, ihre erste Platte rausgebracht, aber auch eine großartige Single mit dem Song Don't Dictate, den wir dann noch hören. Dann war noch Colin Newman dabei, bekannt von der Gruppe Wire, die sich auch 1977 gegründet haben. Michael Spiegel von der Gruppe Minimal Compact, die ist auch verheiratet mit Colin Newman. Die machen heute zusammen Musik in der Gruppe Immersion. Und das ist auch interessant, weil Minimal Compact sich in Israel eigentlich zusammengefunden hat, und dann sind sie nach Europa gezogen zusammen und haben da weitergemacht und auch ganz großartige Stücke rausgebracht. Dann war Annette Benjamin natürlich dabei von Hansaplast aus Hannover, eine Zeugin des frühen Hannoveraner Punk. Und die war auch schon 1977 oder 1976 sogar in London gewesen und hat da sich frühe Punk-Konzerte angeguckt und war davon inspiriert dann. Das hat sie auch da erzählt. Henrik Gericke war auch mit dabei, der Gründer des Tapetopia-Labels, aber der hatte auch die Punkband The Leistungsleichen. In Ost-Berlin haben die existiert in den 80er Jahren, in den frühen 80er Jahren. Und der hat natürlich auch über diese Zeit erzählt und was der Unterschied war vielleicht zwischen Ost-Berlin und West-Berlin und Ostpunk und Westpunk. Dafür war er auch quasi ein Zeitzeuge, weil er auch Autor des Buches Tanz den Kommunismus ist, das sich mit diesen frühen ostdeutschen DDR-Bands beschäftigt, die halt keine Einstufung hatten, die also quasi illegal da existiert haben in der DDR. Also Gruppen wie Namenlos oder Planlos, die ganz wichtig waren, auch Schleimkeim und so weiter. Und dann war noch dabei Budgie, das ist der Schlagzeuger von Siouxsie and the Banshees und den Slits auch. Der kam eigentlich auch aus Manchester. Und da geht es auch immer so ein bisschen drum, um diese Übertragungswege von Punk, wie man zu Punk gekommen ist. Das war sehr interessant halt, weil viele dann, wie zum Beispiel eben Pauline Murray, auch aus so einer Arbeiterklassefamilie in Newcastle, glaube ich, im Norden dann gekommen ist, also ganz abseits von Punk aus der Provinz sozusagen, obwohl Newcastle natürlich eine große Stadt ist. Und das war eigentlich auch sehr interessant, also auch ganz besonders, was die Übertragungswege von Punk vom Westen in den Osten angeht. Halt, da war auch Mark Reeder dann noch mit dabei, von ja, ein wichtiger Westberliner Punk-Vermittler, der eigentlich aus England auch kam, aus Manchester, glaube ich, auch, und dann nach West-Berlin gezogen ist und dann auch im Osten viel getan hat. Zum Beispiel eben das erste Tote Hosen Planlos-Konzert da mit organisiert in Ost-Berlin 1982. Da gibt es auch so einen Film drüber. Es war sehr faszinierend, diese Übertragungswege von Punk mit anzuschauen. Jetzt aber erstmal ein bisschen Musik, und da ich ein großer Hansaplast-Fan bin, hören wir ein Stück von Hansaplast zu Beginn, nämlich Ich zünd mich an, von Platte direkt. Annette Benjamin war, wie gesagt, auch bei diesem Podiumsgespräch mit dabei. Ja. Ich zünd mich an von der zweiten Platte.

Ja, das war die Gruppe Hansaplast mit dem Song Ich zünd mich an. Jetzt geht's gleich los mit Marco Pieroni. Der hat, wie gesagt, bei so einer frühen Siouxsie and the Banshees-Formation mitgewirkt. Beim ersten Punk-Festival im 100 Club haben die nämlich gespielt, am 20. September 1976. Und der erzählt auch so ein bisschen, wie das zustande gekommen ist, wie er das selber wahrgenommen hat.

Soweit erstmal Marco Peroni über diesen ersten Auftritt von Siouxsie and the Banshees, und von denen hören wir jetzt auch das Stück Nicotine Stain. Das war dann auf der ersten Platte drauf und klang schon sehr viel geordneter als dieses Versuch, Sister Ray zu covern, auch bei diesem ersten Konzert bei dem Punk-Festival.

Das ist der Song Nicotine Stain von Siouxsie and the Banshees. Wie gesagt, eine ganz wichtige Gruppe auch dieser ersten Generation. Und ganz wichtig waren allerdings auch die Buzzcocks. Die kamen aus Manchester und sind dann auch sehr früh schon in die Londoner Punk-Szene da präsent gewesen. Zum Beispiel beginnt, glaube ich, mit Auftritten der Sex Pistols in Manchester im Juli 1976. Da hatten die Buzzcocks als Vorgruppe gespielt und dann wurden sie auch schon früh eingeladen. Ich glaube, Ende August zum Beispiel 1976 waren sie dann bei dem bei einem Open-Air-Festival auch in London präsent, zusammen mit Sex Pistols und The Clash. Das war auch ein wichtiges Konzert, glaube ich. Und wir hören jetzt nochmal John Robb, der hat den Band Punk Rock, das ist so eine Anthologie, eine Oral History, eine mündliche Erzählung von frühen Punk-Erfahrungen, die er kompiliert hat und zusammengestellt hat. Der war auch mit dabei an diesem Podiumsgespräch in Leipzig hier und er spricht auch über die Frühzeit eben mit den Pistols und den Buzzcocks insbesondere.

Ja, das war der Song Time's Up von den Buzzcocks. Auch ganz wichtig, wie gesagt, die Spiral Scratch Single, die ist im Januar 1977 rausgekommen dann und war auch eine der ersten unabhängig erschienenen Singles, die rausgekommen sind. Und ja, wichtig natürlich, darf man auch nicht vergessen, die Funktion der Sex Pistols, die hatten sich schon 1975 in London gegründet, hatten dann auch schon doch einige Konzerte gespielt und waren eben auch eine ganz wichtige Band dann, obwohl natürlich auch die Szene so ein bisschen darüber gespalten war, über diese doch sehr in Konzerten sehr, ja, sehr ja, auf der Bühne sehr eindrucksvolle, aber auch irgendwie ambivalent wahrgenommene Gruppe. Insbesondere ja das Fanzine Smashin' Sniffin' Clues, da ganz interessant, Mark Perry, der später auch die Band Alternative TV selber hatte, schreibt da eigentlich ganz interessant auch über die Buzzcocks-Single, die findet er auch ganz großartig, die Sex Pistols. Das war so ein bisschen ambivalent, weil die schnell in der Szene dann so eine wichtige Bedeutung hatten, aber auch so ein bisschen die Klischees des Punk dann mit verstärkt haben vielleicht. Und wir hören jetzt in My Way mal rein, einen der Songs, die ich am liebsten von den Sex Pistols mag, eine Coverversion von Sinatra-Song.

Ja, die Sex Pistols mit dem Song My Way. Wichtig waren natürlich auch die ersten Singles dann der Sex Pistols und die erste Platte, die dann so im Jahr 1977 rausgekommen sind. Die erste Single, so, die selbst von einer dieser Londoner Punkbands rausgebracht wurde, waren übrigens dann die Damned Single im Oktober 76. Auch, wenn man absieht von einigen Singles, die eben so von Bands, die am Rande so involviert waren, wie Aliens, The Hot Rods und so weiter, absieht. Aber die Damned Single war dann eigentlich die erste Punk-Single aus London, die so rausgekommen ist. Und jetzt hören wir nochmal ja, John Robb, der auch weiter spricht über The Clash und ja, wie die Londoner Punk-Szene sich so entwickelt hat.

Nicht vergessen darf man natürlich The Clash, von dem wir jetzt nochmal Wild Ride hören, auch ein wichtiger Song. Und auch die Clash-Single war natürlich sehr wichtig und ist auch ein Bindeglied dann zum Reggae und Dub und so weiter, was auch wichtig war an der Funktion von The Clash.

das war der Song Wild Ride von The Clash. Jetzt machen wir erstmal einen kleinen Break mit dieser 50 Jahre Punk-Geschichte. Es geht, wie gesagt, um das Podiumsgespräch Alive Without Punk, das letzte Woche hier in Leipzig stattgefunden hat. Und wir machen aber erstmal jetzt weiter mit Ausgehtipps und Veranstaltungen für das Sendegebiet. Da gucken wir erstmal nach Halle. Da gibt es zum Beispiel eine Tagung, nämlich die auch jetzt beginnt. Am 5. und 6. Oktober wird sie stattfinden dann, also heute. Beginnt sie schon, progressive Traditionen, Ideen für polarisierte Zeiten. Das ist die Tagung der Konferenz Nationaler Kultureinrichtungen mit Impulsgesprächen von Professor Dr. Rai Kolmorgen, Professor für Soziologie und Sozialpolitik an der Hochschule Zittau-Görlitz. Dann ist noch Sonja Ludwig auch dabei, die Direktorin bei 365 Sherpas BPI. Und außerdem wird Professor Dr. Meier Göpel mit dabei sein, Politökonomin und Transformationsforscherin und Autorin. Das ist, wie gesagt, heute und morgen in den Frankischen Stiftungen am Frankeplatz 1 im Haus 1. Und ja, ganz interessante Tagung auf jeden Fall, der auch sehr passend ist, da ja am morgigen Dienstag dann auch der Landtag in Sachsen-Anhalt sich konstituiert und auch weitreichende Besorgnisse dran geknüpft sind. Dann schauen wir mal nach Berlin. Da gibt es heute um 19 Uhr im Berlin-Lichtenberg ein Podiumsgespräch unter dem Titel Mehr Fragen als Antworten, Gedenken an Todesopfer sozialdarwinistischer Gewalt. Da sind Vertreter verschiedener Gedenkinitiativen und die Rechtsextremismusforscherin Viktoria Kamuf und diskutieren darüber, wie ein angemessenes Gedenken an Menschen aussehen kann, über deren Leben oft nur wenig bekannt ist und warum das Erinnern an Todesopfer sozialdarwinistischer Gewalt auch wichtig ist. Das Podiumsgespräch bildet auch den Abschluss der Gedenkwochen für Eugenio Botnari. Da hatten wir auch schon ein Interview vorletzte Woche. Der ist vor 10 Jahren in Berlin-Lichtenberg getötet worden und los geht's da heute um 19 Uhr in der Türschmidtstraße 1 in der Nähe vom S-Bahnhof Rummelsburg. Näheres unter licht-blicke.org. Dann schauen wir nochmal nach Leipzig. Da gibt es natürlich auch interessante Veranstaltungen abseits von Punkkonzerten. Dass zum Beispiel am morgigen Dienstag auch eine multimediale Lesung über das Buch oder zu dem Buch Tanz auf dem Vulkan, widerständige Punkfrauen in der DDR, das ist allerdings in Taucher, ganz in der Nähe von Leipzig, im Gymnasium in der Geschwister-Scholl-Straße 4. Um 19 Uhr geht das schon los, Eintritt ist frei und der Gerald Prochop wird da über Punk aus einer feministischen oder weiblichen Perspektive in der DDR sprechen. Und ein Zeitzeugin-Gespräch wird sich auch anschließen. Vielleicht gibt es sogar Musik. Dann ist auch morgen am Dienstag eine queer-feministische Geschichte wird erzählt in der Frauenkultur in Leipzig. Die befindet sich im Leipziger Süden von 17 bis 19 Uhr. Und außerdem gibt es morgen ein Podiumsgespräch. Wem gehört Konnewitz? Das ist eine Broschüre, die da vorgestellt wird. Und ein Podiumsgespräch am morgigen Dienstag im UT Konnewitz in Leipzig von 19 bis 21 Uhr. Und ja, jetzt machen wir weiter. Das waren erstmal ein paar Ausgehtipps. Später kommen dann noch mehr. Und wir hören jetzt weiter nochmal Musik, nämlich die Gruppe Penetration. Da war nämlich auch Pauline Murray, die Sängerin und Gitarristin von Penetration, mit da. Und eine ganz wichtige Veröffentlichung war der Song Don't Dictate von 1977. Auch eine wichtige Gruppe der dann auch Londoner Punk-Szene, aber Pauline Murray kam eigentlich aus einem Arbeiterklasse-Haushalt in Newcastle, glaube ich, im Norden eher von England. Und es war auch, glaube ich, dann ganz interessant, diesen Blickwinkel da von ihr noch mit drin zu haben. Wir hören erstmal Don't Dictate.

Soweit erstmal Pauline Murray von der Gruppe Penetration, die ganz wichtig waren in dieser frühen Zeit. Und auch wichtig und auch drüber gesprochen wurde über die X-Ray Specs, die auch eine ganz faszinierende Sängerin hatten. Und von denen haben wir jetzt das Stück I'm a Cliché.

Ja, extrem wichtige Gruppe X-Ray Specs mit I'm a Cliché und der Polystyrene am Gesang. Die war leider nicht mehr dabei bei dem Podiumsgespräch, war aber auch eine ganz wichtige Figur dieses frühen Punk und auch eben ein Role Model irgendwie so gesehen. Und weiter ging es dann mit Colin Newman, der war an dem Abend präsent, der Sänger der Gruppe The Wire, die auch ganz wichtig waren, auch schon 1976 existiert haben und auch im Sniffing Clue ist das überliefert. 1977 sind die dann so richtig ein bisschen rausgekommen, größer geworden und er hat auch ein bisschen diese Perspektive eingebracht, dass man sich doch von Punk dann auch schnell weiterentwickelt hat und auch von dieser Uniformität und der ja, dem Verfallserscheinung von Punk dann so ein bisschen abgeschreckt war und sich auch schon rasch was Neues wieder gewünscht hat oder auch diese ständige Veränderung als Teil von Punk vielleicht gesehen hat. Wir hören ein bisschen, was er darüber erzählt hat.

0: Ja, das war, wie gesagt, Colin Newman, der diesen Abstand von Punk dann erklärt hat, so ein bisschen auch. Wir hören jetzt mal One to Axio von, war ja von dieser ersten Platte.
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Ja, das waren, wie gesagt, Wire mit One to Axio. Jetzt hören wir nochmal kurz ein Stück von Minimal Compact. Wie gesagt, Malka Spiegel, von denen war auch mit da, hat aber mehr darüber gesprochen, auch was Punk für sie heute so bedeutet und wie auch dieser Abstand zu Punk dann zustande gekommen ist und was auch für sie bedeutet, heute eben Musik zu machen, noch mit viel mehr Autonomie vielleicht auch als damals überhaupt möglich war. Wir hören mal kurz rein in Head Section von Minimal Compact, wo Malka Spiegel, wie gesagt, mitgewirkt hat.

Ja, das ist ein kleiner Einblick in das Wirken von Minimal Compact. Wie gesagt, die hatten sich schon in Israel formiert, sind dann aber nach Europa gezogen. Und wir machen jetzt weiter mit John Robb. Der hatte neben eben, dass er eben Autor von diesem Sammelband Punkrock ist, der jetzt auch im Ventilverlag in deutscher Sprache erschienen ist und auch in englischer Sprache natürlich empfehlenswert ist, weil er so Oral History-mäßige Erzählungen von Punk enthält. Und er hat aber auch selber eine Punkband gehabt, Membranes hießen die. Die haben sich auch 1977, 78, glaube ich, in Blackpool gegründet. Das ist so ja auch in der Nähe von Manchester, glaube ich. Und bei John Robb auch bemerkenswert, sein schöner Akzent. Er sagt zum Beispiel immer Punk. Und ja, die Membranes waren irgendwie auch eine tolle Gruppe. Und er erzählt so ein bisschen darüber, wie er zu Punk gekommen ist damals.

ist wie gesagt John Robb, der auch bei den Membranes, bei The Membranes mitgewirkt hat, in der erste Punkband in Blackpool, und der auch erzählt hat ein bisschen, wie er angefangen hat, Fanzines zu lesen, das Sniffing Klo zum Beispiel. Wir hören jetzt mal rein in Fashionable Junkies von The Membranes, ihre ersten Single.

halt auch das erste Londoner Punk-Fanzine rausgebracht hat, nämlich das Sniffin' Clue-Fanzine. Da gibt es auch einen ganz empfehlenswerten Sammelband mit den ersten 12 Ausgaben dieses Heftes oder ein paar mehr werden es vielleicht auch gewesen sein. Und das ist auch eine ganz wichtige Punkband war, Alternative TV, wollte ich von denen auch noch was spielen. Da eben auch die sehr früh so in experimentelle Richtungen abgebogen sind. Die hatten auch, Mark Perry hat auch mit Throbbing Crystal, so einer frühen Industrial Band dann oder Punk Industrial Band zusammen Sachen gemacht und das hat das dann auch beeinflusst und hat auch ihn immer so ein bisschen ganz interessant. Der hat interessante Nebenprojekte dann auch gehabt und wir hören mal kurz rein in Nasty Little Lonely von Alternative TV.

wie gesagt, Alternative TV, das Klavier war dann ein großer Schock für die frühen Punks, die dann auch ja das natürlich nicht mehr akzeptieren konnten als Punk. Aber Mark Perry hat es dann trotzdem getan. Der hat auch später sehr interessante Projekte gemacht, zum Beispiel mit dem Sänger von Subway Sect hatten ja auch so ein Projekt namens The Long Decline, das auch in den 90er Jahren dann existiert hat. Auch faszinierende Musik auf jeden Fall, so Long Decline kann ich sehr empfehlen. Und Subway Sect sowieso, das war auch so eine frühe Punkband, die auch beim ersten Punk-Festival im 100 Club dabei war und auch eine der unkonventionellsten Punk-Vorstellungen so damals hatte und dann aber auch schnell in so andere Richtungen abgebogen ist.

Ja, das war die Gruppe Subway Sect und auch eine ganz wichtige Gruppe aus dieser frühen Punkphase von 1976. Jetzt geht's aber weiter mit der Deutschen Umwelthilfe. Da werden wir uns jetzt mit einem ganz anderen Thema beschäftigen. Es geht dann nachher nochmal weiter mit

0: Wissen 50 Jahre Punk, einerseits mit dem Gespräch mit Jonas Engelmann, und da angegliedert habe ich dann auch noch den zweiten Teil dieser Tagung, dieses Podiumsgesprächs, wo auch nochmal Annette Benjamin von Hansaplast zu Wort kommt und Henrik Jericke von der Gruppe The Leistungsleichen und auch noch Mark Reeder, der auch ganz wichtig war in der Westberliner Punk-Szene, also auf den deutschsprachigen Punk, so ein kleiner Blick dann noch in Teil 2 halt dieser Collage, die ich hier heute angestellt habe, aus Anlass von 50 Jahren Punk, was so ein bisschen, ja, willkürlich datiert ist eben, aber im September und Oktober 76, da sind die Beiträge in diesem Sniffing Clue Fanzine, das schon öfters erwähnt wurde, jetzt auch explodiert. Da waren immer mehr Punkbands in London dann unterwegs und es hat sich auch dann von London aus in die europäischen Länder so langsam ausgebreitet. Und da waren eben auch viele Zeitzeuginnen für wichtig, wie Annette Benjamin von Hansaplast, die auch 1976 schon bei so Konzerten in London war und das als Inspiration mit nach Hannover genommen hat. Und Mark Reeder war da auch anwesend, der auch dann bei der Podiumsgespräch dabei war und der das nach West-Berlin und Ost-Berlin transportiert hat. Darum geht es aber später dann, so ab 9.30 Uhr. Jetzt erstmal geht es um die Deutsche Umwelthilfe und auch um die wissenschaftlichen Erkenntnisse, die ja schon seit 50 Jahren mindestens da sind. Die Erde, die erwärmt sich, weil die Menschheit zu viel Treibhausgase produziert und mehr Ressourcen des Planeten auch verbraucht, als dieser regenerieren kann. Und mit einer Reihe von internationalen Klimatreffen, europäischen Regulierungen und auch teilweise nationaler Politik sowie lokaler Initiativen wird versucht, insoweit gegenzusteuern, dass die Erderwärmung nicht ganz so katastrophal ausfällt. Das wisst ihr ja alle, das beschäftigt uns schon eine ganze Weile. Und in der BRD ist da ein Akteur, der immer wieder auch den aktuellen Wissensstand anbringt und auch rechtlich versucht, den Klimaschutz durchzusetzen, die Deutsche Umwelthilfe. Die DUH wird auch im November wieder bei der nächsten Klimakonferenz mit dabei sein und sich für wirksame Maßnahmen gegen den Einsatz fossiler Energieträger auch aussprechen. Gerade das ist auch ein Thema, bei dem eigentlich jegliche wissenschaftliche Evidenz eindeutig ist. Trotzdem erleben wir gerade in der Bundesrepublik unter der Wirtschaftsministerin Katharina Reiche eine Renaissance fossiler Energieträger. Und Radio Korax hat sich mit Milena, die ist Pressereferentin von der Deutschen Umwelthilfe, unterhalten über die Diskrepanz zwischen dem vorhandenen Wissen, der öffentlichen Debatte und politischer Handlungsfähigkeit in Zeiten von zunehmender Desinformation und Verzögerungstaktiken. Und ja, das Gespräch hören wir nun.
1: Ich glaube auch, dass wir eigentlich seit Jahrzehnten wissen, auf was wir zusteuern und dass wir einen sehr, sehr großen Schatz an wissenschaftlicher Erkenntnis rund um die Erderwärmung haben. Und auch genau, wenn wir jetzt gerade über fossile Energien sprechen. Aber das ist das eine. Und das andere ist ja dann immer, was die Politik sozusagen daraus macht und auch wie wir Wissenschaftskommunikation in die breitere Gesellschaft realisieren können und wie wir dann eben auch so einen Wissensschatz so kommunizieren können, dass das dann eben auch in der breiteren Gesellschaft Konsens ist. Und ich glaube, da sind wir eigentlich auch, um ehrlich zu sein, also wenn wir jetzt über die breitere Gesellschaft sprechen, auch relativ weit, auch wenn man sich so Umfragen anschaut oder so, die abfragen, ob Menschen also Klimaschutzmaßnahmen als wichtig ansehen, dann sind die ja immer ziemlich hoch und der Rückhalt ist da eigentlich ziemlich groß. Also gehe ich davon aus, dass viele Leute schon wissen, dass das sehr wichtig ist und dass das eben unsere aller Existenz auch schützen kann, wenn wir da auf die Wissenschaft hören. Aber trotzdem glaube ich auch, dass man jetzt nicht sagen kann, okay, es ist ja eigentlich alles klar, wir können jetzt alle aufhören, irgendwie daran zu arbeiten. Also auch an Klimaschutzmaßnahmen, Klimapolitik und Erkenntnissen aus der Wissenschaft. Das entwickelt sich ja immer weiter und da ist gerade dieses Thema Methanemissionen, finde ich, ein gutes Beispiel für, weil das eben sehr, sehr lange und auch nach wie vor ein blinder Fleck war. Jetzt nicht in der breiten Klimawissenschaft, das will ich gar nicht sagen. Da gibt es auf jeden Fall Leute, die das schon früh erkannt haben. Aber ja, in der breiten Öffentlichkeit wird ja immer nur über CO2 gesprochen und über die CO2-Reduktion, die man anstellen muss. Und ich glaube schon, dass dann auch Organisationen wie wir dazu beitragen können, das ein bisschen niedrigschwelliger und besser zu erklären und ja, dass die Politik eigentlich auch da eine Verantwortung hat, dass sie sich auch diesem Thema annehmen muss und auch genau solche neuen Themen bespielen muss.
2: Mir ist gerade eingefallen oder aufgefallen, dass das tatsächlich sich auch so in meiner Biografie ein bisschen widerspiegelt, weil ich erinnere mich noch dran, vor vielen Jahren im englischsprachigen Kontext, jetzt ging es immer um die Greenhouse Gases im Reden über Klimawandel. Und das hat aber irgendwann so einen Shift gehabt, dass es immer dann nur noch um CO2 ging, was ja natürlich dann so dieses also auch eine Folge wahrscheinlich ist von Lobbybemühungen, sich zu fokussieren auf ein Gas und die anderen zu ignorieren, damit man da nicht was tun muss. Also ja, spiegelt sich eigentlich da schon auch so ein bisschen wieder.
1: Und auch schon in dem Begriff Klimawandel, ne? Also wenn man sich überlegt, wie kam das eigentlich, Climate Change, das ist ja irgendwie auch so eine Erzählung aus einem sehr konservativen Feld in den USA, die sich ausgedacht haben, Climate Change hört sich irgendwie ein bisschen positiver an als Global Warming. Und Global Warming auf Englisch wäre viel, viel besorgniserregender für eine Bevölkerung. Deswegen nennen wir es anders. Also also es gibt sehr viele Kampagnen, die, glaube ich, versuchen, da eben diese wissenschaftlichen Erkenntnisse rund um Erderwärmung, um Klimaschaden zu kaschieren. Und deswegen braucht es da einfach stärkeren politischen Druck, um einfach klarzumachen, dass das ein sehr wichtiges Thema ist und auf jeden Fall Priorität verdient.
2: Habt ihr eigentlich so eine grundlegende Strategie hinter, wie ihr über diese Themen kommuniziert, um auch nach außen hin so weniger andockbar zu machen für Desinformationskampagnen oder um da so im Vorfeld schon irgendwie die Angriffsflächen wegzunehmen?
1: Das haben wir in dem Rahmen, wie du dir das jetzt vielleicht vorstellst, gar nicht, sondern wir schauen tatsächlich eigentlich immer aus den jeweiligen spezifischen inhaltlichen Feldern auf ein Thema drauf und versuchen das dann einfach sachlich und detailliert zu kommunizieren. Aber wir haben jetzt keine breit gefächerte Strategie, wie man sich da nicht angreifbar macht für Desinformationskampagnen.
2: Aber offensichtlich ja so ein paar Überlegungen, so okay, welche Begriffe verwenden wir, welche eher nicht.
1: Ja klar, das auf jeden Fall.
2: Genau, und so dieser Ansatz von wegen, wir reagieren sachlich fundiert, ist ja eigentlich auch eine Strategie.
1: Genau, das ist wirklich eigentlich immer die Basis. Wir agieren immer sachlich fundiert. Das ist so die Grundlage von allen Themenfeldern, in denen wir als DUH aktiv sind. Wir arbeiten da immer auf Grundlage von der aktuellen Wissenschaft, also ob es jetzt sozusagen der Naturschutzbereich bei uns ist oder ob es jetzt unser Bereich ist, der zu Energiepolitik arbeitet oder genau Kollegen, die zur Luftverschmutzung arbeiten. Das ist dann immer das Credo. Wir schauen immer auf die wissenschaftlichen Erkenntnisse und
2: ich hatte jetzt auch mitbekommen, dass es unterschiedliche Ansätze gibt, beziehungsweise ich habe mit einem Wissenschaftler gesprochen, Rob Howarth, der auch die Studie vor 2,5 oder 3 Jahren rausgebracht hat zu den, wie viel Methanausstoß bei LNG-Lieferungen eigentlich tatsächlich existiert, die da so noch mal relativ klare Zahlen genannt hat, die auch ziemlich erschreckend sind. Und er hatte mir erzählt, dass er am Anfang versucht hat, auf so Desinformationsnarrative zu reagieren, wenn die rund um seine Studien passiert sind und es inzwischen aber gar nicht mehr macht, weil er das Gefühl hat, damit eigentlich nur diese Diskurse zu füttern, statt da aktiv was entgegenstellen zu können. Und in dem Kontext, auch wenn ihr wahrscheinlich jetzt dann zu COP31 auch ganz viel Öffentlichkeitsarbeit machen werdet, habe ich mich gefragt, habt ihr da so eine Umgangsstrategie, von wegen, dass ihr irgendwie drauf reagiert, auf was Leute dann auch schreiben, auch in anderen Diskussionsräumen? Oder habt ihr eher so eine Perspektive von die eigenen Inhalte präsentieren und jetzt nicht was anderes aufgreifen, um es dann auseinanderzunehmen oder genauer anzuschauen?
1: In der Regel setzen wir immer unsere eigenen Themen. Also das ist eigentlich Priorität. Natürlich würden wir immer, wenn das dann unsere eigenen Themen betrifft und da Dinge in den Raum gestellt werden, von denen wir mit Beweis sozusagen zeigen können, dass es nicht stimmt, dann auch darauf reagieren. Aber wir setzen unsere eigenen Themen, weil wir glauben, dass das eben wichtig ist, da dieses Agenda-Setting zu betreiben und dann auch diese Themen mehr ins Licht zu rücken.
2: Agenda-Setting ist jetzt natürlich etwas, was eine NGO gerne machen darf, Journalismus nicht. Aber ihr kriegt ja trotzdem sehr gut mit, auch wie dann Journalistinnen über die Sachen berichten, zu denen ihr arbeitet. Auch wenn dann Interviews mit euch geführt werden, was dann nachher dabei rauskommt. Und daher würde mich interessieren, ob ihr entweder aus deiner persönlichen Erfahrung oder von Sachen, die bei euch in der Organisation besprochen wurden, ob es da irgendwelche generelle Problemfelder gibt, wo Fehler passieren oder worauf mehr geachtet werden müsste in einer wissenschaftsbasierten Berichterstattung rund um Klimathemen?
1: Ja, also persönlich gesehen kann ich darauf gerne antworten. Ich habe das jetzt auch schon, arbeite ja auch schon sehr lange an diesen Themen und dann auch gerne und viel mit JournalistInnen zusammen. Es gibt ja auch wirklich sehr viele JournalistInnen, die an diesen Klimaschutzthemen dran sind. Und meiner Erfahrung nach ist es wirklich super wichtig, gerade auch für einen wissenschaftsfundierten Journalismus, dass sich die jeweiligen JournalistInnen auch in Hintergrundgesprächen gut informieren. Ich meine, ich erlebe oft, dass gerade diese Themen rund um Methanemissionen, LNG-Terminals, fossiles Erdgas wirklich auch sehr nerdige Themen sind und sehr komplex und dass dann teilweise sehr, sehr schnell Narrative übernommen werden, die aber so nicht wirklich Hand und Fuß haben und wo manchmal einfach ein Hintergrundgespräch mit mehreren Akteuren, glaube ich, sehr hilfreich ist. Wir bieten das auch an, ich glaube, das bieten viele Leute auch so in Universitäten an oder so, und ich habe nur einfach manchmal das Gefühl, gerade wenn es so um Versorgungssicherheit geht, da ratscht ja Energiepolitik immer dran, gerade so in den letzten Jahren mit der Sabotage von den Nord Stream Pipelines und dann irgendwie ein sehr überhasteter Aufbau von LNG-Infrastruktur. Dann wird da ja auch ganz viel mit Angst gearbeitet. Okay, haben wir denn jetzt genügend Gas und was ist denn mit der Versorgungssicherheit? Und ich glaube, dass da eben auch Medien eine große Rolle spielen, so eine Angst zu verstärken oder wirklich diesen nüchternen Blick zu wahren und zu sagen, okay, ja, es kann sein, dass wir hier gerade vielleicht eine Knappheit haben, aber XYZ sagen noch das. Und also das ist, glaube ich, gerade bei diesen Energie- und Klimathemen, weil es da oft eben auch um Angst geht, immer so ein bisschen das Spannungsfeld, ist man eher so auf Clickbaits aus und verstärkt das oder schaut man sich wirklich nochmal die wissenschaftlichen Grundlagen dazu an und spricht mit unterschiedlichen Akteuren, die sich dann auch eben die Zahlen, die jeweiligen Zahlen angeschaut haben.
2: Ja, also ich finde es tatsächlich deswegen auch so wichtig, die Perspektive, weil wir ja auch eine sich verändernde Medienwelt haben, wo jetzt jemand, der freiberuflich als Journalist arbeitet, auch einen krassen Zeitdruck hat, einfach um am Ende vom Monat ja auch irgendwie seinen eigenen Lebensunterhalt bezahlen zu können. Und das führt natürlich dazu, dass so einstündige Recherchegespräche eher mal rausgeschnitten werden aus dem Tagesplan, um halt mehr Artikel produzieren zu können. Und wir sehen es ja auch gerade, der Deutschlandfunk plant ja gerade eine riesige Programmreform, wo sie die Wissenschaftsredaktionen abschaffen, also die Fachredaktion, die eben genau dieses Hintergrundwissen haben, um dann nochmal zu sagen, halt, stopp, wir bringen jetzt nicht einfach nur diese drei Zitate zu dem Gas Reserven von Deutschland, von irgendwelchen Politikern, sondern wir machen da eine Einordnung. Also deswegen finde ich diese Perspektive auch schon wichtig.
1: Also man merkt das dann schon, auch gerade wenn man jetzt so an diesen Themen arbeitet, merkt man auch, welche Personen sich da dann jetzt auch wirklich seit Jahren immer wieder mit diesen Themen beschäftigen und da einfach jetzt auch schon unterschiedliche Kanäle und Grundlagen sich geschaffen haben. Oder wo das eben nicht der Fall ist.
2: Okay, dann ist mir nur noch eine Formulierung aufgefallen bei diesen Themen, dass es auch so ganz viel um so Wiederholungen geht. Also, dass man eigentlich immer wieder auch dieselben Sachen sagt, um sie nochmal anzubringen, nochmal bei anderen Zielgruppen anzubringen und aber auch dann auf langfristig vielleicht auch tatsächlich eine Veränderung zu erreichen. Und da fände ich noch eine Einschätzung interessant, ob das auch am Ende eine Strategie ist, um diesen gezielten Desinformationen oder auch den Missinformationen, die dann darum herum entstehen und diesen ganzen Narrativen auch was entgegenzusetzen?
1: Auf jeden Fall. Also aus meiner Sicht ist das eine Strategie, die kann für den einen oder anderen, der das dann tun muss, vielleicht nervig sein, weil wenn man es dann mal verstanden hat, dann denkt man sich so, warum handeln wir nicht? Aber ich glaube, wir alle haben irgendwie genug zu tun. Nicht jeder beschäftigt sich 24/7 mit Energie. Und ich glaube, es ist einfach sehr wichtig, dass man in den unterschiedlichen Themenfeldern einfach immer wieder die Prioritäten klar macht und immer wieder aufzeigt, worum geht es, was sind die Maßnahmen, also was ist das Ziel und warum ist das wichtig. Und da sind dann eben Akteure wie wir als Deutsche Umwelthilfe, aber sicherlich auch andere, einfach gefragt, das immer wieder zu tun. Das ist unsere Aufgabe und ich glaube auch, dass das eine gute Strategie ist. Also wenn wir jetzt allein nur auf die LNG-Infrastruktur, die wir in den letzten Jahren hier in Deutschland aufgebaut haben, schauen, dann kann ich persönlich schon erkennen, dass hier ein Shift im Narrativ stattgefunden hat. Also ganz am Anfang hat man wirklich ganz, ganz stark über kurzfristige Maßnahmen und über Versorgungssicherheit gesprochen und darüber, dass wir das jetzt für die nächsten Winter noch brauchen, für die nächsten 2 bis 3 Winter brauchen, damit platt gesagt die Oma im Winter nicht friert. Und wenn wir jetzt drauf schauen, dann hat sich das schon verändert. Also wir haben in dem Sinne jetzt gerade keine akute Gasmangellage. Viele Menschen, die sich mit dem Thema beschäftigen, verknüpfen LNG-Importe direkt auch mit dem Import von Fracking-Gas von Trump. Und dann auch eben dieser starken fossilen Abhängigkeit von Staaten, von denen man jetzt vielleicht nicht direkt so stark abhängig sein möchte. Und ich glaube, das ist dann auch zum Teil unser Verdienst. Also, dass wir da immer wieder schon auch aufzeigen, okay, ist das wirklich eine Diversifizierung von Energie oder ist es nur eine Diversifizierung im Supply? Und dann am Ende auch eine Diversifizierung eher der Risiken, weil wollen wir wirklich so stark von Trump langfristig abhängig sein? Das ist, glaube ich, auch in der breiten Öffentlichkeit eigentlich schon ein großer Konsens, dass das nicht unbedingt gerade Sicherheit ausstrahlt. Also ich glaube, wenn man sich solche Sachen anschaut und dann guckt, okay, wir haben immer wieder sozusagen diese Sachen wiederholt und auch gezeigt, wie dreckig eigentlich der Import von LNG ist, wie viel Klimaschaden das mit sich bringt, wie unsicher das auch ist und dass wir das auch am Ende wirklich nicht brauchen, dass wir da Überkapazitäten für fossiles Gas schaffen, dann ja, kann ich da erkennen, dass da Teile auch so wirklich übernommen wurden, auch in unterschiedlichen Berichterstattungen. Deswegen, genau, ist das in jedem Fall auch eine Strategie.
2: Die Wiederholung bringt also etwas.
1: Ja, genau. Es ist mühselig, aber es bringt was.
0: Das sagt Milena, die Pressereferentin von der Deutschen Umwelthilfe, zur Notwendigkeit der wiederholten Vermittlung wissenschaftlicher Evidenz zum Thema Klima und auch des Umgangs mit Desinformation in der politischen Arbeit der Deutschen Umwelthilfe. Und wir machen jetzt weiter und hören noch mal einen Ausgehtipp für Berlin. Da werden wir auch hoffentlich gehört und wir hören ein Stück von einer Gruppe, die da auch jetzt spielt in Berlin, nämlich im Schokoladen ist da ein Konzert am morgigen Dienstag, nämlich da spielen Gen, das ist eine Post-Punk-Band aus UK, aus England, und You No Kill, Astropunk aus Hamburg, ab 19 Uhr im Schokoladen in der Ackerstraße 169. Und von Gen aus, wo kommt er, aus England, aus Brighton genau gesagt, hören wir jetzt nochmal den Song A Reprise, That Girl, von dieser Gruppe.

0: Ja, das war die Gruppe Gan aus Brighton in England, kommen die und spielen, wie gesagt, im Schokoladen am morgigen Dienstag. Und nee, am heutigen Montag schon, ja, da bin ich wohl vertan. Am heutigen Montag spielen Gan und Unokill im Schokoladen. Und wir machen jetzt weiter mit dem Vogel der Woche. Das ist der Tannenhäher diesmal.
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2: Es scheint in Russland einen Engpass von Ressourcen zu geben. Eine Ressource, die unser Vogel der Woche schmerzlich vermisst. Das ist das letzte Mal vor gut 40 Jahren vorgekommen, offenbar. Denn da ist der Tannenhäher, der sibirische Tannenhäher, ist eine Unterart, die gibt's ja bei uns hier auch in ihrer westlichsten Verbreitungsgrenze, in großen Scharen, damals noch aus der Sowjetunion, in die DDR und die BRD eingewandert, vor allem im Norden, also an der Küste und im nördlichen Flachland. Und da sieht man sie eben normalerweise gar nicht. Denn hierzulande ist der Nussknacker, wie er im Englischen heißt, der Nutcracker, ein Gebirgsvogel, da er sich von den Samen von Nadelbäumen ernährt. Hauptsächlich nimmt auch gerne Haselnüsse, aber die sind ja jetzt nicht ganz so häufig. Und beim russischen Tannenhäher, tam его называется Чепкунчик, Vorlage von Piotr Ilyich Tschaikowskis Ballett, der Nussknacker, ernährt er sich von den Samen, also das sind auch so kleine Nüsse, der Zirbelkiefer hauptsächlich. Und da scheint es Engpässe zu geben, denn in Finnland sind schon im August mehrere tausend der sibirischen Tannenhäher durchgezogen und tauchen dieser Tage an unseren Küsten auf und hoffentlich dann auch demnächst weiter im Binnenland auf der Suche nach Haselnüssen. Der Tannenhäher ist jetzt den meisten nicht so geläufig wie der Eichelhäher, die man ja schreiend hier im Wald als Waldpolizei ganz gut zu sehen bekommt und dieser Tage natürlich auch Futter sammelnd und Wintervorräte anlegend. Das macht der Tannenhäher auch, ist aber im Frühjahr und Sommer sehr viel heimlicher da, wo er wohnt. Also gibt's ja auch hier im Harz, also auch die Mittelgebirge bewohnt er in höheren Lagen. Aber dann so zum Herbst hin kommen sie auch gerne in die Täler und auch in die Gärten und sammeln Haselnüsse, um sie dann zu verstecken. Das können bis zu 30 so Nüsschen sein, die in einem Sumpf versteckt landen. Aber normalerweise, wo der Boden so dünn ist, ne, wegen Fels und so weiter, sind es dann immer nur so 2, 3, die da drin landen. Und da legt der bis zu 1000 solcher Verstecke an und findet selbst bei geschlossener Schneedecke 80% dieser Verstecke wieder. Das ist total verrückt. Ich kann mir vorstellen, dass diese Tannenhäher so eine Art krasses grafisches Gedächtnis haben und sich so Baumkonstellationen und sowas total gut bildhaft einprägen können. Anders ließe sich das nicht erklären, wie das der auch unter dem Schnee diese Verstecke wiederfindet. Ist auch etwa so groß wie unser Eichelhäher, also so gut 30 Zentimeter Körperlänge. Und es gibt ihn in ganz Sibirien bis nach Kamtschatka und in Ostasien auch bis Japan. Im Himalaya wird er durch eine verwandte Art ersetzt und in Nordamerika auch. Das sind also drei, die so sich ein bisschen ähnlich sehen. Und er sieht eben auch ganz anders aus als unser Eichelhäher, also nicht so braun und bunt, sondern die Grundfarbe ist eigentlich so ein dunkles Braun. Und im Gesicht und auf der Brust und auf dem Bauch ist dieses Braun von ganz vielen weißen Flecken durchsetzt, sodass das eher hell wirkt, aus der Entfernung sogar so eher so gräulich, wie so ein junger Star oder so. Und hat aber ähnlich wie der Eichelhäher dann auch so weiße Unterschwanzdecken, das leuchtet dann richtig im Kontrast, wenn er fliegt. Der Schnabel ist ein bisschen dünner und spitzer und ist dann eben auch das Werkzeug, mit dem er diese Haselnüsse aufkriegt. Also hält die so mit einem Bein fest und dann zack. Und dann knackt er die Dinger mit diesem schon eher kräftigen Schnabel. Seine Stimme ist, wie bei den Hähern ja im ersten Anblick, auch eher so krähenmäßig zur Brutzeit. Kann man sowas hier hören? Und wenn man aber mal das Glück hat, so ein bisschen näher dran zu sein und so ein Gespräch zu lauschen, was da zwei Tannenhäher mit sich führen, wo sie sich wahrscheinlich auch über diese Verstecke und das ganze Handwerk sozusagen austauschen, dann ist das auch so ein ganz melodiöses, schönes Schwatzen, was ja auch Eichelhäher manchmal haben. Ne? Da sagt man ja immer, wenn man nicht weiß, was man hört, ist es immer ein Eichelhäher, weil die so viele verrückte kleine Laute haben. Und das ist bei dem Tannenhäher so ein bisschen ähnlich. Dann hat er noch so ein Dohlen-ähnliches kleines Geräusch. Das habe ich aber noch nie gehört. Weiß ich also nicht, ob mich das an eine Dohle erinnern würde. Aber toll ist auch an diesen Tannenhäheren, die jetzt gerade zu uns kommen aus Sibirien, dass die natürlich keine Menschen kennen. Das heißt, die sind überhaupt nicht scheu. Man kommt relativ nah ran. und kann diesen putzigen Tierchen dann beim Haselnusssammeln zugucken. Ich frage mich natürlich, ob die dann diese ganze Gegend hier, wo sie die Verstecke anlegen, dann neu kennenlernen müssen oder ob das dann genauso fotografisches Gedächtnis einfach ist. Weil die müssen ja dann in jedem Fall den Winter über hier bleiben, anders klappt das ja nicht. Aber in jedem Falle ist es mir natürlich eine große Freude. Und insofern halten Sie mal Ausschau nach so dunkelbraunen Vögeln, die dann so einen leuchtend weißen Fleck haben, kurz vorm Schwanz, der auch wieder ganz dunkel ist, wie auch der Oberkopf und die Oberseite der Flügel. Dann ist es vielleicht ein tatsächlich hier sehr selten auftauchender sibirischer Tannenheer. Aber auch wenn Sie den nicht sehen, dieser Tage ist total viel los. In jedem Strauch, in jedem Baum, in jeder Hecke, auf jeder Wiese rasten die unterschiedlichsten Singvögel. Das macht also echt gerade Spaß. Oder Sie stellen sich einfach irgendwo in die Landschaft und horchen nach oben an einem wetterschönen Tag. Dann tirilliert es da auch so vor sich hin. Da ziehen Erlenzeisige vorbei und Feldlerchen in größeren Schwärmen. Nicht mehr so groß wie früher, aber immerhin. Und Bachstelzen und große Schwärme von Buchfinken mit einzelnen Bergfinken drin. Und hier könnte ich jetzt endlos weitermachen. Aber dann würde es ja der Vogelschwarm der Woche werden. Und das wollen wir ja nicht. Mein Vogel der Woche, der äußerst cute Tannenheer, Nutcracker.
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0: Na, das könnte doch mal ein Anlass sein, mit dem Fernglas durchs Unterholz zu streifen und diesen Tannenheer versuchen zu ins Bild zu kriegen. Sehr schön. Und wir machen jetzt weiter, hören nochmal Musik. Eine Neuerscheinung habe ich jetzt rausgesucht von der Gruppe Die Verlierer. Die gibt es ja schon seit einer ganzen Weile, also sind also noch nicht so lange, aber sind doch eine ganz angesagte Band, würde ich sagen. Und von denen gibt es jetzt auch eine neue Veröffentlichung, eine neue Platte. Und davon hören wir jetzt das Stück Käfig. Das ist ja die Platte Ideale, heißt die, und ist jetzt im September, Ende September 2026 erschienen. Und Käfig klingt so.

Ja, das waren die Verlierer. Wie gesagt, die neue Platte Ideal ist gerade rausgekommen. Das war das Stück Käfig. Jetzt geht es auch gleich dann weiter mit dem Gespräch mit Rachel Spicker. Sie ist nämlich Teil der Soli-Gruppe 9. Oktober und des Solidaritätsnetzwerks der Betroffenen rechter, rassistischer und antisemitischer Gewalt. Und da hat sie auch der 9. Oktober eben in Halle, wo eben der Anschlag war, 2019. Und deswegen hören wir dann das Gespräch. Aber erst nochmal kurz Musik, nämlich von der Gruppe Phosphor, Tage in Hawaii. Das ist von 1980 aus Hannover und passt auch eher zu dem Punk-Schwerpunkt in dieser Sendung.

0: Das war die Gruppe Phosphor und jetzt geht es auch weiter in unserem Gespräch, nämlich mit Rachel Spicker, die ich jetzt am Telefon habe. Sie ist Teil der Soli-Gruppe 9. Oktober und des Solidaritätsnetzwerks der betroffenen rechter, rassistischer und antisemitischer Gewalt auch. Die Soli-Gruppe 9. Oktober ist ja ein Netzwerk aus Überlebenden des Anschlags vom 9. Oktober 2019 und auch ihren UnterstützerInnen. Der Anschlag in Halle am 9. Oktober 2019 war der Versuch eines Massenmordes an Juden an Yom Kippur, dem höchsten jüdischen Feiertag. Dort erschoss der rechtsextreme Täter vor dem Gebäude der Synagoge der jüdischen Gemeinde Halle im Paulusviertel und in einem Imbiss zwei Menschen. Und auf der Flucht hat er versucht, dann weitere Personen zu erschießen und auch zwei davon schwer verletzt. Der Anschlag jährt sich jetzt am Freitag, dem 9. Oktober. Stell vielleicht erstmal die Soli-Gruppe 9. Oktober kurz vor. Was ist denn das für eine Gruppe?
1: Genau, kann ich gerne machen. Vielen Dank, dass wir Zeit haben, darüber zu sprechen, auch an dem 7. Jahrestag. Die Soli-Gruppe 9. Oktober hat sich eigentlich kennengelernt während des ersten Prozesses gegen den Attentäter 2020, weil dort erstmalig auch Nebenkläger in verschiedenster Tatorte sozusagen zusammengekommen sind und sich getroffen haben. Wir dürfen ja nicht vergessen, das war Corona, also 4 Monate nach dem Anschlag hat die Corona-Pandemie begonnen. Und rund um den damaligen Kiezdünner hatte sich damals eine Soli-Gruppe formiert, die die direkt Betroffenen dort unterstützt hat. Und das war dann die Soli-Gruppe Kiezdünner und daraus ist dann später die Soli-Gruppe T-Kiez, als der Kiezdünner umgebaut wurde, zum Frühstückscafé entstanden. Und dann, als wir uns mehr zusammengeschlossen haben mit UnterstützerInnen aus Berlin, aber halt auch mit Überlebenden verschiedener Orte, die eben auch in Berlin wohnen, in Halle wohnen, aber auch darüber hinaus nicht in Deutschland wohnen, ist daraus die Soli-Gruppe 9. Oktober entstanden. Genau. Und die Soli-Gruppe ist auch Teil des Solidaritätsnetzwerks, was du gerade schon angesprochen hast. Das ist ein Zusammenschluss von 25 Initiativen mittlerweile, die bundesweit arbeiten, die selbst organisiert sind, in der Angehörige der Ermordeten, zum Beispiel aus Hanau, von NSU, Mordopferangehörigen, von Überlebenden verschiedener Anschläge zusammenarbeiten und für Sichtbarkeit sorgen und auch politische Forderungen nach außen tragen.
0: Was sind so die Folgen eigentlich für die Überlebenden? Also wie hat sich das geäußert und wie haben die dann auch die juristische Aufarbeitung der Geschehnisse wahrgenommen? Also wie war das für die dann?
1: Also ich glaube, das erste Jahr stand vor allen Dingen sehr unter dem Eindruck des Gerichtsverfahrens und auch der ersten schnellen therapeutischen Versorgung. Christina Feist, eine Überlebende und auch Nebenklärerin damals, hat das ja letztes Jahr in ihrem Artikel in der Taz ganz gut beschrieben, wie sie erstmal selbst auf therapeutische Unterstützung angewiesen war und auch gesucht hat und diese auch erstmal selbst finanzieren musste, eben weil die Behörden, die ja für die Entschädigung zuständig sind, zum Beispiel die Landesversorgungsämter über das Opferentschädigungsgesetz, was heute eben reformiert wurde und unter dem Sozialgesetzbuch 14 funktioniert, sehr langsam arbeiten und auch die Information und die Bürokratie dazu ohne Unterstützung zum Beispiel durch die mobile Opferberatung Sachsen-Anhalt oder auch andere Beratungsstellen kaum möglich und zu bewältigen ist. Und wenn wir uns den Gerichtsprozess anschauen, dann können wir sagen, dass der natürlich sehr schnell nach der Tat stattgefunden hat. Es war insgesamt ein halbes Jahr. Es gab über 43 NebenklägerInnen, die sich diesem Prozess angeschlossen haben. Nicht alle Überlebenden und Angehörigen haben diesem Prozess beigewohnt, weil das auch eine Entscheidung ist, ob das für Menschen zumutbar ist, ob das die richtige Art der Bewältigung in dem Zeitpunkt ist. Und ja, von dem Urteil können wir eben sagen, dass natürlich durch die starke Nebenklage sehr viel Fokus drauf gelegt wurde, die Tatmotive aufzuarbeiten, auch ein Netzwerk sichtbar zu machen, dass es eben dieses Narrativ vom Einzeltäter sozusagen entkräftigt wird, weil er sich eben als Kämpfer sieht in einem weltweiten Netzwerk von White Supremacy. Und da können wir auch ganz klar sagen, dass das die Nebenklägerinnen sehr gut aufgearbeitet haben, auch mit eigenen Sachverständigen, die sie damals geladen haben. Und trotzdem müssen wir auch sagen, dass in dem Urteil wenig Bezug genommen wurde auf eben die Tatmotive, aber halt auch auf dieses Netzwerk und dieses weltweite Netzwerk oder internationale Netzwerk, auf das sich der Attentäter eben nun bezieht. Zusätzlich haben wir auch erlebt, dass zwei NebenklägerInnen eben nicht als Mordopfer anerkannt wurden, als versuchte Mordopfer. Das war Ismet Tekin und Aftex Ibrahim, die Aftex war damals die Person, die eben an der Magdeburger Straße angefahren wurde und Ismet Tekin hat damals im Kiezlinner gearbeitet und war zum Tatzeitpunkt auf der Ludwig-Wucherer Straße unterwegs und war den Schüssen des Attentäters ausgesetzt. Und auch das hat der BGH damals die Revision der beiden auch verworfen. Das heißt, juristisch sind sie nicht anerkannt bis heute. Und ja, wenn wir das in den Kontext setzen von den Tatmotiven, die halt benannt wurden, aber eben keine Kontextualisierung, keine gesellschaftliche Kontextualisierung stattfand in dem Urteil, ist das natürlich schon auch bitter. Und des Weiteren müssen wir halt auch sagen, es gab ja ein zweites Gerichtsverfahren, was die wenigsten Menschen mitbekommen haben, was auch sehr viel weniger Aufmerksamkeit bekommen hat. Der Attentäter hat im Dezember 2022 eine Geiselnahme verübt in der JVA Burg, um eben sich nach draußen frei zu pressen sozusagen. Er hat damals eine Schusswaffe selbst gebaut im Gefängnis und hat dann eben versucht, damit sich frei zu pressen. Es ist ihm auch fast gelungen, muss man sagen. Es gab ein kurzes Verfahren dazu im Januar und Februar 2024, wo er dann nochmal wegen unerlaubten Waffenbesitz oder Verstoß gegen das Waffengesetz, heißt es eher, und Geiselnahme eben zu 7 weiteren Jahren Haft verurteilt wurde. Und auch da spielte in der Hauptverhandlung, spielten die Tatmotive keine Rolle. Also entscheidend war ja, dass der Attentäter nochmal angekündigt hat, auch gegenüber Gefängnisinsassen, dass er weitere Taten begehen möchte und hat auch das dementsprechend ideologisch geäußert und begründet. Und das hat zum Beispiel im Urteil gar keine Rolle gespielt. Also auch da müssen wir uns natürlich eh fragen, warum war das möglich, dass das passiert in einem Hochsicherheitsgefängnis? Und auch dann, wieso wird auf bestimmte ideologische Versatzstücke des Attentäters nicht eingegangen im Urteil? Das ist eine Kontinuität, die sich zeigt, aber die halt eben in der Öffentlichkeit eigentlich keine Rolle spielt.
0: Wahrscheinlich auch nicht ganz einfach für viele der Überlebenden war dann ja der Einfluss der terroristischen Angriff von Hamas und der Verbündeten auf Israel. Seit dem 7. Oktober 2023 kam es dann ja auch weltweit eben zu Angriffen auf jüdische Einrichtungen und Synagogen. Wie hat sich das für die Überlebenden des Anschlags in Halle dann, ja, was hat das mit denen dann gemacht?
1: Grundsätzlich, glaube ich, muss man sagen, dass viele der Menschen, die diesen Tag erlebt und überlebt haben, ja nicht nur eine rassistische oder eine antisemitische Erfahrung in ihrem Leben machen. Ne? Also es sind ja beides strukturelle Phänomene in unserer Gesellschaft, die jeden Tag eine Rolle spielen können. Und wir haben natürlich auch vor dem Anschlag und auch danach weitere antisemitische oder rassistische Erfahrungen gemacht und Ausschluss und Diskriminierung erfahren oder auch Gewalt erfahren. Und diese ja, Ereignisse wie jetzt der Terrorangriff oder weitere Terrorangriffe, wir haben ja auch seit eigentlich 2019 jedes Jahr an den jüdischen Feiertagen entweder verübte Anschläge oder vereitelte Anschläge, vor allen Dingen auch an Yom Kippur. Es gibt eigentlich keinen Feiertag mehr in der Diaspora, in der jüdischen Diaspora zum Beispiel, der ohne Anschlagsversuche oder durchgeführte Anschläge stattfindet. Zuletzt war das jetzt in Manchester letztes Jahr auf die Synagoge dort, wo eben 2 Personen ermordet wurden. Und deshalb ist es ja auch immer wichtig zu sagen, es gibt 2 Jahrestage. Ne? Also es gibt Yom Kippur als Feiertag und es gibt eben den 9. Oktober. Und der jüdische Kalender funktioniert anders als der gregorianische. Deshalb fällt Yom Kippur immer jedes Jahr auf ein anderes Datum. Und ja, natürlich haben die Ereignisse und auch der Krieg und auch von Russland, der Angriffskrieg von Russland auf die Ukraine, aber eben auch die Terrorangriffe vom 7. Oktober haben einschneidende Erfahrungen hinterlassen, auch bis heute. Also dieses Sicherheitsgefühl ist nachhaltig beeinträchtigt bei vielen, das kann man schon sagen. Und auch wie sich Menschen im öffentlichen Raum bewegen, an welche Orte sie noch gehen, was sie über ihr Leben teilen. Und auch natürlich werden durch solche Ereignisse, wie jetzt zum Beispiel der Anschlag letztes Jahr in Yom Kippur an Manchester. Und auch natürlich dieses Jahr hatten wir in Kanada auf eine kleine Synagoge während des ersten Gebets von Yom Kippur gab es einen Angriff. Auch das sind immer wieder Ereignisse, die das erlebte Trauma reaktivieren können und auch bei vielen dann auch tun. Also dass man sich erinnert fühlt an die Zeit, wie sich das angefühlt hat, selbst diesen Tag zu erleben, dass man natürlich dann Flashbacks erhält oder erleben kann. Also das sind alles Sachen, die stattfinden, nicht bei allen natürlich, aber das ist schon klar, dass diese Ereignisse retraumatisierend wirken können. und das natürlich auch die Verarbeitung beeinträchtigen kann. Und wir müssen ja auch sagen, wenn wir uns die gesellschaftliche Situation gerade anschauen, und ich glaube, das haben wir alle, hätten wir uns so nicht gewünscht und haben wir auch so nicht erwartet. Es gibt viele Überlebende, die sehr aktiv sind, auch nach 7 Jahren noch, die sozusagen über die Tat aufklären wollen, über die Folgen sprechen, sich immer wieder einsetzen und auch öffentlich dazu sprechen, was das bedeutet, mit diesem Tag zu leben und auch mit den Folgen zu leben. Und trotzdem sehen wir ja, dass seit 2019 rassistische und antisemitische Gewalt immer weiter zunimmt. In Sachsen-Anhalt, aber auch bundesweit und auch weltweit. Und das sind natürlich Entwicklungen, die vielen Sorgen machen. Und trotzdem müssen wir sagen, es sind gerade die Menschen, die diese Gewalt am schwersten trifft, die immer noch aktiv sind. Auch nach so einer Wahl jetzt in Sachsen-Anhalt.
0: Ja, vielleicht auch nochmal ein Blick nach Sachsen-Anhalt. Am morgigen 6. Oktober findet ja die konstituierende Sitzung des Landtags in Sachsen-Anhalt statt, in dem die gesichert rechtsextremistische AfD zusammen mit dem BSW auch mehrheitsfähig werden könnte. Das dürfte ja aufgrund der geschichtsrelativierenden Position und auch so einem völkischen Rassismus, der im Wahlprogramm drin steht, vielen Menschen doch große Sorgen bereiten. Wie geht es euch damit?
1: Ja, klar, es macht Sorgen. Es ist eh so, dass der Kampf um Unterstützung in Sachsen-Anhalt, aber auch bundesweit ein sehr zäher Kampf ist. Also bis heute gibt es ja zum Beispiel keine finanzielle Unterstützung für den T-Kiez seitens des Landes Sachsen-Anhalt oder der Stadt Halle. Das sind alles Förderungen, die auf Bundesförderung zurückzuführen sind. Es sind aber auch Orte, die ja nicht langfristig gesichert sind. Und natürlich macht uns das dann Sorgen, weil der Raum der Erinnerung und Solidarität, der Tikis, der Ort, wo Menschen zusammenkommen, wo Bildungsarbeit geleistet wird, wo Erinnerungsarbeit aktiv geleistet wird, wo Menschen aus ganz Deutschland hinkommen, um sich zu vernetzen, das ist ein Ort, den wir natürlich erhalten wollen. Und da stellt sich die Frage, wie können wir das in so einem politischen Klima weiter erhalten, wo eben auch die Bedrohung weiter zunehmen, wo ja Menschen im Alltag immer weiter beeinträchtigt werden. Das sind schon große Sorgen, die wir uns machen. Und gleichzeitig sehen wir aber auch, dass es sehr viele aktive Menschen gibt in Sachsen-Anhalt und darüber hinaus, die genau sich jetzt positionieren und sagen, nein, also mit uns wollen wir die gesellschaftliche Veränderung nicht. Wir wollen nicht mehr Gewalt, wir wollen nicht mehr Diskriminierung, wir wollen nicht mehr gegeneinander ausspielen, sondern wir wollen mehr Zusammenhalt und mehr Solidarität. Also es gibt natürlich die eine reale Seite der Bedrohung und es gibt aber auch eben viel Solidarität gerade, die wir so erleben. Und das macht uns natürlich auch Mut für die Zukunft und auch Hoffnung, weil die können und wollen wir nicht aufgeben, auch wenn sich die politische Situation gerade in Sachsen-Anhalt so zeigt.
0: Eine Möglichkeit, um zusammenzukommen, ist auch das Festival of Resilience. Das hat sich auch aus den Geschehnissen heraus, glaube ich, entwickelt. Kannst du darüber was erzählen? Das findet ja auch gerade noch statt. Das ist jetzt, glaube ich, ein bisschen anders konzipiert und verläuft über einen längeren Zeitraum.
1: Genau, ich glaube, kennzeichnend ja allgemein für den Anschlag von Halle und Wietersdorf und den Umgang damit von Überlebenden ist, dass wir schauen, okay, wie können wir gemeinsam selbstbestimmte Gedenk- und Erinnerungsformate umsetzen? Was möchten Überlebende machen? Was brauchen sie dafür? Und wir verstehen das auch so, dass es immer ein dynamischer Prozess ist, also dass sich Bedürfnisse und Wünsche eben auch ändern können. Und ein Bedürfnis damals, unmittelbar vor dem ersten Jahrestag, war eben, dass sozusagen aus jüdischer Perspektive ein Erinnerungsformat oder ein Gedenkformat entwickelt wird, was sozusagen die jüdische Community auch anspricht und gleichzeitig auch communityübergreifend wirken kann und auch gestaltet wird. Und daraus ist sozusagen das Festival of Resilience entstanden. Das hat damals das erste Mal in Berlin stattgefunden von Hillel Deutschland. Die Gründerin des Festivals war Rebecca Blade, die selbst auch Überlebende ist und die gemeinsam dann mit anderen jüdischen Überlebenden und Unterstützenden dieses Festival ins Leben gerufen hat. Da geht es darum, sozusagen einerseits in der Ceremony of Resilience diesen Tag zu erinnern und auch den beiden Ermordeten zu erinnern und auch eben communityübergreifend sichtbar zu machen, wie wir eben gemeinsam von dieser Gewalt betroffen sind und wie unsere Umgangsstrategien damit sind, aber auch gleichzeitig einzubinden, was bedeutet es eigentlich, so eine Tat aus jüdischer Perspektive zu übernehmen? Was bedeutet Resilienz aus jüdischer Perspektive? Wie betten wir das ein in die Zeit der hohen Feiertage, zum Beispiel auch Sukkot, was jetzt gerade war und letzte Woche geendet ist? Sukkot ist eigentlich ein Fest der Freude, wo wir uns eben an den Auszug aus Ägypten erinnern, Auch jetzt gerade gestern war Simchat Torah, wo wir den Zyklus der Torah zu Ende lesen, also den Lesezyklus neu wieder von vorne beginnen. Das sind alles sehr freudige Feste, die wir auch versuchen müssen mit einzubinden in diese Situation, die daraus entstanden ist. Und das Festival of Resilience ermöglicht sozusagen jüdisches Erinnern gleichzeitig mit einer Perspektive auf, okay, wie können wir aber auch als verschiedenste Communities weiter zusammenwachsen und wie können wir dafür sorgen, dass diese Gewalt, die sich so bahnbricht in Deutschland und auch international, dass die Minderheiten nicht gegeneinander ausspielt.
0: Was ist noch so um den bisherigen 9. Oktober herum an Veranstaltungen geplant? Auch in Halle ist da ja immer einiges, oder?
1: Genau, also wir haben das Festival of Resilience, wird dieses Jahr ein bisschen später stattfinden, auch weil wir einfach gedacht haben, naja, es ist gut, wenn wir auch das so ein bisschen entzerren, weil rund um die Jahrestage immer sehr viel los ist und auch, ja, das teilweise auch mit hohen Belastungen einhergeht. Das Festival of Resilience wird dieses Jahr am 15. November stattfinden, an einem Tag in Berlin. Und neuer Partner dafür ist Widen the Circle, ein Verein, der schon sehr lange aktiv ist in der Bildungsarbeit, auch zu diesen Themen. Und rund um den 9. Oktober finden diesmal auch wieder zwei Demonstrationen statt, einmal in Berlin und einmal in Halle. Beide finden am 8. Oktober am Nachmittag statt. Wir haben uns dafür entschieden, dieses Mal, um das eben nicht in Konflikt zu gehen mit dem beginnenden Schabbat am Freitag, den 9. Oktober. Und deshalb machen wir das am Vorabend sozusagen, was auch eigentlich eine schöne Tradition ist, weil also nach jüdischer Tradition die Tage ja immer abends beginnen. Nicht erst mit dem Sonnenaufgang, sondern mit dem Sonnenuntergang. Und deshalb gibt es dieses Jahr eben am 8. Oktober um 17 Uhr vor dem Teekiez wieder eine Kundgebung, auf der Überlebende sprechen werden. Und es gibt eben auch in Berlin eine Kundgebung, wo Überlebende sprechen werden. Und wir hoffen natürlich auf die Unterstützung von vielen.
0: Wo kann man im Internet sich weiter informieren? Einerseits gibt es ja, glaube ich, vom Teekiez-Raum eben die Instagram-Seite. Gibt es noch weitere Internetpräsenzen, die du empfehlen
1: genau,
0: würdest?
1: Genau, also Halle gegen Rechts hat ja auch immer diesen Blog zu den Jahrestagen, wo sie eben Veranstaltungen veröffentlichen. Die Initiative in Berlin, die heißt Initiative Antisemitismus und Rassismus gemeinsam bekämpfen, also unsere PartnerInnen vor Ort. Die haben auch einen eigenen Account, wo sie eben über die Veranstaltung informieren. Genau, und auch über andere PartnerInnen wie jetzt Hillel Deutschland oder eben Halle gegen Rechts oder auch die Mobilaufbewahrung Sachsen-Anhalt werden eben Veranstaltungen veröffentlicht.
0: Ja, dann bedanke ich mich sehr bei Rachel Spicker, wie gesagt Teil der Solidgruppe 9. Oktober und auch des Solidaritätsnetzwerks der Betroffenen rechter, rassistischer und antisemitischer Gewalt. Und ja, dann geht's weiter mit Musik hier im Programm von Radio Blau. Ich bedanke mich sehr bei dir. Vielen Dank. Oder haben wir noch was vergessen? Ist noch was anderes wichtig?
1: Ach, ich glaube, wir haben jetzt erstmal einen guten Überblick geschafft und vielen Dank für eure Arbeit, auch über all die Jahre. Ihr habt uns auch immer sehr unterstützt, auch mit dem Livestream von den Kundgebungen und dafür sind wir euch sehr dankbar. Vielen Dank.
0: Danke, dann hören wir jetzt nochmal die Gruppe Hansaplast und ich wünsche dir noch einen schönen Morgen. Bis bald. Tschüss.
1: Bis bald. Tschüss.
0: Das ist jetzt Hansaplast mit dem Stück Spielfilm.
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0: Ja, Kuss.
1: Ja, das war die Gruppe Hansaplast nochmal. Wir sind jetzt zu unserem Punk-Schwerpunkt dieser Sendung, 50 Jahre Punk, auch wieder zurückgekehrt. Da gab es ja, wie gesagt, letzte Woche das Podiumsgespräch Alive Without Punk mit vielen ProtagonistInnen der ersten Stunde von Punk. Hier in Leipzig im Felsenkeller war das. Und auch in verschiedenen anderen deutschen Städten sind diese Podiumsgespräche unter diesem Titel Alive Without Punk gewesen, wo verschiedene ProtagonistInnen eben auch immer mit dabei waren. Und eine ganz wichtige war dabei eben Annette Benjamin von der Gruppe Hansaplast, die wir gerade gehört haben. Die hat auch ein bisschen erzählt. Und wir hören jetzt, was sie da zu sagen hatte, darüber, wie sie zu Punk gekommen ist.

Ja, und Hansaplast haben wir auch dann diesen Punk dann auch noch an andere Orte getragen. War eine ganz wichtige Gruppe dann, haben schon 1979 die erste Platte auch rausgebracht. Also ziemlich früh auch, waren dann auch viel in Berlin zum Beispiel. Da hätten sie dann auch irgendwann Mark Reeder treffen können, der da auch war. Der hatte auch eine Gruppe dann, nämlich die Unbekannten in Berlin, und war auch eine ganz wichtige Person, um den Punk dann in den Osten zu tragen, nach Ost-Berlin.

Ja, das ist die Gruppe der Unbekannten rund um Mark Reeder, der dann, wie gesagt, in West-Berlin war mit dieser Gruppe. Und ja, wir hören jetzt, wie er so zu Punk gekommen ist und wie er Punk dann auch nach Ost-Berlin gebracht hat.

0: Soweit Mark Reeder, und eine der wichtigen frühen Gruppen in Ostberlin war die Gruppe Namenlos, von denen haben wir jetzt ein Stück Hass.
1: Der nächste Song ist Held.

0: Ich fühle mich in Grenzen wohl von Rosa Extra und wir machen jetzt weiter mit dem Gespräch mit Jonas Engelmann, das ich auch geführt habe. Das ist unabhängig davon jetzt, da hat nämlich den Sammelband Bored Teenagers rausgebracht vor kurzem, der sich ebenfalls auf dieses 50 Jahre Punk-Ding da sich damit beschäftigt und aus ganz verschiedenen Perspektiven eben sich mit Platten und Songs beschäftigt. Und jetzt haben wir das Gespräch.
1: Ja, jetzt bin ich im Gespräch mit Jonas Engelmann, dem Herausgeber von zwei buchförmigen Punk-Mixtapes oder auch, man kann auch sagen, Sammelbände voller Punk-Song-Würdigungen und Kritiken im Ventilverlag erschienen, jetzt 2026 anlässlich des 50. Jahrestags des Erscheinens der frühen Punkplatten dort rausgekommen sind. Also wir erinnern uns 1976, da war was in London, aber auch woanders. Wir wollen über Bored Teenagers, ein Punk-Mixtape sprechen. Das widmet sich den nicht deutschsprachigen Punk-Songs, also nicht nur den englischen und den aus den USA, sondern auch noch ganz vielen anderen Ländern. Aber die deutschsprachigen sind dann in dem anderen Band untergebracht. Mich interessieren besonders die Übertragungswege dieser Punk-Idee. Das ist ja auch ganz interessant, wenn man dann guckt, wie sich das auf die DDR dann übertragen hat und in andere Länder. Und die geht's ja auch in vielen Texten in Bored Teenagers, weil die Menschen darin, die da die Würdigungen geschrieben haben, immer ihren persönlichen Weg da zum Tonträger auch beschreiben. Wie hat sich die Punk-Idee denn auf dich selbst übertragen eigentlich und wann?
2: Gute Frage. Diese Punk-Übertragungswege sind tatsächlich sehr spannend, wie plötzlich was bei einem ankommt. Ich bin ja auf dem Dorf groß geworden und da ist es dann natürlich großer Zufall, ob man über was stolpert oder nicht. Also bei mir ist es irgendwann in den frühen 90ern, so 92, 93 muss es gewesen sein, ist irgendwie Punk bei mir gelandet. Und natürlich ist dann das Wichtige, dass es auf irgend so einen Resonanzboden stößt bei einem, ne, das, was man da entdeckt. Also ich hatte mich damals ziemlich in diesem Dorf, wie soll man sagen, klingt immer so blöd, aber so sehr entfremdet gefühlt und sehr, so war so ein Außenseiter, weil ich da nicht in diesem Fußballverein war und so weiter und hatte irgendwie gleichzeitig so eine wahnsinnige Langeweile in mir angesichts dieses Dorflebens. Und dann kam irgendwie über die Plattensammlung eines großen Bruders, eines Freundes, Punk irgendwie an im Dorf. Und das hat dann tatsächlich das alles irgendwie für mich, hat einen Ausgleich geschaffen vielleicht für diese Langeweile und für dieses sich irgendwie am falschen Ort zu fühlen. Und dann bin ich da sozusagen über so einen Zufall mehr oder weniger dann reingerutscht in diese Punk-Geschichte und hatte dann auch relativ schnell eine eigene Band, ein eigenes Fanzine und all das, was da mit Punk zu tun hatte, für mich. So, ne? Also für mich war das dann immer so ein sehr ganzheitliches Konzept Punk und eben nicht nur die Musik, sondern eben auch sehr viel anderes. Und so ist es bei mir angekommen und auf mich übertragen worden, diese Punk-Ideen.
1: So eine Band wie Brigade Staatsfeind und so ein Fanzine sind dann natürlich auch wieder eigene Übertragungswege, die das weiterleiten an andere vielleicht. Und ja, hat dich dann eigentlich diese Frühphase von Punk 1976 so mit Bands wie den Ramones, Sex Pistols, Clash, Damned oder Buzzcocks oder Alternative TV auch dann überhaupt noch begeistern können? Oder waren die Punk-Ausformungen in deiner eigenen Generation, also das war es dann so in den frühen 90ern oder späten 80ern, da aufs Dorf gekommen ist, erstmal wichtiger für dich?
2: Zweierlei. Also ich glaube, so für das unmittelbare Empfinden war natürlich das, was ich live in irgendwelchen kleinen Clubs sehen konnte in der Umgebung, so in den frühen mittleren 90ern, das war dann in Bingen oder in Mainz oder in Koblenz, das war natürlich dann irgendwie das Zentrale, ne, das, wo man so ganz nah ran konnte an die Bands. Und das waren dann, weiß ich nicht, so Punk-Hardcore-Bands aus den USA und aus Deutschland aus dieser Zeit, die mich dann tatsächlich, wo ich dann das Gefühl hatte, die haben mir wirklich was zu sagen, weil sie sozusagen aus der Gegenwart zu mir sprechen. Aber diese Frühphase, also sowas wie Ramones oder Buzzcocks oder auch Clash, habe ich damals schon auch dann sozusagen retrospektiv für mich entdeckt und gehört und fand die auch immer wichtig und gut. Mit Damned bin ich nie so warm geworden, aber das ist nochmal eine andere Geschichte. Aber das eine war musikalisch sozusagen dann wichtig, diese Frühphase, aber das, was ich eben beschrieben habe, dieses sich irgendwie in diesem Punk auch zu Hause fühlen vielleicht, das ist das, was ich dann eher über die Konzerte der damaligen Gegenwartsbands erfahren habe.
1: Man kann dieses 50 Jahre auf verschiedene Arten begreifen. Einerseits könnte man so einen Fokus auf die Anfänge legen. Das wird im Moment ja auch viel getan, dass man auf diese Jahre 1976, 1977 genau draufschaut. Vielleicht sich auch mal dieses Sniffing Clue Fanzine zum Beispiel anschaut, was da in London erschienen ist oder andere Fanzines, die diese Frühphase auch dokumentieren. Oder eben auch so ganz gute Oral History Sammelbände wie eben Punk Rock von John Robb, wo auch viel nochmal über diese Frühzeit erzählt wird. Aber es ist natürlich auch möglich, Punk als was zu begreifen, was immer neu entdeckt wird, wie eben auch du es vielleicht getan hast dann in den 90er Jahren und in jedem dieser 50 Jahre irgendwelche neuen Dinge auch hervorbringt. Ihr habt ja den Blick auch sehr geweitet und die Anfänge des Proto-Punk auf das Jahr 1965 gelegt und enden tut es 2026 mit einem Song von The No Twist. Wie habt ihr denn nach Beiträgen gesucht oder was war euch wichtig dabei? Wie habt ihr es eingegrenzt?
2: Eingegrenzt habe ich es eigentlich gar nicht. Und mir war genau dieser Aspekt, den du gerade beschrieben hast, wichtig, dass jede Generation ja irgendwie für sich Punk auch neu entdeckt und irgendwie Bands wichtig sind, die vielleicht für eine Generation später gar nicht mehr so eine große Rolle spielen. Und das wollte ich letztendlich abbilden. Das sind ja Autorinnen aus verschiedenen Generationen im Buch, die ganz unterschiedlich auf Punk blicken, aber für die Punk ja irgendwie eine Rolle spielt im Leben und die eben sich diesen einen Song, der für sie das repräsentiert, was sie mit Punk verbinden, raussuchen soll. Und das war eigentlich tatsächlich die einzige Vorgabe, die ich gemacht habe, ne? Also erklärt an einem Song, was Punk für euch bedeutet und warum dieser Song irgendwie Punk für euch verkörpert und repräsentativ gewissermaßen steht für Punk. Und dass dabei dann so ein breites Spektrum rausgekommen ist, das hat mich selber positiv überrascht. Also das ist sowohl, was die unterschiedlichen Jahrzehnte betrifft, relativ ausgewogen ist, weil natürlich die Klassiker irgendwie schon eine große Rolle spielen und überwiegen, also die 70er und 80er Jahre. Aber trotzdem gibt es auch aus den späteren Jahren offensichtlich Songs, die so viel in sich tragen, dass sie Menschen dazu bringen zu sagen, das ist für mich die Essenz von Punk, dieser Song, wenn es sowas wie Essenz geben sollte. Genau. Und insofern, um deine Frage zu beantworten, also es gab eigentlich keine Eingrenzungen, sondern eher die Aufforderung, den Blick zu weiten, aber gleichzeitig eben auch für sich selber biografisch zu schauen, was ist denn eigentlich der wichtige Song gewesen.
1: Ihr habt doch Songs aus punkhistorisch eher unterrepräsentierten Ländern ausgesucht. Du hast zum Beispiel The National Wake aus Südafrika beschrieben. Wieso gehören die für dich auch in so eine Punk-Geschichte?
2: Ich fand es wichtig in dem Buch, weil es ja so eine globale Punk-Geschichte erzählen soll, wo dann schon auch klar war, dass wahrscheinlich der Schwerpunkt an Songs, die dann vorgeschlagen werden aus Großbritannien und den USA kommt, war es mir trotzdem wichtig zu zeigen, dass Punk in unterschiedlichen geografischen Regionen auch unterschiedlich aufgeladen ist oder eine unterschiedliche Rolle spielt, ne? Dass sozusagen, wenn eine Band wie, keine Ahnung, die Dead Kennedys in den 80ern in den USA davon singen, wie repressiv der Staat ist, was sicherlich in ihrem gefühlten Leben so war, dass es aber trotzdem eine ganz andere Form von Repression ist, als zum Beispiel National Wake, die du gerade genannt hast, in Südafrika erleben musste, ne? Wo Punk von einer Band, in der sowohl Schwarze wie auch Weiße miteinander gespielt haben, eigentlich in dieser Zeit der Apartheid, früher 80er, eigentlich sozusagen politisch sowas von unerwünscht war, dass die Band sozusagen durch die Repression, die sie dann erfahren hatte, Platte wurde verboten, die Band konnte nicht touren, auch wieder kaputt gemacht wurde. So, ne? Und mir war wichtig zu zeigen, dass Punk einfach auch sehr sozusagen an unterschiedlichen Orten auch unterschiedliche Rollen gespielt hat und unterschiedlich politisch aufgeladen war. Und in Ländern eben wie zum Beispiel Südafrika auch eine sowas ein viel emanzipatorischeres Moment vielleicht hatte in dieser Zeit, als das in anderen Ländern der Fall war und eine viel größere politische Rolle auch gespielt hat.
1: Die Anfänge des Ventilverlags liegen ja auch unter anderem in so einem Punk-Fanzine-Mail-Order namens DLR, Destructive Language for the Right, wo ich auch immer Fanzines bestellt habe. Glaubst du, dass Punk-Fanzines auch wichtig waren, um so eine eigene Sprache der Beschäftigung mit Musik hervorzubringen? Also ich habe jetzt nochmal in diesem Sniffin' Clue-Fanzine auch gelesen. Das Problem war natürlich, dass diese Kritiken immer recht kurz sein mussten oder auch waren. Und ihr habt natürlich den Luxus, auch ein bisschen ausführlichere Dinge, Betrachtungen da anzustellen und auch diese autobiografischen Momente da reinzubringen. Das ist natürlich ein Vorteil an so einem Buch, aber glaubst du trotzdem, dass Punk-Fanzines da auch eine Rolle gespielt haben?
2: Ich glaube, Punk-Fanzines haben in verschiedener Hinsicht eine ganz wichtige Rolle gespielt. Einerseits für die Vernetzung innerhalb der Szene und den Austausch und die Kommunikation, aber auch für so eine Selbstvergewisserung, dass man sozusagen auch nicht alleine ist. Ich habe ja vorhin erzählt, ne, ich habe selber dann auf dem Dorf gelebt und ein Punk-Fanzine oder kein klassisches Punk-Fanzine, aber ein Fanzine gemacht. Und damit habe ich sozusagen auch kommunizieren können mit Menschen außerhalb meines Dorfes und gewusst, ich bin damit auch nicht alleine so, ne? Und das war schon eine wichtige Funktion von diesem Fanzine. Und gleichzeitig ist es ja vielleicht auch kein Wunder, angesichts dieser Masse an Punk-Fanzines, die es gab und die eine große Rolle gespielt haben und auch zum Teil noch spielen, dass Punk ja durchaus eine Musik ist, wo mittlerweile wahrscheinlich am meisten Bücher drüber geschrieben wurden, aus unterschiedlichen Perspektiven, sowohl Oral Histories als auch kulturwissenschaftliche Betrachtungen, weil vielleicht das eine Szene ist, die sich selbst auch sehr stark über Fanzines dokumentiert hat, wo einfach auch Material einerseits da ist, aber man sich vielleicht auch selber geschult hat im Schreiben, ne, und im sozusagen Reflektieren auch über das eigene und die eigene Szene und so weiter. Und das ist, glaube ich, auch mit ein Grund dafür, dass gerade zu Punk so wahnsinnig viel Literatur auch auf dem Markt ist.
1: Nicht zuletzt sind ja auch einige geschulte Fanzine-Autoren oder ehemalige in eurem Buch mit drin, Tribi zum Beispiel vom Plastic Population oder Dolph vom Trust und so weiter und so weiter, ziemlich viele dann vielleicht am Ende sogar. Ja, bei euch im Ventilflux ist ja auch das Standardwerk Punkrock von John Robb gerade nochmal neu herausgekommen. Das ist auch so eine Art Oral History des Punk, wo die Anfänge auch besonders erzählt werden, in sehr liebenswerten Stil auch gehalten. Und ja, ein bisschen schade, dass der spezifische Blackpool-Dialekt von John Robb dann nicht in die Oral History mit einfließt. Was kannst du über diese neue Auflage sagen, was dann nochmal neu?
2: So viel neu ist da gar nicht. Das Buch war aber lange vergriffen, deswegen ist es gut, dass es wieder da ist. Es gibt ein neues Vorwort von Glenn Matlock, das aber jetzt auch nicht so viel zur Punkgeschichte beiträgt, außer dass es sozusagen die Arbeit von John Robb würdigt, dieser Geschichtsschreibung von Punk. Genau. Und ansonsten erzählt das Buch das Gleiche wie in der ersten Auflage, nämlich die Geschichte vor allem des britischen Punk. Der Untertitel, die ganze Geschichte des Punk, ist so ein bisschen vermessen letztendlich oder ein bisschen größenwahnsinnig vielleicht auch gedacht, weil es letztendlich die britische Geschichte erzählt, aber die eben sehr ausführlich und mit sehr vielen O-Tönen und mit sehr viel Liebe zu Punk.
1: Ja, das sind ja doch auch nochmal in England dann ziemlich interessante Gruppen entstanden und es gab auch so interessante Vernetzungen. Dann in Schottland gab es auch so frühe Sachen und so weiter. Ja, mich hat auch sehr gefreut allerdings, wo wir jetzt schon von den Rändern sprechen, dass auch die aus Halle kommende Band Britney Spears mit einer Würdigung von dem Song Me Gusta Ser Una Zorra von Las Vulpes als Autorinnen drin sind. So gesehen entstehen dann ja auch ganz schöne Verbindungslinien zwischen so einer feministischen Punkband aus dem Jahr 1983 und einer aus dem Jahr 2020. Also die Britney Spears haben sich 2020 in Halle gegründet. Also auch als Beschreibung dessen, dass sich die Übertragungswege natürlich auch durch das Internet irgendwie geändert haben, dass da so eine Band aus der Gegenwart quasi auch anders rangeht an diese Geschichte, oder? Ist das auch wichtig für euch?
2: Ja, klar. Also mir war es einerseits wichtig, dass in dem Buch auch gerade diese Querverbindungen und auch die Bedeutung von einzelnen Bands oder Personen für Menschen in der Gegenwart und so ein Austausch letztendlich auch, oder dass das Buch als so eine Plattform auch von Austausch verstanden werden kann, ne? Also wenn dann zum Beispiel Stefanie Schrank, die selber Musik macht, über also im Angriff aufs Schlaraffenland-Buch, über Annette Benjamin schreibt und sozusagen so eine Würdigung stattfindet, während Annette Benjamin selber zu Wort kommt. Also es gibt sozusagen Querverweise im Buch immer wieder und natürlich hat sich durch das Internet auch die Möglichkeit verändert, Dinge zu entdecken, ne? Also ich in den 90ern auf dem Dorf war, habe ich ja vorhin beschrieben, davon abhängig, ob durch einen Zufall irgendwas im Dorf landet, was ich dann für mich irgendwie rezipieren und entdecken kann. Und heute kann man natürlich viel mehr wahrnehmen und viel mehr für sich selber entdecken und daraus was machen, was Neues. Und das ist ja das, was letztendlich auch in der Würdigung von Britney Spears zur Sprache deutlich wird, ne? Dass neue Möglichkeiten und eine neue Form von historischem Bewusstsein vielleicht für Punk-Geschichte auch dadurch gekommen ist, dass es das Internet gibt und dass da so viel verfügbar ist. Gleichzeitig ist es natürlich auch eine Überforderung auf der anderen Seite, ne? Und man übersieht natürlich auch genauso viel wahrscheinlich, weil einfach das Überangebot einen auch blind für die Ränder vielleicht wiederum macht.
1: Daneben sind natürlich auch noch ganz andere wichtige Namen mit drin. Thomas Schwebel von den Fehlfarben und viele Leute aus der Düsseldorfer Szene. Kurt Dahlke, glaube ich, und Moritz Reichelt zum Beispiel. Auch sehr interessant und ja auch aus so vielen wichtigen Bands der Vergangenheit und aber auch dann so musikjournalistische Größen wie Dietrich Dietrichsen dürfen natürlich auch nicht fehlen. Mit einer Kritik, die schon mal in einer konkreten 1989, glaube ich, abgedruckt war, die ich selber auch damals gelesen habe und von der ich auch so begeistert war, dass ich mir dann die Napalm Death Platte gleich gekauft habe. Also man begegnet auch Sachen wieder oder ja Namen, die natürlich interessant sind. Man guckt natürlich auch selber dann nach, was, ob die Lieblingsbands drin sind, die Buzzcocks zum Beispiel bei mir, so eine ganz große Lieblingsband oder TV Personalities und ist dann befriedigt, dass da noch mehr Leute diese Sachen, die man selber gut fand, auch gut finden. Deshalb auf jeden Fall ein sehr empfehlenswertes Buch, dieses Bored Teenagers. Fehlen eigentlich auch Sachen oder hättet ihr euch noch Sachen gewünscht? Habt ihr noch Leute angefragt, die auch vielleicht Kritiken hätten schreiben können, die, wo das dann nicht zustande gekommen ist oder Bands, die dir dann hinterher noch eingefallen sind?
2: Also man findet natürlich immer irgendwie Lücken und es gibt Menschen, die Lücken entdecken oder sagen, aber diese Band wäre doch eigentlich noch wichtig gewesen. Es sind auch einige Texte oder wenige Texte nicht gekommen am Ende. Also da sind dann tatsächlich auch Lücken entstanden. Ich hätte mir noch einen ausführlicheren Text über die X-Ray-Specs gewünscht. Da ist nur ein relativ kurzer von Thomas Schwebel drin, weil da zum Beispiel ein Text nicht gekommen ist, der zu Identity von den X-Ray-Specs hätte kommen sollen. Das ist für mich sozusagen, das sind meine Buzzcocks, wenn man so will, die für mich sehr wichtig sind, aber wo ich es auch einfach selber nicht mehr geschafft habe, noch was Eigenes zu schreiben. Aber im Großen und Ganzen bildet das Buch schon die Breite von Punk ab und wirklich essentielle Lücken sind mir jetzt noch nicht aufgefallen.
1: Ja, mir auch nicht. Dann könnt ihr auch selber nachschauen auf der Seite des Ventilverlags, ventil-verlag.de, da unter Bored Teenagers findet sich das Buch und auch das Zwillingswerk Angriff aufs Schlaraffenland, das sich dann mit den deutschsprachigen Punk-Songs beschäftigt ist, da auch zu haben und eben auch dieses neue Buch von John Robb, die neue Auflage von Punkrock. Und dann bedanke ich mich sehr bei Jonas Engelmann.
0: Ja, das war mein Gespräch mit Jonas Engelmann. Wir schließen jetzt nochmal gleich ein Gespräch mit Henrik Gericke an. Ein ganz kurzes Ausschnitt aus dem Podiumsgespräch, das hier letzte Woche stattgefunden hat in Leipzig im Felsenkeller über Punk, Life Without Punk. Und Henrik Gericke beschreibt so den Ostberliner Punk in ja, diesem Ausschnitt.

Ja, das war der kurze Ausschnitt von Henrik Gericke, der da noch ganz interessante Geschichten über das Leistungsgleichen auch erzählt hat. Wir sind jetzt aber bei einem Ende angelangt. Als nächstes hört ihr bei Radio Korax zum Beispiel den Metaspace aus Weimar. Dann geht es auch weiter im Programm von Radio Blau mit der Sendung Filmriss. Bei Radio in Freien Radios in Berlin-Brandenburg geht es auch weiter mit, das habe ich eben rausgesucht, aber jetzt finde ich es nicht mehr. Bei Colorado geht es jedenfalls weiter mit der Sendung Senfkompott, ein Podcast aus Bautzen. Und bei Radio Unerhört in Marburg geht es auch weiter gleich mit der Sendung Plattenbau. Und damit sind wir jetzt wirklich am Ende angelangt. Wir haben aber noch kurz Zeit für den Untergang von den Einschutz- und Neubauten zu spielen, denn Alexander Hacker von den Neubauten war teilweise eben auch bei diesen Podiumsgesprächen mit dabei. Damit verabschiede ich mich aus dieser Sendung.

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Aber wie gesagt, wenn der andere diesen nicht erzählt hat, wir können dich, denke ich mal, ich denke, ich krieg die Anna rum, dass wir dich in einem Nachbardorf oder so abholen, wo du halt dann leider, das geht bestimmt. Ja, also da musst du dir keine Sorgen machen, du musst ja nicht durch die Pampa irren. Also nicht übermäßig durch die Pampa irren. Also nicht zu Fuß durch die Pampa irren.

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0: Sachen, Würste und Steaks und auch Gemüse, Vitamine beachten. Noch ein guter Tipp, esst nie die Verpackung, man weiß ja nie, seid besser informiert im Garten.
1: Dankeschön.
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4: Hallo Leute, zur Mittagspause am 5. Oktober. Oh wow, wir haben Oktober. Aber das Coole ist, ich bin mal nicht alleine. Ich habe hier drei Leute und einen davon, den schmeiße ich in kaltes Wasser. Das ist unser neuer Bufti. Kannst du dich mal vorstellen?
5: Hallo, ich bin Michi. Das ist mein dritter Tag hier bei Radio Blau und ich freue mich. Und ich freue mich auch aufs kalte Wasser.
6: Und ich habe schon gehört, hallo, hier ist übrigens Mo. Ich habe schon gehört, du hast jetzt schon einmal ins Mikrofon gesprochen und heute ist erst dein zweites Mal, richtig?
5: Ja, das stimmt. Bin immer noch aufgeregt.
6: Genau.
4: Deswegen das kalte Wasser.
6: Ist noch nicht lauwarm.
4: Oh Mann, scheiß Mäuse hier. Ja, ja. Also, ich würde sagen, wir machen erstmal kurz Musik und dann kommen die wunderschönen Kurznachrichten. Ja, dann legen wir dann später mit den wunderschönen Beiträgen, die ich mitgebracht habe, dann los.
6: Und was hören wir jetzt?
4: Ihr habt eine Auswahl. Ihr dürft mal entscheiden. Also einmal Little Mix, Sweet Melody, Charlie XCX, Breaking the Rules, Ariana Grande, Problems oder Amika, je ne parle pas français.
6: Willst du dir eins wünschen?
5: Ich kenne nur Break the Rules von Charlie XCX.
6: Na, dann nehmen wir doch das.
4: Okay. Dann geht's los.

0: Ja, das war Charlie XCX. Ja, woher kennst du das Lied?
1: Ich kenne den als, ich kenne den Song als netten Partysong und ja, mag den auch und dachte, es ist ja vielleicht ein guter Start für die Mittagspause.
0: Warum nicht Regeln mal zu brechen, oder Mo?
2: Ist immer gut, ja.
0: Ja, so, wie schon vorher gesagt, eigentlich suche ich ja immer die Musik nach den Beiträgen aus, aber dieses Mal war ich richtig chaotisch.
2: Okay, das heißt, das wird ein bisschen spannend.
0: Ja, gut. Genau. Jo, dann fangen wir mal mit Kurznachrichten an. Die drei.

0: neuartige Parkanlage. Leipzig hat einen neuen hohen Park auf der Sellenhäuser Inwadukt.
1: Viadukt.
0: Ähnlich wie der bekannte Highline Park in New York. Upsi. Ja, super. Sorry.
2: Vielleicht für euch zur Info, wir haben gerade das einmal alles vergrößert. Jetzt ist es so groß, dass man nichts mehr lesen kann.
0: Sorry. Okay, muss ich so machen. Auf einer ehemaligen Bahnstraße kann man jetzt spazieren, joggen, Radfahren und sich entspannen. Das 250 Meter lange Viadukt wurde saniert mit mehreren Bäumen, Pflanzen und Sträuchern begrünt. Regenwasser wird gesammelt und zur Bewässerung genutzt. Dadurch sollen der Park auch bei heißem Sommer angenehm bleiben. Der Park ist ein Teil des Parkbogen Ost. Eingeplant rund 8 Kilometer lang grüner Weg durch den Leipziger Osten. Die Idee stammt aus einer Bürgerinitiative. Die Baukosten betrugen etwa 8,1 Millionen Euro. Weitere Teile des Parks sollen im nächsten Jahr fertiggestellt werden.
3: Rettet den Hamster. Das Projekt Life for Hamster Saxony soll den vom Aussterben bedrohten Feldhamster in Sachsen retten. 2026 wurden 93 gezüchtete Feldhamster bei Delitzsch ausgewildert. Erste Jungtiere wurden bereits entdeckt. In der Zuchtstation des Zoo Leipzig wurden 271 Jungtiere geboren, mehr als im Vorjahr. Landwirte bewirtschaften die Felder so, dass sie besser für Feldhamster geeignet sind. Davon profitieren auch andere Tiere. In den Gebieten wurden mehr Arten, darunter seltene Vögel und viele Insekten, beobachtet. Bis 2031 soll sich in Nordwestsachsen wieder eine selbstständige Feldhamsterpopulation entwickeln. Das Projekt läuft bis 2031 und kostet 12,2 Millionen Euro. 75% davon bezahlt die EU. Beteiligt sind unter anderem Zoo Leipzig und der Landkreis Nordsachsen.
2: Wir sind ja hier im ehemaligen Braunkohlegebiet, beziehungsweise ist ja immer noch ganz viel Braunkohleabbau rund um Leipzig. Und es gibt einen Braunkohlespaziergang. Bei einem Landschaftsspaziergang wird gezeigt, wie aus ehemaligen Braunkohlegruben das Leipziger Neuseenland entstanden ist. Zeitzeuginnen erzählen von den Veränderungen. Höhepunkt ist die Zentraldeponie Kröbern mit einem weiten Blick über die neue Landschaft. Das Ganze findet statt am Samstag, dem 10. Oktober von 13 bis 17 Uhr und der Treffpunkt ist am Parkplatz Auenhain in Markkleeberg. Vielleicht für euch auch noch Info, die Strecke ist ungefähr 7 Kilometer zu Fuß und man läuft vom Tagebau zum Freizeit- und Erholungsgebiet.
0: Ja, das waren die Kurznachrichten. Trotz dieser kleinen Panne. Deswegen liebe ich dieses kleine, süße Studio da unten. Das besetzt es. Ja. Na, was sagt ihr dazu? Wollt ihr mal die Hamster sehen?
3: Ich würde gerne mal die Hamster sehen. Ich mag Hamster.
0: Da musst du mal ein bisschen reinschalten bei Elefant, Tiger und Co. Ah. Da bringen sie das manchmal, wie sie da die Hamster züchten. Das dann halt Nachwuchs in der freien Wildbahn. Ja.
2: Das heißt, die werden angezüchtet und dann wieder ausgesetzt?
0: Ja, genau. Das ist das Ziel dahinter.
2: Okay.
0: Auch wenn jetzt viele sagen, Zoo ist, sieht man ja, dass Zoo doch irgendwo Vorteile mit sich bringt.
2: An manchen Stellen bestimmt.
0: Ja. Zum Beispiel, ich habe sogar eine Dokumentation über den Zoo gesehen. Also jetzt nicht von über Leipziger Zoo, sondern allgemein über Zoo. Da haben Zoos in Südamerika eine spezielle Vogelart, glaube ich, wieder zum Leben erweckt. Da waren noch 200 Tiere in freien Wildbahn. Und über die Zoos haben sie dann halt über 900 quasi erweitert.
2: Das wusste ich gar nicht, dass Zoos sowas machen.
0: Ja, ich glaube, Zoo wird teilweise manchmal unterschätzt.
2: Ich war auch noch nie im Leipziger Zoo. Wart ihr schon mal da?
0: Oh ja.
3: Ja, ich war vor Ewigkeiten mal im Leipziger Zoo.
0: Ich war vor kurzem im Zoo.
2: Und, was ist da euer Lieblingsort?
0: Gerade so das Highlight, die Robben und Pinguine. Hm. Die haben richtig viel Platz jetzt als früher.
3: Ich mag die Stachelschweine. Die sind sehr niedlich. Ja.
0: Aber meine Lieblingstiere sind Koalas.
2: Koalas.
0: Wir haben ja Koalas. Die schlafen ja eh. Also von daher. Mhm. Aber es sind Leitgaben von Australien. Also die gehören auch nicht mal uns. Auch die Nachkommen, soweit ich weiß, auch nicht.
2: Okay. Das heißt, es werden Tiere ausgeliehen.
0: Sozusagen, ja.
2: Werden die gefragt, ob sie ausgeliehen werden dürfen?
0: Ich glaube, die stammen schon von australischen Zoos wahrscheinlich. Und haben sie dann halt in Europa und Amerika oder so halt dann quasi ausgeliehen.
2: Ja, so viel zu Zoos und den Vorteilen von Zoos und vielleicht auch den kritischen Sachen von Zoos.
0: Da müssen wir alle die Doku nochmal gucken.
2: Genau. Als nächstes kommt, glaube ich, ein Beitrag von dir, oder?
0: Der Beitrag, nein, doch, von mir, genau. Ich war bei der Eröffnung des sprechenden Steins dabei.
2: Was ist der sprechende Stein?
0: Nicht der sprechende Hut, wie von Harry Potter. Der sprechende Stein ist eine Orientierungshilfe, sozusagen für Sehbehinderte und blinde Personen. Und den sprechenden Stein findet man bei der Friedrich-Ebert-Straße, also sprich ein Verwaltungsgebäude von der Stadt, wo eigentlich auch die Stadtbeauftragte für Menschen mit Behinderung da ist, also Frau Daria Ludwigkova. Die habe ich ja natürlich auch interviewt, wie immer. Ja, von ihr habe ich ja auch die Einleitung gekriegt. Also nicht nur das, ich habe ja auch bei ihr den nächsten Auftrag noch bekommen. Mal sehen, wann. Jeden Fall finde ich, das ist eine wertvolle Technologie, die über eine App gesteuert werden kann. Also sprich, gesteuert wird über eine App. Denn die Firma, die das entwickelt, ist die Firma, die auch für die Ampeln zuständig ist.
2: Spannend. Dann hören wir mal rein, oder?
0: Ja.
4: Eingang Friedrich-Ebert-Straße 19a. Der Haupteingang ist über eine Treppe mit 8 Stufen, einem Zwischenpodest und einer weiteren Stufe mit einer schwer zu öffnenden Tür zu erreichen. Der barrierefreie Zugang erfolgt über die linke Gebäudeseite und eine Aufzugsanlage.
5: So sollte es auch sein. Es ist ein starkes Zeichen, ja? Barrierefreiheit ist keine Eingabe eines einzelnen Amtes. Sie begegnet uns überall dort, wo Menschen offene Räume planen, bauen, gestalten und nutzen. Und überall entstehen unterschiedliche Fragen. Wie kommen Menschen in ein Gebäude? Wie finden sie auch drin zurecht? Wo entstehen Barrieren? Unter welchen Lösungen können wir sie unterstützen? Steht das auch im Einklang mit dem Denkmalschutz? Auch wir als Mieter dieses Verwaltungsgebäudes haben uns viele Fragen gestellt. Tag für Tag kommen hier ganz unterschiedliche Menschen an. Mitarbeitende, Besucher und Besucher, Menschen, vor allem Menschen mit Blindheit und Sehbeeinträchtigung. Und der Zugang war bisher mit besonderen Schwierigkeiten verbunden. Die Orientierung am Eingang war erschwert und ohne Unterstützung teilweise nicht selbstständig möglich. Das musste geändert werden. Und dabei sind die bautechnischen Möglichkeiten nicht immer unbegrenzt. Dieses Gebäude ist historisch gewachsen, steht unter Denkmalschutz. Nicht jede Lösung lässt sich einfach baulich umsetzen. Aber die Menschen, die dieses Gebäude nutzen, sind heute hier. Und ihr Bedürfnis nach Selbstständigkeit wartet nicht auf eine nächste Baumaßnahme. Genau deshalb braucht Barrierefreiheit manchmal neue Ideen. Und so kommt heute etwas nach Leipzig. Herr Rumini hat jetzt berichtet, sogar nach Sachsen zum ersten Mal. Das vielleicht auch auf den ersten Blick unscheinbar wirkt. Der Stein, der spricht. Der sprechende Stein kann Informationen geben, Orientierungen ermöglichen und auf die Barrieren oder Gefahren aufmerksam machen. Es gibt einen Ort, gewissermaßen eine zusätzliche Stimme, und kann damit dort unterstützen, wo bauliche Veränderungen an Grenzen stoßen. Die Geschichte dieses Steins beginnt allerdings nicht hier. Die Leipziger Community von blinden und sehbeeinträchtigten Menschen hat die Technologie LocID in Halle kennengelernt. Sie hat dort erlebt, welche Möglichkeiten darin liegen, und den Wunsch formuliert, diese Lösung auch nach Leipzig zu erproben. Für mich war das auch ein Auftrag, den ich sehr gern aufgenommen habe. Und heute stehen wir hier.
0: Statt den sprechenden Hut von Harry Potter gibt es jetzt bei uns einen sprechenden Stein. Was hat's auf sich?
6: Der sprechende Stein ist wirklich märchenhaft. Der Stein bietet ja wirklich tolle Lösung, akustisch vor allem blinde und sehbeeinträchtigte Menschen zu informieren, was vor dem Gebäude passiert, was sind ja so die Möglichkeiten, um barrierefrei einzugehen oder rauszugehen. Und ich habe große Hoffnung, dass das jetzt nicht der erste und nicht der letzte Stein wird, was wir heute eröffnen werden.
0: Na, es wird ja gleichzeitig das Kompetenzzentrum mit eröffnet. Wie kommt das an? Ich weiß ja schon, dass das ja schon länger in Betrieb ist und sehr viele Baumaßnahmen gab.
6: Genau, also das Kompetenzzentrum ist tatsächlich schon seit einem Jahr intensiv und fleißig tätig, aber heute haben wir tatsächlich zwei Ereignisse zusammengebracht. Der sprechende Stein wird eingeweiht und im Kompetenzzentrum sind zwei neue Ausstellungen entstanden. Zum einen zu inklusiven Spielplätzen. Wir haben da spannende Exponate auch zum Anfassen. Das ist auch unser Grundprinzip, Barrierefreiheit zum Anfassen. Und auf der anderen Seite haben wir jetzt inklusiven Evakuierungsschutz. Also es geht um Evakuierung aus Verwaltungsgebäuden mit Blick auf Menschen mit Behinderung. Und das werden wir heute auch zeigen.
0: Da bin ich mal gespannt. Und zu Evakuierung gibt es ja dann was Neues dann richtig zu berichten.
6: Genau, also an sich gibt es immer wieder was zu berichten. Also ich glaube, der Stein ist wirklich für uns gerade so eine Wende, weil mit dieser Technologie, LocID steckt dahinter als Technologie, erhoffen wir jetzt auch wirklich Lösungen für unterschiedliche Bereiche, aber vor allem auch für öffentliche Verkehrsbetriebe. Ja, wir wissen Bescheid. An der Haltestelle gibt es ja viele Informationstafeln, aber für blinde und sehbeeinträchtigte Menschen bringt das eigentlich gar nichts. Ja? Also die sehen die Angaben nicht, die verstehen auch nicht, in welcher Reihenfolge die Bahnen oder die Busse da reinkommen. Und jetzt ist auch die Überlegung, tatsächlich LocID-Technologie auch für diese Einsätze zu erproben und zu schauen, ob wir Infotafeln an Haltestellen auch damit ausrüsten. Und das wird jetzt auch wahrscheinlich das ganze 27, also im 27 auch stattfinden als Pilotprojekt.
0: Hängt die Ampelsache mit der Stadt zusammen oder mit der LVB, weil da ist ja irgendwie getrennt oder so?
6: Die Ampelanlagen sind tatsächlich in Zuständigkeit von Stadt Leipzig, von Mobilitäts- und Tiefbauamt. Auch da könnte LocID auch eine tolle Ergänzung mitbringen. Mit Hilfe von LocID könnte man die Grünphase manipulieren und länger machen. Das ist natürlich auch eine tolle Möglichkeit, nicht nur für blinde Menschen, sondern auch für Menschen mit Mobilitätseinschränkung. Außerdem ist es auch möglich, solche Vorwarnungen zu bekommen, wenn zum Beispiel Nextbike auf dem Fußweg liegt. Und das ist natürlich schon seit langem eine Problemanzeige. in unserem Beirat für Menschen mit Behinderung haben wir das schon auch thematisiert. Der Beirat hat ja auch einen Antrag dazu beschlossen, dass Nextbike allgemein noch stationärbasiert abgelagert wird. Aber jetzt ist natürlich auch eine andere Lösung noch im Spiel, dass wir unsere Zielgruppe auch vorwarnen, wenn jetzt was auf dem Fußweg steht oder liegt, was auch ganz häufig passiert.
0: Ja, manchmal. Genau, da bin ich mal richtig gespannt, was noch weiter an baulichen Barrierefreiheit es gibt, weil das ist ja nur der eine Lösung und ich bin gespannt, auf das Kompetenzzentrum noch reinzugucken. Ich habe hier jetzt zwei eng altgefleischten Experten für Barrierefreiheit, Blinden- und Sehbehindertenverband. Wie findet ihr die neue Technologie?
7: Guten Tag, mein Name ist Christiane Mertens. Ich bin die Vorsitzende des Blinden- und Sehbehindertenverbandes. Die Log-ID hier neu einzuführen ist wunderbar und da sind wir sehr dankbar und würden uns freuen, in Zukunft in Leipzig öfters sowas zu hören.
8: Ja, guten Tag. Mein Name ist Lisa Heinbockel. Ich bin Beisitzerin im Vorstand des Blinden- und Sehbehindertenverbandes und ich finde es auch eine ganz tolle Sache. Also man sollte es unbedingt weiter verfolgen und genau.
0: Was habt ihr schon an fehlender Barrierefreiheit so erlebt in der Form?
7: Dass man Gebäude nicht findet, die Straßenbahn teilweise, sag ich mal, nicht sprechen, obwohl es eigentlich sprechen sollten, aber aus irgendwelchen Gründen dann doch nicht sprechen können an der ersten und zweiten Tür. Fehlende Blindleitsysteme, wo wir immer weiter Auffindestreifen versuchen an den öffentlichen Gebäuden zu installieren zu lassen. Wir haben ja in Leipzig das wunderbare Blindenleitsystem in der Innenstadt, was grau in grau ist, aber trotzdem viele Verkaufsaufsteller, Autos, Fahrräder bleiben auch auf dem Leitsystem einfach stehen.
8: Ja, also ich kann da eigentlich nicht viel Neues dazu sagen. Genau, mir fehlt das Gleiche eben mit den Leitsystemen und mit den Straßenbahnen, die oft nicht ansagen. Und wenn man dann vorne den Fahrer fragt, dann ist er manchmal genervt, weil er jetzt rauskommen muss und die Linie ansagen muss und so. Also es wäre schon wirklich ideal, das auszubreiten, das Log-ID mit den Steinen.
0: Na, das ist ja auch der Plan von Frau Ludwig-Kauer und auch halt an Ampeln, dass auch die Länge von den Ampelsignalen, sprich halt wie lange ist jetzt gerade grün, findet ihr das auch ziemlich wichtig und gut?
7: Ja, wir finden das wichtig und gut, nicht besonders bloß für blinde Sehbehinderte, sondern auch für die Kindergärten, wenn eine Gruppe dann über die Straße geht, der Opa mit dem Rollator, der Rollstuhlfahrer. Es gibt ja für mehrere Gruppen diese Verlängerung der grünen Phase.
8: Genau, das sehe ich ganz genauso. Und es ist ja auch eben für ältere Menschen, die nicht mehr so schnell rennen können, ne? Es ist ja auch wichtig, dass die Grünphase verlängert wird und so. Und für uns sowieso.
0: Ich habe mit Marc Rumny gesprochen. Er ist der Geschäftsführer von RTB und habe ihn über den sprechenden Stein interviewt. Diese Firma macht auch die Signalampeln. Sie haben den sprechenden Stein erfunden, also nicht den sprechenden Hut wie von Harry Potter. Daher erstmal, wie kam sie dazu und stellen Sie mal Ihre ganze Firma davor, weil in der Rede haben Sie ja gesagt, dass Sie vieles schon erfunden haben für Sehbehinderte und blinde Menschen.
9: Ja, wir kommen von der Ampel. Wir sind Tok, Tok, Tok und Piep, Piep, Piep, der Ampelpieper. Wir sagen, wann die Ampel rot ist und wir sagen, wann die Ampel grün ist, sodass man dann als blinder Nutzer sicher über die Ampel kommen kann. Das Tok, Tok, Tok und Piep, Piep, Piep ist aber nicht gut für Anwohner. Die sind dann abends genervt, können nicht schlafen, rufen mal der Stadt und sagen, macht bitte die Akustik leiser, ich möchte wieder in Ruhe schlafen. Am nächsten Tag kommt der blinde Nutzer und ruft auch bei der Stadt an und sagt, ich musste meinen Weg zur Arbeit finden, macht die Ampel wieder lauter. So haben wir eine App erfunden, die heißt Log-ID. Die ist Bluetooth-basiert, funktioniert aus der Hosentasche raus. Das heißt, ich habe die Hände frei für Langstock und Tasche oder Hund. Laufe auf die Ampel drauf zu und die Ampel wird bedarfsgerecht lauter. Wenn ich den Bereich verlasse, wird sie wieder leiser. Nur die meisten blinden Nutzer laden sich nicht eine App runter, nur um eine Ampel lauter zu machen. Da musste dann mehr kommen. Jetzt können wir auch E-Scooter piepen lassen oder wir können Lautsprecher an öffentlichen Gebäuden aktivieren. Die sind dann neben der Tür installiert. Häufig gibt es aber, wie in Leipzig, denkmalgeschützte Gebäude, wo man einfach keinen Lautsprecher an die Fassade anschrauben darf. Und da kam uns dann die Idee, wenn die Fassade nicht sprechen kann, dann soll der Boden sprechen. Und so kamen wir auf den LockID Rock, den sprechenden Stein. Der ist auch mit Photovoltaik betrieben. Das sind auch Pflastersteine. Und so spricht jetzt der Boden mit mir, wenn ich mit LockID drauf zulaufe.
0: Und gibt es noch weitere neue Erfindungen?
9: LockID kann man auch an Bushaltestellen, an Bus und Bahn einsetzen.

0: Kinder, Urlauber, wie auch immer, herkommen?
1: Ja, KI nutzen wir natürlich auch schon in der Entwicklung und auch für unsere Produkte. So soll es künftig möglich sein, dass der LockID Rock erkennt, welche Sprache ist eingestellt auf meinem Smartphone und spricht dann auf dieser Sprache mit mir. Also denkbar sind erstmal 5 verschiedene Sprachen, aber in Zeiten von KI wird das bestimmt relativ einfach sein, bald in jede erdenkliche Sprache zu übersetzen.
0: Weil ich ja die Behinderten-Community auch kenne und ich habe mir auch mit die LockID mal runtergeladen und getestet, ohne mich anzumelden. Es gibt aber, dass man sich anmelden kann. Ist da eine bestimmte Funktion bei der Anmeldung mit drin?
1: Ja, erstmal ganz wichtig, die Anmeldung ist kostenfrei, die ganze App ist sowieso kostenfrei. Die Anmeldung wird benötigt für die Funktion E-Scooter piepen lassen und Grünzeitverlängerung, weil wenn das jeder Mensch machen könnte, dann wären die Städte nur noch laut, weil jeder E-Scooter piept und alle Ampeln werden immer sehr lange grün. Und deswegen muss man da sich einmal die Berechtigung einholen, da muss man einmal den Behindertenausweis einscannen, kopieren oder mit mir reden und dann schalten wir frei, dann kriegt man die Berechtigung.
0: Benni, du als Experte für sehbehinderte Menschen und blinde Menschen, wie wichtig ist der sprechende Stein für dich?
2: Der sprechende Stein ist sehr wichtig, also nicht nur für mich, sondern generell eben für blinde oder hochgradig sehbehinderte Menschen, damit ihnen Informationen vermittelt werden, wo sie sind, ne? Und auch den richtigen Weg zu finden, den richtigen Weg ins Gebäude oder den richtigen Raum zu finden. Ja, vermittelt Informationen und bietet Orientierung.
0: Die Firma hat ja auch gesagt, die haben das ja auch so weiterentwickelt. Erhoffst du, dass die Stadt weiter dran bleibt und mehr Funktionen von dieser Technologie quasi einführt?
2: Ja, das wünsche ich mir auch. Gerade als blinder Mensch ist man ja nicht nur von, sagen wir mal, 7 Uhr und bis 22 Uhr unterwegs. Es gibt auch junge blinde Menschen. Ne? Ich kann mich noch sehr gut erinnern, als ich noch nachts unterwegs war, nach 22 Uhr. Und das ist ein großes Problem, dass dann die Signalampeln ausgeschaltet sind. Es wurde ja schon erwähnt, dass Anwohner natürlich das Klopfen und das Piepen nicht hören wollen nach 22 Uhr, weil sie gerne schlafen möchten. Das ist richtig. Aber wir sind ja auch nach 22 Uhr unterwegs. Ich komme auch manchmal nach 22 Uhr nach Hause, ne, und will noch über die Ampel gehen. Und das ist dann natürlich ein Problem, wenn dann die Ampeln ausgeschaltet sind. Und mit dieser App-Lösung LockID kann man das natürlich beheben und trotzdem blinden und hochgradig sehbehinderten Menschen immer noch ein sicheres über die Straße kommen ermöglichen. Ja, indem man die Ampel einfach, indem man sich dieser nähert, wieder aktiviert.
0: Du hast ja auch gerade auch in der Rede gesagt, du hast mit Frau Ludwigkauer das Kompetenzzentrum mit eröffnet und mit erfunden, sage ich jetzt einfach mal so. Wie wichtig ist das und wird da auch so neue Technologien mit eingebunden?
2: Also das Kompetenzzentrum durfte ich vor einem Jahr mit eröffnen. Erfunden hat das Frau Dr. Luschnikova. Es ist insofern wichtig, dass hier städtische Strukturen, also Leute, die im Bau arbeiten, in der Planung arbeiten, die Stadt gestalten, dass die hier herkommen können, sich die Dinge angucken, und sehen können, was brauchen blinde Menschen oder mobilitätseingeschränkte Menschen, um barrierefrei durch die Stadt zu kommen, durch Gebäude zu kommen. Und hier kann man sehen und anfassen, was es für Lösungen gibt, was es für technische Lösungen gibt. Ob das Bodenindikatoren sind oder Stufen, Vorderkantenmarkierungen oder einen Lift, wie auch immer. Ne? Also man kann hier testen, anschauen, was es für Möglichkeiten gibt, um barrierefrei zu bauen. Und das ist natürlich wichtig.
0: Du warst jetzt auch mit dabei bei den sprechenden Stein. Wie fandest du diese Technologie?
3: Mega spannend, weil ich die gar nicht kannte. Ehrlicherweise bin ich eigentlich hierher gekommen, weil es gibt auch noch ein anderes Projekt,

0: das Sprechender Stein heißt. Und zwar, das ist, glaube ich, vom Geiserhaus hier in Leipzig, die quasi mit Sprechenden Steinen auf zum Beispiel eine zerstörte Synagoge aufmerksam machen oder auf andere Sachen. Und deswegen dachte ich eher, das sei eine Art Mahnmal. Aber dass der eben auch insbesondere auf Barrierefreiheit hinweist, weil eben auch Leipzig ja auch leider eine sehr traurige Geschichte hat bezüglich auf die Geschichte von Menschen mit Behinderung. Und deswegen bin ich sehr überrascht, dass es wirklich um sowas Praktisches ging und dass wirklich auch diese Technologie mit diesen Ampeltastern zusammenhängt. Und das fand ich gerade mega spannend zu erleben und zu hören, weil ich jetzt auch noch sehr, sehr viel gelernt habe und sehr viel zum Nachdenken. Und ja, ich bin ganz inspiriert.
1: Ja, du warst auch jetzt gerade in Kompetenzzentrum. Und was konntest du da mitnehmen?
0: Auch wieder sehr viel, vor allen Dingen auch, was für einen Unterschied 10% Steigung und 6% Steigung machen, obwohl auch die Rampe nur sehr kurz war mit 1,25 Metern oder so. Und auf jeden Fall auch, dass es überhaupt sowas gibt. Ich habe es immer mal so am Rande gehört, aber ich habe es nie geschafft, mir anzuschauen und kann es wirklich jedem sehr empfehlen, weil es ist wirklich sehr, sehr spannend. Und man kann sehr viel ausprobieren, was ich sehr gut finde.
1: Was wichtig auch jetzt für Firmen und Verwaltungs etc. ist. Also könntest du auch empfehlen, die Leute sollten dorthin kommen?
0: Ich würde mir sogar wünschen, dass jede Person, die auch irgendeine Entscheidung trifft bezüglich Gebäuden oder anderen Sachen, sich das anschaut. Gerade eben auch, weil ich finde, es ist viel, viel einfacher, wenn man eben, natürlich kann man das nicht zu 100% nachvollziehen, weil wir können wieder aufstehen, wir können die Augen wieder aufmachen, aber trotzdem hilft es zumindest mal kurz, diesen Unterschied vielleicht zu merken. Und eigentlich ist es traurig, dass es das braucht, aber ich glaube, wir Menschen sind halt auch, wir lernen, glaube ich, besser, wenn wir Sachen selbst erleben können. Und ich glaube, deswegen ist das wirklich eine große Empfehlung und sollte vielleicht auch sogar eine Verpflichtung sein für Menschen, die sowas planen.
2: Barrierefreier Eingang, Türöffner etwa 1,5 Meter links neben der Tür betätigen. Durch die Tür, dann links zum Fahrstuhl. Im Fahrstuhl sind die Tasten taktil.
1: Ja, das war mein Beitrag. Was habt ihr zu sagen? Micha, du bist als erstes dran.
3: Ja, vielen Dank für den tollen Beitrag. Es war wirklich sehr interessant und auch besonders, dass diese Technologie ja anscheinend auch erweitert werden kann und dass die so ein Interesse daran haben, das irgendwie weiterzuentwickeln. Das fand ich super. Und weißt du, ob es das nur in Leipzig gibt oder gibt es das auch schon in anderen Städten?
1: Ich weiß, dass die Firma eigentlich über die Grenzen auch gibt. Also ich glaube, das hängt wirklich ab, welches Land du hast. Weil zum Beispiel in Großbritannien gibt es ja schon Gesetze für behinderte Menschen, dass halt geregelt werden soll wegen Arbeit etc. und Barrierefreiheit. Nämlich, wenn ein Kaffee zum Beispiel nicht Barrierefreiheit, kannst du locker leicht als Privatperson verklagen. Und du hast sofort das Recht. Also
4: ich habe dich gerade während des Beitrags gefragt, mit diesen E-Scootern, die warum die eigentlich Signale von sich geben, ob das damit zusammenhängt, dass die immer im Weg stehen. Und dann hast du auch eine spannende Geschichte erzählt.
1: Ja, genau. In unserer Behinderten-Community spricht ja sich schnell ableistische Vorfälle ja rum, wie Ableismus tötet, die Webseite, Ableismus Watch heißt das, glaube ich. Bin jetzt nicht mal hundertprozentig sicher, aber kann ich noch herausfinden. Und jeden Fall in unserer Community spricht sich um und da ist eine blinde Person über einen E-Scooter gestolpert, weil sich der Blindenstock sich verhakt hat. Er hat geklagt und dass die Firma, die für diese E-Scooter zuständig sind, Verantwortung dafür nimmt, dass das nicht hier schräg, kreuz und quer, wie immer die stehen. Und ja, genau. Hat er da kein Recht bekommen, also keinen Schadenersatz, auch für diesen Arbeitsausfall. Das waren mindestens 8 bis 9 Monate. Also das war richtig gebrochen. Also der Heilungsprozess war anscheinend sehr lang.
4: Ich muss auch gerade daran denken, es gab ja früher diese Spookies. Kennt ihr die noch? Spookies?
3: Nein, das sag ich nicht.
4: Spookies, das waren so wie so Aufkleber, die konnte man auf so Autos zum Beispiel draufkleben, wenn die so auf Gehwegen geparkt haben oder wenn der, wenn der Durchgang zwischen, zwischen Autos zum Beispiel zu eng war, dass RollifahrerInnen nicht mehr durchgekommen sind und so.
1: Geil.
4: Also so ein Hinweis von, hey, pass doch mal auf, wo du parkst.
1: Dann müssten wir überall nicht nur die E-Scooter, auch die Autos.
4: Und FahrradfahrerInnen. Ich bin nämlich zum Beispiel auch so eine Person, die immer gerne mal an so einem Pfeiler irgendwo mein Fahrrad anschließe. Und dann gucke ich immer, oh Gott, ist jetzt hier noch genug Platz? Aber ich glaube oft, ist es eigentlich auch gar nicht genug Platz.
1: Ja, sicherlich an vielen Stellen. Aber es, solange du das wenigstens so weit an der Seite wie möglich stellst, es ist ja okay, aber nicht hier kreuz und quer. Oder bei mir wurde halt die Ecken abgerundet an den Straßen. Somit war ich happy mit meinem Rolliwagen, also so ein Bollerwagen, wo ich meine Einkäufe mache, dass ich nicht alles tragen muss. Behindertenfreundlich in der Form. Und ja, stehen da immer die Autos da an der Seite. Also es ist ja nicht nur Rollifahrer an sich, sondern auch Kinderwagen und solche Sachen. Also diese Spooky-Aufkleber, das wären eigentlich geil.
4: Das Blöde. Das gibt es ja noch irgendwo. Vielleicht kann mal jemand welche schicken. Radio Blau, wenn ihr noch welche zu Hause habt.
3: Wir machen wieder welche.
1: Ja, das ist scheiße, dass es halt nicht so viel kontrolliert werden kann, weil das Personal jetzt nicht da ist. Aber wenn man da mal ein paar Strafen abgeben würde.
3: Ja, und schade, dass es da so wenig Awareness für gibt, dass Leute dann eben auch nicht sehen, sondern einfach überall ihr Zeug stehen lassen und gar keinen Blick dafür haben.
1: Und selbst immer die Sachen beiseite zu drehen, die Dinger sind ja schwer. Und ich bin mir nicht hundertprozentig sicher, ob die dann piepen, wenn du sie berührst. Dass du die dann richtig an die Seite stellen kannst, wenigstens das. Also die Idee, dass die mal überall biepen, wäre jetzt eigentlich nicht schlecht, dass die Leute dann lernen.
4: Das stimmt.
3: Ja.
4: Das heißt vielleicht keine Spookies, sondern Piepsis.
3: Ja.
4: Okay, vielleicht apropos Piepsis und Geräusche, vielleicht hören wir noch ein Lied, oder?
1: Ja, genau. Da passt doch Ariana Grande mit Problem. Oder?
4: Ja, spüren wir das doch. Super.

0: Ja, Problems, ha? Hast ja so. Ja, der nächste Clip. Also, wie und warum wird man Pflegeeltern? Das ist ein Beitrag aus Chemnitz. Ich habe nur mal kurz reingehört, aber viel kann ich jetzt auch nicht genau sagen. Und es stand jetzt auch nicht viel in der Beschreibung. Daher würde ich fast sagen, wir hören einfach rein, oder?
1: Ja.
2: Ja, ich bin gespannt.
3: Manchmal können Kinder und Jugendliche nicht bei ihrer eigenen Familie aufwachsen. Damit sie trotzdem ein sicheres Zuhause und konstante Bezugspersonen haben, bringt das Jugendamt viele von ihnen in Pflegefamilien unter. Allerdings gibt es nicht genug Familien, die bereit wären, ein Pflegekind bei sich aufzunehmen. Über den Mangel an Pflegeeltern habe ich mit Frau Schirmer vom Caritasverband Chemnitz gesprochen.
4: Ja, mein Name ist Miriam Schirmer. Ich bin Mitarbeiterin der Caritas im Projekt Pflegeeltern für Chemnitz und bin dort tätig in der Öffentlichkeitsarbeit, um über das Thema Pflegeelternschaft zu informieren, das in der Öffentlichkeit präsent und bekannt zu machen und auch Menschen ja darüber zu informieren, die sagen, ich könnte mir vorstellen, ein Pflegekind aufzunehmen, aber was sind da die Voraussetzungen? Was braucht es dazu? Wie kann das in meine persönliche Lebenssituation passen? Zu Hause habe ich übrigens auch drei Jungs und eine Pflegetochter, also habe da auch eigene Erfahrungen, die ich mitbringe.
3: Können Sie uns erklären, was Pflegeelternschaft bedeutet?
4: Pflegeelternschaft bedeutet ja erstmal, ich nehme ein Kind in meinen privaten Haushalt, in mein Zuhause auf, was gerade nicht bei seinen leiblichen Eltern leben kann. Das ist vielleicht der ganz große Überbegriff. Und dann differenziert sich das aus in verschiedene Formen auch von Pflegeelternschaft.
3: Kinder, die aus einer akuten Notsituation kommen, werden in einer Bereitschaftspflege untergebracht. Sie leben dort nur übergangsweise, bis das Jugendamt über ihre langfristige Perspektive entscheidet. Eine Kurzzeitpflege kommt in Frage, wenn Kinder nur für einen bestimmten Zeitraum ein Zuhause brauchen. Das kann passieren, wenn sich etwa die Lebenssituation ihrer Herkunftsfamilie verbessert und sie dorthin zurückkehren sollen. Am meisten werden aber Familien für die Dauerpflege gesucht. Dauerpflegeeltern nehmen die Kinder bis zur Volljährigkeit bei sich auf. Trotz dieser Dauer gibt es wichtige Unterschiede zwischen einer Kinderpflegschaft und einer Adoption.
4: Der Unterschied zur Adoption ist der, dass Pflegeeltern in der Regel nicht die Vormundschaft haben für das Kind. Also das Adoptivkind ist wie das leibliche Kind. Eltern haben alle Rechten und Pflichten wie leibliche Eltern auch. Bei Pflegekindern ist es so, dass das Sorgerecht in der Regel entweder noch bei den leiblichen Eltern liegt oder auch bei einem Vormund vom Jugendamt zum Beispiel, der das ausübt, dass auch der Kontakt zu der Herkunftsfamilie bestehen bleiben soll, wenn dem nicht ganz gewichtige Gründe dahinter stehen. Ein Pflegekind ist im Prinzip ein Kind mit zwei Familien, ne? Das lebt in der Pflegefamilie, aber die Herkunftsfamilie spielt eine wichtige Rolle, auch dafür, dass dort, ja, wie gesagt, regelmäßige Kontakte stattfinden und die Herkunftsfamilie aber auch immer ja ein wichtiger Bestandteil des Kindes ist und bleiben wird, einfach weil es dort ja die ersten Monate oder Jahre seines Lebens verbracht hat und auch das für die Identität des Kindes ja eine ganz wichtige Rolle spielt.
3: Was sind das für Gründe, aus denen Kinder nicht bei ihren Herkunftsfamilien aufwachsen können?
4: Das kann ganz, ganz unterschiedlich sein. Oft sind die Eltern überfordert, können den Alltag mit dem Kind nicht gut bewältigen. Dann werden die Bedürfnisse des Kindes nicht gut beachtet, ob das Kind gerade Hunger hat, ob das gerade Schlaf braucht, ob das spielen will oder Trost braucht, weil die Bedürfnisse der Eltern irgendwie im Vordergrund stehen. Aber auch das kommt ja nicht von ungefähr, sondern oft stecken dahinter psychische Erkrankungen, Suchterkrankungen. Ja, auch die Kindheit der Eltern war in der Regel oft eine sehr problematische, ne? Und sie versuchen, ihr Bestes zu geben, machen das sicherlich oft auch besser als vielleicht ihre eigenen Eltern. Und trotzdem reicht es nicht, dass das Kind dort ja gut aufwachsen kann und das bekommt, was es braucht.
3: Wo wird da die Grenze gezogen? Also, wer entscheidet beim Jugendamt darüber, dass ein Kind nicht mehr in seiner Herkunftsfamilie leben kann? Und nach welchen Kriterien wird das entschieden?
4: Im Jugendamt entscheidet das in der Regel der allgemeine Sozialdienst, der die Familien oft auch schon lange kennt. Das entscheidet aber niemals eine Person alleine. Es ist immer eine Teamentscheidung und es sind Entscheidungen, die die Personen sich nicht leicht machen. Es ist immer ein Abwägen und eine Herausnahme des Kindes aus seiner Herkunftsfamilie ist immer die allerletzte Option, wenn sonst die Hilfen nicht gegriffen haben oder man sagt, wir haben dort keine Perspektive. Und wenn die Eltern auch nicht dem zustimmen am Ende, braucht es auf jeden Fall auch eine Gerichtsentscheidung dann danach.
3: Der Bewerbungsprozess für Pflegeeltern dauert etwa 9 Monate. Die Mitarbeiter vom Jugendamt klären in Gesprächen und durch Fragebögen die Erwartungen der Bewerber ab. Dabei achten sie darauf, dass das künftige Pflegekind in geeignete Hände kommt. Es geht im Jugendamt auch darum, Kinder und Pflegeeltern zusammenzuführen, die zueinander passen. Die Pflegeeltern selbst nehmen an einem Seminar teil, um sich auf die Verantwortung für das Kind vorzubereiten. In dem Seminar lernen sie die rechtlichen, psychologischen und pädagogischen Grundlagen. Ich habe Frau Schirmer gefragt, was die Aufnahme in eine Pflegefamilie im Leben eines Kindes verändern kann.
4: Wenn ein Pflegekind in eine liebevolle, fürsorgliche Pflegefamilie kommt, dann erlebt es vielleicht das erste Mal in seinem Leben eine kontinuierliche Zuwendung, eine Liebe, ein Aufgefangensein, gerade in schwierigen Situationen und dann auch natürlich die kontinuierliche Unterstützung, dass man sagt, wir schauen, dass, ich sag mal, die Basics erstmal erfüllt sind, ne? Du hast ein warmes, weiches Bett, du hast genug Anziehsachen und genug zu essen. Das wird für viele von uns vielleicht ganz normal erstmal sein, ohne darüber nachzudenken. Für viele Pflegekinder ist das schon ein Aha-Erlebnis, dass es das dort gibt, weil sie das vielleicht aus ihrem Leben in der Herkunftsfamilie gar nicht kennen. Und dann natürlich diese persönliche Unterstützung, der Mensch, zu dem man immer kommen kann, der einen tröstet, wenn man traurig ist, der einen unterstützt, wenn es schwierig ist, der einen motiviert, Dinge weiterzumachen oder anzugehen, das ist ein großer Schatz an Beziehungen, den einfach eine Wohngruppe zum Beispiel gar nicht geben kann.
3: Gibt es in Chemnitz Informationsveranstaltungen, falls jemand sich für das Thema Kinderpflegschaft interessiert?
4: Ja, ganz regelmäßig. Von der Caritas bieten wir mehrmals im Jahr Informationsveranstaltungen an, in der Volkshochschule, auch online oder in verschiedenen anderen sozialen Einrichtungen der Stadt. Auch das Jugendamt der Stadt Chemnitz bietet 1 bis 2 Mal jährlich Informationsveranstaltungen an. Die aktuellen Termine können Sie auf der Homepage der Caritas oder auch auf der Website der Stadt Chemnitz einsehen.
3: Bei wem können sich Interessierte melden, die sich vorstellen können, Pflegeeltern zu werden?
4: Mhm. Interessierte können sich gerne bei mir melden. Die Kontaktdaten finden sich auf der Homepage des Caritas-Verbandes. Dann gibt es ja auch schon mal so ein erstes Beratungsinformationsgespräch, wo man auch wirklich nochmal individuell schauen kann, wie kann Pflegeelternschaft in den momentan jetzigen Lebenssituationen passen? Was für Möglichkeiten gibt es? Was sind die eigenen Ideen und Vorstellungen und wie kann das gut zusammenwirken? Der ganze Bewerbungsprozess läuft dann allerdings über das Jugendamt der Stadt Chemnitz. Dann können sich die interessierten zukünftigen Pflegeeltern gern dorthin wenden.
0: Na, wollt ihr Pflegeeltern werden?
1: Da habe ich mir tatsächlich noch nie Gedanken drüber gemacht.
5: Ich mir auch nicht. Du dir?
0: Ja. Ich habe mir mal Gedanken drüber gemacht. Ja, aber jetzt so, weil jetzt als behinderte Person so oder so schwierig ist, auch für ein Kind zu adaptieren. Also bei queeren Rechten sind wir weiter, aber bei behinderten Rechten sind wir noch nicht, weil es gibt auch schon Geschichten unter behinderten Menschen, die selber ein Kind haben, dass die auch schnell mal weggenommen werden.
5: Mhm.
0: Also da ist es schwierig. Aber ich finde auch jetzt die Lage so schwierig, weil du brauchst ja eine größere Wohnung.
5: Das wäre auch mein Problem, ja.
0: Also, wo kriegst du eine größere Wohnung her? Wie lange darfst du die halten und wie weit bekommst du dann regelmäßig ein Kind? Kriegst du dann das für eine Kurzzeitpflege oder kriegst du das dann für Ewigkeiten? So, bis zum 18. Lebensjahr, sag ich mal. Also, das sind ja auch solche Fragen offen. Ich weiß nicht, wurde irgendwie eine Zahl gesagt jetzt gerade in dem Beitrag, wie viel Geld du dazu noch bekommst?
1: Ich denke nicht, nein. Ich habe nichts gehört. Mhm.
0: Weil ich könnte schwören, irgendwie da man bekommt schon ein bisschen Geld.
1: Ich denke auch, ja.
0: Aber jetzt nicht so viel, dass halt... Ich habe nur mal so eine Doku gesehen, wie es Frankreich macht.
5: Und?
0: 1.000 Euro. 1000 Euro. Also das ist auch wie ein echter Beruf auch ein bisschen anerkannt. Mhm. Also da könnte man sich das dann überlegen. Also auch wenn das jetzt nicht alles ist, aber es wäre jetzt so ungefähr gedeckelt. Miete, Essen, Klamotten und halt Freizeit beziehungsweise auch halt Schule. Mhm. Also mindestens 1000 Euro musste sie schon für ein Kind im, ja, im Monat ausgeben. Oder was denkt ihr?
1: Auch das ist eine Frage, über die ich mir noch nie Gedanken gemacht habe, um ehrlich zu sein.
0: Hast du nie über Familienplanung richtig nachgedacht?
1: Nein.
0: Interessant. Wo du?
5: Also so konkret auf jeden Fall nicht. Ich glaube, ich habe immer mal wieder ich habe auf jeden Fall Lust auf Kinder in meinem Leben, aber ich brauche, glaube ich, keine eigenen. Deswegen habe ich mir so konkret noch nie Gedanken gemacht, sondern denke immer, ach, wenn ich mit irgendwem zusammenwohne, der Kinder hat, dann
0: die coole Mutter, reicht mir das wahrscheinlich die coole schon. Tante zu sein oder wie?
5: Ja, irgendwie sowas, irgendwie eine Bezugsperson, die nah dran ist, aber nicht die Hauptverantwortung trägt.
0: Also ich kenne jemanden, der hat Patenschaft für ein Kind übernommen. Das gibt es auch hier in Leipzig. Mhm. Mit einem internationalen Bund halt.
1: Na, ich habe durchaus schon mit Kindern zusammen gewohnt in Wohngemeinschaften und das fand ich auch immer sehr schön.
0: Jetzt erzähl mal, wie kommt das und warst du da als Erzieher oder privat?
1: Nee, privat. Einfach in meiner WG gab es dann eben ein Kind oder auch mehrere Kinder über eine gewisse Zeit und das war auch ganz schön, die Kinder dann zu erleben sozusagen. Aber ich war da jetzt nie eine direkte Bezugsperson, sondern wir haben halt zusammen gewohnt.
0: Also so wie Kommune, wie früher in den...
1: Ich würde eher sagen, eine klassische Wohngemeinschaft, nur dann eben, dass da eben auch Kinder gewohnt haben.
0: Nee, Kommune, ist das nicht auch so klassische Wohngemeinschaft oder kann man da was anderes vorstellen?
5: Ich glaube, ich verbinde mit einer Kommune eher noch so ein bisschen Hippie.
1: Wipes. Ja,
5: und ich glaube so ein bisschen so dieses, man teilt sich alles oder man ist nochmal so viel enger zusammen aufeinander bezogen, dass man sich zum Beispiel auch das Geld teilt und so.
0: Ah,
5: das verbinde ich mit Kommune und in der Wohngemeinschaft muss man sich ja nicht unbedingt auch das Geld teilen. Oder Leute ziehen ein und aus und es ist vielleicht nicht so ganz so langfristig gedacht.
0: Also aber auch nicht wie in einer WG, oder?
1: Und? Die Kommune meinst du? Oder?
0: Nee, Wohngemeinschaft.
5: Doch, Wohngemeinschaft, also WG ist die Abkürzung von Wohngemeinschaft, genau.
0: Ich dachte, das wäre nochmal was anderes. Ja, die Zeit verrennt.
5: Mhm. Vielleicht haben wir noch ein Lied zum Abschluss, oder?
0: Jo, können wir machen und dann schnell uns verabschieden. Oder jetzt verabschieden, bevor... Ja. Genau, dann verabschieden wir uns am besten. Und danach kommt aus der Bibliothek, also von Hilmers Sendung. Genau, dann ciao, ciao, Kakao.
5: Schönen Tag euch noch.
1: Bis zum nächsten Mal.
0: Und dann...
5: Und wir spielen jetzt Namika, je ne parle pas français.

0: Das Thema, das wir uns heute gestellt haben, wird Ihnen, meine verehrten Hörerinnen und Hörer, vielleicht ein wenig ungewöhnlich formuliert erscheinen.
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2: Ja, jetzt bin ich im Gespräch mit Ansgar Weber von der Fritz-Rudolf-Fries-Gesellschaft hier in Leipzig zur Tagung Das Fenster in der Mauer, 60 Jahre Fritz-Rudolf-Fries, der Weg nach Oubliadou, die vom Freitag, dem 2. Oktober, jetzt bis Samstag, 3. Oktober laufen wird in der Schaubühne Lindenfels. Wie bist du denn zum Leser von Fritz-Rudolf-Fries geworden und wer war überhaupt dieser Fritz-Rudolf-Fries?
3: Also wie bin ich dazu gekommen? Also ich bin Buchhändler und Buchhändler am Lindenauer Markt, also sowieso schon hier im Leipziger Westen, wenn man so will, ansässig. Und ich nehme gerne lokale Spuren auf. Heißt also, als mir da ein Kunde war das eigentlich, der mir immer wieder erzählte von Fritz-Rudolf-Fries, dem Leutsch-Bezug, da bin ich halt irgendwann mal, dachte ich mir, also der Sache muss ich mal nachgehen. Und dann habe ich halt wirklich wahnsinnig viele Bezüge gefunden. Ich habe entdeckt, dass der in derselben Straße, in der ich jahrelang mit meiner Familie wohnte, dass der sozusagen also ein paar hundert Meter weiter wohnte und sowas. Also sowas ist natürlich für mich, der auch so Orte mit solchen Bezügen und solchen möglichen literarischen Geschichten und biografischen Geschichten, der sowas schätzt und mag, war das natürlich dann der letzte Punkt sozusagen, den ich gebraucht habe, um da irgendwie weiter der Sache nachzugehen. Das ist die eine Frage vielleicht. Und die andere war, was war das für ein Mensch oder wer war das überhaupt? Ja, Fritz-Rudolf-Fries ist wirklich in mehrerlei Hinsicht ein besonderer Fall. Der wurde 35 in Bilbao geboren. Der Großvater, ein Deutscher, hatte da Anfang des 20. Jahrhunderts eine Spanierin geheiratet, eine Familie gegründet mit 6 Kindern, darunter eben die Mutter von Fries, die wiederum selber einen Deutschen geheiratet hatte. Also vielfältige deutsch-spanische Verflechtungen, die dann auch dazu führten, dass die Familie, die kleine Familie, also die Eltern und Fries war das einzige Kind, 1942 nach Leutsch zogen, hatte wieder familiäre Gründe. Die Schwester oder eine der Schwestern hatte wiederum einen deutschen Mann, hatten ein Haus oder zumindest die Eltern von ihm hatten ein Haus in der Wilhelm-Zipperer Straße in Leutsch, beziehungsweise das war eigentlich eher Lindenau, noch an der Grenze. Auf jeden Fall gab es also auch familiäre Gründe, um da nach Leutsch zu ziehen. Und so gelangte also Fritz-Rudolf-Fries im Alter von 6, 7 Jahren nach Leipzig-Leutsch während des Nationalsozialismus. Das spielt auch immer wieder eine Rolle in den Büchern, in verschiedenen Texten. Er hat Kontakt aufgenommen zu den Zwangsarbeitern, die im Priesnitzbad damals untergebracht waren. Das kommt auch ganz, ganz oft häufig vor. Ein wichtiges Thema, dass sozusagen er oder die Kinder um ihn herum freundschaftliche Bindungen da aufgenommen haben und die Umgebung eher ängstlich oder mahnend darauf reagiert hat. Und dann hat er bis 1960 dort gelebt. Also er hat sozusagen den Einmarsch der Amerikaner erlebt. Ganz wichtiger Einfluss natürlich für ihn, der Jazzmusik sozusagen da so aufgeschlossen war und dann ganz viel Radio gehört hat. Von dem Punkt an, als die Amerikaner da das erste Mal so kamen, glaube ich, was war denke ich der Auslöser, wobei er da noch sehr jung war. Und dann natürlich erlebt, wie aus einem nationalsozialistischen Land ein sozialistisches Land wurde, mit den ganzen Umwälzungen und Veränderungen. Und das ist sozusagen jetzt biografisch das Aufwachsen der ersten, ja, 20, 25 Jahre. Da mache ich jetzt erstmal einen Punkt, weil zum Schriftsteller kommen wir wahrscheinlich noch.
2: Ja, das war bei mir auch so ein Anfangspunkt vielleicht, diese Neugier halt überhaupt, wie so jemand Leipzig dann beschreibt in den 50er Jahren, das hat mich auch sehr fasziniert, war bei mir auch der Grund, wieso ich dann Fritz-Rudolf-Fries gelesen habe. Wie gesagt, du hast das jetzt schon angedeutet, der war dann in den 50er Jahren in Leipzig, hat dann auch ja studiert an der Uni Leipzig bei so wichtigen Persönlichkeiten wie Hans Mayer oder Werner Kraus. Ja, wie würdest du dieses Leipzig, wo er dann studiert hat, beschreiben? Was war das, was hat er dann für Freunde, was war das für eine Welt, in die er dann hineingeraten ist?
3: Also ich würde sagen, das ist immer ein Stück weit zweigeteilt. Also zumindest in den Büchern kann man das nachvollziehen und das sind immer so verschiedene Kosmen. Also es gibt die Innenstadt mit der Universität als ganz zentralen Ort, mit den wichtigen Lehrenden, Bloch wäre vielleicht noch zu nennen, der wird auch mitunter erwähnt, Bloch, Werner Kraus und Mayer, also sind vielleicht so die ganz Bekannten. Das hat ihn natürlich schon geprägt, das taucht auch immer wieder auf, sozusagen so dieser Aufklärungsursprung, sage ich mal, diese Vorgeschichte, das interessiert ihn schon immer, das taucht auch immer wieder auf. Also einmal gibt es dieses Leipzig in der Innenstadt mit so bestimmten Läden, die für das bessere Bürgertum noch wichtig waren in den 50er Jahren, mit den Passagen. Das ist so eine Welt, dann eben mit den Kontakten, schon mit den ersten Kontakten zu Verlagen, weil weil er hat ja für bestimmte Verlage Übersetzungen gemacht und so Editionen, also da gibt es schon so Kontakte, die dann, naja, vielleicht Anfang eher dann die 60er Jahre schon, aber die sozusagen in der Innenstadt eher situiert sind. Und dann gibt es dann eben die, was er immer Vorstadt nennt, was im Kern Leutsch ist, Lindenau taucht schon auch mal auf an wichtigen Stellen, aber eigentlich geht es um Leutsch. Und das ist eben eine Welt ganz anders. Das ist im Prinzip Peripherie. Da gibt es sozusagen wie auf dem Dorf so einzelne wunderliche, auffällige Gestalten. Da gibt es also auch viel zu sehen. Da gibt es Stadtteile, die sehr unterschiedlich sind. Ein Arbeiterviertel und ein Villenviertel. Also da gibt es auch sozial und soziologisch interessante Unterschiede. Und das weiß ich natürlich jetzt nicht eins zu eins, weil man das ja vor allem über die Bücher kennt. Da gibt es natürlich diese Beziehungen zu Freunden, die auch in dem Quartier wohnen. Das ist aber schon auch irgendwo beglaubigt und abgesichert, mit denen er eben unter anderem diese Jazz-Leidenschaft geteilt hat. Ja, und dann, das muss man natürlich schon nochmal sagen, er wohnte in Leutsch, umgeben von eher spanisch den deutschen Frauen. Er wohnte mit der Mutter, der Oma, der Schwester, also drei spanischen Frauen mehr oder weniger in der Wohnung. Der Mann kehrte aus dem, der Vater kehrte aus dem Krieg nicht mehr zurück. Zwei Häuser weiter lebte die Schwester mit Mann und auch mit zwei Kindern, die auch, also zumindest über die Mutter starken spanischen Einfluss hatten. Also sie zählten in Leutsch ein bisschen als die Spanier. Ja, und das während des Dritten Reichs sich vorgestellt und dann während der vielleicht ja auch immer noch irgendwo auch biederen und wo das noch so nachwirkt, atmosphärisch in der Nachkriegszeit. Das muss man sich natürlich schon auch nochmal vorstellen. Das ist auch besonders.
2: Das spielt ja auch im Weg nach Oberlin eine Rolle, da spielt ja auch Dresden dann eine Rolle, was ja auch so ein wichtiger Ort war für so eine Exilgemeinde, so eine spanischsprachige in der DDR dann halt, weil eben da viele emigriert waren aus dem frankistischen Spanien. Das fließt da auch alles ja mit ein dann, aber eben auch in dieser Weg von September-Song zu der Weg nach Oblerdur hat mich so ein bisschen interessiert, weil September-Song ja eigentlich das 1957 dann nicht erschien. Er hat es versucht, in den Westen zu schmuggeln und da bei einem westdeutschen Verlag zu veröffentlichen, aber es ist dann misslungen. Und zwischen September-Song und Weg nach Oblerdur liegen ja dann auch ein paar Jahre. Das ist dann erst 1966 im Westen erschien der Weg nach Oblerdur, glaube ich, bei Sokamp. Und aber auch so eine Entwicklung liegt da drin. Was ist das für eine Entwicklung? Wie würdest du das beschreiben? Also in gewisser Hinsicht ist es natürlich rätselhafter geworden, der Weg nach Oblerdur als September-Song. Es stecken halt viel mehr Bezüge drin. Man liest das dann auch so ein bisschen wie so ein Roman, der von jemandem, der sich viel mit Gedichten beschäftigt, geschrieben ist. Ich muss dann an Dylan Thomas denken oder eben auch an Borges oder an James Joyce, halt an so eine gewisse Zunahme von Bezügen im Werk sozusagen. Wie würdest du das beschreiben?
3: Ja, also ich habe jetzt diesen frühen Roman habe ich gelesen, habe ich jetzt nicht so präsent, aber es gibt natürlich, wenn man sich das genau angucken würde, das wäre auch eine Idee gewesen für einen Vortrag bei der Tagung, finde ich, da gibt es natürlich interessante Bezüge. Da ist es ja zum Beispiel so, dass die Hauptfigur sich um, ich glaube, das ist die Freundin oder Frau seines Bruders, die ein Kind bekommt und kümmert sich um die. Und diese Schwangerschaftsthematik, die wird da zwar anders angepackt, aber trotzdem, das wird übrigens auch in einem Vortrag ein Thema sein, diese Frauenfiguren, und da spielt diese Schwangerschaft und was das sozusagen dann immer bedeutet, natürlich stark auch für die Männer, aber nicht nur, wird es dann auch wieder aufgegriffen. Also da gibt es eigentlich schon, es gibt schon interessante Bezüge. Er macht sozusagen diese Universitätsverbindung macht er noch viel stärker. Er gibt es eine lange Rede ja von Meyer, mehr oder weniger, sage ich jetzt mal, Hans Meyer so indirekt wiedergegeben. Also, aber es ist halt insgesamt, ja, wie du schon sagst, es ist insgesamt viel herkömmlicher erzählt. Mich erinnert so ein bisschen an François Sagan, sozusagen so französische, moderne 50er-Jahre-Literatur. Also hat sehr wohl einen modernen Touch, würde ich denken, vom Ton her. Aber es ist lange noch nicht so in der ganzen Konstruktion, also diese doppelten Figuren, Page und Arlec als Hauptfiguren, diese Teilung sozusagen, dann diese, was du auch gesagt hast, dieser Anspielungsreichtum. Diese Subtexte, also da gibt es einmal sozusagen Weltliteratur, also da wird an amerikanische Autoren erinnert, an Kerouac oder sonst was, also auch immer sehr nah, die noch sozusagen noch auf der Bildfläche sind. Es wird südamerikanische Literatur spielt eine Rolle, die spanischen Bezüge spielen eine Rolle. Dann macht er natürlich, das hat er auch, denke ich, in September-Song nicht oder viel schwächer gemacht, die politischen Subtexte, also wieder parodiert und satiriert wird. Es ist ja kein, man sagt immer, es ist kein direkt politischer Roman, ist es auch nicht, aber trotzdem, es gibt ja ganz viel Subtext und ganz viel so Anspielungen, ja, auf Sprechweisen, die dann ironisiert oder anders sozusagen verdreht werden, sage ich mal. Also da hat auf verschiedensten Bereichen, er hat also ganz viel gelesen, er hat ganz viel Einflüsse aufgenommen und er hat seinen Anspruch an das Buch, mit dem er als nächstes auftreten wird, hat er auch wirklich einfach nochmal eine ganz andere Höhe geschraubt. Da ist wirklich ganz viel passiert dazwischen.
2: Der Weg nach Oblerdo beschreibt er das auch so, dass er in jeden Satz quasi das Ganze auch hineinbaut oder so am Anfang relativ. Das fand ich auch ganz passend dazu, halt, weil doch die Sätze auch sehr voller Anspielungen, sehr farbenreich auch geschrieben sind. Und so gerade so im Gesamtwerk von Fritz Rudolf Ries spielt auch dieses Fernweh so ein bisschen eine Rolle. Das packt ja auch in seine Figuren rein. Das passt ja auch ganz gut in die Messe- und Universitätsstadt Leipzig. Das ist ja auch so ein großes Motiv in eben September-Song und auch in der Weg nach Oblerdo, eben diese Bezüge eben dann in die, ja, in die ganze Welt, in die weite Ferne. Und darin ähnelt er aber auch so ein bisschen so literarischen Zeitgenossen und Zeitgenössinnen, wie zum Beispiel an Uwe Jonsson, musste ich denken, mit Jahrestage oder so, wo dann auch so die Romanhandlung so ganz weit ja, entfernt auch angesiedelt ist und gleichzeitig aber auch irgendwie in der alten Heimat. Bei Helga M. Nowak ist das ähnlich, sie ist dann ja auch wirklich weggegangen, auch biografisch quasi hat sie sich dieses Fernweh erfüllt, sie ist dann ja nach Island gegangen. Wird das bei der Tagung auch ein Thema sein? Also bei Uwe Jonsson kommt ja, glaube ich, in der Tagung auch drin vor, weil eben diese 50er Jahre auch so eine Gemeinsamkeit sind, oder?
3: Ja, also ich komme darauf nochmal zu sprechen, wie das in der Tagung präsent sein wird mit dem Fernweh. Es ist natürlich wesentlich für Fries, dass bis in die 70er Jahre hinein, klar, er konnte sozusagen vor Mauerbau noch in den Westen fahren, aber hat er eben nicht die weiten Reisen gemacht. Ja, also da blieb natürlich die Fernweh und als jemand, der aus Spanien kam und da ganz, also die Sprachen sprach und die Bezüge hatte, familiär und auch kulturell, da war natürlich bei ihm, also da war es, ich will nicht sagen naheliegend, aber da überrascht es zumindest nicht, dass bei ihm das Fernweh, also durchgängig eine Rolle spielt, wobei das eben immer ja sich verbläht oder vermengt mit so literarischem Fernweh. Also da geht sozusagen die menschliche Sehnsucht in die fantastische Sehnsucht oder wie ich das sagen soll, geht sozusagen zusammen. Zur Tagung. Ja, also wir haben als Abschluss haben wir ja einen Romanisten aus Leipzig, den Jobst Welge. Der wird auch vor dem Hintergrund, dass ja vor 2 Jahren nochmal so ein Essayband erschien von Fries mit so vielen kleineren Texten, wo auch so viele dieser Bezüge aufscheinen. Der wird sozusagen über ihn als Übersetzer und Vermittler der iberoamerikanischen Literatur sprechen. Also da ist schon dieser große Bezug, wird da sichtbar gemacht. Ich muss mal überlegen. Also es wird auch, da bin ich mal sehr gespannt, Claudia Albert, die wird über Sprachen in Bewegung mit Fries durch die Texte sprechen. Und ich weiß von ihrem Exposé, dass es da auch darum geht, wie er in Oblerdo mit den Sprachen wechselt. Ja, da kommen ja mal spanische Zitate, da kommt mal was Französisches und so. Also da ist er ja ganz, also kommt ja so ganz viel, er durchbricht ja dauernd sozusagen den rein deutschen Sprachfluss. Also und das ist bei ihr, kommt das auf jeden Fall irgendwie vor. Ich weiß nicht genau, wie ausführlich und wie, aber da freue ich mich auch schon drauf, bin ich sehr gespannt. Und dann versuchen wir es noch kurz zu Uwe Jonsson. Gut, Uwe Jonsson konnte eben ab einem bestimmten Punkt nach Amerika reisen und hat es sozusagen auch als Hintergrund genommen für die Jahrestage. Aber die beiden haben sich darüber ja ausgetauscht. Die waren ja doch phasenweise enger verbunden, sage ich einmal. Es war eine schwierige Beziehung, aber sie waren trotzdem phasenweise eng verbunden. Und da wechseln auch gerade von New York aus, wechseln dann eben Karten und so Anspielungen. Und auch da ist es wieder so, dass Fries sozusagen das gerne aufnimmt, aber natürlich aus der Position desjenigen, der in Leipzig oder dann in Petershagen bei Berlin später sitzt und erstmal nicht nach Amerika kann.
2: Bei der Tagung geht ja auch immer noch mal auf die Orte von eben Fritz Rudolf Ries ein in Leipzig. Das ist ja auch interessant, das mit Wolfgang Hilbig zum Beispiel, vergleicht ihr das dann auch? Es gibt so einen literarischen Spaziergang dann und die waren ja beide im Westen unterwegs. Bei Hilbig ist das ja auch Lindenau und Leutsch, wo das auch in einige Romane eingeflossen ist, aber auch eher insbesondere auch in kürzere Texte. Und bei Fries ist das eben auch, ja, was mir auch beim Lesen jetzt nochmal aufgefallen ist, wie viele Kaffees und zeitgenössische Getränke er dann erwähnt. Das ist auch sehr faszinierend und solchen Spuren könnte man schon beinahe so ähnlich wie dem im Ulysses von James Joyce so einen literarischen Spaziergang widmen, wo die ganzen Kaffees, die wahrscheinlich nicht mehr existieren, aufgesucht werden. Ja, also das ist ja dann wahrscheinlich auch ganz interessant. Was habt ihr mit diesem Spaziergang so vor?
3: Also ich bin ja Buchhändler, wie gesagt, im Lindenauer Markt, und wir machen schon seit Jahren, machen wir literarische Spaziergänge, wo wir eben Orte aufsuchen von Schriftstellerinnen und Schriftstellern, die hier gelebt haben, und wo es Texte gibt, die, das ist auch noch wichtig, in der Regel auch eben einen Bezug, einen örtlichen Bezug haben. Ja, also das machen wir schon sehr lange, das ist so ein bisschen so eine Leidenschaft. Und jetzt machen wir, wir haben auch von zu Friis schon mehreres gemacht, wir haben auch zu Hilbig schon mehreres gemacht, aber diesmal versuchen wir sie mal gezielt aufeinander zu beziehen. Das ist nochmal eine neue spannende Ebene, und wir gehen bei Friis nur von Obligatur aus. Also es gibt bei Friis ganz viele Leipzig- und Deutschtexte, man kann da wunderbar Orte ansteuern, ganz viel erzählen, aber diesmal habe ich es mir schwerer gemacht oder habe ich es uns schwerer gemacht, weil es wird nur, was Friis angeht, nur um Obligatur angehen, wegen des Tagungsthemas, sage ich einmal, wird nur von daher sozusagen auf die Orte geguckt, und die Verbindungsbrücke, die wir gesucht haben, die ist einerseits so ein bisschen spielerisch oder ein bisschen locker, und andererseits versucht sie schon so ein bisschen auf Grundlegendes von beiden zu gucken. Und das heißt, und das eben anhand eines einigermaßen geteilten gemeinsamen Raumes, wenn auch an verschiedenen Orten in diesem Raum. Und das ist so ein bisschen das, ich habe das genannt, Zwischenwege. Also beide Schriftsteller sind einfach an ganz vielen Stellen, das wirkt sich bis in die Konstruktion der Bücher aus, eben immer zwischen den Fronten oft. Also das ist sozusagen diese Ost-West-Sache. Ja, das ist so bei auf verschiedenen Ebenen, wie reisen sie, können sie reisen, und hin und her. Diese Hin- und Herbewegung gibt es im Provisorium von Hilbig, und im Obligatur gibt es das auch. Und weil ich gesagt habe, bis in die Texte, also bei Hilbig kommen ja immer, es kommt entweder gespaltene Ichs oder Doppelgängermotiv ist auch stark. Also da ist nie so eine eindeutige Figur, steht im Mittelpunkt seiner Texte. Und letztlich ist es bei Friis ganz ähnlich, weil zumindest in seinen großen Romanen, in seinen ganz wichtigen Romanen, verdoppelte er ja immer die Hauptfiguren. Also auch da nimmt er eine, ja, kann es Verdoppelung nennen, Spaltung, weiß ich nicht genau, aber es ist auf jeden Fall immer die Möglichkeit, sozusagen nicht nur aus einer beschränkten Perspektive die Hauptsichten zu entwickeln, sondern immer oder halt sehr gerne aus zwei und damit mehreren Personen zusammengesetzt. Und das ergibt natürlich schon so eine komplexere Anlage bei beiden Autoren, die, ja, das ist sicherlich irgendwo grob, aber irgendwo auch doch auch interessant, die beide gemein haben.
2: Ja, viel drin im Werk stecken ja auch so jazzbezogene Verweise, die ich vielleicht auch gar nicht alle verstehe, weil ich nicht so ein Jazzkenner bin oder so musikalische Verweise. Macht das auch Spaß, dann sowas dann zu folgen? Hast du dich da auch mal auf Spurensuche begeben?
3: Ja, also absolut. Also ich habe darüber auch angefangen, diese Musik zu hören. Also ich höre das mittlerweile, ich höre wirklich gerade diese Bebop-Musik, diese 50er Jahre Jazz höre ich wirklich auch, ich gerne, bin ich wirklich durch Friis, habe ich angefangen, mich damit zu beschäftigen. Wir haben auch schon manche Spaziergänge mit dem Jazz sozusagen, hatten einen Jazzmusiker dabei und haben das benutzt. Also das macht wirklich Spaß, damit umzugehen. Es wird auch relativ schnell klar, dass das, ohne Historiker zu sein, dass das natürlich in den 50er Jahren in Westdeutschland sicherlich nicht so unähnlich und in Ostdeutschland sozusagen immer noch auf unverständige Ohren stoßen konnte und auch politisch, zumindest im Osten weiß man das, dass sozusagen da noch lange her eine Ablehnung dieser modernen Jazzformen existierte. Also das macht auf jeden Fall Spaß, das ist wirklich aber auch wichtig, weil der Jazz sozusagen, also obwohl ja Literatur so eine Rolle spielt und diese ganzen Assoziationen, diese ganzen weltliterarischen Anspielungen sind ja auch zentral, aber der Jazz ist eigentlich in den Texten ganz oft die Kraft, die am allermeisten die bestehende Ordnung über den Haufen wirft. Also da geraten dann Stockwerke durcheinander und da wird sozusagen über Leipzig geflogen, sage ich mal, da wird der Boden unter den Füßen verloren. Also der Jazz ist letztlich dann trotzdem die Kraft, die am allermeisten zur Überschreitung des Gegebenen, der vorhandenen Verhältnisse, der Realität, der banalen, planken, einfachen Realität beiträgt.
2: Wo wir gerade bei Wolfgang Hilbig waren, in seinem Roman Ich spielt ja auch die Stasi eine große Rolle, hat eigentlich bei Fritz Olaf Friis wurde ja dann diese Stasi-Tätigkeit in den 90er Jahren irgendwann offengelegt. Er war EM zwischen 1972 und 1985, glaube ich. Hat das eigentlich seiner literarischen Wahrnehmung dann sehr geschadet? Wie blickst du da drauf? Also ein bisschen stellt man sich Fritz Olaf Friis ja doch auch als sehr unzuverlässigen Erzähler gegenüber der Stasi vor, wenn man so seine Bücher liest. Wie beschäftigt das halt noch die Fritz-Rudolf-Friis-Gemeinschaft heutzutage?
3: Also es ist auf jeden Fall ein Thema, das gehört einfach, das steht auch in unserem Flyer schon auf dem kleinen Text, das ist schon enthalten. Also es ist einfach ein Thema, da haben wir bisher noch nie eine große, große Veranstaltung machen können, muss man sagen, weil wir gar nicht einen Partner gefunden haben, der das irgendwie auf eine interessante Weise aufgegriffen hat. Also, aber es ist ein Thema für uns, wir sind da dran, wir beschäftigen uns damit. Das hat natürlich jetzt, das ist natürlich ein komplexes Thema. Also das hat jetzt ganz verschiedene Seiten. Eindeutig ist natürlich, dass Fritz Rudolf Fries mit seiner Publikationsgeschichte und seinen Büchern wie Ob ihr du oder Alexanders neue Welten oder Verlegung eines mittleren Reichs mit diesen Büchern im Hintergrund eigentlich in den 90er Jahren und später, der wäre natürlich nochmal eine große Nummer geworden. Der hat den Bremer Literaturpreis bekommen. Ich nehme an, der hätte auch den Büchnerpreis bekommen. Also der hätte wahrscheinlich sozusagen nochmal so eine Glanzzeit erlebt, weil man einfach nochmal gewürdigt hätte, gesamtdeutsch gewürdigt hätte, was für eine außergewöhnliche Gestalt es ist. Das wurde natürlich durch das Aufdecken ist ja von ihm selber betrieben worden, wobei das Joachim Walter parallel ja auch in seinem Buch sozusagen, dann hätte es dann auch wahrscheinlich aufgedeckt kurz danach. Also auf jeden Fall wohl diese ganze Rezeption, die wahrscheinlich gewesen wäre, die wurde natürlich dadurch, man kann schon sagen, jäh gestoppt. Und damit hat Fries eigentlich nie mehr so richtig dran anknüpfen können. Am Ende hat man wieder so ein bisschen, aber der zeitliche Abstand ein bisschen größer, man hat so ein bisschen wieder so ein bisschen freier drauf geguckt, sage ich mal. Da hat man so langsam wieder so ein bisschen einen Blick gewonnen für ihn, aber seine Rezeption war erstmal auf Jahrzehnte, muss man sagen, doch sehr gehemmt. Das ist das eine. Und das andere ist, was man natürlich, und das hast du ja schon schön angedeutet, Fries ist ein Unzuverlässiger. Also er hat auch sich da ganz lange gewunden bei der Staatssicherheit, sozusagen, hat die ganz lange hingehalten und sonst wie. Er hat dann aus den verschiedensten Gründen irgendwann so eine Erklärung, irgendwas, und es gibt dann irgendwann ein unterschriebenes Dokument. Also gut, er hat sich sozusagen formal drauf eingelassen. Sein Verbindungsmann ist selten so begeistert von den Sachen, die er erzählt. Der formuliert ja die Sachen, von daher ist immer ein bisschen unklar, ja, was hat jetzt denn Fries wirklich ihm gesagt? Also ich würde jetzt weder Fries sozusagen da rausreden wollen und ihn zum Unschuldigen erklären wollen, würde ich nicht machen, aber gleichzeitig ist es sehr schwer zu sagen, das Grad seiner Verfehlung, das Grad zu benennen.
2: Ja, jetzt haben wir schon ein paar Sachen von der Tagung auch besprochen. Auf was freust du dich noch so? Da werden ja auch zum Beispiel Gunnar Decker wird da sein und auch über Fries reden. Das interessiert mich, glaube ich, auch sehr. Was würdest du noch so hervorheben wollen?
3: Also ich würde vielleicht noch zwei Sachen hervorheben. Also einmal Katja Leuchtenberger, dieses Leipzig der 50er Jahre, finde ich einfach, ich habe ja schon über Leipzig und Orte und sonst was gesprochen, finde ich einfach super interessant, also anhand von Uwe Jonsson und Fritz Rudolf Fries. Und ich kenne Katja Leuchtenberger, die hat schon mal in der Buchhandlung einen wunderbaren Vortrag, den es auch schriftlich gibt mittlerweile, gehalten. Also das wird, denke ich, sehr, sehr schön. Und das folgt direkt danach in dem Fall. Es gibt einen Vortrag über, wer Anne sagt, muss nicht auch Brigitte sagen, über die Frauenfiguren in Fritz Rudolf Fries. Und damit können wir jetzt eigentlich einen schönen Bogen schließen, weil im September-Song ja eben so ein bisschen diese Frauenthematik mit Schwangerschaft verbunden ein Thema ist. Und Christian Franke, soweit ich das weiß, wird dieses Thema auch aufgreifen. Und das ist schon sehr spannend, dass in dem Buch, wo man, ja, man kann begründet sagen, das ist also sehr männerzentriert und hat frauenfeindliche Züge, ja, aber es gibt viele Frauenfiguren, es gibt wichtige Frauenfiguren, und die sind jetzt nicht ganz marginal. Und wenn man da genau hinguckt, kann man eben schon auch sehr interessante Sachen sehen, ja, die diese Frauen auszeichnet. Und deswegen finde ich auch diesen Vortrag besonders interessant.
2: Ja, eigentlich hat er auch recht emanzipierte Frauenfiguren, wenn man zum Beispiel an Linde in September-Song denkt. Dann bedanke ich mich sehr bei Ansgar Weber von der Fritz-Rudolf-Fries-Gesellschaft und wünsche dann noch gutes Gelingen bei der Tagung. Wie gesagt, alles Nähere auch unter tagung26.fries-gesellschaft.de. Da kann man alles nachlesen. Ja, wann geht's genau los? Das könnt ihr vielleicht noch durchsagen. Und muss man sich noch anmelden?
3: Ja, also man kann sich anmelden, man kann auch einfach hinkommen. Ich denke nicht, dass wir dann keinen Platz mehr finden. Freitag geht es um 14 Uhr los mit dem Vortrag von Thorsten Arendt. Darauf folgt Gunnar Decker. Dann kommt der literarische Spaziergang. Und parallel kann man aber auch ein Hörspiel, man kann auch in der Schaubühne bleiben und ein Hörspiel hören. Abends kommt dann sozusagen eine Art großen Hauptveranstaltung, Bebop statt Bitterfeld, mit Helmut Böttiger und Simon Lukaccio, also so ein Jazz-Literatur-Performance. Und am nächsten Tag gibt es den ganzen Tag Vorträge, beginnend mit 10 Uhr und 16 Uhr ist der letzte Vortrag.
2: Ja, wie gesagt, alles im Internet, auch unter friesgesellschaft.de. Vielen Dank fürs Gespräch. Okay, danke.

0: Ja, jetzt bin ich im Gespräch mit Jonas Engelmann, dem Herausgeber von zwei buchförmigen Punk-Mixtapes oder auch, man kann auch sagen, Sammelbände voller Punk-Song-Würdigungen und Kritiken im Ventilverlag erschienen, jetzt 2026 anlässlich des 50. Jahrestags des Erscheinens der frühen Punk-Platten dort rausgekommen sind. Also wir erinnern uns 1976, da war was in London, aber auch woanders. Wir wollen über Bored Teenagers, ein Punk-Mixtape sprechen. Das widmet sich den nicht deutschsprachigen Punk-Songs. Also nicht nur den englischen und den aus den USA, sondern auch noch ganz vielen anderen Ländern. Aber die deutschsprachigen sind dann in dem anderen Band untergebracht. Mich interessieren besonders die Übertragungswege dieser Punk-Idee. Das ist ja auch ganz interessant, wenn man dann guckt, wie sich das auf die DDR dann übertragen hat und in andere Länder. Und die geht es ja auch in vielen Texten in Bored Teenagers, weil die Menschen darin, die da die Würdigungen geschrieben haben, immer ihren persönlichen Weg da zum Tonträger auch beschreiben. Wie hat sich die Punk-Idee denn auf dich selbst übertragen eigentlich und wann?
1: Gute Frage. Diese Punk-Übertragungswege sind tatsächlich sehr spannend, wie plötzlich was bei einem ankommt. Ich bin ja auf dem Dorf groß geworden und da ist es dann natürlich großer Zufall, ob man über was stolpert oder nicht. Also bei

0: hat dann tatsächlich das alles irgendwie für mich, hat einen Ausgleich geschaffen vielleicht für diese Langeweile und für dieses sich irgendwie am falschen Ort zu fühlen. Und dann bin ich da sozusagen über so einen Zufall mehr oder weniger dann reingerutscht in diese Punk-Geschichte und hatte dann auch relativ schnell eine eigene Band, ein eigenes Fanzine und all das, was dann mit Punk zu tun hatte, für mich so, ne? Also für mich war das dann immer so ein sehr ganzheitliches Konzept Punk und eben nicht nur die Musik, sondern eben auch sehr viel anderes. Und so ist es bei mir angekommen und auf mich übertragen worden, diese Punk-Idee.
1: So eine Band wie Brigade Staatsfeind und so ein Fanzine sind dann natürlich auch wieder eigene Übertragungswege, die das weiterleiten an andere vielleicht. Und ja, hat dich dann eigentlich diese Frühphase von Punk 1976 so mit Bands wie den Ramones, Sex Pistols, Clash, Damned oder Buzzcocks oder Alternative TV auch dann überhaupt noch begeistern können? Oder waren die Punk-Ausformungen in deiner eigenen Generation, also das war es dann so in den frühen 90ern oder späten 80ern, da aufs Dorf gekommen ist, erstmal wichtiger für dich?
0: Zweierlei. Also ich glaube, so für das unmittelbare Empfinden war natürlich das, was ich live in irgendwelchen kleinen Clubs sehen konnte, in der Umgebung, so in den frühen, mittleren 90ern, das war dann in Bingen oder in Mainz oder in Koblenz, das war natürlich dann irgendwie das Zentrale, ne? Das, wo man so ganz nah ran konnte an die Bands. Und das waren dann, weiß ich nicht, so Punk-Hardcore-Bands aus den USA und aus Deutschland aus dieser Zeit, die mich dann tatsächlich, wo ich dann das Gefühl hatte, die haben mir wirklich was zu sagen, weil sie sozusagen aus der Gegenwart zu mir sprechen. Aber diese Frühphase, also sowas wie Ramones oder Buzzcocks oder auch Clash, habe ich damals schon auch dann sozusagen retrospektiv für mich entdeckt und gehört und fand die auch immer wichtig und gut. Mit Damned bin ich nie so warm geworden, aber das ist nochmal eine andere Geschichte. Aber das eine war musikalisch sozusagen dann wichtig, diese Frühphase, aber das, was ich eben beschrieben habe, dieses sich irgendwie in diesem Punk auch zu Hause fühlen vielleicht, das ist das, was ich dann eher über die Konzerte der damaligen Gegenwartsbands erfahren habe.
1: Man kann diese 50 Jahre auf verschiedene Arten begreifen. Einerseits könnte man so einen Fokus auf die Anfänge legen. Das wird im Moment ja auch viel getan, dass man auf diese Jahre 1976, 1977 genau drauf schaut. Vielleicht sich auch mal dieses Sniffing Clue Fanzine zum Beispiel anschaut, was da in London erschienen ist, oder andere Fanzines, die diese Frühphase auch dokumentieren. Oder eben auch so ganz gute Oral History Sammelbände wie eben Punkrock von John Robb, wo auch viel nochmal über diese Frühzeit erzählt wird. Aber es ist natürlich auch möglich, Punk als was zu begreifen, was immer neu entdeckt wird, wie eben auch du es vielleicht getan hast dann in den 90er Jahren und in jedem dieser 50 Jahre irgendwelche neuen Dinge auch hervorbringt. Ihr habt ja den Blick auch sehr geweitet und die Anfänge des Proto-Punk auf das Jahr 1965 gelegt und enden tut es 2026 mit einem Song von The No Twist. Wie habt ihr denn nach Beiträgen gesucht oder was war euch wichtig dabei? Wie habt ihr es eingegrenzt?
0: Eingegrenzt habe ich es eigentlich gar nicht. Und mir war genau dieser Aspekt, den du gerade beschrieben hast, wichtig, dass jede Generation ja irgendwie für sich Punk auch neu entdeckt und irgendwie Bands wichtig sind, die vielleicht für eine Generation später gar nicht mehr so eine große Rolle spielen. Und das wollte ich letztendlich abbilden. Das sind ja Autorinnen aus verschiedenen Generationen im Buch, die ganz unterschiedlich auf Punk blicken, aber für die Punk ja irgendwie eine Rolle spielt im Leben und die eben sich diesen einen Song, der für sie das repräsentiert, was die mit Punk verbinden, raussuchen soll. Und das war eigentlich tatsächlich die einzige Vorgabe, die ich gemacht habe, ne? Also erklärt an einem Song, was Punk für euch bedeutet und warum dieser Song irgendwie Punk für euch verkörpert und repräsentativ gewissermaßen steht für Punk. Und dass dabei dann so ein breites Spektrum rausgekommen ist, das hat mich selber positiv überrascht. Also das ist sowohl, was die unterschiedlichen Jahrzehnte betrifft, relativ ausgewogen ist, wobei natürlich die Klassiker irgendwie schon eine große Rolle spielen und überwiegen, also die 70er und 80er Jahre. Aber trotzdem gibt es auch aus den späteren Jahren offensichtlich Songs, die so viel in sich tragen, dass sie Menschen dazu bringen zu sagen, das ist für mich die Essenz von Punk, dieser Song, wenn es sowas wie Essenz geben sollte. Insofern, um deine Frage zu beantworten, also es gab eigentlich keine Eingrenzungen, sondern eher die Aufforderung, den Blick zu weiten, aber gleichzeitig eben auch für sich selber biografisch zu schauen, was ist denn eigentlich der wichtige Song gewesen.
1: Ihr habt doch Songs aus punk-historisch eher unterrepräsentierten Ländern ausgesucht. Du hast zum Beispiel The National Wake aus Südafrika

0: geschrieben. Wieso gehören die für dich auch in so eine Punk-Geschichte?
1: Ich fand es wichtig in dem Buch, weil es ja so eine globale Punk-Geschichte erzählen soll, wo dann schon auch klar war, dass wahrscheinlich der Schwerpunkt an Songs, die dann vorgeschlagen werden aus Großbritannien und den USA kommt, war es mir trotzdem wichtig zu zeigen, dass Punk in unterschiedlichen geografischen Regionen auch unterschiedlich aufgeladen ist oder eine unterschiedliche Rolle spielt, ne? Dass sozusagen, wenn eine Band wie, keine Ahnung, die Dead Kennedys in den 80ern in den USA davon singen, wie repressiv der Staat ist, was sicherlich in ihrem gefühlten Leben so war, dass es aber trotzdem eine ganz andere Form von Repression ist, als zum Beispiel National Wake, die du gerade genannt hast, in Südafrika erleben musste, ne? Wo Punk von einer Band, in der sowohl Schwarze wie auch Weiße miteinander gespielt haben, eigentlich in dieser Zeit der Apartheid, früher 80er, eigentlich sozusagen politisch sowas von unerwünscht war, dass die Band sozusagen durch die Repressionen, die sie dann erfahren hat, Platte wurde verboten, die Band konnte nicht touren, auch wieder kaputt gemacht wurde. So, ne? Und mir war wichtig zu zeigen, dass Punk einfach auch sehr sozusagen an unterschiedlichen Orten auch unterschiedliche Rollen gespielt hat und unterschiedlich politisch aufgeladen war. Und in Ländern eben wie zum Beispiel Südafrika auch eine sowas ein viel emanzipatorischeres Moment vielleicht hatte in dieser Zeit, als das in anderen Ländern der Fall war und eine viel größere politische Rolle auch gespielt hat.
0: Die Anfänge des Ventilverlags liegen ja auch unter anderem in so einem Punk-Fanzine Mail Order namens DLR, Destructive Language for the Riot, wo ich auch mal Fanzines bestellt habe. Glaubst du, dass Punk-Fanzines auch wichtig waren, um so eine eigene Sprache der Beschäftigung mit Musik hervorzubringen? Also ich habe jetzt nochmal in diesem Sniffin' Clue-Fanzine auch gelesen. Das Problem war natürlich, dass diese Kritiken immer recht kurz sein mussten oder auch waren. Und ihr habt natürlich den Luxus, auch ein bisschen ausführlichere Dinge, Betrachtungen da anzustellen und auch diese autobiografischen Momente da reinzubringen. Das ist natürlich ein Vorteil an so einem Buch, aber glaubst du trotzdem, dass Punk-Fanzines da auch eine Rolle gespielt haben?
1: Ich glaube, Punk-Fanzines haben in verschiedener Hinsicht eine ganz wichtige Rolle gespielt. Einerseits für die Vernetzung innerhalb der Szene und den Austausch und die Kommunikation, aber auch für so eine Selbstvergewisserung, dass man sozusagen auch nicht alleine ist. Ich habe ja vorhin erzählt, ne, ich habe selber dann auf dem Dorf gelebt und ein Punk-Fanzine oder kein klassisches Punk-Fanzine, sondern ein Fanzine gemacht. Und damit habe ich sozusagen auch kommunizieren können mit Menschen außerhalb meines Dorfes und gewusst, ich bin damit auch nicht alleine so. Ne? Und das war schon eine wichtige Funktion von diesem Fanzine. Und gleichzeitig ist es ja vielleicht auch kein Wunder, angesichts dieser Masse an Punk-Fanzines, die es gab und die eine große Rolle gespielt haben und auch zum Teil noch spielen, dass Punk ja durchaus eine Musik ist, wo mittlerweile wahrscheinlich am meisten Bücher drüber geschrieben wurden, aus unterschiedlichen Perspektiven, sowohl Oral Histories als auch kulturwissenschaftliche Betrachtungen, weil vielleicht das eine Szene ist, die sich selbst auch sehr stark über Fanzines dokumentiert hat, wo einfach auch Material einerseits da ist, aber man sich vielleicht auch selber geschult hat im Schreiben, ne? Und im sozusagen Reflektieren auch über das eigene und die eigene Szene und so weiter. Und das ist, glaube ich, auch mit ein Grund dafür, dass gerade zu Punk so wahnsinnig viel Literatur auch auf dem Markt ist.
0: Nicht zuletzt sind ja auch einige geschulte Fanzine-Autoren oder ehemalige in eurem Buch mit drin. Tribi zum Beispiel vom Plastic Population oder Dolph vom Trust und so weiter und so weiter. Ziemlich viele dann vielleicht am Ende sogar. Ja, bei euch im Ventilflag ist ja auch das Standardwerk Punkrock von John Robb gerade nochmal neu herausgekommen. Das ist auch so eine Art Oral History des Punk, wo die Anfänge auch besonders erzählt werden, in sehr liebenswerten Stil auch gehalten. Und ja, ein bisschen schade, dass der spezifische Blackpool-Dialekt von John Robb dann nicht in die Oral History mit einfließt. Was kannst du über diese neue Auflage sagen, was dann nochmal neu?
1: So viel neu ist da gar nicht. Das Buch war aber lange vergriffen, deswegen ist es gut, dass es wieder da ist. Es gibt ein neues Vorwort von Glenn Matlock, das aber jetzt auch nicht so viel zur Punk-Geschichte beiträgt, außer dass es sozusagen die Arbeit von John Robb würdigt, dieser Geschichtsschreibung von Punk. Genau, und ansonsten erzählt das Buch das Gleiche wie in der ersten Auflage, nämlich die Geschichte vor allem des britischen Punk. Der Untertitel, die ganze Geschichte des Punk, ist so ein bisschen vermessen letztendlich oder ein bisschen größenwahnsinnig vielleicht auch gedacht, weil es letztendlich die britische Geschichte erzählt, aber die eben sehr ausführlich und mit sehr vielen O-Tönen und mit sehr viel Liebe zu Punk.
0: Ja, das sind ja doch auch nochmal in England dann ziemlich interessante Gruppen entstanden und es gab auch so interessante Vernetzungen. Dann in Schottland gab es auch so frühe Sachen und so weiter. Ja, mich hat auch sehr gefreut allerdings, wo wir jetzt schon von den Rändern sprechen, dass auch die aus Halle kommende Band Britney Spears mit einer Würdigung von dem Song Me Gusta Ser Una Zorra von Las Vulpes als Autorinnen drin sind. So gesehen entstehen dann ja auch ganz schöne Verbindungslinien zwischen so einer feministischen Punkband aus dem Jahr 1983 und einer aus dem Jahr 2020. Also die Britney Spears haben sich 2020 in Halle gegründet. Also auch als Beschreibung dessen, dass sich die Übertragungswege natürlich auch durch das Internet irgendwie geändert haben, dass da so eine Band aus der Gegenwart quasi auch anders rangeht an diese Geschichte, oder? Ist das auch wichtig für euch?
1: Ja, klar. Also mir war es einerseits wichtig, dass in dem Buch auch gerade diese Querverbindungen und auch die Bedeutung von einzelnen Bands oder Personen für Menschen in der Gegenwart und so ein Austausch letztendlich auch, oder dass das Buch als so eine Plattform auch von Austausch verstanden werden kann, ne? Also wenn dann zum Beispiel Stefanie Schrank, die selber Musik macht, über also im Angriff aufs Schlaraffenland-Buch, über Annette Benjamin schreibt und sozusagen so eine Würdigung stattfindet, während Annette Benjamin selber zu Wort kommt. Also es gibt sozusagen Querverweise im Buch immer wieder und natürlich hat sich durch das Internet auch die Möglichkeit verändert, Dinge zu entdecken, ne? Also ich in den 90ern auf dem Dorf war, habe ich ja vorhin beschrieben, davon abhängig, ob durch einen Zufall irgendwas im Dorf landet, was ich dann für mich irgendwie rezipieren und entdecken kann. Und heute kann man natürlich viel mehr wahrnehmen und viel mehr für sich selber entdecken und daraus was machen, was Neues. Und das ist ja das, was letztendlich auch in der Würdigung von Britney Spears zur Sprache deutlich wird, ne? Dass neue Möglichkeiten und eine neue Form von historischem Bewusstsein vielleicht für Punk-Geschichte auch dadurch gekommen ist, dass es das Internet gibt und dass da so viel verfügbar ist. Gleichzeitig ist es natürlich auch eine Überforderung auf der anderen Seite, ne? Und man übersieht natürlich auch genauso viel wahrscheinlich, weil einfach das Überangebot einen auch blind für die Ränder vielleicht wiederum macht.
0: Daneben sind natürlich auch noch ganz andere wichtige Namen mit drin. Thomas Schwebel von den Fehlfarben und viele Leute aus der Düsseldorfer Szene. Kurt Dahlke, glaube ich, und Moritz Reichelt zum Beispiel. Auch sehr interessant und ja auch aus so vielen wichtigen Bands der Vergangenheit und aber auch dann so musikjournalistische Größen wie Dietrich Diederichsen dürfen natürlich auch nicht fehlen. Mit einer Kritik, die schon mal in einer konkreten 1989, glaube ich, abgedruckt war, die ich selber auch damals gelesen habe und von der ich auch so begeistert war, dass ich mir dann die Napalm Death-Platte gleich gekauft habe. Also man begegnet auch Sachen wieder oder ja Namen, die natürlich interessant sind. Man guckt natürlich auch selber dann nach, ob die Lieblingsbands drin sind. Die Buzzcocks zum Beispiel bei mir, so eine ganz große Lieblingsband, oder TV-Personalities, und ist dann befriedigt, dass da noch mehr Leute diese Sachen, die man selber gut fand, auch gut findet. Deshalb auf jeden Fall ein sehr empfehlenswertes Buch, dieses Bored Teenagers. Fehlen eigentlich auch Sachen oder hättet ihr euch noch Sachen gewünscht? Habt ihr noch Leute angefragt, die auch vielleicht Kritiken hätten schreiben können, wo das dann nicht zustande gekommen ist, oder Bands, die dir dann hinterher noch eingefallen sind?
1: Also man findet natürlich immer irgendwie Lücken und es gibt Menschen, die Lücken entdecken oder sagen, aber diese Band wäre doch eigentlich noch wichtig gewesen. Es sind auch einige Texte oder wenige Texte nicht gekommen am Ende. Also da sind dann tatsächlich auch Lücken entstanden. Ich hätte mir noch einen ausführlicheren Text über die X-Ray-Specs gewünscht. Da ist nur ein relativ kurzer von Thomas Schwebel drin, weil da zum Beispiel ein Text nicht gekommen ist, der zu Identity von den X-Ray-Specs hätte kommen sollen. Das ist für mich sozusagen, das sind meine Buzzcocks, wenn man so will, die für mich sehr wichtig sind, aber wo ich es auch einfach selber nicht mehr geschafft habe, noch was Eigenes zu schreiben. Aber im Großen und Ganzen bildet das Buch schon die Breite von Punk ab und wirklich essentielle Lücken sind mir jetzt noch nicht aufgefallen.
0: Ja, mir auch nicht. Dann könnt ihr auch selber nachschauen auf der Seite des Ventilverlags, ventil-verlag.de, da unter Bored Teenagers findet sich das Buch und auch das Zwillingswerk Angriff aufs Schlaraffenland, das sich dann mit den deutschsprachigen Punk-Songs beschäftigt ist, da auch zu haben, und eben auch dieses neue Buch von John Robb, die neue Auflage von Punkrock. Und dann bedanke ich mich sehr bei Jonas Engelmann.

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1: Ihr hört jetzt eine Sendung zum 50. Geburtstag von Punk. Im September 1976 zumindest war das erste größere Punk-Festival in London. Punk hat natürlich da schon eine ganze Weile existiert in England, aber auch in den USA natürlich, wo so Bands wie die Ramones oder Richard Hell und so weiter auch dann wichtig waren für die Übertragung von Punk nach England. Aber im September 76 ist das Ganze doch sehr explodiert in London und das ist auch ein guter Anlass, vielleicht auch mal eine Sendung dazu zu machen. Und Anlass ist auch ein Gespräch, das am Montagabend im Felsenkeller in Leipzig stattgefunden hat. Live Without Punk, 50 Jahre Punk, war ein moderiertes Gespräch im Felsenkeller mit John Robb und Mark Reeder. John Robb ist unter anderem bekannt von verschiedenen Büchern über Punk, war selber aber auch bei den Membranes in den frühen 70er Jahren oder in den ab 1977, 78 rum und hat da in Blackpool Musik gemacht, auch Punk. Mark Reeder wiederum war für die Übertragung von Punk von West-Berlin nach Ost-Berlin und aber auch für die Übertragung von Punk aus England nach Deutschland ganz wichtig und auch als eben so eine Art Übertragungsfaktor, was vielleicht auch so ein bisschen das verbindende Element war an dem Abend, dass halt um die Übertragung von dieser Idee von Punk ging. Es waren eben verschiedene Punk-Zeitzeugen und Zeitzeuginnen anwesend. Unter anderem Pauline Murray von der Gruppe Penetration, der eigentlich aus Nordengland kam, in der Nähe von Newcastle. Dann Colin Newman von der Gruppe Wire bekannt. Und Micah Spiegel, die bei Minimal Compact aktiv war. Eine Gruppe, die eigentlich ursprünglich aus Israel, in Israel ihre Wurzeln hatte und dann aber auch nach Europa kam. Und im Moment haben die beiden auch das Projekt Immersion zusammen, Colin Newman und Micah Spiegel sind, glaube ich, auch verheiratet. Dann waren aber auch frühe Zeitzeugen des Punks in London anwesend. Budgie unter anderem, der bei Susie and the Banshees Schlagzeug gespielt hatte und bei den Slits auch. Marco Pironi, der auch ganz früh schon Punk irgendwie mitbekommen hat in verschiedenen Orten und auch bei diesem frühen Punk-Festival im 100 Club am 20. September 1976 war er mit dabei mit Susie und mit Sid Vicious stand er da auf der Bühne. Die haben wohl auch ziemlich einen Krach gemacht, noch nicht so wie Susie und Sid Banshees später klingen sollten. Er hat auch die Band The Models dann noch auch vor diesem Projekt, glaube ich, hat später aber bei Adam and the Ants dann doch sich auch so popartigen Klängen angenähert. Dann für die Übertragung von Punk nach Westdeutschland war stellvertretend Annette Benjamin von der Gruppe Hansaplast anwesend, die schon so 78, 79 zu Punk gekommen ist und dann eben Sängerin von Hansaplast wurde in Hannover und inzwischen auch sehr aktiv ist und den feministischen Aspekte von Punk in der DDR aufarbeitet, zusammen mit anderen. Henrik Gericke war wiederum für den Punk in der DDR anwesend. Hatte auch die Band The Leistungsleichen in Ostberlin in den 80er Jahren, hat verschiedene Bücher auch rausgebracht, unter anderem Tanz den Kommunismus über die etwas unangepassteren Bands im Osten und Mark Reeder, wie gesagt, als verbindendes Element zwischen Ost und West und eben überhaupt eben waren diese Verbindungslinien das Interessante an dem Abend. Aber eben auch die Übertragung von so einer Idee wie Punk an andere Orte. Das hat sich ja ziemlich gut übertragen lassen, auch wenn es immer so leichte zeitliche Verzögerungen gab, bis das dann mal in Westdeutschland angelangt war oder in der DDR sowieso. Hat es dann immer eine Weile gedauert, aber trotzdem ist das gerade vielleicht das Interessante an Punk, dass so gut übertragbar war, eben wie so eine Art Krankheit, aber auch wie eine positive Krankheit vielleicht. Also ich lese auch gerade einen Roman, in dem das Motiv auch so vorkommt. Da flüchtet sich nämlich einer in die Irrenanstalt und da wird das auch kurzzeitig, obwohl das vielleicht nicht so ist, als eine Art positive Fluchtmöglichkeit begriffen, dass man sich ins Bett flüchtet, Auch ein bisschen ironisch natürlich, aber sowas wohnt ja vielleicht auch Punk inne, so eine Art Fluchtinstinkt. Wir hören erstmal Musik aus dieser frühen Phase und wieso sollten wir nicht mit Susie and the Banshees anfangen?

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0: man findet sich auch neu irgendwie, und das ging nicht, war jetzt kein Impact, der von jetzt auf gleich passierte. Das war dann ein Prozess, dass ich dann sozusagen mich dann auch äußerlich bekannt habe. Das ist keine Bewegung, die aus dem Protest geboren war. Wer das erzählt, erzählt einfach wirklich Blödsinn. Es war, und das ist wichtig festzuhalten, einfach mal Popkultur. Also ich selber kam vom Glamrock, wie übrigens die meisten anderen Punks, die Sweet gehört haben, Slade, Susie Quattro war meine Marilyn Monroe. Wir waren 13 Jahre alt, wir haben uns selbst entdeckt dann kam Punk. Und Punk war eben das Gebot der Stunde und der heiße Scheiß. Und ich hatte das Glück, ich achte es als ein Glück und nicht als Pech, 19 Jahre nach Ende des Zweiten Weltkrieges, sozusagen 64 geboren zu sein und damit in Punk hineingeboren zu sein. Im Nachhinein ist das ein Riesenglück, weil es mich natürlich sozialisiert hat. Aber es war zunächst mal, bevor alles andere passierte, Popkultur. Das ist wirklich wichtig festzustellen. Das Interessante ist ja, man wird immer so als Ex-Ostpunk gefragt, wo waren denn die Unterschiede zum Westen? Aber man muss auch mal sagen, das ist viel interessanter eigentlich, oder nicht viel interessanter, aber auch interessant, wo waren denn die Gemeinsamkeiten? Und die Gemeinsamkeiten bestanden darin, dass im Prinzip dieser wirklich Impact im Westen wie Osten immer genauso stattgefunden hat. Man hat zum ersten Mal die Pistols gehört, bei mir waren es übrigens gar nicht die Pistols, sondern Hong Kong Gordon von Susie and the Banshees. Und man hat das zum ersten Mal gehört und wusste, das ist deins. Und das hat man eben einfach nicht nur gehört, sondern es war auch klar, das war ein Style, das war eine Aussage, das war eine Haltung, die man vielleicht am Anfang noch gar nicht als politisch verstanden hat, sondern auch als so ein Fashion-Ding irgendwie. Und insofern hat man das eher gefühlt, würde ich sagen, als wirklich verstanden. Mich hat das überhaupt nicht interessiert, das zu verstehen. Ich wollte Teil dieses Movements sein, und das im Osten, das war natürlich sehr viel schwieriger als im Westen, ganz klar.
1: Ich hätte gerne von dir so eine Zusammenfassung, so einen finalen Satz. Die ganze Sache heißt A Life Without Punk. Was würdest du vermuten? Vielleicht weißt du es, vielleicht hast du schon mal konkret drüber nachgedacht. Wie wäre dein Leben heute ohne Punk? Oder wie würdest du erklären, was das heute noch ausmacht, meinetwegen, wenn das für dich ein einfacher Zugang ist?
0: Punk ist doch nur ein Mittel, der einem sozusagen in die Wiege gelegt wurde. Ich denke, wenn es Punk nicht gegeben hätte, hätte es da was anderes gegeben. Ich habe mal meinen Vater gefragt. Wir hatten ein sehr gutes Verhältnis. Ich hatte mit meinem Vater großes Glück. Und wir hatten eine schwierige Phase, und das war meine Punkzeit. Und der hat mir mal erzählt, oder ich habe ihm mal erzählt, kannst du dich erinnern, als ich mit Schlafanzug, wir haben in der Fischerinsel 6 gewohnt, da in Berlin-Mitte, im 19. Stock. Und ich bin eben im Schlafanzug rumgerannt und hatte alles Laketten und übrigens, die immer verrostet sein mussten. Das war extrem wichtig. Das haben wir mit Salzsäure bewerkstelligt. Und alles voller Sicherheitsnadeln. Und wir standen unten vom Fahrstuhl und mein Vater kam. Und mein Vater war ein wunderbarer Mensch. Aber da hat er sich für mich geniert. Und da haben noch andere gewartet und er hat so getan, als würde er mich nicht kennen. Und leider haben wir am 19. gewohnt. Das heißt, wir mussten hochfahren. Und die Leute verließen nach und nach den Fahrstuhl und ich habe dem Moment entgegengezittert, wo wir allein an diesem Ding sind. Und er hat nicht mit mir gesprochen. Und dann sind wir stumm vom Fahrstuhl zur Wohnung gegangen. Die Wohnungstür fiel hinter mir ins Schloss. Und er hat mir wirklich die einzige Gardinenpredigt meines Lebens gehalten. Und die gipfelte in dem Satz, ich weiß ihn bis heute, was die Zivilisation in 2000 Jahren hervorgebracht hat, das machst du mit deinem Scheißpunk kaputt. Also ich persönlich. Und das habe ich ihm vor Jahren, er ist leider inzwischen zu meinem großen Kummer verstorben, vor Jahren gesagt und sagte er so, ja, aber Henrik, die Geschichte ging weiter. Und daran konnte ich mich nicht mehr erinnern. Und ich sagte, ja, was? Er sagte, naja, du hast das mit dem Satz beendet, Papa, dann müssen wir gemeinsam durch. Du bist in dein Zimmer gegangen, hast die Tür zugemacht. Und ich habe ihn mal gefragt, ob er eine Idee hat, das geht jetzt vielleicht direkt auf deine, zielt direkt auf deine Frage ab. Ich habe ja kein keine Biografie, die jetzt so üblich ist. Ja? Also ich habe immer gesehen, dass ich nicht um 5 Uhr früh aufstehen muss, um 6 Uhr an der Maschine zu stehen. Das war mir sehr früh klar. Und ich wusste, ich wollte auch immer was mit Künstlertum zu tun haben, wusste nur nicht was, ob Maler oder Musiker. Ich bin übrigens kein Musiker, um das zu korrigieren. Ich habe viele Jahre als DJ gearbeitet. Aber Musiker, das müssen wir streichen aus meiner Biografie.
1: Mache ich.
0: Auch selbst durch die Leistungsleichen, da war ich kein Sänger, da war ich höchstens Ausrufer, aber mehr war das nicht. Das war auch keine Band, über die man wirklich reden muss. Ich habe ihn mal gefragt, kannst du den Moment bestimmen, wo du erkannt hast, dass es bei dem Sohn irgendwie in eine andere Richtung ging? Und er sagte, ja, den kann ich ganz genau bestimmen. Und zwar war das eine Woche nach deiner Einschulung, da bist du nach Hause gekommen, hast deinen Ranzen in die Ecke geschmissen mit den Worten, es reicht.

0: 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Die dritte Folge führt nach Görlitz, um genau zu sein, zum Fokus-Festival. Hier sprechen wir heute über alles rund ums Thema sich in einer Gruppe engagieren, mit Schwerpunkt auf kleinere ländliche Orte. Wie arbeiten queere und feministische Initiativen eigentlich? Wie haben sie sich gegründet und wie bleiben sie über so viele Jahre bestehen? Damit eben nicht jede Gruppe das Rad neu erfinden muss, klären wir heute einmal alle Fragen. Und das am Beispiel von zwei lokalen Initiativen. Wir sprechen heute mit Caro vom Feministischen Forum Görlitz und mit Elisabeth vom Regenbogen-Kollektiv Görlitz. Und damit hallo, ich bin Milo, Teil des Host-Teams und war auch viele Jahre in einer Gruppe organisiert und bin ganz gespannt, was ihr heute so erzählt.
1: Auch hallo, ich bin auch Caro, ich bin der zweite Teil des Host-Teams heute und ich bin aktuell bei der Queer Pride Dresden organisiert.
0: Hallo Caro, hallo Elisabeth.
2: Hallo.
3: Hallo.
0: Elisabeth, du warst heute auch schon nachmittags auf dem Festival. Was war bisher so dein schönster Moment hier?
3: Der schönste Moment war, wo ich mit meiner Regenbogen-Kollektiv-Kollegin, auch Elisabeth, übers Festival laufen konnte und wir die vielen Stände in der Queer Area gesehen haben und uns mit Menschen unterhalten haben. Und das war richtig, richtig schön.
1: Und jetzt von Caro zu Caro. Was war bisher bei dir denn ein schöner Moment auf diesem Festival hier?
4: Na, ich bin gerade erst angekommen, aber beim Rüberlaufen habe ich mich auch gefreut, wie gut die Queer Area angenommen wird, wie viele Menschen da sind, wie bunt es ist.
1: Ja, als Teil des Feministischen Forums organisiert ihr ja auch jedes Jahr diese Queer Area hier auf dem Festival. Magst du kurz beschreiben, was das eigentlich genau ist?
4: Die Queer Area war die letzten Jahre immer noch quasi von uns über ein Projekt gefördert und wir wollen eigentlich die Queer Area als Area Festival im Festival haben für queere Leute, aber auch für alle anderen, die Interesse haben, die sich informieren wollen, die ein bisschen queeres Leben spüren möchten. Und die letzten Jahre konnten wir halt auch immer noch Konzerte anbieten, aber wir haben halt auch viele Akteure und AkteurInnen da, die zu verschiedenen Themen informieren, kleine Stände machen, kleine Spiele spielen, Workshops veranstalten, genau.
0: Jetzt wollen wir auch so ein bisschen einsteigen, wie so eine Gruppe genau arbeitet. Also vor allem, um zu lernen, was braucht es für so eine funktionierende Gruppe? Was sind Herausforderungen? Wie strukturiert man sich? Und wie viele Stunden Plenum sind vielleicht auch zu viele Stunden? Aber um das vielleicht noch kurz einzuordnen, was ist überhaupt eine Initiative? Hier eine kurze Erklärung.
5: Initiative. Zusammenschluss von BürgerInnen, Verbänden, Vereinen, Firmen und oder öffentlichen Einrichtungen zur Erreichung eines gemeinsam größer angelegten Ziels. Quelle Duden Online.
0: Als ich das erste Mal so auf einem CSD war und gesehen habe, oh wow, es gibt so viele Gruppen, die sich engagieren, war ich immer so, irgendwie kommt mir das vor, als würde es diese Gruppen schon immer geben, aber irgendwie müssen die sich ja auch gegründet haben. Irgendwer muss ja da aktiv sein und es muss so einen Startpunkt geben. Caro, wie war das bei euch? Euch gibt es ja seit 2017. Wie kam es zu eurer Gründung?
4: Also am Anfang war es ein Zusammenschluss von Flinter-Personen, die sich eigentlich nur in ihren Wohnzimmern getroffen haben, um Biografiearbeit zu machen, feministische Texte zu lesen. Und irgendwann ist dann der Wunsch entstanden, sich zu professionalisieren, einen Raum zu schaffen, um sich zu treffen und halt sich auch zu öffnen für Leute außerhalb dieser Freundesgang sozusagen. Und so haben wir dann über ein Ahoi-Stipendium, das ist ein Gründungsstipendium in Görlitz, es geschafft, einen Raum zu organisieren. Seitdem gibt es die Flinterie und wir sind 2025 auch nochmal umgezogen und uns gibt es jetzt auf der Hospitalstraße 29 Wir machen unterschiedliche Projekte, wie gesagt auch die Queer Area. Dann gibt es bei uns Lesungen, Workshops, man kann sich zum Coworken treffen. Und wir haben aber auch externe Gruppen, die unsere Räume nutzen. Und wir freuen uns auch immer über andere Gruppen, die vielleicht auch zu uns kommen wollen.
0: Was würdest du sagen, wie viele Menschen wart ihr so am Anfang oder wie viele Menschen hat es vielleicht auch gebraucht, um so eine Gruppe zu starten?
4: Also ich war nicht von Anfang an dabei. Ich selber bin erst seit so 2023 dabei und unser Kernteam besteht eigentlich immer so aus 6 bis 8 Menschen und gar nicht viel mehr, aber es ist halt außenrum immer noch eine große Supportstruktur da. Und das fluktuiert aber auch immer so ein bisschen je nach Kapazitäten und Ressourcen und was gerade so im Leben der einzelnen Menschen stattfindet.
0: Das sind auch schon gute Punkte, die du ansprichst. Da kommen wir später noch drauf, wenn wir auch so über Herausforderungen zum Beispiel sprechen. Elisabeth, erstmal an dich. Wie ging es denn bei euch los?
3: Da hole ich am besten ein kleines bisschen aus. Ich habe bis letztes Jahr an der Hochschule Zittau-Görlitz studiert und war dann im 7. Semester, habe meine Bachelorarbeit geschrieben und war auf der Suche nach einer queeren Netzwerkgruppe und habe mich an den Stura gewendet. Und ja, da kam erstmal gar kein Feedback zurück und dann irgendwann habe ich nochmal nachgefragt und dann hieß es, das gibt es an der Hochschule nicht und wenn ich Fragen habe, kann ich mich an Terra Görlitz wenden. Und da war ich erstmal ein bisschen auch traurig über die Rückmeldung, weil ich hätte mich gerne auch vernetzt, auch über die Bachelorarbeit hinaus. Und irgendwann schrieb mir dann Elli, also wir heißen beide Elisabeth. Elli schrieb mir irgendwann, dass sie im Stura ist und dass sie auch meine Nachricht gelesen hat und auch schon immer mal was machen wollte, und aber dass sich eben bisher nicht ergeben hat. Und dann haben wir wirklich erstmal angefangen, wir haben uns in der Mensa getroffen, gequatscht, was wir so für Ideen haben, was wir uns vorstellen könnten, was vielleicht Elli auch schon versucht hat. Und genau, so hat es erstmal angefangen, dass wir erstmal nur zu zweit waren und so eine Idee hatten. Und dann hat Elli gesagt, ja, sie hat auch noch andere Leute, die auch Lust hätten, was mit zu organisieren. Und dann entstand ziemlich schnell die Idee, so ein queeres Picknick zu machen. Und das haben wir dann letztes Jahr im Juni realisiert. Und da waren dann auch echt ein paar Leute da. Das haben wir in der Hochschule gemacht. Und dann haben wir auch die Frage gestellt, ja, wollen wir eine Hochschulgruppe werden? Und genau, also es stand am Anfang erstmal so ein bisschen diese Initiative, die Lust, irgendwas zu machen. Und dann haben wir im Oktober auch den Antrag auf Hochschulgruppe gestellt und sind seit Oktober eine Hochschulgruppe und sind so mit, ich glaube, 6 bis 7 Personen haben wir die Hochschulgruppe gegründet. Genau, das ist so ein bisschen die Vorlage, um dann weiterzumachen.
0: Und das ist eigentlich auch die perfekte Überleitung, weil wir jetzt genau über die Organisationsform sprechen wollen.
1: Also neben so einer Hochschulgruppe sind ja viele Initiativen oft als Verein oder Kollektiv organisiert. Und dazu haben wir jetzt auch wieder einen kurzen Einspieler.
5: Verein. Organisation, in der sich Personen zu einem bestimmten gemeinsamen und durch Satzung festgelegten Tun zur Pflege bestimmter gemeinsamer Interessen zusammengeschlossen haben. Quelle Duden Online. Kollektiv ist im Gegensatz zum Verein keine rechtliche Einheit und eine sehr viel freiere Form. Ein Kollektiv bezeichnet oft eine Zusammenkunft von Menschen in einer Gruppe, die gemeinschaftlich handeln und entscheiden. Quelle Duden Online und Campus Darstellende Künste.
1: Ja, Elisabeth, du hast ja gerade schon so schön erklärt, wie das bei euch war. Caro, in welcher Form seid ihr denn organisiert?
2: Also bei uns gibt es eigentlich 2 Strukturen, die erwähnenswert sind. Einmal sind wir als feministisches Forum einfach als Kollektiv organisiert, sind aber an einen Trägerverein in Spektrum Ost angeschlossen. Genau, wir waren vorher in der Trägerschaft vom Filmclub und der Spektrum Ost hat sich auch gegründet sozusagen, um unser neuer Trägerverein zu werden, aber auch Trägerverein für andere queere Projekte, das queere Netzwerk und quasi queere Bedarfe zu sein, weil so eine Vereinsstruktur natürlich auch eine juristische Person ist, mit der man eben Fördergelder beantragen kann, wo es eine rechtliche Klarheit gibt, wobei es beim Kollektiv halt eben dann Privatpersonen werden, die das Risiko tragen würden. Genau, und der Vorteil vom Kollektiv und auch von unserer Struktur ist, dass wir als feministisches Forum selbst organisiert sind. Also wir treffen unsere Entscheidungen alleine. Wir haben natürlich jetzt Projekte beantragt und die laufen über den Verein. Und das heißt, wenn es jetzt große finanzielle Fragen gibt, dann ist es schon wichtig, das mit Finanzmenschis irgendwie abzuklären. Aber an sich sind wir sehr frei in unseren Entscheidungen und können eigentlich machen, worauf wir Lust haben und haben einfach den Verein als Sicherheit auch in der Hinterhand sozusagen. Und im Verein selber sind aber natürlich auch Menschen organisiert, die auch ihre eigenen Sachen machen. Und wir gucken einfach, dass da der Informationsfluss gut abgestimmt ist und wir da eng zusammenarbeiten.
1: Also das funktioniert super mit euch. Ihr beantwortet schon immer die nächste Frage, bevor wir sie überhaupt stellen können. Aber noch eine Nachfrage dazu. Gibt es bei euch im Kollektiv irgendwelche Hierarchien oder habt ihr euch vielleicht auch für ein Kollektiv entschieden, um sowas wie Hierarchien im Verein zu vermeiden?
2: Naja, durch die Vereinsform ist sozusagen rechtlich ja eine Form von Hierarchie vorgegeben. Also man braucht einen Vorstand, man braucht Leute, die Kassenwarte sind und so. Aber wir haben schon bei der Gründung des Vereins sehr darauf aufgepasst, dass wir uns so viel Basisdemokratie und Konsens wie möglich erhalten und unsere Entscheidung halt auch im Plenum fällen. Also der Verein hat ein Plenum, das Kollektiv hat ein Plenum und wir schauen, dass wir dass wir die Hierarchien auch abbauen, die sich zum Beispiel auch durch Haupt- und Ehrenamt ergeben. So, wir brauchen, damit wir Fördermittel verwalten können, damit wir die Projekte wirklich ordentlich durchführen können, hauptamtliche Stellen. Aber es ist halt ein Miteinander diesen Weg gehen und die Hauptamtlichen sind eher dafür da, sozusagen den Informationsfluss sicherzustellen, zu schauen, dass die Projekte gut durchgeführt werden, aber jetzt nicht über die Köpfe der anderen Beteiligten hinweg. Genau. Und die Kombination ist halt sehr, sehr gut, weil wir dann eben leichter an Fördergelder kommen. Und unsere Vereins- und Kollektivtreffen sind auch gruppenübergreifend für alle offen. Also die Vereinsmenschis können gerne zu unseren Kollektivplänen kommen und vice versa. Und wir schauen auch, wir haben auch gemeinsame Telegram- und Signalgruppen, dass wir unsere Termine miteinander abgleichen, dass es auch Ablageorte gibt online für Protokolle und so, sodass es möglichst transparent ist und so Informationshierarchien auch einfach vermieden werden können und Leute da mitmachen können, wo sie möchten und wo sie sich sehen.
1: Ja, das ist auch wichtig. Das klingt total schön, wie das organisiert ist bei euch. Das ist sehr cool.
0: Hast du da, bevor wir zum nächsten Punkt kommen, also wir haben ja schon über die Gruppe gehört und auch wie ihr so ungefähr organisiert seid, aber gibt es da noch irgendwelche Punkte, die dir vielleicht auch gerade noch eingefallen sind, die du noch ergänzen wolltest, bevor wir weitergehen?
3: Ja, vielleicht für die, die gar nicht so wissen, wie das so an Hochschulen läuft. Also wir sind als Hochschulgruppe schon in bestimmte Strukturen eingebunden. Also wir haben natürlich trotzdem eine gewisse Freiheit, was wir so organisieren können. Wir haben natürlich auch Vorteile daraus, so eine Hochschulgruppe zu sein, weil wir können auch die Ressourcen nutzen. Also gerade ist es ja auch ein aktuelles Thema. Wer bekommt Ressourcen? Wer bekommt Raum, auch vor allem physischen Raum? Und da haben wir das Glück, dass wir das eben über die Hochschule machen können, wenn wir als anerkannte Hochschulgruppe selber auch Räume buchen können und die Veranstaltungen auch über die Kanäle der Hochschule mit bewerben können. Wenn wir jetzt Sachen in Finanzierung haben, dann können wir das halt zum Beispiel auch über den Stura machen und haben da eben auch eine enge Verbindung zum Stura. Die haben ja auch eine ganz lange Expertise. Wir sind ja relativ neu, wir haben uns erst im Oktober gegründet und können da wirklich auch an den Stura Fragen stellen. Die stehen uns zur Seite. Manche aus dem Stura sind auch bei uns mit, vielleicht auch aktiv. Das ist echt ein großer Vorteil.
0: Und gab es da eine Mindestanzahl an Menschen, um so eine Hochschulgruppe zu gründen? Oder ist das egal? Also kann man auch als Einzelperson eine Hochschulgruppe gründen?
3: Das haben wir uns damals auch gefragt und ich kann es gar nicht mehr genau beantworten. Ich glaube, es waren schon, also zwei Leute würde ich schon sagen. Ich gucke mal ins Publikum und gucke mal an. Elli wäre jetzt mein Joker gewesen. Elli weiß auch nicht, also ich glaube schon zwei, drei Leute. Also ich glaube, alleine kann man nicht eine Hochschulgruppe, weil wir müssen auch so einen Antrag ausfüllen auf Hochschulgruppe und da müssen auch eine Leitungsperson und dann noch, weil auch die Zusammensetzung ein bisschen vorgegeben ist. Also ich zum Beispiel, ich bin ja jetzt Alumni und es muss aber mindestens 50% der Hochschulgruppe müssen Hochschulangehörige aktuell sein. Genau, deswegen, also das ist schon eine Voraussetzung und darüber vielleicht.
0: Zwei Menschen werden sich ja wahrscheinlich immer finden, um dann so eine Hochschulgruppe zu starten. Und das ist ja auch gut zu wissen, dass es nicht immer eine riesige Gruppe an Menschen braucht, um sowas zu starten. Das geht auch zu zweit, zu dritt. Und dann schaut man, wie viele noch dazukommen. Und apropos Menschen und wie viele man ist, es gibt ja trotzdem dann Aufgaben, die einfach anfallen, die eine Verantwortlichkeit brauchen, die jemand brauchen, der sich um sie kümmert. Was würdet ihr sagen, aus euren Perspektiven sind so Aufgaben, die fallen immer an und auf die muss man sich einstellen?
2: Vereinsmäßig ist es sozusagen, wie schon gesagt, klar, es gibt halt bestimmte Positionen, die besetzt werden müssen. Und wir haben jetzt aber eher durch unsere Professionalisierung, nicht durch den Kollektivcharakter per se, hauptamtliche Stellen geschaffen. Das sind gerade bei uns 3 Menschen, die sich so ums Backoffice kümmern, ums Büro, um die Finanzen, um den Kontakt zur Landesdirektion bzw. zu Fördermittelgebenden. Und an sich für ein gutes Plenum eine Moderation ganz sinnvoll. Menschen, die Protokolle schreiben und auch Menschen, die Bock haben, sich darum zu kümmern, wann treffen wir uns denn und wie oft treffen wir uns und wie geben wir Informationen weiter.
0: Sind das bei euch festgelegte Aufgaben? Also gibt es dafür eine Person oder wechselt ihr das durch und sagt so, einmal im Monat muss jede Person mal moderiert haben oder so?
2: Also es gibt nicht den Anspruch, dass jede Person moderieren muss, aber wir probieren schon, das sozusagen im Fluss zu halten. Also die Leute, die Bock haben auf Moderation, machen Moderation. Die Leute, die Bock haben auf Protokoll, machen Protokoll. Und wir haben einen Putzplan, der rotiert für den Raum.
0: Wie sieht es bei euch aus, Elisabeth?
3: Bei uns ist es auch total offen. Also das Einzige, was wirklich also so fest war, ist halt dieser Hochschulgruppenantrag. Wir hätten den auch nicht stellen müssen. Also wir hätten auch als Initiative an der Hochschule aktiv sein können. Dann ist es nur mit Abrechnung oder so mit Bewerbung ein bisschen schwieriger. Und dadurch ist nur so dieser Hochschulgruppenantrag so etwas Formales, was genau. Und da schauen wir dann schon drauf, okay, wer hat jetzt welche Ressourcen, wer kann sich jetzt drum kümmern. Es ist ja trotzdem auch so ein formaler Akt, wo man ein bisschen auch Zeit und Energie reinstecken muss. Ansonsten, schauen wir wirklich, wer kann was leisten. Aktuell sind es halt Elli und ich, die viel machen und organisieren und schauen, wo haben wir Lust und dann halt Sachen umzusetzen. Aber es ist nicht fest, also es ist nicht klar aufgeteilt. Es gibt halt vielleicht auch so ein bisschen, dadurch, dass Elli und ich das so initiiert haben, vielleicht da schon so ein bisschen, ja, ich will nicht sagen die Erwartung, aber ich glaube, also vielleicht auch den Anspruch an uns selber, dass wir sagen, wir wollen viel machen und viel realisieren und übernehmen. Und deswegen sind wir auch so, okay, wenn jemand irgendwas nicht, dann machen wir das.
0: Es ist ja auch immer wieder ein Punkt, wenn man vielleicht auch selber darüber nachdenkt, möchte ich in der Gruppe aktiv sein, denkt man so, oh mein Gott, ich muss da 2-mal in der Woche vielleicht zu irgendeinem Treffen von der kleinen Gruppe, von der großen Gruppe. Wie sieht es bei euch aus? Wie oft trefft ihr euch und in welcher Form? Also ist das online, ist das offline? Genau. Vielleicht magst du beginnen, Elisabeth, diesmal.
3: Ganz am Anfang haben wir uns noch regelmäßiger getroffen, auch so in dieser großen Gruppe. Manchmal online, manchmal in Präsenz. Das haben wir auch so abgestimmt. Also wir haben dann auch einen Messenger-Kanal genutzt, wo wir dann uns auch abgestimmt haben und gefragt haben, okay, wer kann, wer hat Lust, wer hat eine Idee. Wir haben dann auch ein Miro-Board angelegt, wo wir auch alles so protokolliert haben. Und ganz am Anfang haben wir uns, würde ich schon sagen, so 3-mal im Semester getroffen und jetzt haben wir uns aber schon sehr lange nicht mehr so in der großen Gruppe tatsächlich getroffen und Elli und ich haben eine kurze Kommunikation und schreiben da wirklich schnell hin und her. Also es ist, kann manchmal sein, dass wir in der Woche 2, 3, 4 Stunden was fürs Regenbogenkollektiv machen, wenn etwas ausgearbeitet werden soll. Dann kann es auch mal sein, dass wir eine Woche nichts machen. Also das ist total unterschiedlich.
0: Wie sieht es bei euch aus, Caro?
2: Bei uns kann man schon trennen, Hauptamtliche und Ehrenamtliche. Also Hauptamtliche sind halt einfach angestellt und kümmern sich bei uns zum Beispiel eben darum, wie das Projekt im Hintergrund strukturiert ist, was ist noch zu tun laut Projektantrag. Ne, wenn wir Förderung beantragen, dann setzen wir uns ja auch selber Ziele. Dann ist unser Raum auch auf und das wird auch durch Hauptamtliche größtenteils bereitgestellt. Aber wenn wir jetzt vom Ehrenamt ausgehen, also von Leuten, die einfach dazukommen, dann treffen wir uns im feministischen Forum ungefähr alle 2 Wochen. Das queere Netzwerk, was an den Spektrum angegliedert ist, die treffen sich einmal im Monat. Und der Spektrum Ost e.V. macht sich das ein bisschen dynamischer aus. Und da ist aber quasi durch die Vereinsstruktur ja eine Jahreshauptversammlung auf alle Fälle vorgegeben. Und der Rest baut sich auf, weil es den Spektrum ja auch erst seit letztem Jahr gibt, ist das alles noch ein bisschen fluktuierender sozusagen.
1: Abgesehen davon, wie oft, wo und wie lange man sich vielleicht trifft, gibt es ja noch viele weitere Entscheidungen, die in so einer Initiative getroffen werden müssen. Und da gibt es ja ganz verschiedene Möglichkeiten, alles im Konsens entscheiden, abstimmen. Wie trifft ihr denn Entscheidungen bei euch?
3: Also im Hochschulgruppenantrag direkt festgelegt, wie wir Entscheidungen treffen wollen, wenn es große Entscheidungen sind. Und dann gesagt, das wollen wir demokratisch machen. Also mindestens 50% braucht es. Und es müssen mindestens 3 Personen anwesend sein, davon eben eine Person so aus diesem leitenden Kreis. Ja, wie ich jetzt schon ein bisschen gesagt habe, das hat sich jetzt so ein bisschen aufgelöst. So im Sinne von, es ist nicht immer jeder da. Es gibt vielleicht aber auch gerade nicht so große Entscheidungen zu treffen. Ich glaube, die nächste große Entscheidung, die dann ansteht, ist, wollen wir wieder einen Hochschulgruppenantrag stellen? Da müssen wir dann ein bisschen spontan entscheiden. Also wenn jetzt zum Beispiel, wenn es jetzt wie hier jetzt ums Fokus-Festival geht, dann treffen wir das vielleicht auch auf schneller Ebene und geben das dann aber nochmal so in unseren Kommunikationskanal rein. Hat noch jemand eine Anmerkung? Möchte noch jemand was dazu sagen? Also jetzt auch so zu den Themen, die wir heute besprechen, habe ich auch nochmal nach Feedback gefragt, dass einfach wirklich auch jeder transparent weiß, was wird gemacht. Das war uns auch von Anfang an sehr wichtig.
1: Ja, dieses Entscheidungsfindung, habt ihr euch das überlegt und euch selber vorgegeben oder ist das eine Vorgabe von der Hochschule?
3: Also wie wir das dann konkret entschieden haben, das haben wir uns selber überlegt. Da haben wir uns eben auch in Präsenz getroffen und haben über den Inhalt auch abgestimmt. Das wird nicht vorgegeben. Also es wurde nur eben abgefragt, wie werden in der Hochschulgruppe Entscheidungen getroffen. Aber es gab keine Vorgabe.
1: Spannend. Wie ist das bei euch denn?
2: Also wir treffen unsere Entscheidung konsensbasiert. Im Verein wäre es sozusagen rein rechtlich gesehen, es ist so vorgesehen, dass es demokratisch ist und da würden halt Mehrheiten reichen. Wir haben uns da selber noch ein paar Auflagen gegeben, weil in normalen Vereinen auch einfach Vorstände Entscheidungen alleine treffen könnten, wenn sie wollten. Und da wollen wir schon, dass es sozusagen da nochmal eine Rückspirale gibt sozusagen. Und im FF treffen wir eigentlich die Entscheidungen in der Gruppe. Unsere Pläne sind halt eben je nach Kappas mal mehr, mal weniger besucht. Und dann werden halt kleinere Entscheidungen in dem Plenum getroffen und ist dann sozusagen auch online einfach rückgemeldet, transparent gemacht. Und wenn es kein Veto gibt, passiert es. Und was auch noch so eine Abhängigkeit ist in den Entscheidungen, ist auch sozusagen der finanzielle Rahmen. Also wenn wir jetzt im Plenum entscheiden wollen, wir wollen keine Ahnung, wie 4.000 Euro für irgendwas ausgehen, dann würden natürlich die Hauptamtlichen, die für Finanzen da sind, sagen, naja, das geht jetzt vielleicht nicht so. Aber genau, ansonsten ist es konsensbasiert, im Plenum passieren die Entscheidungen, die Termine werden online abgestimmt und das Backoffice ist halt zwischengeschaltet für so administrative Aufgaben, genau. Uns war es aber eben wichtig, dass wir uns gegenseitig genug vertrauen, um handlungsfähig zu bleiben. Also dass wir nicht sagen, nee, es muss erst jede Einzelne ihre Meinung dazu sagen. So manchmal haben auch einfach bestimmte Leute Bock auf was und dann stehen wir da als Gruppe dahinter. Und wenn es nicht so gut läuft, dann tragen wir das als Gruppe. Aber es ist uns wichtiger, dass Leute sich ausprobieren und Sachen machen, als dass man jetzt alles durch irgendwelche Prozesse immer wieder blockiert. So.
1: Den Begriff Backoffice kannte ich jetzt noch nicht. Magst du dazu kurz was sagen, was das ist bei euch?
2: Ach so, genau. Backoffice ist bei uns einfach sozusagen diese ganze Administration, also der Überblick über die Finanzen, die Kommunikation mit der Landesdirektion über Fördermittel. Wir müssen auch, wenn wir über die Landesdirektion gefördert sind, zum Beispiel absegnen lassen, ob unsere Öffentlichkeitsarbeit so geht, ob alle Fördersiegel drauf sind. Also sozusagen dieses ganze Gerüst rundherum, da kümmern sich halt Hauptamtliche drum. Genau.
1: Ja, was ja auch viel mit Entscheidungen bei Initiativen zu tun hat, kann ein Selbstverständnis sein. Und bevor wir dazu kommen, hören wir jetzt wieder einen Einspieler.
5: Selbstverständnis. Vorstellung von sich selbst, mit der eine Person, eine Gruppe oder Ähnliches lebt und sich in der Öffentlichkeit darstellt. 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
1: Ja, habt ihr ein Selbstverständnis?
3: Wir haben das nicht so konkret ausformuliert damals. Wir haben uns schon überlegt, was wollen wir machen. Wir haben uns als Regenbogenkollektiv an der Hochschule haben uns als Interessensvertretung gesehen, als Ansprechpartner. Das haben wir auch so kommuniziert. Wir wollten genau sichtbar sein. Wir wollten queere Lebensrealitäten zeigen. Aber uns war zum Beispiel auch wichtig, zu sagen, wir sind jetzt nicht nur für Queers, wir möchten explizit auch Allies einbinden und andere Menschen, also wir wollen da nicht so ich sage das jetzt mal so, exklusiver Club sein, sondern wir wollten wirklich alle ansprechen, aber halt hauptsächlich so als Safe Space für queere Menschen, wenn Fragen kommen und uns halt auch engagieren und sagen, wir wollen auch Veranstaltungen organisieren, wo sich eben queere Menschen auch eingeladen fühlen.
1: Wie ist das bei euch?
2: Also ich würde mal mit dem Verein anfangen. Der Verein, also beziehungsweise ich würde mal anfangen, wir haben eine Internetseite www.spektrumost.de, da kann man auch alles nochmal ganz genau nachlesen. Und der Verein versteht sich schon als queerer, diskriminierungskritischer, demokratiefördernder Träger und Sprachrohr für queere Belange. Genau, und wir wollen halt die Gleichberechtigung aller Geschlechter fördern und marginalisierte Gruppen unterstützen und Bildung, Erziehung und Kunst und Kultur fördern. Und der Schwerpunkt liegt auf gesellschaftlicher Teilhabe, Sicherheit und Sichtbarkeit von Flinter und queeren Lebensrealitäten im ländlichen Raum in Ostsachsen. Genau, und als Kollektiv haben wir in unseren letzten Klausuren auch an unserem Selbstverständnis gearbeitet. Unser Raum war bis vor dem Umzug auch Flinter-only, weil es uns sicher sehr wichtig war, ein safer Space zu sein. Das hat sich gewandelt und jetzt haben wir manchmal noch Veranstaltungen, die Flinter-only sind, aber an sich können auch Allies gerne dazukommen. Und wir sind halt als Flinter-Kollektiv selbst organisiert und arbeiten intersektional und queerfeministisch. Und wir wollen halt einen Raum bieten für Austausch, Bildung, queerfeministische Themen. Ein Raum sein, wo man zusammen Aktionen planen kann, Kontakte knüpfen kann, sich vernetzen kann. Und wir wollen halt auch einfach ein Safer Space zur Verfügung stellen. Also auch außerhalb von unseren Plänen können eben Gruppen zu uns kommen, Einzelpersonen zu uns kommen. Wir stellen den Raum auch für Beratungen zur Verfügung und auch für Arbeitsgruppen.
1: Ja, und bevor wir jetzt zum nächsten Punkt kommen, also Flinter steht für Frauen, Lesben, Inter, Non-Binary, Trans und Agender-Personen.
0: Solche Räume zum Beispiel, in denen ihr euch auch trefft, die ihr zur Verfügung stellt, dafür braucht es ja auch Geld. Wir haben schon ein bisschen darüber geredet. Ihr werdet zum Beispiel, also das feministische Forum wird von der Landesdirektion gefördert. Elisabeth, ihr von der Hochschule. Ich würde gerne noch darüber reden, wenn jetzt Menschen zuhören oder auch hier im Publikum sind, die selber eine Gruppe gründen wollen. Habt ihr Tipps, wie können Leute gerade an Geld kommen? Weil es natürlich auch schwieriger geworden ist. Die Länder und Kommunen haben weniger Geld und gerade auch queere Gruppen, feministische Gruppen, da wird es auch politisch einfach immer schwieriger. Genau. Habt ihr da Tipps?
3: Da werde ich vielleicht gleich mal anfangen. Ich sehe da eigentlich zwei Wege. Also es gibt immer noch auch Projektausschreibungen von verschiedenen Trägern. Also das haben wir zum Beispiel auch letztes Jahr selber mit in Angriff genommen und haben ein Projekt beantragt für gleichberechtigte Wissenschaft und da gibt es auch Projektgelder, Projektlaufzeit. Das ist natürlich sehr umfangreich und auch diese Anträge, also ich glaube, das könnt ihr auch alle bestätigen, solche Anträge schreiben sich nicht von selbst. Genau, also das ist aber, also das gibt es immer noch, es gibt immer kleinere, größere Projekte und die zweite Ebene, die ich sehe, ist eigentlich über wirklich Netzwerke zu gehen. Also wir sind auch, ab und zu sind wir auch beim queeren Netzwerk mit dabei und da haben wir auch so einen Ressourcenpool, also da kann man auch drüber gehen, sich mit anderen austauschen, und da vielleicht auch fragen, was habt ihr vielleicht, wie könnt ihr uns unterstützen? Also Netzwerke sind da wirklich ein Riesenvorteil.
0: Was hast du für Tipps, Caro, die du noch an Menschen weitergeben würdest? Wie kommen sie an Geld?
2: Also wir haben ja wirklich unsere Hauptlast gerade über das Ministerium. Wir sehen aber halt auch auf jeden Fall die Schwierigkeit, dass es sozusagen inhaltlich und auch administrativ immer schwieriger wird, gerade wenn man eben kleine Vereine hat, die nicht mal eben Geld vorschießen können oder so, vor allem nicht, wenn sie nicht wissen, ob die Förderung dann wirklich eintritt oder nicht. Bei uns hat Polylux immer sehr den Hintergrund.

0: die eben dezidiert Bildungsarbeit machen oder die sowieso, keine Ahnung, Veranstaltungsräume haben für Partys oder so und dann sagen, hier, ihr könnt gerne unsere Räume mit nutzen. Wir haben ja auch dieses Jahr die Queer Area über die Rabrika finanziert gekriegt, weil wir eben nicht das Projekt gekriegt haben, mit dem wir normalerweise die Queer Area finanziert haben. Ja, ansonsten sind wir alle auch immer auf Spenden angewiesen. Wir nehmen halt bewusst keine Eintrittsgelder, um die Barrieren möglichst niedrig zu halten. Aber genau, es lohnt sich zu schauen, es lohnt sich auch mal Polylux anzufragen und ansonsten auch, wie Ellie gesagt hat, auf Netzwerke zu gehen, zuzugehen. Die Partnerschaft für Demokratie ist bei uns auch ein lokaler Akteur, der gerne Projekte fördert, bis zu einer gewissen Summe. Genau, und dann kann man ja auch schauen, ob man sich professionalisieren kann und viele Netzwerke haben auch Beratungsfunktionen oder können euch weiterleiten zu Leuten, die zum Beispiel Workshops machen, wie schreibt man Förderanträge, wie denkt man sich ein Projekt aus, damit die Ideen, die man vorhat, auch wirklich sozusagen wasserdicht beantragt werden können und es nicht an irgendwelchen Formulierungen scheitert oder an irgendeinem Fördersprachensprech. So, ne?
1: Elisabeth, wolltest du gerade noch was dazu sagen? Du sahst so aus.
2: Nee, ich finde von Caro die Anmerkungen wirklich sind schon top.
1: Ja, ich glaube auch gerade als Gruppe, die sich gründet, so kleinschrittig zu denken und nicht zu denken, ich muss jetzt hier den riesen Antrag irgendwo schreiben, sondern was habt ihr als erstes vor und dann sucht euch Akteure oder Menschen, die euch unterstützen, macht eine Spendensammlung an eurer Schule oder genau. Ein wichtiger Punkt, um vielleicht auch für Menschen, die das finanzieren wollen, attraktiv zu sein, aber auch die Leute zu erreichen, die ihr mit euren Angeboten ansprechen wollt, ist Öffentlichkeitsarbeit. Das ist ein riesiges Feld, wo man auch einfach sehr viel drüber reden könnte, auch weil es mit Social Media natürlich viele Möglichkeiten gibt, aber auch schwierig ist, auch überhaupt ausgespielt zu werden. Wie macht ihr Öffentlichkeitsarbeit? Wie sprecht ihr über die Arbeit und die Angebote, die ihr so habt? Caro.
0: Also nutzt Radiosender. Nee, Spaß. Es ist natürlich immer cool, mit anderen Leuten zusammenzuarbeiten. Wir haben einmal sozusagen die haptische Öffentlichkeitsarbeit, also Flyer, Plakate, die in der Stadtgesellschaft auf jeden Fall wirken und wo vielleicht auch mal Leute vorbeikommen, die eben kein Internet haben, die kein Social Media haben, weil wir eigentlich wissen, ein queeres Leben gibt es in allen Altersgruppen und man kann halt nicht erwarten von allen, dass sie jetzt Instagram haben oder so. Genau, bei Instagram ist so ein bisschen das Ding, man muss halt schauen, dass man den Algorithmus regelmäßig füttert, damit man ausgespielt wird. Man muss dann schauen, dass man nicht zu explizite Inhalte postet, damit man nicht irgendwie gebannt wird wegen irgendwelchen sexuellen Wörtern oder so. Aber es ist natürlich ein Riesenvorteil, sich auch überregional zu connecten. Also fragt auch gerne andere Gruppen an, ob die Sachen von euch reposten, ob die Werbung für euch machen oder ob ihr ihnen Flyer zuschicken könnt, die sie dann bei ihren Veranstaltungen ausliegen haben. Das wäre meine Empfehlung an der Stelle.
2: Bei uns, wir nutzen auch so beide Kanäle, also sowohl digital, also wir haben einen Instagram-Account, wir sind da nicht so, also Caro hat es gerade schon gesagt, wir sind aber nicht so fleißig und regelmäßig, sondern nutzen das wirklich so ein bisschen auch zur Dokumentation vielleicht für uns selber. So was haben wir schon gemacht, also ja, posten da eben Updates und das wird auch zum Beispiel über den Stura geteilt. Dazu muss man vielleicht auch sagen, unsere Zielgruppe ist erstmal vorrangig Studierende, genau deswegen wird das über den Stura und über die Fachschaftsräte dann auch geteilt. Und auf der anderen Seite versuchen wir das auch mit Printmedien. Also wir haben zum Beispiel auch so ein Weihnachtsbasteln gemacht, da haben wir ein Plakate in der Hochschule verteilt. Und um auch Erstis anzusprechen auf uns, also auf unsere Angebote aufmerksam zu machen, es gibt immer so Ersti-Beutel. Und da haben wir so kleine Lesezeichen gebastelt und haben da, also auch unsere Adresse draufgeschrieben, wer wir sind, wo man uns eben finden kann und haben das dann in jeden Ersti-Beutel mit reingepackt.
1: Du hattest gerade noch eine Anmerkung, Caro, hast du mir ins Ohr geflüstert.
0: Ja, genau. Also was wir auch noch sehr gerne nutzen, sind halt sowas wie Telegram oder Signal-Gruppen. Also in Görlitz gibt es zum Beispiel Görlitz, was geht. Und es gibt halt ganz oft in Städten oder Landkreisen so Gruppen, wo Leute einfach irgendwelche Veranstaltungen reinposten. Dann erreicht man ein relativ breites Publikum. Nicht immer unbedingt alle, die es interessiert, aber das ist ja erstmal egal. Es sind Leute dabei, die wird es interessieren und die freuen sich, von euch zu hören. Ganz oft nutzen auch Leute, die weggezogen sind, die Gruppen, wenn sie wieder ins Land kommen, dass sie gucken bei Telegram, oh, was gibt's hier für Gruppen? Und dann hat man manchmal Leute,

0: da, mit denen man gar nicht gerechnet hat. Genau.
1: Richtig guter Tipp. Bevor wir jetzt weiter uns noch auch schwierigeren Aspekten widmen, haben wir einen kleinen Auflockerungsteil dabei und da übergebe ich an Caro.
2: Und zwar funktioniert das so, wir spielen jetzt ein paar Runden Top oder Flop und dafür werden wir euch, beziehungsweise Milo wird euch für eine Initiative typische Klischees nennen und ihr könnt im Publikum auch mitvoten. Wir haben dafür grüne und rote Karten auf eure Sitze gelegt und für Top hebt ihr die grüne Karte und für Flop hebt ihr die rote Karte. Für alle Zuhörenden zu Hause, ich werde euch beschreiben, wie rot oder grün sich das Publikum färbt und ihr beide sagt einfach Top oder Flop.
1: Okay, dann nehmt euch eure Karten. Nummer 1 ist 4 Stunden Plenum, Top oder Flop?
2: Oh, rote Karte, alles rot. Oh, eine grüne Karte.
3: Also ich werde trotzdem Top sagen, weil es kann auch konstruktiv sein. Und wenn man richtig im Arbeitsmodus ist, also Top.
2: Ja, habe ich auch mal erlebt.
0: Ja, also ich würde sagen generell eher Flop, aber manchmal macht es auch einfach Spaß, wenn es sich wie zu Hause anfühlt.
1: Okay, Nummer 2. Es kommen häufig die gleichen Menschen zum Plenum bzw. zum Treffen. Top oder Flop?
2: Oh, grün, grün. Ja, das sieht sehr grün aus, alles.
0: Ich würde auch sagen Top.
3: Ja, würde ich auch sagen.
2: Oh, eine rote Karte gibt es auch.
1: Okay, okay. Leute sind in mehr als einer Initiative engagiert oder in mehr als einer Gruppe. Top oder Flop?
3: Top.
2: Top, ja, alle. Da einmal gibt's, wird grün und rot abwechselnd hochgehalten.
0: Ich würde auch sagen Top.
1: Warum?
0: Weil sozusagen die Wege kurz werden. Es ist natürlich blöd, wenn 3 Leute in allen Initiativen sind und dort immer die einzigen sind, dann ist es Flop. Aber so grundsätzlich ist es ja cool, wenn man irgendwie merkt, es gibt viele Räume, wo ich wirksam sein kann.
3: Ja, genau. Und dann eben auch die Synergien zu nutzen und das Wissen aus den anderen Gruppen mitzubringen. Natürlich kann man auch sagen, okay, dann sind vielleicht die Ressourcen der einen Person dann auch weniger und sie ist vielleicht dann, also kann man auch sagen, vielleicht weniger in allen drin, aber ich würde sagen, die Synergien und so, die überwiegen.
1: Okay, alles im Konsens entscheiden, Top oder Flop?
2: Top. Das war eine schnelle Antwort und das Publikum findet das auch ziemlich top, bis auf eine rote Karte, glaube ich, 2.
1: Kann vielleicht eine Person noch mal kurz von euch sagen, was bedeutet das überhaupt, was bedeutet im Konsens entscheiden?
0: Im Konsens entscheiden bedeutet, dass man Entscheidungen so trifft, dass alle mitgehen können.
1: Okay. Ihr sagt top?
3: Grundsätzlich ja.
1: Okay, jetzt kommen wir zum vorletzten Punkt. Viele Menschen in eurer Gruppe oder in eurer Initiative sind auch privat sehr eng befreundet. Top oder Flop?
2: Das sieht ziemlich nach Top aus. Und einmal wird geschwenkt. Und bei euch?
0: Ich denke auch top. Es ist halt cool, wenn man trotzdem offen bleibt, um dann noch neue Freundschaften dazu zu holen.
1: Und der letzte Punkt. Es wird sehr lange ein anderes Thema besprochen, als ursprünglich für das Treffen geplant war. Top oder Flop?
2: Flop, top. Das sieht ausgewogen aus. Und bei euch?
3: Ich werde trotzdem top sagen. Mhm. Das kann man manchmal auch motivieren.
0: Also ich bin da, glaube ich, eher so Flop. Ich denke, es ist auf jeden Fall wichtig, Räume aufzumachen, aber dann sollte man auf jeden Fall besprechen, wo man das ursprüngliche Thema dann vielleicht auch hinbringt, dass es auch noch besprochen wird.
1: Danke auf jeden Fall für eure Beteiligung und auch für das Publikum. Am Schluss gleich könnt ihr auch noch mal aktiv werden und auch noch Fragen stellen. Genau, jetzt würden wir erstmal zu den etwas härteren Themen kommen. So eine Arbeit in so einer Initiative, in so einer Gruppe kann teilweise sehr, sehr anstrengend sein. Es kann viele Ressourcen verlangen von einem. Es kann ein Berg an Aufgaben sein. Und manchmal ist es vielleicht auch einfach zäh, weil man einen Antrag nach dem nächsten schreibt oder vielleicht nicht so viele Leute zu einem Treffen kommen. Wie schafft ihr das, motiviert zu bleiben und immer weitermachen zu wollen?
3: Also mich motiviert immer wieder, wenn ich Gespräche mit anderen führe und da Impulse kommen, Gedanken kommen, Menschen irgendwie auch weiterdenken, und das motiviert mich dann auch immer wieder was Neues anzufangen oder Ideen einzubringen. Gleichzeitig finde ich es aber auch wichtig zu sagen, dass nicht jeder immer 100 oder noch mehr Prozent leisten kann. Also es ist auch okay, mal ein Motivationsloch zu haben, vielleicht auch mal sich zu fragen, okay, für was mache ich das hier eigentlich alles, und das auch mal auszuleben. Aber ich finde es gut und wichtig, dann einfach ins Gespräch zu gehen, und über diese Gespräche, ja, hole ich mir eigentlich die meiste Motivation.
1: Wie ist das bei dir, Caro, oder bei euch?
0: Ich glaube, dadurch, dass wir bei uns im Kollektiv wirklich gut aufeinander aufpassen und es auch immer wieder kommuniziert wird, dass sozusagen auch Selfcare eine politische Praxis ist, ist es schon so, dass wir zumindest in den ehrenamtlichen Strukturen die Möglichkeit haben, uns rauszunehmen, wenn es zu viel ist. Und es ist total okay, und es ist auch Usus bei uns, dass Leute dann einfach mal für ein halbes Jahr halt nicht da sind und dann kommen sie wieder. Was mich aber motiviert, ist wirklich diese Augenhöhe, dieses gemeinsame Arbeiten. Also ich weiß, seit dem ersten Plenum, was ich beim FF erlebt habe, habe ich mich angekommen gefühlt, hatte ich das Gefühl, ich darf hier sein, ich habe hier einen Raum, ich habe hier einen Platz, und sozusagen einen Ort zu erleben, in dem Utopie funktioniert, ist unglaublich motivierend. Und dann müssen auch nicht immer 50 Leute zu Veranstaltungen kommen oder so, weil man weiß, man hat was, was man beschützt, man weiß, man hat was, was man weiterträgt, auch wenn die ganze Welt rundherum manchmal so dunkel aussieht und so mies aussieht, aber es gibt diesen Ort, es gibt diese Leute, die sehen das anders, die können mit einem radikal anders über Zusammenleben nachdenken, und das motiviert schon in sich.
1: Das hast du so toll gesagt.
3: Da möchte ich gerne auch noch was anfügen. Also ich finde auch dieses, man ist in einer Gruppe und man denkt irgendwie so gleich, und vielleicht hat man bestimmte Gedanken auch schon lange im Kopf und denkt so, oh, das ist vielleicht, das habe ich nur für mich oder das will ich nur so. Und dann trifft man auf Menschen, die fühlen das genauso, die denken genauso. Das ist so bereichernd.
1: Caro, du hast es gerade schon erwähnt, ihr checkt auch miteinander ein, aber wie stellt ihr noch sicher, dass Menschen nicht komplett überarbeitet sind? Also wie, was für Stellschrauben habt ihr vielleicht auch, oder gibt es einmal im Monat dazu ein spezielles Treffen oder genau?
0: Also was ich dazu sagen muss, im Hauptamt ist Überlastung schon inhärent. Also wenn man quasi immer wieder konfrontiert ist mit eben Förderrichtlinien, mit Abstimmungen, mit dem Haushalt, der nicht rechtzeitig beschlossen wird, mit dieser Unsicherheit, was wird jetzt raus, das ist belastend und das ist überlastend. Und am Anfang von jedem Plenum checken wir ein, wir fragen, wie sind die Leute da, habt ihr Kopf für große Themen, wollt ihr heute eher lieber über kleinere Sachen reden, also dass man auch sozusagen die Tagesordnung so ein bisschen anpasst, dass es, wenn man jetzt merkt, irgendwie sind gerade alle schlapp, ja, dann machen wir halt das Wichtigste oder das, was kurz ist, und heben uns den Rest auf. Genau, und ansonsten ist es natürlich cool, wenn Leute die Aufgaben machen, auf die sie Lust haben. Also wenn wir jetzt sagen, wir wollen eine Party machen, dann müssen nicht alle Leute bei dieser Party helfen, wenn nicht alle Leute Bock auf diese Party haben. Und es ist halt auch, wir haben auch Klausuren und Supervision, wo dann einfach drüber geredet wird, okay, wie sind denn die Kappas fürs nächste Jahr, wie ist denn das letzte Jahr gelaufen, dass einfach alle sich gehört fühlen und man dann eventuell, auch wenn man jetzt gerade in dem Moment nicht alles unbedingt perfekt hinkriegt, aber dass man die Stellschrauben langfristig einfach in eine Richtung stellt, wo dann alle Leute wieder sich mitgenommen fühlen und dabei sind. Aber ja, Überlastung ist ein Riesending und ist aber halt auch einfach gebunden an die Umstände und die Politik rundherum, die es uns einfach nicht leichter macht. Genau, und da hilft halt Zusammenhalt.
1: Elisabeth, wie ist das bei euch? Du hast auch schon erwähnt, ihr seid gerade eher nur zu zweit in der Gruppe. Also wie könnt ihr da noch auf euch achten und dann auch sagen, weil man fühlt sich wahrscheinlich auch noch mal mehr verantwortlich, wenn man so weiß, so okay, wir sind halt nur zu zweit, ich kann das jetzt nicht an die 10-köpfige Gruppe abgeben. Wie stellt ihr trotzdem sicher oder genau, wie geht ihr damit um?
3: Also zu Beginn, als wir noch ein bisschen mehr waren, haben wir das auch genau so gelöst, wie Caro jetzt auch schon gesagt hat. Also wir haben auch gesagt, wer hat Lust auf was, wer kann was leisten. Also das haben wir auch immer zu Beginn jedes Meetings, wenn wir uns gesehen haben, immer abgefragt. Und genau, wie du es gerade schon gesagt hast, jetzt sind wir aktuell mehr oder weniger zu zweit. Und ich glaube, ich bin kein gutes Beispiel für Grenzen setzen und Ressourcen einteilen, weil ich ja Lust habe, da wirklich auch was zu machen und da auch manchmal dann Ja sage zu Aufgaben, wo ich vielleicht dann merke, oh Gott, das wird mir doch zu viel. Aber ich habe nicht das Gefühl, dass ich das nicht sagen kann. Also es liegt wirklich so bei mir. Also wir haben wirklich da auch einen Raum, wo jeder sagen kann, ich fühle mich gerade nicht danach oder kann ich dir das doch abgeben? Genau, also das klappt mal besser, mal schlechter. Aber es ist wirklich wichtig, Grenzen zu setzen und dann vielleicht zu schauen, okay, also gerade zum Beispiel jetzt auch auf die Vorbereitung auf das Fokus-Festival, wir hatten ja heute auch schon einen Beitrag, das ist vielleicht ein ganz gutes Beispiel, da habe ich gesagt, ich weiß nicht, ob ich so präsent sein kann auf der Bühne und da gibt es eben auch Aufgaben, die kann man in der Vorbereitung erledigen und andere übernehmen dann wiederum andere Aufgaben und ich finde, man kann sich ruhig auch von diesem Gedanken lösen, alle müssen gleich viel machen. Das kann manchmal, also ich glaube, man muss das über eine Zeitspanne auch betrachten und manchmal kann der eine mehr leisten und dann wieder der andere und auch die Art der Aufgaben kann variieren.
4: Ja, wir befinden uns ja gerade in Görlitz, also eher in einem ländlichen Raum. Und eure Initiativen sind ja dadurch vor allem in einer Kleinstadt aktiv. Welchen Herausforderungen begegnet ihr dabei?
0: Wir müssen sagen, dass unser Raum an sich safe ist bisher, also Klopf auf Holz und so. Ne? Aber es ist, glaube ich, eher so ein Ding, eben, wenn wir als Gruppe darüber nachdenken, wie können wir zusammenleben, also so in Verbindung mit eben radikaler Ehrlichkeit, radikaler Akzeptanz dessen, dass wir alle unterschiedlich sind, dann gibt es da natürlich Erklärarbeit und auch eine queere Community ist nicht übelst homogen, also es gibt queere Menschen, die sind auch ein bisschen konservativer, es gibt Menschen, die queer sind und auch nicht offen sind für alle Facetten der Queerness und ich glaube, da ist es eher so, dass wir uns dann erklären müssen, so, ne? Dass wir sagen, nee, wir sind radikal transpositiv, wir sind radikal inklusiv, und wir haben unsere Gründe dafür und das machen wir auch und dann funktioniert das eigentlich ganz gut. Und ich glaube, die andere Bedrohung, die es halt gibt, ist halt wirklich eher eben diese Förderstruktur. Aber an sich hat das Sein auf dem Land trotz des Potenzials der Überarbeitung und trotz des kleinen Human Resource Pool, also an Leuten, die einfach was machen, trotzdem den Vorteil, dass man zu Zusammenarbeit gezwungen wird. Also du kannst dich nicht einfach in 30.000 Untergruppen abspalten und dann nicht mehr miteinander reden, sondern es ist schon so, dass wir davon leben, Kooperationen mit anderen Räumen zu machen, Kooperationen mit anderen Gruppen zu machen, aufeinander zuzugehen, Aushandlungsprozesse zu führen, Versöhnungsprozesse zu führen, um einfach wirkmächtig zu sein und eben auch diese Individualisierung der Verantwortung da so ein bisschen aufzulösen, weil natürlich wäre es blöd, wenn Räume nicht mehr existieren, wenn Gruppen nicht mehr existieren, aber dafür sind nicht Einzelpersonen verantwortlich und ich glaube, das gibt so eine Stärke, dass man sowieso so eng zusammen ist und wenn dann mal bei Veranstaltungen zum Beispiel nicht so viele Leute da sind, dann kann das schon mal demotivierend sein, dass man sich denkt, oh, wir haben voll Werbung gemacht, warum sind nur 5 Leute da, aber eigentlich ist es total cool, wenn man dann für jede dieser 5 Personen viel mehr Raum hat und wie wirklich kennenzulernen, zu wissen, ey, was bewegt dich, wie willst du dich vielleicht einbringen oder es ist einfach schön, dass du da bist und sich dann ja auch wieder sieht und wieder erkennt und es nicht so ein anonymes Konsumieren ist, sondern wirklich ein Miteinander gestalten.
3: Voll, da gehe ich auch voll mit, also gerade so im ländlichen Raum oder so in kleineren Städten hat man wirklich auch das Gefühl, hier kann ich wirklich was anpacken, hier kann ich wirklich, weil eben die Strukturen nicht so geebnet sind, da ist noch nicht für alles irgendwie was da, sondern da hat man wirklich auch das Erleben, hier kann ich noch was verändern, hier kann ich was mittragen, meine Ideen einbringen. Mir ist gerade noch was eingefallen, was vielleicht eher so ein bisschen eine Herausforderung auch ist im ländlichen Raum, ist so die Versorgung. Also ist auch eine Frage, die so öfter auch mal an uns herangetragen wird, wenn es um Ärztinnen geht, um PsychotherapeutInnen geht, dann ist das natürlich schwieriger. Also dann gibt es vielleicht vereinzelt Menschen, aber die sind dann nicht queersensibel oder es gibt schon schlechte Erfahrungen. Das ist schon eine größere Herausforderung.
4: Ja, das politische Klima ist in kleinen Regionen in Sachsen ja teilweise noch angespannter als insgesamt. Wie geht ihr mit Anfeindungen um, also falls ihr die schon erlebt habt?
3: Ich habe noch, also jetzt im Rahmen vom Regenbogenkollektiv haben wir noch keine Anfeindungen erlebt. Auch in der Hochschule, in der Struktur ging es uns, also hatten wir wirklich auch keine Probleme, also wir wurden auch sofort anerkannt. Wir sind ja als Social Gruppe Stura und auch dem Kanzler sozusagen unterstellt und das war auch gar kein Problem. Also am Anfang gab es noch ein bisschen so organisationale Verständnisschwierigkeiten, würde ich sagen, aber so, dass man uns irgendwie in Frage gestellt hat oder so gar nicht, sondern eher das Gegenteil. Also wir haben wirklich das Feedback bekommen, ey, es ist cool, dass ihr das macht, wir brauchen die Sichtweise. Und es ist eher so, glaube ich, dass man ja sehr offensichtlich auch so, wenn man durch die Stadt läuft, dann auch Menschen sieht, die man nicht begegnen möchte und dann eher so Angst hat. Also ich zum Beispiel habe dann schon eher Angst und da muss ich sagen, ich bin, glaube ich, da schon eher privilegiert, weil ich jetzt vielleicht nicht als queere Person gelesen bin oder jetzt vielleicht nicht so eine Projektionsfläche bin, dass Menschen mich angreifen und frage mich dann natürlich, wie geht es Menschen, die vielleicht da schon schlimmere Erfahrungen gemacht haben?
0: Also ich denke auch, also unser Raum an sich, wie gesagt, ist safe, aber natürlich gibt es auf der individuellen Ebene voll die Projektionsfläche und ja, der CSD braucht ja auch zum Beispiel Polizeischutz. Wir haben jetzt aber zum Beispiel unser 8. März, da haben wir jetzt quasi auch schon mal größere Veranstaltungen gemacht und das ist echt cool gelaufen. Also da waren vielleicht mal ein paar kritische Blicke dabei, aber das haben wir auch ganz viel Support gekriegt von außerhalb und es war eigentlich wie eine riesige Party und das kann sehr empowern. Genau, es ist, glaube ich, wirklich eher diese Hintergrundbedrohung und eben ab dem Moment, wo du lesbar bist als anders, dann hört es halt auf, cool zu sein. So, ne?
4: Damit wir jetzt wieder ein bisschen aus diesem Problemsumpf kommen, könnt ihr euch einen eurer schönsten Momente, die euch bei eurer Arbeit in euren Initiativen passiert sind, mitteilen?
0: Also ich liebe unsere Pläne. Also da gibt es Tee, Kaffee, Kekse. Es ist wie, als würde man sich eben im Wohnzimmer treffen und mit Friends quatschen. Ich weiß, dass ich immer nach der Queer Area irgendwo ein bisschen außerhalb sitze und das ist ein übelst krasses Gefühl, wenn einem klar wird, okay, wir sind hier eine zweistellige Anzahl an Leuten und wir haben das hier gerockt und wir sehen ja auch, wer dann kommt, also dass es auch unterschiedliche Communities gibt, die sich dann mischen und die gemeinsam feiern und genau auch beim 8. März, also beim feministischen Kampftag zu sehen, wie viele Leute mit uns Party machen, wie viele Leute da auf die Straße kommen, ist unglaublich cool, also teilweise war unser Raum komplett verstopft, weil niemand mehr reingepasst hat und so und dann natürlich auch so ruhige Momente, also ich weiß, ich habe da eine Gang, brauche ich nur eine Nachricht schreiben in mein Handy und irgendjemand ist da und hört zu und es ist ein unglaublich großartiges Gefühl von Aufgehobensein, von ankommen dürfen, von so sein dürfen, wie man ist. Genau, das ist schon sehr prägend.
3: Also ich habe auch so zwei Gedanken zu schönen Momenten. Also ganz am Anfang, als wir die Lesezeichen gebastelt haben. Also ich liebe es auch so schon, kreativ zu sein und das so zu kombinieren. Und dann saßen wir bei mir zu Hause im Wohnzimmer und haben die Lesezeichen gebastelt und haben uns währenddessen unterhalten. Und das war so ein schöner Moment, das so vorzubereiten auch. Also es war gar nicht, hat sich gar nicht wie, sage ich mal, Arbeit angefühlt. Und was ich auch richtig toll in Erinnerung habe, als sich dann alles so gefügt hat. Wir sind in Hochschulgruppe geworden. Dann hat sich das ergeben, dass wir diesen Projektantrag schreiben können. Also es gibt eben dieses Projekt Queerpeer jetzt an unsere Hochschule, als wir dafür den Antrag geschrieben haben, der dann durchgegangen ist und sich das dann alles so entwickelt hat. Ja, wenn sich das alles so fügt, das hat sich auch richtig toll angefühlt. Und dann auch diese, okay, du hattest am Anfang so viel Arbeit damit, aber es hat sich halt wirklich gelohnt.
4: Was ja auch eine Aufgabe bei Initiativen ist, dass man auch neue Menschen mit an Bord holt. Und deswegen betrachten wir diese Problematik jetzt von verschiedenen Blickwinkeln, also von der Initiative und aus der Sicht der potenziellen neuen Mitglieder. Und dafür nehmen wir jetzt einfach mal mich als Beispiel. Und wenn ich jetzt bei euch mitmachen möchte, was würde ich da jetzt tun?
0: Kommt ja darauf an, wie du von uns gehört hast. Also du kannst uns auf jeden Fall immer eine E-Mail schreiben. Auf der Internetseite stehen noch unsere Termine und ansonsten haben wir halt Öffnungszeiten im Laden, wo Mensch einfach kommen kann. Also Dienstag bis Donnerstag, 16 bis 19 Uhr ist unser Raum offen. Mittwoch haben wir auch Gruppen da. Genau, das Queere Netzwerk hat zum Beispiel jeden zweiten Dienstag im Monat offenes Plenum. Das FF hat jeden ersten Dienstag im Monat offenes Plenum, wo man einfach reinschnuppern kann. Und an sich ist es bei uns auch so, dass wir eben Veranstaltungen machen. Wir machen Partys, wir machen Lesungen, wir haben eine feministische Bibliothek und das sind alles so Anknüpfungspunkte. Und dann kann man ja auch entscheiden, also habe ich jetzt Bock richtig auf Orga oder habe ich vielleicht selber eine Freundesgruppe und wir haben noch gar keinen Ort. Also dann kann man ja auch zu uns kommen. Und man muss gar nicht in dieser großen Orga mit drin sein, sondern kann einfach sagen, ich will mir diesen Raum nehmen und wir stellen ihn sehr, sehr gerne zur Verfügung. Also wer hier zuhört und einen Raum sucht, kommt gerne zu uns. Genau, oder man kommt halt einfach zu Veranstaltungen, kann die auf dem Flyer nachlesen, bei den Online-Kanälen, wie auch immer. Aber genau, wir sind sehr offen für jede Art von Zusammenarbeit und es gibt überhaupt keinen Muss oder kein, ja, wenn du jetzt hier einmal warst, dann sind wir sauer auf dich, wenn du nicht bei jedem Plenum bist. Also das überhaupt nicht, sondern kommt einfach vorbei.
4: Also kann man auch außerhalb von diesen offenen Plänen kommen bei euch?
0: Total.
4: Okay, wird genickt. Bei euch?
3: Also wir hätten total Lust auf neue Menschen. Bei uns ist jetzt so die Besonderheit, dass ich jetzt schon Alumni bin und Elli wahrscheinlich nächstes Semester ins Praxissemester geht. Und deswegen machen wir gerade, weil wir noch einfach noch gar nicht wissen, wie es weitergeht, gerade noch nicht so Werbung. Aber wir haben ja, wie gesagt, unsere E-Mail-Adresse, wir haben Instagram, da kann man uns anschreiben. Und wir wollen auf jeden Fall auch noch Veranstaltungen und planen, die wir dann eben auch in der Hochschule bewerben, sodass man dann auch ja, zu uns kommen kann, mit uns sprechen kann. Und wenn da ja, auch Lust ist, mitzuwirken, dann ja, kann man das auf jeden Fall, können wir das auch besprechen und werden da bestimmt auch wieder ja, im Ersti-Beutel was vermerken. Genau, aber es ist bei uns noch total ungewiss, deswegen weiß ich gar nicht, wie ich das jetzt gut beantworten kann.
1: Das ist ja vielleicht auch ein guter Hinweis an die Menschen im Publikum oder die das auch später hören. Das Regenbogen-Kollektiv braucht Menschen, damit es weitergeht. Also schreibt ihnen. Und ihr habt ja jetzt schon gehört, was für eine sympathische Person dabei ist. Und genau.
4: Ja, hier war auch nur, was ist der erfolgreichste Weg, neue Mitglieder zu gewinnen? Vielleicht ist ja zu einem Podcast kommen das ja. Beste. Wir hatten eigentlich auch noch, wie viel Zeit man braucht, um bei euch mitzumachen. Aber das habt ihr jetzt eigentlich ja auch schon beantwortet, dass eben so viel, wie man aufbringen kann, wird genickt. Und was auch ein wichtiger Punkt ist, es gibt ja oft unterschiedliche Wissensstände. Also manche wissen schon sehr viel, andere haben vielleicht gerade erst angefangen, sich mit der ganzen Queer-Thematik auseinanderzusetzen. Wie geht ihr dann damit um? Mit so unterschiedlichen Wissensständen.
0: Also es ist total okay, so viele Fragen zu stellen, wie ihr wollt. Wir haben auch tatsächlich im Spektrum Vereinssatzungs drinstehen, dass es sozusagen genau dafür gemacht ist, dass Leute, die noch nicht so viel Erfahrung haben, quasi Erfahrungen von anderen Menschen mitkriegen. Wir probieren natürlich auch viele Infomaterialien zur Verfügung zu stellen. Es kommen zum Beispiel auch Menschen zu uns, die sagen, ey, ich bin Lehrerin irgendwo an der Schule und ich will gerne Leute informieren und dann können die sich gerne bei uns Flyer mitnehmen. Wir haben eine feministische Bibliothek, wo auch ein Haufen drin ist, aber natürlich kommt, stellt Fragen, so, wir sind da ganz offen und wir beantworten die sehr gerne.
3: Wir versuchen auch, die Angebote so niedrigschwellig wie möglich zu halten. Also wir haben zum Beispiel auch zu Weihnachten so ein Weihnachtsbasteln gemacht. Da haben wir auch das nicht groß jetzt als queeres Weihnachtsbasteln beworben, sondern wir wollten wirklich so, wir wollten das offen halten und dann einfach vor Ort präsent sein und schauen, was ist denn vielleicht der Bedarf, was sind Fragen und haben auch so schon Ideen, dass wir auch mal so Wissensveranstaltungen ja, planen. Also auch wir zum Beispiel an der Hochschule nicht nur für Studierende, sondern vielleicht eben auch Lehrpersonen mitnehmen, die sich unsicher sind. Jetzt habe ich zum Beispiel eine Person unter meinen Studierenden, die nicht die Namen trägt, die sie vielleicht bei Geburt zugewiesen bekommen hat. Und jetzt stehen die da in dieser Namensliste und ich möchte mich aber vielleicht ein bisschen mal informieren, wie kann ich die Person jetzt ansprechen. Genau, und da haben wir auch überlegt, dass wir da vielleicht auch mal so Infoveranstaltungen machen für Lehrpersonen, für Interessierte, also gar nicht nur eben für queere Personen, sondern vielleicht auch für Leute, die sich einfach informieren wollen.
1: Wir würden jetzt auch gerne noch mal wissen, ob es Dinge gibt, die wir vielleicht gerade nicht angesprochen haben. Also wenn ihr darüber nachdenkt, ihr wollt als neue Person in eine Gruppe kommen, was sind Dinge, die es unbedingt braucht? Was sind Dinge, die total wichtig sind? Wir haben hier vorne eine Person mit Stiften und ihr habt ja auch Papiere auf euren Plätzen liegen. Und ihr hättet jetzt 2 Minuten Zeit, kurz aufzuschreiben, wenn es etwas gibt, wo ihr sagt, das ist super wichtig, wenn ich in eine Gruppe kommen will, das brauche ich. Und dann können wir darüber hier vorne noch mal kurz reden. Genau, ihr habt jetzt 2 Minuten Zeit, dann reden wir da noch mal kurz drüber. Dann haben wir jetzt hier vorne 2 Zettel, würden noch kurz darüber reden, was jetzt aus dem Publikum für Anmerkungen kam, was braucht es, wenn ich in eine neue Gruppe komme. Hier ist einmal aufgeschrieben worden, eine Buddy-Person, also eine Ansprechpartnerin. Das ist ja auch ein System, mit dem einige Gruppen arbeiten. Das heißt, also ich komme als neue Person dazu und dann wird mir eine Person zugeteilt, weil es ja vielleicht auch gruselig sein kann, dass dann so, ja, natürlich, ihr sagt jetzt auch, ihr könnt immer mit Fragen auf mich zukommen, aber macht man das dann wirklich? Genau, arbeitet ihr auch mit so einem, oder habt ihr da mal drüber nachgedacht, mit so einem System zu arbeiten?
0: Also wir haben jetzt noch nicht über ein Buddy-System per se nachgedacht, ist aber bestimmt mal ein guter Gedanke, um ihn mitzunehmen. Ich glaube, bei uns ist es dadurch, dass wir sozusagen durch die Hauptamtlichen ja auch außerhalb der Öffnungszeiten den Raum offen haben, sind es sozusagen da schon die Ansprechpersonen, die wir als Hauptansprechperson haben. Und ansonsten probieren wir auch eigentlich Leute relativ schnell in unsere Gruppen mit aufzunehmen, also gerade auch die Online-Chat-Gruppen und so. Und genau, man merkt ja auch meistens die Leute, mit denen man in Kontakt ist, also da fragen wir dann schon nochmal nach. Also genau, wenn ich jetzt zum Beispiel mit einer neuen Person sehr viel geredet habe, dann fühle ich mich da jetzt auch schon verantwortlich, nochmal drauf zuzugehen, zu fragen, ey, wie geht's dir gerade? Und wir probieren das halt einfach auch als proaktiven Gruppenpolitik einfach zu führen, eben, wie fühlst du dich, hast du noch offene Fragen, dass sozusagen die Fragen nicht quasi von der Person ausgestellt werden können, sondern dass wir diesen Raum auch einfach immer wieder aufmachen. Brauchst du noch was? Gibt es noch was, was du wissen möchtest? Genau. Aber genau, ist ein Gedanke mal zum Mitnehmen. Danke dafür.
3: Wir haben das zu unseren Veranstaltungen so gelöst und haben in die Einladung reingeschrieben, dass die Personen, die vielleicht neu sind, unsicher sind oder erstmal schnuppern wollen, gerne schon eine halbe Stunde eher kommen können, dass da schon Personal oder dann jemand von uns aus dem Team schon da ist und genau mit Fragen kommen kann. Und wir haben auch schon einmal gelöst, dass wenn man genau spezielle Fragen hat oder sich gerne vorher schon ein bisschen verknüpfen will, eine Person konkret anschreiben kann. Also da haben wir wirklich dann auch schon den Kontakt hergestellt. Die Person hat sich dann eben genauso als Buddy-Person auch gesehen und hat gesagt, kommt auf mich drauf zu und wir können es dann gerne eher treffen.
1: Ein letzter Punkt, den wir noch aus dem Publikum bekommen haben, ist zum Beispiel auch mögliche Barrieren aufzeigen. Also dass es kann ja auf unterschiedlichste Weisen verstanden werden. Ich würde jetzt sagen, dass es ja auch vielleicht, welche Sprache wird gesprochen, wie sind die Räumlichkeiten zugänglich und so, dass es auch einfach ein Punkt sein kann, dass es wichtig ist, vielleicht, wenn ich als neue Person zu einer Gruppe hinzukommen möchte. Du wolltest gerade noch was dazu sagen, Caro.
0: Achso, ja genau, also die Flinterie ist leider nicht mit Rollstuhlrampe ausgerüstet, weil unsere Treppe einfach zu steil ist, also da kommt man sehr schlecht hoch und runter. Wir haben uns Mühe gegeben, dass wir in unserer Online-Präsenz leichte Sprache benutzen und wir haben auf jeden Fall auch Infomaterialien in unterschiedlichen Sprachen da, also auf Russisch, Ukrainisch, Arabisch. Genau, und stehen auch in Kontakt mit Organisationen, die sozusagen Übersetzungen auch anbieten und probieren uns da zu erweitern, haben aber halt leider noch begrenzte Ressourcen dazu.
4: Ja, mir ist auf jeden Fall bei eurer Website aufgefallen, wie schön ihr da alles in leichter Sprache stehen habt. Das ist sehr positiv.
3: Ich fand die Anregung von Caro halt sehr gut mit den Sprachen. Also darüber haben wir noch gar nicht so sehr nachgedacht, eher so wirklich über diese physischen Räume, aber das mit der Sprache haben wir noch gar nicht mitgenommen. Also das nehme ich mir auf jeden Fall mit. Danke.
1: Dann danke auch, dass ihr im Publikum das mit reingetragen habt.
4: Und jetzt kommen wir auch, weiß ich nicht, bei 1,5 Stunden, aber für mich ist die Zeit auf jeden Fall sehr schnell vergangen. Uns beiden hat es unheimlich viel Spaß gemacht, mit euch zu sprechen und mit dem Publikum zu interagieren. Bevor wir abschließen, wollen wir noch eins von euch wissen. Was würdet ihr dann einem Menschen sagen, warum sich diese ganze Arbeit und diese ganze investierte Zeit lohnt?
0: Na, damit wir irgendwann alle mal sehr gut miteinander leben können und Ideen haben, wie es weitergeht und wie wir zusammenleben möchten, so dass wir uns alle gesehen fühlen und uns alle so entfalten können, wie wir es brauchen und wie wir es uns wünschen.
4: Oh, das ist perfekt zusammengefasst.
3: Es braucht die Räume, um sich nicht allein zu fühlen. Und es gibt noch ganz viele Menschen, die unsicher sind und nicht wissen, vielleicht, wie sie sich wohlfühlen oder wo sie sich einordnen. Und ja, um da ein Vorbild oder eine Idee zu geben, finde ich das auch ganz wichtig.
4: Ebenfalls perfekt beantwortet. Ja, jetzt sagen wir vielen Dank an Caro vom Feministischen Forum Görlitz und an Elisabeth vom Regenbogenkollektiv Görlitz, ans Publikum fürs Zuhören und Mitmachen und danke auch an unsere fantastische Redaktion Gabriel und Letizia. Die nächste Folge kommt dann aus Dresden. Bis dann.
1: Und das ist ganz kurz, bevor wir auch unser Outro abspielen, noch ein wichtiger Punkt, auf den ich noch kurz hinweisen will. Also Caro und ich sind Teil der Redaktion, aber auch Gabriel und Letizia, die jetzt gerade nicht hier sind. Und ihr fragt euch, was für eine Redaktion. Dieses Projekt, also dieser Podcast ist da kann jeder mitmachen. Es braucht keine journalistischen Vorkenntnisse oder so. Wir treffen uns alle 2 Wochen online, weil eben von uns Menschen aus Grimma sind, aus Bautzen sind und wir die Möglichkeit schaffen wollen, dass man sich zumindest online halt zusammentreffen kann und überlegen kann, okay, in 2 Wochen, 3 Wochen sind wir hier auf dem tollen Fokus-Festival, worüber wollen wir reden? Und genau, also wenn ihr auch Lust habt, in die Redaktion zu kommen, vielleicht einfach nur mal reinzuschnuppern, wir treffen uns am 31.08. 17 Uhr in einem Online-Raum. Ihr könnt uns auf Instagram schreiben, auf der Website oder milo@rundfunkkombinat.de und dann kriegt ihr den Zugangslink und könnt einfach mal reinschnuppern. Ansonsten, ja, vielen, vielen Dank.
0: Danke euch auch und der Rapprika.
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0: Hallo ihr da draußen am Mikrofon, im Radio. Das ist Kinderradio Coloradio. Und zwar mit den
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0: Am Mikro sind für euch heute Lisa und
2: Caroline.
0: Und an der Technik ist Benny.
2: In der nächsten Stunde erfahrt ihr viel übers Lesen.
0: Sag mal, Caroline, liest du eigentlich genauso viel wie ich?
2: Na, wie viel liest du denn?
0: Sehr viel.
2: Ja, dann ich auch.

0: nicht mehr.
1: Das stimmt doch gar nicht. Nadja hat für euch geklärt, dass wir eigentlich echte Leseratten sind.
2: Schlagzeile, Kinder lesen nicht mehr.
0: Falsch, nein, halt, das stimmt aber gar nicht. Wir lesen nämlich sehr viel, zum Beispiel den Kinderroman Tintenherz oder Kindergeschichten wie die wilden Hühner oder Drachenreiter.
2: Wenn ihr wirklich so viel lest, dann habe ich mich ja
3: geirrt, genau. Und weil wir so viel lesen, sind wir auch so schlau.
0: Weil wir uns nämlich sehr gut vorstellen können, was da passiert. Da brauchen wir noch nicht einmal mehr Bilder in den Büchern. Denn wir sehen die wildesten Geschichten mitten in unserem Kopf, im Gehirn sozusagen.
2: Aha, toll.
0: Nein, wirklich. Wenn zum Beispiel der Drache durch die Luft flog in der Geschichte, dann fliegt er in meinem Kopf herum, spuckt Feuer und Ben, der Drachenfreund, klammert sich so fest, dass ihm die Knöchel wehtun. Und ich schwitze dann auch, wenn der Drache Feuer spuckt.
2: Toll.
0: Ja, und am schönsten ist es, wenn man sich die Figuren selbst vorstellen kann. Denn dann werden sie erst so richtig lebendig. Und wisst ihr auch wieso?
2: Nein, wieso?
0: Das musst du aber selbst wissen. Denn es ist ja deine Fantasie, die du dazu brauchst, um dir etwas vorzustellen, was die Geschichten dir beschreibt.
3: Also nun mal los. Wie stellt ihr euch denn einen Drachen vor?
0: Ist er groß? Ist er klein?
3: Ist er grün? Ist er blau?
0: Riecht er nach Schwefel? Ist er etwas gruselig? Oder ein Freund? Und überhaupt, wie ist denn im Drachenland gerade das Wetter?
3: Ist dort nun Sturm?
0: Oder werden die Drachen gerade von der Sonne gekitzelt?
2: Das klingt interessant. Wann habe ich eigentlich das letzte Mal was gelesen? Das muss schon lange her sein.

0: Potzblitz, jetzt staunt ihr aber. Ihr habt gemerkt, dass wir doch viel lesen. Oder wir lassen uns vorlesen. Von Mama und Papa. Aber jetzt wird Herr Zenker ein echter Profi, was Vorlesen betrifft, für uns im Interview sein. Aber hört selbst. Ton ab.
1: Bei uns gerade ein etwas komischer Mann hier reingekommen. Er sieht etwas förmlich aus, wie ein Politiker oder so. Er hat einen schwarzen Hut, einen Schlips, ein weißes Hemd und eine schwarze Jacke. Wir wollen jetzt wissen, was er eigentlich macht und wer er ist.
2: Gut, ursprünglich bin ich ein gelernter Barkeeper, habe auch viele Jahre im Beruf gearbeitet, aber eigentlich arbeite ich als freischaffender Künstler, jedenfalls bezeichnet man mich so. Und was ich momentan mache, außer Malerei und Skulpturen, ist halt, ich lese ein Hörspiel ein. Alexander Wolkow, Die Smaragdenstadt, ist gerade mein Thema. Wie ich darauf gekommen bin, ist auch nochmal eine kleine Geschichte für sich. Und zwar mache ich gerade ein Praktikum im Kindergarten und später dann halt auch in der Grundschule, weil ich gerne Erzieher werden möchte. Und so kam eigentlich die ganze Sache. Ich habe den Kindern das vorgelesen und sie fanden das so toll, dass wir das einfach aufgenommen haben und die das bis heute noch anhören. Und so kam ich einfach auf die Idee, ein richtiges Hörspiel einzulesen.
1: Und wie heißen Sie eigentlich?
2: Mein Name ist Roberto Zenker, aber man nennt mich einfach nur Herzenker. Machen eigentlich auch meine Freunde so. Das hat sich einfach so eingebürgert. Das passt halt auch gut zu meinem Hut und zu meiner Krawatte, nicht wahr?
1: Und Sie haben da so ein komisches Ding. Was ist das eigentlich?
2: Ja, das ist eigentlich ein etwas besseres Diktiergerät. Damit übe ich quasi meine eigenen Rollen ein, weil ein Hörspiel ist ja was anderes als Vorlesen. Das ist wie ein Theaterstück bloß zum Hören. Das heißt, man fängt gewisse Dinge mehrfach an und somit muss man die Sachen immer einlesen und dann am Ende zusammenschneiden. Dann kommt natürlich noch ein paar Hintergrundgeräusche dazu, ne, damit die Fantasie ein bisschen was zum Arbeiten hat und natürlich noch ein bisschen Musik. Das wird dann alles übereinander gelegt, zusammengepackt, umgerührt und auf eine CD gebrannt.
1: Bei einem Diktiergerät, das ist also was Ähnliches wie ein Aufnahmegerät, können wir da mal eine Stelle hören?
2: Natürlich könnt ihr da mal so eine Stelle hören, was ihr nämlich jetzt hört. Sowas kriegt man eigentlich nicht zu hören. Wenn man eine CD kauft, ist das meistens nämlich schon alles fertig. Ne? Hier hat man dann noch kleine Haspler drin und sowas. Das ist eigentlich was ganz Lustiges. Ich weiß gar nicht, welche Stelle das ist, aber wir hören einfach mal rein, nicht wahr?
3: Das stimmt. Gab der Scheuch zu. Weißt du, vorher zutraulich wird, mir kann nichts geschehen, weil ich mit Stroh ausgestopft bin. Du kannst mich mit einer Nadel durchstechen und es wird mir nicht wehtun. Ich möchte aber nicht, dass die Menschen mich einen Strohkopf nennen. Und ohne Gehirn kann man doch nichts erlernen.
2: Was wir jetzt gehört haben, ne, das war die Vogelscheuche. Man muss ja sich ja immer die Stimmen danach aussuchen, was das für ein Charakter ist. Und wir wissen ja, er hat ja kein Gehirn, er fühlt sich ein bisschen dumm, ist ein bisschen hebig und ein bisschen schwer. Ne? Also wir haben aber natürlich noch viele andere Charakter drauf. Ne? Und am Anfang der Geschichte wird ja die böse Hexe Gingama von Elis Häuschen zurückgedrückt. Der Sturm hat sie an das Land getragen und sie sauste auf sie hernieder, weil die gute Hexe Vilina dies so eingefädelt hat. Und jetzt habt ihr nochmal einen kleinen Eindruck von der Stimme von der bösen Hexe Gingama, nicht wahr?
4: Nur die Frösche, die Mäuse, die Schlangen, die Spinnen verschone. Sie sollen sich über die ganze Welt verbreiten, damit ich, die mächtige Zauberin, mein Vergnügen daran habe. Susaka Masaka!
1: Glaubst du, dass durch die Hörspiele die Kinder anfangen mehr zu lesen?
2: Ich hoffe es. Leider kriegt man ja mit. Also ich habe es extrem mitgekriegt während meiner Praktikas. Ich arbeite seit 4 Jahren eigentlich in der Kinder- und Jugendbetreuung ehrenamtlich. Dass doch die Kinder gerade zu schönen Geschichten gar keinen Bezug mehr haben. Also jeder zweite Junge kann das Yu-Gi-Oh! Kartenspiel, was ich eigentlich auch nicht schlecht finde, nicht? Aber wir vergessen halt oft, wie wichtig für uns eigentlich Literatur ist. Das geschriebene Wort ist etwas, was die Menschen seit Jahrtausenden begleitet und vor allen Dingen die Kinder beim Einschlafen. Und ich merke es halt, dass es ist immer seltener wird, dass halt auch Kindern vorgelesen wird. Und ich denke, erst beim Vorlesen entsteht das Interesse zum Lesen. Und das Schlimme ist, durch das Lesen wird dein Kopf angeregt nachzudenken und Fantasie zu entwickeln, deine eigenen Geschichten zu erfinden. Und ich kann 20 Kindern ein und dieselbe Geschichte vorlesen und in ihrem Kopf werden 20 verschiedene Geschichten laufen. Und das ist einfach das Schöne dran.
1: Danke, Herr Zenker.

0: Lesen. Hä? Lesen. Ach so, lesen. Was ist denn das eigentlich? Ich erkläre euch jetzt, wie das Lesen geht. Also, da stehen so etwas wie geheime Zeichen. Und wenn man das dann zusammenzieht, ergibt das einen Sinn.
1: Und wie hast du das denn gelernt?
0: Lesen. Wie war das doch? Wie habe ich es gelernt? Also, unsere Lehrerin hat uns jeden Buchstaben vorgesagt. Und wir sollten das dann nachsprechen. Zuerst haben wir die Buchstaben etwas anders genannt. Aus Z zum Beispiel ist Z geworden und aus L L. A, B, C, D, E, F, G, H, I, J, K, L, M, N, O, P, Q, R, S, T, U, V, W, X, Y, Z. Ja, das Alphabet. Das kam dann am Ende raus und dann konnten wir lesen. Man kann aber auch schreiben. Das macht man dann, wenn man diese komischen Zeichen, die man Buchstaben nennt, malt. Ich kenne ja ganz viele Bilderbücher. Das mit den Baggern und Traktoren. Wenn man lesen kann, kann man in die verschiedensten Welten eintauchen und mit Rittern kämpfen und so weiter. Und das ist cool.

0: Die Banana Fishbones. Was macht ihr eigentlich lieber, lesen oder Fernsehen gucken? Wir haben die Leute auf der Straße gefragt, was sie eigentlich davon halten.
1: Was machen Sie lieber, Fernsehen gucken oder lesen?
2: Mag beides gleich.
3: Lesen, weil ich die Bücher total toll finde und ich kann mich Welten bilden.
2: Wird es gleich gefällt?
4: Lesen, das ist interessanter.
5: Lesen, weil im Fernsehen nur Mist kommt.
6: Lesen, weil es interessanter ist, als vor dem Fernseher immer zu sitzen. Wenn ich Zeit habe, nehme ich mir ein Buch zur Hand.
7: Fernsehen, weil ich das besser finde.
8: Lesen. Fernsehen ist meist

0: Christine Polak. Sie ist Buchhändlerin im Buchladen Richters.
1: Es wurde oft behauptet, dass Kinder heutzutage nur am Computer spielen und nur Unsinn im Kopf haben und Bücher nicht mehr brauchen. Stimmt das?
2: Nein, das glaube ich nicht. Erst gerade vor 10 Minuten war ein Mädchen da, das war 10 Jahre alt und hat ganz allein ein Buch für ihre Freundin gekauft, die ganz für ihr Leben gerne liest. Zu uns kommen auch oft Kinder, die selber Bücher kaufen, aber auch viele Eltern oder Großeltern.
0: Was für Kinderbücher verkaufen Sie denn zurzeit?
2: Also im Moment verkaufen wir ganz gut die Bücher von Cornelia Funke, Tintenherz, Tintenblut. Und wir verkaufen auch besonders gut Bücher für ganz Kleine, für die wird immer viel gekauft, die ans Lesen herangeführt werden sollen oder eben Bilderbücher, aber auch Sachbücher, wo man sich Sachen anschauen kann.
1: Woran erkennen Sie denn eine gute Kindergeschichte? Was muss die alles haben?
2: Also eine gute Kindergeschichte, die muss spannend sein. Wenn ich anfange zu lesen, muss die mich gleich mitnehmen, sodass ich gar nicht erst aufhören will. Und sie muss manchmal auch lustig sein und kann auch ein bisschen traurig sein. Aber das Wichtigste ist, dass wenn ich die erste Seite gelesen habe, dass ich gleich weiterlesen will.
0: Haben Sie viele Bücher im Angebot, die für Kinder sind?
2: Ja, wir haben richtig viele. Fast die Hälfte unseres unteren Ladens ist voller Kinderbücher.
1: Was ist denn Ihr Lieblingskinderbuch?
2: Oh, das ist ja ganz schwer. Das ist eine ganz schwere Frage. Da muss ich mal richtig überlegen. Also, ich glaube, eins meiner liebsten Bücher ist von Astrid Lindgren und heißt Rasmus und der Landstreicher. Das mag ich sehr gern.
1: Okay, wir bedanken uns für das Interview mit Christine Polak.

0: Miau, miau. Hört selbst, jetzt stellt euch eine Katze ein Buch vor.
1: Ja. Miau. Nie ein Buch über irgendwelche hübschen Katzenmänner.
2: Es war einmal.
1: Es war einmal, es war einmal. So fangen doch alle Märchen an. Mach doch besser, es ist eine wunderschöne Katzendame mit perfekt manikürten Krallen und sprich manikürten richtig aus.
2: Ja, ja.
1: Miau.
2: Es war einmal. Oh, Entschuldigung. Es ist eine Katze mit perfekt manikürten Krallen.
1: Du kannst das doch gar nicht, also.
2: Halt jetzt die Katze.
1: Ist mir doch egal. Also, du hältst jetzt deine Katze und ich suche weiter ein Buch über hübsche Katzenmänner.
2: Dort kommen gerade zwei Mädchen in den Laden.
1: Herein.
2: Sucht euch doch mal ein hübsches Buch raus.
0: Guck mal, da vorne ist eine Katze.
3: Ja.
0: Die sieht ja schön aus. Aber ich hole mir erst mal ein Buch.
2: Na du andere, was hast du denn? Willst du kein Buch sehen? Dann geh doch die Katze streicheln.
1: Fass mich nicht an. Deine schmutzigen Hände ruinieren doch mein ganzes Fell. Also nein.
0: Ich hab saubere Hände.
1: Na ja, zeig mal her.
2: Geh dich lieber mal waschen. Dort hinten ist ein Waschbecken.
1: Aber mit Seife gefälligst.
2: Du kannst ruhig die Katze streicheln.
1: Nein, kann sie nicht. Du bist nicht mein Herrchen oder irgendwas. Ich bin doch nicht wie ein gewöhnlicher Haushund.
0: Seid doch mal still, sonst kann ich mich gar nicht konzentrieren.
2: Was liest du denn?
1: Ein Buch über Katzen.
0: Ich lese Nero Corleone.
2: Nero Corleone ist ein hübsches Buch. Wie findest du es bis jetzt?
1: Ich kenne das Buch schon auswendig. Ich habe es insgesamt 100... wie heißt die große Zahl?
2: 1 Million?
1: Genau! So oft habe ich es ungefähr schon mal gelesen.
2: Mietz?
1: Ich bin nicht die Mietz.
2: Wie heißt du?
1: Ich bin Miss Italia.
2: Miss Italia, na super. Erzähl uns doch mal, was in dem Buch passiert.
1: Warum sollte ich? Na gut, in Italien, da lebt ein armer Bauer mit sehr vielen Katzen. Zum Beispiel die Weiße. Das ist die älteste Katze, die schon kaum noch Zähne hat. Sie hat aber viele Katzenkinder und darunter ist auch der Nero Corleone, ein starker Held. Er ist ganz schwarz und er ist so biestig wie eine Katze eben, wie ein Katzenmann. Und dieser Nero Corleone findet dann ein gemütliches Zuhause bei zwei Touristen. Die nehmen ihn dann mit und irgendwann wird er ein großer, starker Katzenmann und ich hoffe, dass er mich irgendwann mal entdeckt. So, das war's schon.
2: Gib mal her das Buch. Ich will mal schauen, ob diese kleine Katzendame da auch keinen Pürzen gekriegt hat.
1: Ich bin keine kleine Katzendame.
0: Kannst du nicht noch ein bisschen mehr erzählen? Genau.
1: Nein. Ich muss jetzt meinen Schönheitsschlaf halten.
4: Doch Miss Italia schwelgte schon längst in ihren Träumen von Nero Corleone.
5: Es waren vier. Und zum allerersten Mal war ein Kohlpechrahmen schwarz dabei. Nein, nicht ganz schwarz. Die rechte Pfote war weiß. Das war aber alles. Es war Unmaschio, ein Mann, ein Knabe, ein Kater. Ein schwarzer Kater. Geboren am Freitag, den 17. November, bei Donner und Blitz. Oh je, sie nannten ihn Nero. Nero heißt schwarz. Nero.

0: So, das waren die Bengelengel bei Kinderradio Colorradio. Am Mikro waren für euch heute Caroline und
1: Lisa
0: und an der Technik Benny.
1: Wir hoffen, es hat euch gefallen und ihr habt auch etwas gelernt. Tschüss, eure Bengelengel.
2: Wir sind himmlisch.
0: Wir sind himmlisch, aber auch teuflisch gut.
2: Nein, nochmal, wir sind himmlisch.
0: Wir sind himmlisch,
1: aber auch teuflisch gut.

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0: Hallo Radio.
1: Das ist nicht so beabsichtigt, dass das hier gleich weitergeht. Nein. Einen wunderschönen guten Abend erst einmal an diesem Montag zu 3 Stunden Magazin. Worum wird es gehen? Im Vorfeld habe ich mich unterhalten mit Daniel Ristau von der Stiftung Sächsische Gedenkstätten, weil wir zu keinem Live-Termin zusammengefunden haben. Und da geht es um die Auswirkungen des Haushalts 2027-2028 für erinnerungspolitische oder erinnerungskulturelle Projekte. Außerdem wird es, wenn es denn gut läuft, hier noch einige andere Themen geben. Einen Rückbezug auf den 9. Oktober, das Attentat in Halle, eine Einordnung der Kategorie notorischer Straftäter, der von den Nazis gespendet worden ist und der jetzt gerade wieder mal neue Konjunktur bekommt, habe ich den Eindruck, zumindest was Social Media angeht. Es gibt so einiges, worüber zu reden sein wird. Ich hoffe, die Technik spielt mit. Irgendwie ist heute ein bisschen schon mal ein Wurm drinne, aber das werden wir sehen. Hier gibt's Trillions von Dive.

0: Ja, abrupt ging's zu Ende. Im Vorfeld, also in der letzten Woche, habe ich mich mit Daniel Ristau unterhalten. Er ist im Beirat der Stiftung Sächsischer Gedenkstätten zum Vorsitzenden sogar gewählt worden. Als wir das Gespräch miteinander verabredeten, war stellvertretender Vorsitzender. Und wir hören uns das jetzt einfach mal gemeinsam an, was es da zu erzählen gibt zum Haushalt 2027-2028. Ich spreche jetzt mit Dr. Daniel Ristau. Du bist Vorsitzender des Beirats der Stiftung Sächsischer Gedenkstätten. Einen wunderschönen guten Tag erstmal.
1: Hallo.
0: Wir haben zu reden über den sächsischen Haushaltsentwurf 2027-2028 und über die Rolle, die in diesem Haushaltsentwurf sächsische Gedenkstätten spielen, Geschichtsvermittlung, Erinnerungskultur, Erinnerungspolitik. Ein weites Feld von Begrifflichkeiten, in dem wir vielleicht gemeinsame Ordnung heute auch finden. Vielleicht aber als allererstes wirklich einen Blick auf den Haushaltsentwurf des Freistaats Sachsen. Was passiert mit Erinnerungskultur in den kommenden beiden Jahren?
1: Ja, also es ist natürlich so, dass an vielen verschiedenen Stellen in diesem Haushaltsplan auch immer Erinnerungskultur versteckt ist, auch in verschiedenen Ministerien. Ich will mich jetzt einfach mal auf die Hauptdinge aus meiner Sicht konzentrieren, auch in meiner Funktion natürlich als Beiratsmitglied und Vorsitzender der Stiftung Sächsische Gedenkstätten. Wenn man sich allein anschaut, was bei der Stiftung Sächsische Gedenkstätten jetzt für 2027-2028 eingestellt ist, so kann man dort schon sehen, dass wir faktisch die bisherigen Zuwendungen des Freistaates Sachsen, das sind knapp 5,7 Millionen, auch für die folgenden Jahre fortgeschrieben haben. Das klingt jetzt erstmal ganz positiv, wenn man es etwa vergleicht mit anderen Akteuren, die in diesem Feld unterwegs sind, etwa die Sächsische Landesarbeitsgemeinschaft Auseinandersetzung mit dem Nationalsozialismus, die sozusagen vor allem Akteure aus dem Themenfeld und der Verfolgungsperiode 1933 bis 1945 zusammenführt und noch relativ jung ist, bei der 30% Kürzung angesetzt sind. Aber wenn man dann überlegt, was das auch angesichts natürlich immer steigender Kosten für Verwaltung und Personal, angesichts der Tatsache, dass auch neue Gedenkstätten perspektivisch in die Stiftung aufgenommen werden sollen. Da spreche ich von der Gedenkstätte KZ Sachsenburg, die ja in Vorbereitung schon seit vielen Jahren ist. Dann muss man ganz klar sagen, haben wir es faktisch auch an dieser Stelle mit einer Kürzung zu tun. Und das wird dann vor allem auf die durchschlagen, die eben als freie Träger, als institutionell geförderte Einrichtung oder eben als Projektmittelantragsteller auf den unteren Ebenen der Gedenkstättenlandschaft unterwegs sind. Also vielleicht einfach noch eine Anmerkung zur Gedenkstättenstiftung selbst, 1994 gegründet, 2003 dann auch gesetzlich verankert. Es ist so ein klein wenig eine Dachorganisation über Gedenkstätten in Sachsen. Es gibt 6 Stiftungsgedenkstätten und mehrere institutionell geförderte Gedenkstätten. Und das ist jetzt das, was ich gerade meinte, die Projekt- und Antragsteller. Die kommen aber aus einer viel, viel reicheren sächsischen Erinnerungskultur. Das sind lokale Vereine, das sind teilweise auch private Initiativen, die einfach sagen, dass an bestimmten Stellen im Freistaat Sachsen etwas für die Erinnerung an die Opfer politischer Verfolgung und Gewaltherrschaft vor 1945 und nach 1945 getan werden muss.
0: Genau, das lässt sich das irgendwie beschreiben, wie viele Projekte das sind, die da über eure Schirmherrschaft, nenne ich es jetzt mal, noch ein bisschen was an Auskommen bekommen?
1: Naja, es gibt ja allein 11 Einrichtungen, die dauerhaft durch die Stiftung Sächsische Gedenkstätten gefördert werden. Das heißt, die bekommen jedes Jahr einen bestimmten eine bestimmte Summe Geldes, um ihre Arbeit machen zu können. Und dazu gehören Einrichtungen wie der Lern- und Gedenkort Kassberg-Gefängnis in Chemnitz, der vor allem zu DDR-Zeiten als Abschiebegefängnis Bekanntheit erlangt hat, das ehemalige Frauengefängnis in Hoheneck, aber auch die Runde Ecke. Das sind jetzt Orte für die Zeit nach 45 und dann eben für die Zeit vor 45 beispielsweise die Gedenkstätte Zwangsarbeit in Leipzig. Also da sieht man schon, das sind noch große Player, die sozusagen ein wichtiges Segment und in vielen Fällen auch ein Alleinstellungsmerkmal haben. Das sind sozusagen die Akteure, die jährlich Förderung erhalten sollen und bekommen bislang. Und dann gibt es eine Vielzahl von Projekten und das haben wir, ich kann das tatsächlich zahlenmäßig, kann ich das gar nicht benennen, aber wir sind auf jeden Fall im zweistelligen Bereich unterwegs. Projekte mit kleineren Antragssummen, Projekte mit größeren Antragssummen, mit denen dann auch der Beirat und die Gremien der Stiftung befasst sind, um das zu bewerten. Da gibt es jetzt relativ viele. Also wir hatten jetzt zur letzten Sitzung, das kann man zahlenmäßig ruhig mal sagen, haben wir 9 Projektanträge zu bewerten gehabt. Das heißt, es sind Anträge, die im fünfstelligen Bereich unterwegs sind und zu denen wir Stellung nehmen. Und was merklich ist in der letzten Zeit, ist, dass wir vor allem auch Projekte aus dem Zeitfenster der Verfolgungsperiode 33 bis 45 hier an der Stelle bekommen.
0: Es ist ja eine bestimmte Bewegung da, könnte man sagen, in der Erinnerungspolitik, Erinnerungskultur, dass Themen wie Zwangsarbeit, auch Themen der frühen KZ in Sachsen eigentlich erst in den letzten 10 Jahren so eine gewisse Karriere gemacht haben, dass sich damit beschäftigt wird. Das war ein ganzes Stück Niemandsland für viele Jahrzehnte. In der Erinnerungskultur in der DDR gab es sowas eigentlich gar nicht, dass man sich da großartig damit beschäftigt hätte. Und genau, das bedeutet, dass da natürlich eigentlich heute auch Mittel notwendig sind, um schlicht zu verhindern, dass Orte, an denen Unrecht geschehen ist, durch irgendeinen Supermarkt oder eine Schlachterei überbaut werden. Ja, wenn wir jetzt die Haushaltsansätze angucken, wo müsste man jetzt eigentlich anfassen und sagen, nee, dort geht es so nicht weiter.
1: Also tatsächlich, wenn man in den Koalitionsvertrag schaut, da heißt es, dass die Arbeit der Stiftung Sächsische Gedenkstätten jetzt konkret weiterhin unterstützt und bedarfsgerecht fortentwickelt werden soll. Es gibt tatsächlich auch ein Entwicklungskonzept für die Stiftung Sächsische Gedenkstätten, die diese Fortentwicklung bis 2035 in relativ wenige Seiten, die kann man auch im Internet abrufen, wen das interessiert, zusammengefasst hat und die eben zeigt, dass es um moderne Angebote im Bereich Bildung und Vermittlung machen zu können, um die Gedenkstätten auch in ihren Infrastrukturen, also die Orte, die an denen gedacht wird und an denen sozusagen auch die Arbeit dann mit Schulklassen, mit den Besuchern, mit weiteren Akteuren stattfindet, die zu erhalten. Dafür braucht es sozusagen Mittel, aber es braucht natürlich vor allem auch Personalstellen, um auf aktuelle Trends, und da rede ich jetzt einfach auch mal nur von Möglichkeiten digitaler Angebote, innovative Angebote, die sich gerade an Schüler richten, um das zu entwickeln. Und die Personalausstattung ist verglichen auch mit anderen deutschen Gedenkstätten, Stiftungen in anderen Bundesländern in Sachsen relativ überschaubar. Also wir haben eine überschaubare Zahl an Mitarbeitern. Das sind, glaube ich, knapp über 40, für die Zahl lege ich jetzt meine Hand nicht ins Feuer. Ich meine, es sind knapp über 40, die in den unterschiedlichen Gedenkstätten bis hin zu den freiwilligen Dienstleistenden angestellt sind. Das ist, wie gesagt, vergleichsweise wenige. Das machen manche Städte allein für die Erinnerungskultur. Und das ist, wie gesagt, ein Ansatz, das zu machen. Und es muss auch Geld eingestellt werden, damit eben die freien Träger, die institutionell gefördert werden, beziehungsweise die durch Projektanträge Dinge zu Wege bringen, dass die auch die Möglichkeit haben, eben ihre Sachen zu entwickeln. Und du hast es schon ganz richtig gesagt, es gibt in den letzten Jahren viele Orte, die in den Blick gerückt sind. Da ist viel, viel, viel zivilgesellschaftliches Engagement dahinter. Davon lebt auch die Stiftung, denn sie allein könnte die Erinnerungskultur und Arbeit in Sachsen natürlich nicht machen. Und deswegen ist es auch wichtig, dass für diese Initiativen bedarfsgerecht Mittel eingestellt werden, um das voranzutreiben. Und es sind mittlerweile auch junge Initiativen dabei, etwa in Leipzig, die Rebeckstraße 63, ein Ort der Zwangsunterbringung, der auch epochenübergreifend eine wichtige Rolle gespielt hat und der seit einigen Jahren jetzt von eben einer jungen Initiative vorangebracht wird, die da auch schon eine Ausstellung eingerichtet haben und natürlich auch den Wunsch haben, dass dieser Ort sichtbarer wird. Und der macht eben auch nochmal deutlich, dass auch Erinnerungskultur sich entwickelt, nicht auf der Stelle steht, sondern fortschreiten muss. Und um dieses Fortschreiten zu ermöglichen, bedarf es eben auch einer Ausstattung. Denn wenn man eine Erinnerungskultur nicht nur als irgendein Luxusgut möchte, sondern wenn man sagt, es ist demokratierelevant und aus meiner Sicht ist es das, dann braucht es schlicht und ergreifend auch die Gelder, um das zu fördern. Dabei ist mir bewusst, vielleicht noch die Anmerkung, dabei ist mir natürlich bewusst, dass das jetzt kein reines Wunschkonzert sein kann, dass wir in der Situation sind, wo die Haushaltslagen schwierig sind, wo an allen Stellen gespart wird, aber gleichwohl, wenn Erinnerungskultur funktionieren soll, auch in Zukunft, dann müssen hier Gelder bereitgestellt werden. Und wir waren ja im letzten Jahr schon mal an der Stelle, dass wir hingehen mussten als Beirat in die Öffentlichkeit. Und wir sind das auch nicht allein gewesen. Und es gab politische Akteure, die das unterstützt haben, worüber wir uns sehr gefreut haben, wo wir eben genau vor demselben Problem gestanden haben, da einfach mit Forderungen nach außen zu gehen. Denn das Problem ist, wir vertreten die Interessen der Opfer und der Hinterbliebenen. Und das müssen wir auch tun, indem wir unsere Stimme in diesem Feld der Finanzierung miterheben.
0: Wenn man Erinnerung als was sieht, in dem sich auch eine Gesellschaft selbst pflegt, würde ich jetzt mal sagen, wo es nicht nur um so eine Historisierung und so ein Blick auf früher geht, sondern wo man auch sagt, okay, das gehört für mich einfach zu einer Gesellschaft dazu, dass es sich schöpferisch damit auseinandersetzt, dann reichen halt auch nicht die Gebäude. Natürlich müssen wir gucken, dass wir die Orte erhalten, aber eben das Diskursive, das Dialogische, was in sowas drinsteckt, du sprachst von der Rebeckstraße, ich denke bei solchen Geschichten auch immer an Remembering Leipzig, so ein Projekt, was dann also wirklich mit Verkörperung der Dinge zu tun hat, dann braucht es einfach wirklich Personal, was das begleitet und anleitet. Ne?
1: Also genau so ist es, auch gerade. Also Leipzig ist nur ein Beispiel für so einen großen urbanen Raum, aber es geht natürlich auch darum, dass wir im ländlichen Raum die Akteure stärken, die noch teilweise viel mehr unter Druck sind. Und das hat die Stiftung in den letzten Jahren auch schon gemacht. Also es gab Projektanträge, die gefördert worden sind, die eben auch diese Arbeit und Erinnerungskultur im ländlichen Raum stärkt. Ja, also vielleicht, um es nochmal zusammenzufassen und in zwei Sätze zu bringen, die Stiftung Sächsische Gedenkstätten muss stark sein, damit auch die Akteure im Feld, die freien Akteure, die Einzelakteure, die sich in diesem Bereich beschäftigen, damit die ihre Arbeit machen können und damit die Unterstützung, Beratung, Support in jeglicher Form bekommen können und eben auch Anträge stellen können, die bewilligt werden. Und gleichzeitig brauchen wir auch ein starkes Feld der freien Initiativen und Träger, um diese Erinnerungskultur lebendig zu halten. Denn es ist ja, wie gesagt, eben nichts, was starr sein sollte, um sie lebendig zu halten, um neue Formate zu entwickeln und eben auch in die Fläche zu kommen.
0: Ja, soweit Daniel Ristau zur Einschätzung zu dem in Sachsen geplanten Haushalt, also dem Haushaltentwurf 2027-2028. Ich bringe dann noch ein zweites Stückchen, wo es nochmal darum geht, was eigentlich für gesellschaftliche Trends er so wahrnimmt. Aber davor hören wir ein bisschen Musik von Sloth Rast, Smile.

0: Ja, ich habe mit Daniel dann noch eine zweite Runde dran gehängt, wo wir mal darüber gesprochen haben, wie eigentlich bestimmte gesellschaftliche Entwicklungen, die gerne unter dem Wort Rechtsruck eingeordnet werden und wie geht eigentlich diese Gesellschaft mit Erinnerung um, jetzt mal jenseits von staatlichen und institutionell-politischen Akteuren. Schauen wir mal, was Daniel dazu zu erzählen hatte.
1: Wo stecken wir eigentlich im Jahr 2026? Wie sieht Erinnerung in dieser Gesellschaft aus? Was passiert? Stichwort in Heidenau gab es unlängst die unschöne Situation, dass dass verschiedene Fraktionen im Stadtrat eine Entscheidung getroffen haben. Sie wollen keine weiteren Stolpersteine in Heidenau verlegen. Wo stecken wir gerade? Wie gewollt ist in der Mitte der Gesellschaft oder auch an ihren Rändern, sich überhaupt mit Erinnerung auseinanderzusetzen? Was sind die tragenden Schichten und was erlebt ihr so bei eurer Arbeit?
2: Ja, da spreche ich jetzt im Grunde in der doppelten Funktion tatsächlich. Also einerseits als Vorsitzender des Stiftungsgremiums Beirat, wo ich nur sagen kann, wir haben im Beirat das auch auf die Tagesordnung genommen. Wir waren im Archiv Bürgerbewegung Leipzig, wo die mit dem Achim Bayer, der dortige Akteur für die Stolpersteine in Leipzig auch angesiedelt ist und haben ein klein wenig da den Austausch auch gepflegt. Ich kann auch aus der Perspektive des Historikers, der sich im eigenen Heimatort, nämlich in dem Fall im Radebeul, mit Stolpersteinen befasst, wir haben letzte Woche erst 4 Stück hier verlegt, auch nur sagen, es ist einfach erschreckend, wenn man sieht, dass mit vorgeblichen Argumenten politische Entscheidungen getroffen werden, die man früher für ja eher nicht möglich gehalten hätte in den Konstellationen. Also man sieht, es gibt Situationen, in denen der bisherige Grundkonsens in der Erinnerungskultur, wo es immer viel Streit auch gegeben hat zwischen verschiedenen Akteuren, zwischen Akteuren und Politik, und davon hat das auch gelebt und hat sich auch weiterentwickelt. Aber wir erleben momentan, dass bisherige Akteure, politische Akteure, die eigentlich diesen Grundkonsens mitgetragen haben, teilweise anfangen auf der kommunalen Ebene diesen Konsens zu hinterfragen. Dafür ist Heidenau ein Beispiel. Dafür ist im letzten Jahr beispielsweise Wurzen ein Beispiel gewesen, wo auch ein Projekt von zivilgesellschaftlichen Akteuren verhindert worden ist, weil der Stadtrat eben eine Annahme einer Spende da verhindert hat.
1: Ja, das Netzwerk Demokratische Kultur in Wurzen. Wir haben bei uns im Radio auch darüber gesprochen. Es wurde zunächst gesagt, wir tragen den Selbstanteil der Kommune für eine überregionale Förderung nicht. Und als das Geld per Spende beigebracht wurde, wurde diese Spende nicht angenommen, um tatsächlich aktiv zu verhindern, dass das NDK eine Förderung bekommt, weil sie in der Gegend als Nestbeschmutzer gelten, die zu oft daran erinnern, dass es eben tatsächlich heute nationalsozialistische Umtriebe gibt. Ja, wie gehen wir damit um? Wie gehen wir mit der Gemengelage um, dass es offensichtlich mehr und mehr den Wunsch gibt, sich von Geschichte abzutrennen, würde ich so für mich formulieren. Was ist möglicherweise, was wir auch selbst schauen können, wie wir anders damit umgehen, Stichwort Geschichtsvermittlung.
2: Ja, also ich sehe tatsächlich viele positive Bemühungen im Feld. Und da sind wir wieder bei der Frage, die müssen halt einfach auch unterstützt werden. Also wenn das gewollt ist, es gibt diese Ansätze. Es gibt Remembering Leipzig ist ein schönes Beispiel dafür, das hast du ja vorhin schon erwähnt. Es gibt Versuche, andere Formen zu finden, kartenbasierte Formate, wo man entdecken kann. Es gibt auch alternative Veranstaltungsformen mittlerweile. Die Akteure im Feld wissen auch, dass die künstliche Intelligenz ihnen an manchen Stellen unglaublich wertvolle Handwerkzeuge mit an die Hand geben kann, um aus etwas vermeintlich für Schüler mit 13, 14 beispielsweise eher langweiligen etwas zu machen, was lebendig ist. Und also auch was die Gedenkstätten und auch was die kleineren Akteure angeht. Ich nehme an vielen Stellen eher wahr, dass die gar nicht den Bedarf abdecken können, der angefragt ist. Also gerade aus dem Bereich von Schulen und Bildung. Also das trifft sowohl für die Gedenkstätten der Stiftung Sächsische Gedenkstätten zu. Das trifft aber auch für kleinere Akteure in Dresden, etwa für Hatikva, die sich mit jüdischer Geschichte und Kultur auseinandersetzen und Führungen über den alten jüdischen und neuen jüdischen Friedhof anbieten zu, wo einfach die Herausforderung ist, dass die absagen müssen, wenn Schulklassen anfragen, weil sie vollkommen überlastet sind, in ihren personellen Strukturen das sozusagen abzudecken. Das ist das eine. Dann erlebe ich, da muss ich auch wieder das Radebeuler-Beispiel bringen, auch die Akteure in Heidenau, die in Pirna angesiedelt sind. Ich erlebe aktive zivilgesellschaftliche Bemühungen, die oft getragen sind, auch von eine unglaublichen Breite gesellschaftlicher Akteure. Ich komme nochmal nach Radebeul, weil das sozusagen ganz nahe lag und gleichzeitig auch Licht und Schatten deutlich macht. Wir hatten zu dieser Stolpersteinverlegung am letzten Dienstag, also mittlerweile vorletzten Dienstag, letzte Woche Dienstag, hatten wir ungefähr 180 bis 200 Personen aller Altersgruppen mit dabei und vor Ort. Und es war eine tolle Veranstaltung, wo sich auch der Oberbürgermeister dann hinstellt und sagt, das ist uns wichtig, wir wollen das für Radebeul machen. Dieser Teil der Geschichte ist wichtig. Ich erlebe bei den Schülern, Grundschülern, die da dabei sind, ein großes Interesse für dieses Zeitfenster von Geschichte und eben auch die Verfolgungsperiode. Und gleichzeitig gibt es halt Akteure, die diese Veranstaltung, diese Form des Gedenkens in Frage stellen. Wir hatten ja, wie man der Polizeipressemeldung auch entnehmen konnte, dann am Tag danach schon eine Schändung der Verlegestelle. Glücklicherweise sind die Steine ganz geblieben. Und das ist genau dieser Spagat, der in Radebeul sicher noch einfacher zu handhaben ist als etwa in Pirna und anderen Orten, gerade in der ländlichen Region, wo gerade die Konfrontation der Erinnerungskultur in Bezug auf 1933 bis 1945 eben sehr, sehr groß ist.
1: Ich glaube ja, dass worum es da ein ganzes Stück geht, ist, wenn ich so eine Gedenkstätte habe, ich habe auf dem Dresdner Heidefriedhof irgendwie so eine Stele, die erinnert an alle, denen es irgendwann mal schlecht ging, so ungefähr, und hat eben genau nie die Spezifizität und sie hat so eine Ortlosigkeit. Also man geht dahin und beteiligt sich eigentlich an einem Diskurs, der sofort 45 begonnen hat. Wir haben von all dem nichts gewusst. Und diese Stolpersteine, die signalisieren ja schon einfach mal ganz, ganz unkompliziert. Auf meiner Straße, wo ich wohne, sind an 10 verschiedenen Stellen

0: die ist dezentral passiert. Die ist ja auch nicht nur irgendwie an 3 Tagen in diesem Zeitraum 1933 bis 1945 gewesen, sondern das ist ja ein permanenter Prozess mit Phasen, wo vielleicht der Verfolgungsdruck geringer gewesen ist, aber eben auch mit Phasen, wo er sich erhöht hat, wo es auch Übergriffe gegeben hat, wo auch in Wohnungen beispielsweise dann eingedrungen ist, worden ist, etwa im Rahmen der Novemberpogrome von 1938. Und das ist ja auch ein Projekt, was zeigt, es sind ganz unterschiedliche gesellschaftliche Gruppen attackiert wurden, politisch verfolgte als jüdisch verfolgte Menschen, die sich nicht unbedingt alle als jüdisch verstanden haben, Zeugen Jehovas, Menschen, die gesagt haben, sie wollen keinen Anteil am Krieg haben, Opfer, die im Rahmen der Euthanasieaktion ermordet worden sind. Und das ist dann plötzlich im Stadtbild eben auch an den Stellen, wo sie ihre letzten frei gewählten Wohn- bzw. Arbeitsorte hatten, präsent. Und das machbar ist. Also wie gesagt, ich erlebe das in Radebeul an vielen Stellen, höre das aber auch von anderen Akteuren, die im Stolpersteinbereich aktiv sind, dass diese Markierungen ein unglaublich wichtiger Punkt sind. Und man sieht sie ja dann auch in anderen Orten und sieht eben, okay, das ist jetzt auch nicht nur ein Phänomen von meiner Stadt, sondern das ist auch was, was in anderen Orten passiert. Das eröffnet noch eine andere Perspektive auch auf die Frage, wie wir uns dieser Zeit zuwenden sollten. Das ist nämlich die Frage, und was haben die anderen gemacht? Also wir haben jetzt sehr stark auf die Verfolgten, auf die Opfer rekurriert. Aber die Frage ist natürlich auch immer, wer hat auf der anderen Seite gestanden, wer hat zugeschaut und wer ist möglicherweise eben auch Täter gewesen, der jene Menschen, die an einem bestimmten Ort gelebt haben, überhaupt erst zu Opfer gemacht haben. Und da haben wir ja jetzt mit den seit dem Frühjahr auch online für jedermann zugänglichen NSDAP-Mitgliedskarteikarten nochmal eine ganz andere Chance, auch diese persönliche, individuelle Auseinandersetzung anzustreben. Und ich denke, das ist tatsächlich was, was in den ganzen letzten Jahrzehnten erst im Ansätzen gemacht worden ist, und zwar vor allem für Menschen, die zwischen 1933 und 1945 diesen Schwerpunkt ihrer Arbeit etwa für die NSDAP als Kreisleiter oder als Gauleiter oder in irgendeiner anderen verantwortlichen Funktion hatten und die auch nachweislich an Verbrechen beteiligt gewesen sind. Aber wie gesagt, dass sowas funktioniert, dass eine Partei so stark wird, das hat natürlich auch damit zu tun, dass es Wählerinnen und Wähler gab und dass es dann auch Menschen gegeben hat, die bereit waren zu schändlichen Taten an anderen Menschen und dass es viele, viele, viele Menschen gegeben hat, die aus ganz unterschiedlichen Motiven heraus an dieser Stelle nicht gesagt haben, halt, stopp, nein, das darf nicht sein. Das ist sozusagen auch immer ein Ziel, ne? Es geht nicht darum, in der Gedenkstättenarbeit, und das betrifft auch die Zeit nach 45, zu sagen, wir müssen unglaublich massiv Wissen vermitteln. Und das muss dann allen klar sein und jedes historische Datum muss irgendwie gemerkt werden, sondern es geht tatsächlich darum, dass die Menschen, die diese Orte besuchen, dass die Menschen, die Bildungsveranstaltungen in den unterschiedlichen Formaten besuchen, dass die Menschen, die sich mit dieser Geschichte beschäftigen, weil es eine virtuelle Karte beispielsweise gibt, dass die einfach die Möglichkeit haben, sich selber zu positionieren und sich zu fragen, okay, was hat das mit meinem Leben zu tun? Was ist meine Haltung zu den Dingen? Denn das ist genau das, was ich vorhin sagte, ne? Auf der Stelle wird dann Erinnerungskultur und Erinnerungsarbeit demokratierelevant, weil eben Menschen für sich erkennen, dass sie vielleicht bestimmte Situationen, die es historisch gegeben hat, so nicht wieder in der Gegenwart erleben möchten.
1: Ja, da würde ich sagen, danke für dieses Schlusswort. Danke an die Stiftung Sächsische Gedenkstätten für ihre wichtige Arbeit. Danke dir, dass du dich hast zum Vorsitz wählen lassen von dem Beirat der Stiftung Sächsische Gedenkstätten, und danke für dieses Gespräch. Ja, soweit. Musikalisch geht's hier weiter mit Corn Wave, Your Next Destination.

Ja, ein Evergreen der sächsischen, der Dresdner Politik ist eigentlich, dass die sogenannten bürgerlichen Kräfte den ÖPNV für verzichtbar halten und einen wirklich exponentiell wichtigen Bedarf an Beton irgendwie sehen. Straßen können nicht breit genug sein, Straßenbahnen können nicht selten genug fahren. Es gibt eine Wortmeldung von dem Bündnis Mobilität für alle, die einen Stadtratsbeschluss vom Herbst 25 problematisieren in allen Herbst-, Winter- und Osterferien den Fahrplan mit reduziertem Angebot einzuführen. Dazu das Bündnis: In den Herbst-, Winter- und Osterferien ist die Fahrgastnachfrage nach DVB kaum geringer. Trotzdem gibt es aufgrund des Stadtratsbeschlusses ein reduziertes Angebot. Dies bringt 6 zusätzliche Fahrplanwechsel im Jahr mit sich. Menschen, die sich eigentlich auf den Nahverkehr verlassen, stehen an der Haltestelle und wundern sich, warum die Bahn auf einmal seltener kommt. Besonders hart trifft es Penrich. Fuhr die Bahn vor den Kürzungen noch alle 10 Minuten, sind es nun in den Ferien nur noch alle 30 Minuten. Doch auch auf anderen Linien, die dann nur noch alle 15 Minuten fahren, kosten Umstiege deutlich mehr Zeit und sind unzuverlässiger. Ein attraktives Angebot sieht anders aus. Das zeigt sich bereits jetzt durch Fahrgastverluste und schlechtere Wertungen im kürzlich erschienenen Kundenbarometer. Insbesondere Taktfrequenz, Preis-Leistungs-Verhältnis und das Liniennetz wurden 2026 kritischer bewertet als zuvor, so Ron Richter vom Bündnis Mobilität für alle. Wenn man diese Einschränkung in Relation zu den eingesparten Kosten von ca. 1,1 Millionen Euro setzt, steht das in keinem guten Verhältnis. Zum Vergleich, die Sachsenenergie, die die DVB teilweise querfinanzieren, machten im Jahr 2025 270 Millionen Euro Gewinn. Weniger als 0,5% davon würden reichen, um das Angebot wiederherzustellen. Die Kürzungen seien reine Symbolpolitik, so das Bündnis. Wir hatten ja vor 2 Wochen, glaube ich, das Thema, dass auch sich eigentlich die finanzielle Situation ganz anders darstellt als von diesen Stadtratsbeschlüssen antizipiert. Einsparungen sollten die Stadt vor Unbill behüten. Nun zeigt es sich, dass die Dresdner Verkehrsbetriebe AG deutlich günstiger gewirtschaftet hat und eigentlich überhaupt nicht so ein Defizit besteht. Die dabei frei werdenden 6 Millionen sollen nun dennoch für andere Zwecke verwendet werden. Ja, und wenn wir jetzt einmal gerade in Dresden sind, könnten wir natürlich noch mal kurz schauen, was war hier eigentlich am Wochenende los. Am Abend des 2. Oktober hat sich eine Gruppe von etwa 25 Menschen gegenüber oder neben dem Curry & Co. auf der Luisenstraße in der Neustadt getroffen. Was ist da eigentlich los? Für alle, die jetzt aus der Neustadt sind, ist das vermutlich alles soweit so klar. Eine der Besitzerinnen, die Simone Meyer-Götz, kommt aus einer Familie, die halt dort genau in diesem Haus irgendwann die Dresdner AfD mitgegründet hat. Dann sind die umgezogen irgendwie in die Königstraße, glaube ich, also jetzt irgendwie da vorne in dieses Viertel an der Hauptstraße, in ein Gebäude, was dem Vater irgendwie andererseits gehört als Anwalt. Und und jetzt hatte also Simone Meyer-Götz, die natürlich schon sehr unterschiedliche Positionen auch vertritt, das ist bei weitem nie so klar, wie man manchmal tut, hatte die sich dafür ausgesprochen, dass die CDU mit der AfD zusammenarbeiten soll. Davon hatten einige den Kanal voll.
Welche haben das Haus verchromt, sieht gar nicht so schlecht aus. Und dann haben sich dort eben Leute mal eine Weile aufgehalten und die Polizei hat, obwohl es dort keinerlei Gewalt oder Drohung, Drohgebärden und so weiter ging, hat sie dort doch den Personenkreis eingepackt, eingekesselt und dafür gesorgt, dass die alle ihre Personalien abgeben mussten. Das wird natürlich als einigermaßen fragwürdig gesehen und den nennen wir es jetzt mal VeranstalterInnen dieser kleinen Zusammenkunft ist es recht wichtig, darauf nochmal hinzuweisen, weil natürlich die Tagespresse irgendwie das Ganze in so ein Verhältnis geschoben hat. Frau Meyer-Götz erlebt einen Shitstorm und ist ihres Lebens nicht mehr sicher. Selbstverständlich ist sie zumindest aus der Perspektive derer, die das ganze Thema skandalisiert haben, durchaus sicher und soll man nicht so tun. So ungefähr die Darstellung des Ganzen. Ich mache mal hier noch ein bisschen Musik und dann geht's mal nochmal in Landespolitik rein. Vielleicht soweit, falls ihr manchmal überhaupt nicht gerne Musik hört, dann könnt ihr, während ihr das macht, schon mal auf die Moovit-Seite gucken. Moovit Festival geht vom 9. bis 15. November wieder hier in Dresden. Hat ein bisschen Neues, etwas more stylisches, etwas mehr steiliges Signet bekommen, Logo bekommen und unter dem Programm könnt ihr euch anschauen, was dieses Jahr alles ist. Das werde ich euch nicht vorbeten. So, hier gibt es von Pylon das Lied Pylon von Bibaldo B. Gott, was für ein Name. Ich verstolper mich immer dran.

Ja, jetzt hoffe ich, kriege ich es raus. Bi Badubi ist das eine noch recht junge Singer-Songwriterin, die aus in Großbritannien ihr Spiel treibt. Oh, etwas wollte ich euch noch nahelegen. Wir sprachen immer mal mit Menschen aus dem Malobeo und da ging es auch darum, dem Malobeo, weil es gibt also die einen, die haben halt ein Haus, wo sie Geld verdienen und dann wird ihnen trotzdem noch kostenlos die Fassade erneuert, wie da beim Curry & Co. Und die anderen, die müssen irgendwie sehen, wie sie kommen. Das Malobeo muss seit vielen, vielen Jahren sehen, wie sie kommen. Und dazu gibt es die eine oder andere Person, die hier zuhört, die da schon Gelder überweist als Anteil von der Miete. Dort ändert sich jetzt das Konto. Also wenn ihr das so tut, Achtung, drauf achten, das Konto hat sich geändert. Ihr solltet jetzt woanders hin Kohle schicken. Und wenn ihr das noch nicht macht, ist es natürlich ein guter Anlass, darüber nachzudenken, ob man diesen wichtigen Ort der Verständigung und der Veranstaltung, ob man da nicht das eine oder andere an Cent entbehren kann, um das dort reinzubringen. Ich habe hier noch ein Thema, nämlich der BUND Sachsen hat thematisiert, skandalisiert, wie auch immer man das nennen mag. Die sächsische Landesregierung plant die Genehmigung neuer Windenergieanlagen außerhalb geplanter Windenergiegebiete vorübergehend auszusetzen, und zwar so lange, bis die Regionalpläne fertig seien. Diese Pläne legen verbindlich fest, wo in Sachsen Windkraft stehen darf. Beschlossen sein müssen sie bis Ende 27. Bis die neuen Windenergiegebiete feststehen, können Vorhaben unter den jeweils geltenden gesetzlichen und planerischen Voraussetzungen auch außerhalb der bislang vorgesehenen Flächen beantragt und genehmigt werden. Und genau das will die Landesregierung nun stoppen. Keine neuen Genehmigungen mehr, bis die Regionalpläne vorliegen. Das erinnert so ein bisschen an die Politik unserer Wirtschaftsministerin, die tatsächlich irgendwie, kann man ja so formulieren, versucht, Windkraft abzuwürgen und stattdessen irgendwie Öl, was wo auch immer herkommt, und Gas, was auch wo immer herkommt, zu verheizen in irgendwelchen fossilen Kraftwerken. Der BUND Sachsen sagt, ein Moratorium sendet nun genau das falsche Signal an Investoren. Wind und Sonne sind die Zukunft. Weiter auf fossile Brennstoffe zu setzen, ist für Umwelt und Wohlstand gleichermaßen fatal, wie die aktuellen Preisspiralen zeigen. Wird die Windkraft gebremst, geht das zulasten von Versorgungssicherheit, Bezahlbarkeit und Arbeitsplätzen, sagt Professor Dr. Dr. Felix Eckert, Vorsitzender des BUND Sachsen. So, hier gibt's jetzt noch drei Takte Musik, bevor der Abendgruß kommt. Sick Man of Europe, Eyeless, Mindless.

0: Hallo Radio!
1: Gute Nacht und schlaf fein du und ruhe dich fein aus.
0: Okay, Mama, aber noch bitte aber noch eine Geschichte. Ja. Bitte noch eine Geschichte.
2: Eine einzige kleine Geschichte.
0: Bitte noch eine Geschichte.
2: Eine einzige oder vielleicht zwei oder drei.
1: Na, gut.

0: Es war einmal vor langer, langer Zeit in einem weit, weit entfernten Königreich, da lebte ein König mit seiner Tochter, der Prinzessin. Im selben Königreich gab es auch eine Drachenhöhle, aber ohne Drachen, denn der war schon vor langer Zeit gestorben. Eines Tages aber kam zufällig ein anderer Drache an der Höhle vorbei. Sie gefiel ihm so gut, dass er gleich einzog, und wie es der Brauch bei Drachen ist, entführte er auch die Tochter des Königs. Drachen machen das nun mal so, wenn sie irgendwo einziehen, fliegen sie los und rauben Königstöchter. Also lebten jetzt in der Drachenhöhle der Drache mit der Königstochter. Der König wiederum war ganz froh, dass seine Tochter weg war, denn sie war eine richtige Zicke.
1: Mensch, da habe ich aber Glück gehabt, dass wieder ein Drache in die Höhle gezogen ist und die Prinzessin entführt hat. Mit dieser Tochter hätte ich es keinen Tag länger ausgehalten.
0: Aber die Leute im Königreich wussten natürlich nicht, dass der König froh war, seine Tochter los zu sein.
2: Der arme König, seine Tochter ist von einem Drachen entführt worden. Der ist bestimmt ganz traurig.
0: Und so erzählten sie es im ganzen Land herum. Dadurch erfuhr auch ein Ritter davon. Er schwang sich natürlich sofort auf sein edles Ross und ritt zum König. Der König empfing den Ritter herzlich.
1: Mensch, Ritter, was willst du denn hier?
3: Herr König, ich habe gehört, eure liebreizende Tochter wurde entführt. Ich werde sie für euch zurückholen.
1: Oh.
0: Der König stockte und dachte nach.
1: Das ist nicht gut. Ich war doch froh, diese alte Zicke endlich los zu sein. Andererseits ist es natürlich nicht schön, wenn die eigene Tochter von einem Drachen gefangen gehalten wird. Ha, ich hab's. Mensch, Ritter, das ist aber richtig lieb von dir. Doch deine Mühe soll nicht umsonst sein. Du kannst gleich meine Tochter heiraten, wenn du sie befreit hast, und mit ihr auf deiner Burg leben. Wir können mich ab und zu besuchen kommen.
0: Der Ritter willigte ein und zog davon. Der König war zufrieden mit diesem Plan, denn so hatte er etwas für seine Tochter und auch für sich getan. Nach einem halben Tagesritt kam der Ritter zur Drachenhöhle. Der Drache lag davor und schlief. Warum war er nicht in der Höhle, fragt ihr euch. Nun, die Prinzessin war nach der Entführung so in Wut ausgebrochen, dass sie alle Sachen vom Drachen durcheinander schmiss und einige sogar kaputt machte. Da flippte der Drache aus und befahl der Prinzessin, die ganze Unordnung wieder in Ordnung zu bringen. Natürlich wollte die Prinzessin nicht. Sie dachte, der Drache wäre genauso wie ihr Vater. Einer, der seinem Kind alles durchgehen lässt. Doch der Drache gab nicht klein bei, ganz im Gegenteil. Damit hatte die Prinzessin nicht gerechnet. Und so schaffte es der Drache, dass die Königstochter tatsächlich Ordnung machte. Ja, und deshalb lag der Drache vor der Höhle, um die Prinzessin nicht beim Saubermachen zu stören. Gut, der Ritter kam also bei der Höhle an. Er schwang sich von seinem Ross und rief zum Drachen.
3: Hey Drache, rücke er die Prinzessin heraus, sonst ist er des Todes.
0: Der Drache erwachte, sah den Ritter und fragte.
4: Was willst du denn hier?
3: Ich will mit dir kämpfen, um die Prinzessin zu befreien.
4: Ach die, die kannst du gleich mitnehmen, die macht nur Ordnung bei mir.
3: Was? Ihr lasst eine zarte Prinzessin aufräumen in eurer Höhle? Das kann ich nicht zulassen. Kämpft!
0: Der Drache wollte noch erklären, dass die Prinzessin nicht hätte aufräumen müssen, wenn sie nicht alles durcheinander gebracht hätte. Doch zu spät. Der Ritter war schon im Kampfrausch und hieb auf den Drachen ein. Mit seinem Schwert schlug er den Drachen dahin und stach ihn dorthin. Der Drache war aber unverwundbar. Er wehrte sich nur ein bisschen und nach einer Weile dachte der Drache,
4: wenn ich mich jetzt hinlege und so tue, als wäre ich tot, dann hört dieser Ritter vielleicht auf, mich mit diesem blöden Schwert zu piesacken.
0: Also tat der Drache so, als ob er sterben würde. Als der Ritter das sah, war er sehr stolz auf sich. Er schritt in die Höhle. Dort war die Prinzessin gerade dabei, die Unterhosen des Drachen wieder in die Kommode zu räumen. Der Ritter sah sie, kniete vor ihr nieder und sagte,
3: »Edle Prinzessin, ich bin hier, um euch zu retten und zur Frau zu nehmen.«
5: Und der Drache?
3: Er ist tot. Ich habe ihn für euch getötet.
5: Das wurde ja auch Zeit. Gut, wenn ich eure Frau werden soll, dann muss ich aber nicht etwa bei euch aufräumen oder so.
3: Nein, niemals. Ihr seid eine Prinzessin und so werde ich euch auch behandeln.
5: Okay, dann lasst uns von diesem schrecklichen Ort verschwinden.
0: Trällerte die Prinzessin und ging mit dem Ritter. Ja, und so lebten der Ritter und die Prinzessin zusammen in der Burg des Ritters. Da der Ritter ganz oft unterwegs war, merkte er gar nicht, wie zickig die Prinzessin war. Deshalb führten sie auch eine recht glückliche Ehe. Ab und zu besuchten sie sogar den König in seinem Schloss. Und der Drache? der besuchte auch ab und zu den König, denn sie hatten sich angefreundet. Sie spielten dann immer miteinander, Mensch, ärgere dich nicht.

0: kleinen Käfer krabbeln in ihr Bettchen rauf und die großen Käfer bleiben noch ein halbes Stündlein auf. Gute Nacht, schlaft schön.
1: Ja, nu aber husch husch, ab ins Bett. Und hier geht's jetzt gleich noch mit einem relativ robusten Beitrag weiter. Kontinuität der NS-Verfolgung als asozial, arbeitsscheu und sexuell verwahrlost. Eine oft vergessene und spät anerkannte Gruppe der Verfolgten des NS sind die als asozial und oder sexuell verwahrlost Betitelten. Dieses Stigma traf im großen Maß auch junge Menschen, die unter dieser Betitelung oftmals in sogenannte Jugendschutzlager inhaftiert worden sind und dort Zwangsarbeit oftmals bis zum Tod verrichten mussten. Und doch wird diese Gruppe der Verfolgten erst seit 2020 offiziell von der Bundesregierung als Opfer des NS anerkannt. Über die Dimensionen und Kontinuitäten dieser Verfolgung sowie den langen Weg zur Anerkennung sprach Konsti aus der tagesaktuellen Redaktion mit Professor Dr. Esther Lehnert. Sie lehrt seit mehr als 10 Jahren an der Alice-Salomon-Hochschule Berlin zur Theorie, Geschichte und Praxis sozialer Arbeit. Sie promovierte zur sozialen Arbeit im NS und forscht unter anderem zu den Themen Gender und Rechtsextremismus sowie Jugendhilfe, Heimerziehung in der BRD und DDR. Und das hören wir uns jetzt gemeinsam an.
2: Kurz im Vorgespräch habe ich es schon erwähnt, mein Weg in dieses Interview führt so ein bisschen über das ehemalige KZ Uckermark. Das ist ja damals im Nationalsozialismus ein sogenanntes Jugendschutzlager gewesen. Ja. Könnten Sie vielleicht kurz erklären, wie diese Lager sich so in die Lagerstruktur des NS eingefügt haben und was vielleicht auch Unterschiede zu anderen Lagern waren?
3: Na, ein ganz wichtiger Unterschied war das Alter. Das heißt also, diese sogenannten, wie Sie auch schon sagten, sogenannten Jugendschutzlager sind aufgrund einer Jugendschutzverordnung, so nannte man das damals, eingerichtet worden. Und es ging im Prinzip um Disziplinierung und Aussortierung und bis dahin zu Vernichtung. Das heißt, ich würde sagen, der große Unterschied ist das Alter, dass Jugend nochmal ganz anders in den Blick genommen worden ist, auch als zu Feinden markiert worden, zu Feindinnen markiert worden. Und das, würde ich sagen, war der eigentliche Unterschied. Und es handelt sich bei Uckermark und Moring. Moring war die Einrichtung für die Jungs und jungen Männer. Handelt es sich nicht um Vernichtungslager. So. Das heißt also, da war dann eher die Maßgabe Vernichtung durch Arbeit. Also insofern ist es nochmal ein Unterschied zu Lagern, die als reine Vernichtungslager konzipiert waren. Und die sogenannten Jugendschutzlager hatten einen Schwerpunkt auf jungen Menschen, die als asozial stigmatisiert worden sind.
2: Könnten Sie vielleicht den Begriff des Asozialen auch kurz einordnen, so aus der NS-Ideologie heraus?
3: Also den Begriff der Asozialität, den gab es schon vorher, gerade für die soziale Arbeit. Der wurde relevant in den 1920er Jahren, auch für die soziale Arbeit. Und den gab es auch darüber hinaus. Also es gab diesen Begriff weiter nach 45 und zwar sowohl in der BRD als auch in der DDR. Und das ist mir wichtig. Das heißt, wir haben hier ein Kontinuum. Wir haben hier Entwicklung. Das Besondere an oder das Verheerende in der Auseinandersetzung im Nationalsozialismus ist gewesen, dass alles das, was als asozial kategorisiert wurde, und das war in der Regel super willkürlich, ist erb- und rassenbiologisch hergeleitet worden. Das heißt, der Begriff der Asozialität ist in die Gene der Menschen vermeintlich eingeschrieben worden. Vermeintlich, weil es sich um eine pseudowissenschaftliche Kategorie gehandelt hat, aber trotzdem mit teilweise tödlichen Folgen für die davon Betroffenen. Das heißt also, Menschen, die als asozial stigmatisiert waren, waren sozialrassistisch ausgegrenzt und ganz, ganz wichtig, da ging es nicht nur um die Begrenzung, Stigmatisierung bis hin zur Verfolgung der einzelnen Individuen, sondern es ging auch darum, den sogenannten Erbstrom abzuschneiden. Das heißt, es ging immer auch um die Zwangssterilisation, Zwangsabtreibung in diesem Kontext, weil es absolut nicht gewünscht worden ist, dass diese Menschen, die so stigmatisiert worden sind, dass die Nachkommen auf die Welt bringen. Also das ist einfach total wichtig da drin. Und Asozialität war verbunden mit spezifischen Gesetzen, wie zum Beispiel dem Gesetz zur Verhütung erbkranken Nachwuchs. Und es war, bezog sich immer auch auf unliebsames Verhalten. Also Verhalten, was von dem damaligen Regime, was von dem Nationalsozialismus Nationalsozialismus nicht gut gefunden worden ist, konnte diese Menschen, die so ein Verhalten an den Tag legten, und es konnte total unterschiedlich sein. Es konnten jugendkulturelle Geschichten sein. Es konnte aber auch sein, dass Menschen aufgrund anderer Besonderheiten aufgefallen sind. Es konnte politische Aktivität sein. Es war super, super breit gefasst. Und wenn die dann erstmal unter diese Kategorie gefallen sind, galten sie einerseits als gefährlich für die Volksgemeinschaft und sie galten aber auch als Feinde und Feindinnen für die Volksgemeinschaft, weil man damals davon ausgegangen ist, dass Asozialität ansteckend ist.
2: Auf welchem Weg wurden Jugendliche in diese Lage inhaftiert, beziehungsweise welche AkteurInnen spielten dafür auch eine Rolle? Und wie ist es sozusagen von, wie Sie gesagt haben, unliebsamem Verhalten oder Ähnlichem zu dieser Inhaftierung gekommen?
3: Also ganz wichtig für die Stigmatisierung von diesen Menschen unter dieser Kategorie ist die soziale Arbeit gewesen. Und hier waren es vor allen Dingen die Jugendämter und für die jungen Frauen waren es die Pflegeämter. Das heißt, wir können ganz klar sagen, dass das Thema Sexualität bzw. Sexualisierung in der Verfolgung von den Mädchen und jungen Frauen der zentrale Marker war. So, es ging im Prinzip eigentlich fast ausschließlich darum, um bei den Jungs und jungen Männern, also bei den männlichen Jugendlichen, war das eher das Thema Arbeitsverweigerung oder sogenannte Kriminalität, muss man auch dazu sagen. Wie bei den jungen Frauen konnte es auch absolut unterstellte Sexualität sein. Aber das waren die zentralen Marker. Teilweise waren das junge Leute, die bereits schon im System der sozialen Arbeit über ihre Familien waren. Das ist dann in der Familienfürsorge aufgefallen, irgendeine Form von unliebsamem Verhalten. Teilweise war es so, dass sie Elternhäuser hatten, die auch schon stigmatisiert waren, die auch schon als asozial galten. Und das mit der Idee der Vererbung war dann sozusagen ganz natürlich, dass davon ausgegangen wurde, dass die Jungen und Mädchen, die aus diesen Familien kamen, dass die eventuell auch unter diese Kategorie gefallen sind. Das heißt also sozusagen, man kann sagen, alle Systeme sozialer Arbeit, also die Ämter wie die Fürsorgeerziehungsanstalten, die vor allen Dingen auch, und die Jugendämter und die Pflegeämter waren zentrale Instanzen für die Überweisung in Jugendkonzentrationslager.
2: Mhm. Welche Rolle hat so Zivilgesellschaft dabei gespielt?
3: Eine viel geringere. Also Zivilgesellschaft, das konnte schon so sein. Also ich habe vor allen Dingen geforscht zum Pflegeamt. Und da kann man aus den Akten schon rekonstruieren, dass es manchmal auch Hinweise gab von NachbarInnen. Oder das ist also, dass Nachbarinnen auch befragt worden sind, wenn ein Mädchen aufgegriffen worden ist. Aber für die Arbeit in dem Pflegeamt kann man sagen, waren es vor allen Dingen andere professionelle Institutionen wie die weibliche Kriminalpolizei oder auch die Gesundheitsämter, die sich an der Ergreifung und der Registrierung dieser, also in dem Fall junger Frauen und Mädchen, beteiligt haben.
2: Weil Sie meinten, diese Jugendlager waren auch eben nicht klassische Vernichtungslager, wie man sie sonst aus dem KZ-Kontext kennt, aber eben doch das Inkaufnehmen von Vernichtung durch Arbeit beispielsweise. Welche Stufen sind denn jugendliche Menschen durchlaufen, die in dieses System reingeraten sind, beziehungsweise gab es überhaupt eine Art und Weise der angestrebten Resozialisierung?
3: Ja, also es war in sich widersprüchlich. Es wurde von den Nazis in den 20er Jahren, die haben ja offensiv schon damals, auch wieder zu heute Parallelen, die haben schon damals ganz exzessiv gegen Sozialausgabe für Schwache gewettert. Wir haben gesagt, es ist sozusagen da, das schwächt den Volkskörper, das schwächt die Volksgemeinschaft so. Und mit dieser Idee sind die dann auch 1933 durchgestartet und hatten aber gleichzeitig die soziale Arbeit, die gesagt hat, nee, wir sind hier zuständig für die stigmatisierten Menschen, für die Minderwertigen. Und anstatt sich vor ihre Klientel zu stellen, was menschenrechtlich geboten gewesen wäre, haben sie gesagt, es braucht uns, weil wir sind so besonders klug, weil wir wissen, wie man die Menschen am besten findet. Wir wissen eigentlich, wie man die Menschen am besten verfolgt. Und wir können entscheiden, ob zwischen diesen so und so kategorisierten, ob eventuell da welche dabei sind, die durch spezielle Maßnahmen aufgebessert werden können, würde man heutzutage sagen. So. Also, oder eigentlich ist es natürlich extrem menschenfeindlich. Deswegen gab es in allen Einrichtungen ein super, super perverses System. Also es gab in den Fürsorgeerziehungsanstalten oder aber auch in den Arbeitshäusern Gruppierungen von A bis F, wobei die F immer die sozusagen, wo man überhaupt gar keine Entwicklungschancen gesehen hat. Man muss aber dazu sagen, dieses Gutachterwesen war auch extrem willkürlich. Das heißt, so grundsätzlich war es wahnsinnig schwierig für Menschen überhaupt, sich sozusagen einen guten Platz zu erarbeiten. Arbeitsfähigkeit war das zentrale Moment. Das heißt sozusagen, wenn die in dieser arbeitsfähigen Kategorie geblieben sind, hatten sie die Möglichkeit, länger in dieser Einrichtung zu bleiben und ganz, ganz, ganz wenige hatten auch die Möglichkeit, in Freiheit entlassen zu werden. Aber die Leute, die es alle nicht geschafft haben, weil sie aufbegehrt haben, weil sie komisch geguckt haben oder, das war auch extrem willkürlich, die sind halt immer niedriger kategorisiert worden und das bedeutete auch, dass die Versorgung, die Gesundheitsversorgung noch schlechter geworden ist. Mit dem Überfall auf Polen dann gab es so eine Radikalisierung auch nach innen. Und das bedeutet, dass die Lebensbedingungen für die Leute, die schlechter kategorisiert werden, auch immer schlechter geworden sind. Und gleichzeitig gab es einen wahnsinnig hohen Bedarf an Arbeitskräften und der wurde auch immer größer. Das heißt, die SS hatte Interesse an Arbeitskräften, die Polizei hatte ein Interesse, der Arbeitsdienst hatte Interesse, die Arbeitshäuser. Dann mussten diese Anstalten so und so viel Prozent ihrer Leute freistellen und die sind dann wiederum in die Lager gekommen, wo sie Zwangsarbeit leisten mussten. Das heißt also, einmal in diesem System war die Gefahr, in diese Spirale zu kommen, einfach relativ hoch. Ganz, ganz wenige, denen ist es gelungen, wirklich in Freiheit entlassen zu werden. Und was total spannend ist zu den Systemen, zu denen ich gearbeitet habe, dass nichtsdestotrotz es immer wieder zu Fluchtversuchen und zu Flucht gekommen ist. Das heißt also, junge Leute sind immer wieder auch geflohen, sind ausgebüxt, haben sich sozusagen auf ihre Art und Weise auch gewehrt.
2: Wenn man so über diese Ausgrenzung spricht, dann muss man natürlich auch über die Anerkennung sprechen dessen. Und wir hatten ja jetzt schon ein bisschen über die einzelnen Gruppen geredet, vor allem die auch in diesen Lagern, also gerade Ravensbrück und Uckermark, so wie ich das verstanden habe, inhaftiert waren.
3: Ravensbrück ist ein Erwachsenen-Konzentrationslager gewesen für Frauen, also sozusagen so. Aber was Jugendschutzlager war, Moring, das ist in der Nähe von Hannover, und Uckermark, so. Also das war für die Jugendlichen. Und dann gab es noch ein sogenanntes Kinder-KZ. Das war polnisch besetzt, also es war in den besetzten Gebieten. Und es war in der Nähe von Lodz. Also das war sogar für noch jüngere, genau, Kinder und Jugendliche.
2: Und war es auch so, dass in Ravensbrück zum Beispiel auch eher Menschen inhaftiert waren, die unter diesen, sagen wir mal, diesen drei Begriffen, also asozial, arbeitsscheu, sexuell verwahrlost inhaftiert waren, oder war das dann sehr durchmixt?
3: Durchmixt. Also es waren auch politische ZwangsarbeiterInnen aus unterschiedlichen Gegenden und Juden und Jüdinnen waren auch in Ravensbrück untergebracht. Und die Besonderheit an Ravensbrück ist auch gewesen, dass es ein Frauenkonzentrationslager gewesen ist.
2: Genau, um dann nochmal zurück zu dieser Anerkennung zu kommen. Wir haben ja jetzt gerade schon so ein bisschen diese Gruppen definiert. Teilweise gerade so Menschen, die als asozial, sexuell verwahrlost, arbeitsscheu verfolgt wurden, mussten ja extrem lange auch wirklich für Anerkennung kämpfen. Erst 2020 ist, glaube ich, diese Anerkennung passiert. Welche Faktoren haben dafür gesorgt, dass es auch eine Gruppe ist an Verfolgten, die zum einen für diese Anerkennung so kämpfen musste, aber die zum anderen auch im öffentlichen Bewusstsein so unglaublich wenig stattgefunden hat?
3: Ja, ich hatte ja schon zu Beginn gesagt, der Begriff der Asozialität, der ist ja nach 45, war der noch weiter ganz auch im kollektiven Bewusstsein der jeweiligen Gesellschaften und sowohl der DDR-Gesellschaft als auch der BRD-Gesellschaft. Und es hat in der DDR den sogenannten asozialen Paragraphen bis 1989 gegeben. So. Das heißt also, die Idee, dass Menschen unter diese Kategorie fallen, dass es also sowas wie legitim ist, diese Menschen zu stigmatisieren, das hat ganz lange gedauert und man muss auch dazu sagen, Menschen, die dann versucht haben, nach 45 Entschädigungsanträge zu stellen, aber die den schwarzen oder den grünen Winkel hatten, also unter den schwarzer Winkel war ja die sogenannten asozialen, grüner Winkel waren die sogenannten Berufsverbrecher, die versucht haben, Entschädigung zu beantragen, saßen teilweise denselben Menschen in den Ämtern gegenüber, die dafür zuständig gewesen sind, dass sie dorthin verwiesen worden sind. Und da ist ganz klar gesagt worden, ihr wart nicht politisch verfolgt, ihr wart nicht sogenannt rassisch verfolgt, also was wollt ihr eigentlich? Und es gab in den Familien auch eine wahnsinnige Scham darüber. Also diese Idee davon, dass es in der Gesellschaft Menschen gibt, die weniger wert sind, weil sie unter diese Kategorie stigmatisiert worden sind, die war einfach ganz, ganz lange vorhanden und die war in den Familien selbst auch teilweise vorhanden. Das heißt, es ist für die verfolgten Gruppe ungleich schwieriger gewesen, offensiv mit diesem Unrecht umzugehen und offensiv das auch einzufordern. Und häufig war sogenannte Asozialität ja verbunden mit Armut. Es ging ja ganz, ganz häufig, ich würde sagen zu 80-90% ging es um arme Menschen. Armut war noch nie in irgendeiner Art und Weise was Tolles oder was Cooles oder was man dann, es war nie eine Kategorie, aus der man hätte eine positive Identitätskategorie zum Beispiel ziehen können. Und von daher, glaube ich, hat das was damit zu tun, dass es für die Betroffenen so unendlich schwierig war und aber auch, dass die Gesellschaft überhaupt gar kein Interesse daran hatte, dieses Unrecht zur Kenntnis zu nehmen.
2: Würden Sie sagen, dass in dem Zusammenhang auch einfach so eine Stimmung geherrscht hat, dass es grundsätzlich Menschen gab, die zu Recht in Konzentrationslager inhaftiert waren?
3: Ob das jetzt zu Recht in Konzentrationslagern, das wage ich nicht einzuschätzen, aber auf alle Fälle, dass es grundsätzlich in Ordnung ist, davon auszugehen, dass Menschen einen unterschiedlichen Wert haben. Also dieses Konzept der Minderwertigkeit, was ja auch in den 1920ern eingeschrieben wird in die soziale Arbeit, das behält Gültigkeit. Also sogenannte Minderwertigkeit und Asozialität war synonym im Nationalsozialismus. Und dieses Konzept, dass Menschen weniger wert sind, das ist ganz lange weitergeführt worden. Und ich würde sagen, das ist auch heute wieder eine Auseinandersetzung, die wir führen müssen. Das ist auch heute sich aus anderen Gründen, aber vor der Perspektive von Neoliberalismus wieder verstärkt einschreibt. Dieses, wer ist für unsere Gesellschaft so und so viel wert? Also dieser Gleichwertigkeit für alle wird zusehends in Frage gestellt.
2: Okay, dann würde ich noch mal einen Schritt weitermachen zu dem, was wir schon besprochen hatten über diese Kontinuität des Asozialen. Sie hatten gerade schon angesprochen, dass es um Neoliberalismus zum Beispiel auch geht, in dem diese Idee von Minderwertigkeit für eine Gesellschaft und für weniger vielleicht auch Funktionalität für eine Gesellschaft irgendwie so existiert. Sehen Sie noch in anderen Kreisen beziehungsweise generell so im politischen System des Vereinten Deutschlands Kontinuitäten von dieser Stigmatisierung als asozial oder arbeitsscheu?
3: Arbeitsscheu wäre ich total vorsichtig. Also sozusagen, weil es einfach ein Nazi-Begriff ist. So, ja, aber ich meine, asozial ist auch ein schlimmer Begriff. Aber bei Arbeitsscheu zucke ich wirklich zusammen. Kontinuitäten. Also, Sie haben ja schon gesagt, es hat bis 2020 gedauert, bis diese Gruppe der Menschen mit schwarzem Winkel oder grünen Winkel überhaupt als Opfer vom Nationalsozialismus anerkannt worden sind. Das heißt, es hat bis 2020 gedauert, bis es eine politische Mehrheit dafür gegeben hat. So eine gesellschaftliche politische Mehrheit. Und parallel ist die Ausgrenzung von Menschen, die auf der Straße leben, die Ausgrenzung von Menschen, die in der Hierarchie der Gesellschaft unten stehen, die erodiert gerade und wird auch begleitet durch Kampagnen darüber, dass die Menschen als faul gebrandmarkt werden oder Schlendrian oder. Das ist halt sozusagen, das sickert so allmählich wieder ein. Und ich würde sagen, die Idee davon, dass Menschen weniger wert sind aufgrund ihrer Asozialität, die war nie weg. Und jetzt bekommt sie sozusagen wieder eine neue Energie. Und jetzt ist es so, dass unter neoliberalen Vorzeichen der Begriff der Produktivität wieder verstärkt bemüht wird und gleichzeitig wir aber ja auch wissen, dass es im Kapitalismus immer auch Verlierer und Verliererinnen geben muss. Das heißt, es ist im Prinzip so ein permanent widersprüchliches System. Das heißt, einerseits wird das produziert, was Zygmunt Bauman auch als Waste in Society bezeichnet. Also sozusagen, es werden halt, ob das jetzt Geflüchtete sind oder ob es hier in Deutschland andere Gruppen sind, die auch in super, super prekären Bedingungen leben, die werden gesamtgesellschaftlich aus kapitalistischen Perspektiven gebraucht. Und gleichzeitig wird vorbereitet, dass es legitimer wird, dass den Menschen nicht mehr die gesamten Menschenrechte, die gesamten Bürgerrechte und so weiter und so fort zur Verfügung gestellt werden.
2: Okay, dann würde ich gerne noch mal kurz zurück zur Rolle der sozialen Arbeit kommen, weil Sie darüber gesprochen haben, zum Beispiel auch im Nachkriegsdeutschland. Wie würden Sie sagen, wurde das in der sozialen Arbeit, vor allem auch in der sozialen Arbeit mit Jugendlichen verhandelt, dass diese Rolle so war, wie sie war und wie wird dieses Thema bearbeitet in diesen Strukturen?
3: Das ist eine sehr, sehr große Frage. Also ich beginne mal vielleicht mit der unmittelbaren Nachkriegszeit. Das Interessante ist, wenn man sich die Biografien der Täterinnen anschaut, also Prinzip Menschen, die total wichtig gewesen sind für die Gesetzgebung oder auch so die Rolle von Hans Muthesius zum Beispiel, das war derjenige, der für die pädagogischen Konzeptionen in den Jugendschutzlagern zuständig gewesen ist, der hat danach steil Karriere gemacht. Und jemand wie Käthe Petersen, die total wichtig gewesen ist für die Pflegeamtsarbeit und die Verfolgung von als asozial markierten Frauen und Mädchen in Hamburg, die fordert bereits 1948 wieder Lager. Oder in Bayern sind ganz schnell wieder Arbeitslager für Jugendliche gefordert worden. Das heißt, in der Fachpresse haben wir ganz schnell wieder Forderungen nach mehr Autorität. Und was ich interessant finde, immer häufig mit diesem was ich nie nachvollzogen habe, dann zu sagen, die drohende moralische Verwahrlosung der Jugendlichen. Und ich immer so dachte, Mensch, zwischen 33 und 45, das war doch die absolute Verwahrlosung, die moralische. Aber 45 wird halt sozusagen auch wieder unter dem Thema Jugendschutz. Wir müssen unsere Jugend schützen. Forderungen nach Disziplinierung durch Arbeit, Disziplinierung durch harte Arbeit, Beibehaltung dieser ganzen Kategorisierung. Es ist ein bisschen verquaster, es wird nicht mehr offiziell von Rassehygiene gesprochen. Aber das Denken bleibt und es dauert bis weit in die 60er und dann sind es die sozialen Bewegungen, die das erkämpfen. Die sagen, so geht's nicht. Es ist nicht die soziale Arbeit selbst, die von innen heraus was entwickeln würde. Und ich würde sagen, heutzutage ist die Auseinandersetzung bei Jugendlichen extrem differenziert. Und ich würde sagen, der Gradmesser ist immer der, wie geht Gesellschaft mit Kindern und Jugendlichen, grundsätzlich mit allen, aber jetzt für Ihre Frage, Kindern und Jugendlichen um, die nicht mehr passen. Die Frage von Erziehungsfähigkeit, die Frage von Integration oder, wenn die nicht mehr positiv beantwortet werden kann, an welchem Punkt wird wieder geschlossene Unterbringung gefordert? Warum steigen die Plätze in der geschlossenen Unterbringung seit mehreren Jahren? Das sind so, finde ich, Hinweise auf eine neue Art von Autoritarismus in der Kinder- und Jugendhilfe. Und es ist immer die Frage, wie stellt sich Gesellschaft zu denjenigen, die nicht zu passen scheinen? So. Und ich würde sagen, gleichzeitig ist halt sozusagen der Blick auf Jugend heutzutage viel, viel differenzierter. Aber immer die Frage, gut, was machen wir eigentlich mit denen, die nicht zu passen scheinen?
2: Okay, dann würde ich, glaube ich, als letzten großen Punkt des Interviews nochmal gerne zu dem anderen Begriff der sexuellen Verwahrlosung zurückkommen. Sie sprachen es vorhin schon kurz an. Ich würde vielleicht trotzdem nochmal so als einzelne Frage gerne reingehen, inwiefern die Verfolgung im NS diese geschlechtsspezifischen Dimensionen hatte.
3: Die Verfolgung oder erstmal überhaupt sozusagen die Stigmatisierung und Kategorisierung von Mädchen und Frauen ist bereits in den 1920er Jahren unter der Überschrift sexuelle Gefährdung passiert. Das heißt, was wir in der Entwicklung von Fürsorge und sozialer Arbeit sehen, dass mit dem Ende der sogenannten Armenfürsorge eine Professionalisierung für bestimmte Bereiche von Jugendarbeit passiert. Und ein Bereich ist die sogenannte Gefährdetenfürsorge. Und die Gefährdetenfürsorge für Mädchen und Frauen hat sich orientiert an einem christlichen und aber auch bürgerlichen Bild der Familie. Für Mädchen und Frauen in dieser Konzeption war Sexualität außerhalb der heterosexuellen Ehe nicht vorgesehen und wurde als abweichend markiert. Das heißt also, die Markierung von Mädchen und Frauen traditionell über den Begriff der Sexualität. Das radikalisiert sich, das spitzt sich zu und im Nationalsozialismus ist dann diese Radikalisierung ganz häufig unter dem Begriff des moralischen Schwachsinns. Das war sozusagen die große Sammeldiagnose auch für Zwangssterilisation. Das passiert sozusagen als moralisch schwachsinnig galten Mädchen und Frauen, entweder die selbst sexualisierte Gewalt in der Kindheit erlebt hatten, was sozusagen auch in sie dann eingeschrieben worden ist, oder aber die einen schlechten Ruf hatten oder aber die in irgendeiner Art und Weise, heute würden wir sagen Sexarbeit, für die damalige Zeit würde ich sagen in der Prostitution tätig waren, oder aber arme Frauen oder. Da radikalisiert sich das drin und da ist ganz klar, dass der Haupteinweisegrund für Fürsorgeerziehung, für Arbeitsanstalten, für Konzentrationslager, für als asozial markierte Frauen und Mädchen. Bei den Jungs und jungen Männern ist es insofern nochmal anders, als da greift in Teilen der 175er, also sozusagen der sogenannte homosexuellen Paragraph und dann auch der Rosa Winkel in den Konzentrationslagern. Das heißt, männliche Homosexualität wurde dann unter dieser Kategorie verfolgt. Weibliche Homosexualität in der Regel unter dem sogenannten asozialen Paragraph, den es ja so als Paragraphen nicht gab, aber als fürsorgerische, als sozialarbeiterische Praxis. Das heißt, da für die Jungs oder Männer, die als schwul gelesen wurden oder auch schwul waren oder wie auch immer, hat dann der 175er gegriffen. Gleichzeitig war aber Sexualität oder eine bestimmte Art von Virilität, also auch aus einer bestimmten Art von bürgerlicher Kultur kommend, war eher was Positives und wurde im Nationalsozialismus gerade durch die Idee von SS, gerade durch jemand wie Himmler, auch als etwas sozusagen Positives propagiert. Wir sehen das heutzutage in einer bestimmten Argumentation im Kontext von Pronatalismus, also jemand wie Elon Musk, wo man da natürlich auch nicht sagen kann, dass er ist nicht 1:1 ein Nazi, aber er vertritt auf alle Fälle Ideologien der Ungleichwertigkeit und dass die Idee, dass für Männer, die als besonders wertvoll galten für die Volksgemeinschaft, war es sogar ein erklärtes Ziel, möglichst viele Nachkommen dann zu zeugen. Das heißt also, Sexualität spielt da eine andere Rolle. Und ich würde sagen, bis heute ist unsere Gesellschaft davon geprägt, dass es einen sogenannten Schlampendiskurs gibt. Das ist klar heutzutage ausdifferenzierter als früher, aber es gibt keinen Diskurs über männliche Schlampen. Das heißt sozusagen, das ist nach wie vor eingeschrieben. Auch Diskussionen über Bodycount oder also so andere.

0: halt in was in gesamtgesellschaftlichen Blick, aber vor allem auch in der Jugendarbeit?
1: Von den Begrifflichkeiten würde ich da nochmal differenzieren, weil ich sehe durchaus, dass in der aktuellen Politik unter dem Überschrift konservativer Politik, dass da Menschenrechtsstandards in Frage gestellt werden. Im konservativen Weltbild, auch durchaus im christlich-konservativen Weltbild, ist eigentlich die Gleichwertigkeit aller Menschen festgeschrieben. Ich will darauf hinaus, dass es durchaus auch konservative Positionen in diesen Diskursen sind, die menschenrechtlich argumentieren. Das ist mir erstmal so wichtig. Also nicht diese Gleichsetzung. Gleichwohl ich sehe, dass es gerade auch Kräfte gibt, die sich auf konservative Positionen beziehen, wo ich sagen würde, die sind schon lange nicht mehr menschenrechtlich. So. Ich glaube, wir haben die wahnsinnig große Herausforderung, dass es diese heftigen sozialen Kürzungen gibt in allen Bereichen und dass diese heftigen sozialen Kürzungen immer die Schwächsten als erstes treffen. Das heißt also Menschen, die eigentlich unsere besondere Unterstützung benötigen, da wird am schnellsten gekürzt, weil diese Menschen in der Regel die kleinste Lobby haben. Das ist sowas, was sich gegenseitig verstärkt. Und ich finde, deswegen ist soziale Arbeit aufgefordert, immer wieder so grundsätzliche Fragen zu stellen, wie zum Beispiel die Fragen, wie gehen wir in der sozialen Arbeit auch mit Menschen um, die nicht in unser Gesellschaftsmodell reinzupassen scheinen, so. Wie ernst nehmen wir unser politisches Mandat? Und politisch meine ich das auch, immer wieder auch zu intervenieren, immer wieder deutlich zu machen, dass Menschenrechte unteilbar sind und nicht in Frage gestellt werden sollen, obwohl wir alle wissen, dass es passiert, aber da drin nicht zu ermüden und auf diese Sachen immer wieder hinzuweisen, auch die Stimme zu erheben in Fachverbänden, in politischen Parteien und auch den Bereich der Politikberatung nicht außen vor zu lassen. Dass das gleichermaßen wichtig ist wie die sehr erfolgreiche soziale Arbeit mit den jeweiligen Klientinnen.
2: Ja, danke für diesen großartigen Beitrag an natürlich die Interviewpartnerin Esther Lehnert und an Radio Korax. Konsti, danke. Und hier geht's mit Musik weiter, und zwar Chastity Belt mit Design.

0: Ja, wie kriegt man das jetzt den Bogen? Ich habe jetzt hier einen Gast sitzen,
1: Gast eins.
0: Gast 1, der ganz oft ja, Moderator 1 oder 2 war. Hey Flo.
1: Moin Roman.
0: No. Du warst auf Demo unterwegs. Das wird dann auch noch zu erzählen sein. Das ist auch am 17. gibt es Demo und Zeug. Erzähl mal, was war am Wochenende los?
1: Na, ich bin in Berlin gewesen, ja, auf der Webseite nie-wieder-krieg.org ein breites Bündnis zu einer Demo gegen Militarisierung, gegen Sozialabbau, gegen Krieg aufgerufen hatte. Und das waren ja zwei größere Geschichten, also größer vielleicht nicht, wenn man sich fragt, was wäre angemessen als Menschenmenge zum Thema auf der Straße, aber größer als ja, manch andere Veranstaltungen zum Thema gewesen wären. Also ihr weiß, ganz paar tausend Leute. Am Freitagabend war irgendwie Konzert mit KIZ und anderen. Das hat natürlich die jungen Leute gezogen. Und am 3. Oktober waren dann so klassische Friedensbewegungen. Also war sozusagen ein deutlich älteres Publikum am Start. Ja, es war von der Teilnehmerinnenzahl, sagen wir mal, für mich gefühlt gerade so über der Peinlichkeitsgrenze, wenn man sagt, was das Thema. Also ich hatte das Gefühl, dass aus der Republik und aus der Stadt diejenigen, die irgendwie am Thema dran sind, im Wesentlichen gekommen waren, die vielleicht auch dafür versucht haben zu mobilisieren, aber im Wesentlichen hat sozusagen eine überschaubare Szene sich selbst mobilisiert.
0: Ja, also vielleicht liegt ja diese Schwierigkeit der Mobilisierung auch ein bisschen damit zusammen, womit wir es eigentlich zu tun haben. Dass sozusagen wir gerade so in bestimmten internationalen Konflikten können wir ja zugucken, wie Kriegshandlungen stattfinden, die man, wenn es auf individueller Basis abgehen würde, würde man von Übertötung oder sowas sprechen, ne? Also wo wirklich institutionell völlig entgrenzt Morde ausgeübt werden, wo der Krieg längst total ist, ne? Also das, was Goebbels da so meinte, war ja, dass die einfachen Bürgerinnen einer Gegend irgendwie als Kombattanten irgendwie eingeordnet werden. Und das hat ja so eine unwahrscheinliche Karriere im Zweiten Weltkrieg gar nie gemacht. Noch jetzt regen sich die Leute über das Bombardement auf Dresden auf, was dann mal irgendwie so eine Antwort darauf war, dass das ja schon Schule machte. Aber wenn ich mir die Konflikte seit Anfang der 2000er Jahre angucke, habe ich ja schon den Eindruck, der Krieg ist eigentlich nur noch total und es gibt eigentlich gar nie mehr Kriege, bei denen Soldaten gegeneinander antreten, oder?
1: Also das gibt es schon. Also
0: Ja.
1: das sehe ich schon. Also dass Kriege im Verlauf, wenn man da nie einen Ausstieg schafft, immer garstiger werden, ist klar, aber es gibt durchaus verschiedene Arten und Weisen, Krieg zu führen. Und ja, also ich sehe jetzt ja, da sehr unterschiedliche Konflikte, wo teils werden ja die einstellige Anzahl ziviler Opfer im Radio genannt jeden Tag. Und das ist schon eine andere Geschichte, ob ich sozusagen ja, menschliche Siedlungen dem Erdboden gleichmache, egal wer da
0: Genau.
1: kreucht und fleucht, oder ob irgendwie militärische Ziele angegriffen werden. Und da gibt es schon noch ein weites Spektrum an dem, was da passiert. Aber es ist natürlich eine Tendenz, ich meine, Krieg ist immer eine Abartigkeit, aber eine Tendenz zur Entgrenzung und zur Entmenschlichung ist
0: Das sehe ich gerade so richtig komplett.
1: Je also länger sowas läuft, desto garstiger wird es.
0: Gewissermaßen, also meine persönliche Sicht ist so ein bisschen, ich komme ja von diesem ganzen Bums, ne, da irgendwie so als Pazifist irgendwie groß geworden, Totalverweigerer und so weiter. Und dann stehe ich jetzt vor einer Situation, wo ich es für mich so formulieren würde, es war nie so notwendig, gegen den Krieg einzutreten, und das war noch nie so klar, mit welchen Mitteln, so unklar, mit welchen Mitteln man das tun könnte. Also ich stehe da in einer kompletten Hilflosigkeit, antworte mir.
1: Du bist ja gemein.
0: Ja.
1: Bist du da nie ein bisschen, du erwartest ganz schön viel von mir.
0: Nee, natürlich nicht, sondern ich würde ja eher danach suchen. Also es ist, für mich gibt es halt ziemlich viele Themen, in denen ich mich bewege, und ich bewege mich dort in diesen einschlägigen Zusammenhängen nicht. Gibt es da sowas wie eine Debatte, wo du sagst, oh, das geht in eine richtige Richtung oder so?
1: Naja, meine Position oder das, was ich unterstützen würde, ist sozusagen, jeder kehre vor seiner eigenen Tür, und die Kriegstauglichmachung muss halt dort behindert werden, wo sie geschieht. Und ich würde ja sozusagen auch jedem, egal von welcher Seite, den roten Teppich ausrollen, der die sich versucht, einem Krieg zu entziehen. Weil Krieg kennt nur Verliererinnen, und hierzulande finde ich es halt total wichtig und wesentlich, die Kämpfe gegen soziale Kürzung, gegen sozialen Rückschritt sozusagen auch klar in den Kontext zu stellen, in den sie gehören. Nämlich kann, was ja der DGB versucht, also die DGB-Führung versucht, sozusagen dieses Thema Militarisierung, Aufrüstung zu vermeiden und trotzdem irgendwie gegen Sozialkahlschlag zu sein. Das ist absurd, weil das gehört super dick zusammen, und das sieht ein Blinder mit dem Krückstock. Wer es nicht sieht, sind die Funktionärsebenen des DGB zum Beispiel. Wobei man auch sagen muss, da ist unterschiedlich. Da ist eine GEW anders drauf als eine IG Metall, ist anders drauf als eine IG Bau. Also, und ich denke auch, je weiter man in diesen hierarchischen Vereinen nach unten kommt, desto klarer wird es. Also in dem Aufruf zu der großen Demo gegen Sozialkahlschlag war ja kein Wort von diesen Begleitumständen dieser ganzen Geschichte. Und trotzdem waren viele Menschen da, die mit ihren Transparenten und mit dem, was sie da mit sich trugen, genau dieses Themenfeld aufgemacht haben.
0: Nichtsdestotrotz gehen ja eben, also das ist das, was ich in meiner Kleinheit so von außen irgendwie beobachte, doch eine wirklich nennenswerte Zahl von Menschen mit explizit genozidalen Absichten in solche kriegerischen Auseinandersetzungen. Ja? Also seien es die Leute, die nur übermorgen vor wie vielen Jahren, ich habe schon nie mitgezählt, am 7. Oktober da irgendwie 1200 Leute abschlachten, weil sie sind, was sie sind, nämlich zugeschrieben als Juden. Oder seien es die Siedlerbewegung, die da irgendwie nicht stillehalten wird, bis der letzte Palästinenser dort, die ja auch eine Zuschreibung sind, aus diesem Gebiet weg sind. Und da bin ich mir sozusagen nie ganz sicher, wo liegen jetzt eigentlich die Rationalitäten. Also ich habe so ein bisschen den Eindruck, dass auf eine bestürzende Art und Weise der Krieg demokratisiert ist, dass also eben Autoritarismus und Hass auf bestimmte andere wegen irgendeiner Zugehörigkeit zu einer Gruppe, sei sie zugeschrieben, sei sie realisierbar, das ist irgendwie gerade so massiv in dieser Gesellschaft angekommen und fest, auch in meiner direkten Umgebung, wenn ich hier in so einer Stadt unterwegs bin oder in so einem Land wie Deutschland oder Sachsen unterwegs bin. Wo sind jetzt eigentlich so, wir hatten früher solche Konzepte wie Shantisena und so weiter, wo man sagte, okay, die Leute, die söhnen sich aus, weil eigentlich will niemand um sein Kind trauern, aber wenn die Leute ihre Kinder in den Krieg schicken, dann frage ich mich gerade, wo ist denn da jetzt eigentlich der Haken, wo ich angreifen kann?
1: Ha, gute Frage. ich weiß jetzt nicht, wo dir das jetzt konkret begegnet. Mir fällt dazu vor allem so die allgemeine Verlotterung von so Konzepten wie Völkerrecht, Recht im Kriege, Recht zum Kriege und so weiter ein, wo ja ich behaupten würde, der Fisch stinkt vom Kopf her, also die Leute, die üblicherweise...
0: Das unterschreibe ich sofort, ja. Ne?
1: Also wenn da irgendwelche Barbarei auch gegen das Völkerrecht so kommentiert wird, wie da macht jemand die Drecksarbeit.
0: Ja, dann, richtig, genau.
1: Dann ist das schon sozusagen eine, ja, dann setzt das Zeichen zur allgemeinen Verlotterung der Sitten.
0: Richtig, und natürlich klar. Und wenn da sozusagen eine deutsche Regierung, eine deutsche Bundesregierung das Recht schmäht, dann erscheint mir das natürlich also aberwitzig auf dem einen, aber natürlich ursächlich für sowas, ne? Und das eben, ich mag es auch nie vergessen, dass Muammar al-Gaddafi, also ich war jetzt kein Fan von dem, aber dass der sozusagen vor laufenden Kameras zu Tode gefoltert werden musste, fand ich jetzt nicht unbedingt ein Ehrenabzeichen für die friedliebende USA. Wert so. Hm.
1: Ja, ist ja auch die Frage, ne? Also es ist ja auch der Umgang in sehr verschiedener, je nachdem, wo so Dinge passieren, Leute welcher Hautfarbe von Garstigkeiten wie Krieg betroffen sind, wird da ganz verschieden damit umgegangen. Was eine neue Qualität ist, ist sozusagen, dass man in meiner Jugend da irgendwie noch eine Story rumgebaut hat, wenn man irgendwo Krieg führen wollte, die es einigermaßen den Menschen, die geneigt waren, diese Story zu glauben, einigermaßen die Gründe einigermaßen schmackhaft macht, und jetzt wird einfach wird das Schwein nie mehr geschminkt.
0: Mhm. Aber ja, Schwierigkeit, also wir haben ja jetzt dann ganz konkrete Punkte hier. Es gibt Leute aus der Ukraine, die hier sind und die im wehrfähigen Alter sind und männlichen Geschlechts. Und da kann man sich also von Nazis aller Couleur bis rein in die großen Volksparteien, die nicht mehr groß sind, anhören.
1: Das Söder, ja, zum Beispiel
0: zuletzt. Dass wir, ich meine, die haben es ja noch nie gut mit Menschen gemeint von diesen C-Parteien. Aber das ist egal. Also da wird dann gesagt, die sollen doch jetzt endlich mal an ihrer Front sterben gehen. Und das ist... Das finde ich schon ganz erstaunlich, dass sowas ungestraft so irgendwie gesprochen werden darf, weil ich nehme da eigentlich auch nie wirklich eine nennenswerte Debatte wahr. Wo ja, ist
1: gibt,
0: da was,
1: gibt,
0: wo man
1: es
0: sich
1: gibt umtun ab und zu kann? Mal einzelne Aufrechte, die dann zum Beispiel Strafanzeigen stellen wegen der Billigung von Straftaten oder irgend sowas, aber bei weisungsgebundenen Staatsanwaltschaften und so weiter wird das dann im Regelfall eingestellt, und solange das irgendwie einigermaßen mit der Staatsräson übereinkommt, die
0: dann... Ach, ist das alles widerlich.
1: Ist das alles widerlich, ne? man kann ja... es gibt ja genug Zusammenhänge, wo anderes passiert oder wo Menschen versuchen, da irgendwie sich diesem Trend da zu entziehen und zu sagen, hey, lass uns versuchen, von dieser zivilisatorischen Errungenschaften, so es sie denn mal gegeben hat, zu bewahren, was irgendwie zu bewahren geht.
0: Ja.
1: Wie okay. Auch immer. Aber irgendwie, vielleicht war die Aufklärung auch einfach für die Katz.
0: Du meinst, das haben wir hinter uns, ja.
1: Ich will es nicht hoffen.
0: Jetzt habe ich irgendwie...
1: Aber wenn natürlich sowas wie eine NATO mit einem Friedenspreis ausgezeichnet wird, dann sind wir spätestens, haben wir Orwell überholt.
0: Das würde ich jetzt auch sagen. Es gibt am 17. irgendwie eine Demo, wo ich jetzt gerade irgendwie, ist mir verrutscht.
1: Okay.
0: Nee, ich finde sie nie wieder.
1: Okay, na dann...
0: Ja.
1: Nee, ich wollte bloß noch sagen, dass es mich sehr, weil wir ja vorhin, wir sind ja eingestiegen mit der Berliner Demo, und da hat es mich sehr froh gemacht. Also die Redebeiträge waren alle nicht verkehrt, aber da war eine junge Frau, deren Namen ich peinlicherweise gerade nie mehr parat habe, die aus dem, aber das lässt sich sicherlich online nachschauen, auf nie-wieder-krieg.org, die aus der Schülerstreikbewegung gegen Wehrpflicht kam und die, ja, wirklich, ich war schwer beeindruckt, wie sie sozusagen Zusammenhänge mit Worten, die eben, ja, die alle erreichen konnten, weil sie nicht sozusagen, wie oft bei solchen Gelegenheiten, irgendwie so massiv die eigene richtige Weltsicht drücken und so weiter, Leute abschrecken, sondern die auf eine sehr feine Art und Weise da ein paar Zusammenhänge hergestellt hat und auf eine kämpferische Art und Weise. Und ich habe gedacht, ey, ich hoffe und denke, von der werden wir noch hören.
0: Okay. Gut, dann machen wir hier nur noch ein paar Takte Musik und springen dann hier hinweg. Es gibt dann eine Lesung von Richard Schubert, ein Mitschnitt aus dem AZ Conny zu modernen Formen des Antisemitismus, ist am 3. Oktober gewesen. Hast du noch irgendwas?
1: Nee. Dann. Das müssen wir ein andermal, eine Filmempfehlung zum Thema Antisemitismus, aber die kann man natürlich nicht aussprechen, wenn man den Filmtitel nicht weiß.
0: Das ist Quatsch. Total scheiße, ja. Okay, also hier gibt's noch ein bisschen Silent Flag mit Enter the Batcave und dann gibt's die Lesung und später gibt's das Gedresche. Euch viel Freude am Tag oder eben viele Einsichten und Gutes fürs Leben.

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0: Hallo und willkommen zu Extrablau. Ich bin ein Außenseiter dieser Republik, war der Einsteiger von Schlumo. Eine ganz wunderbare Band, die ich vor wenigen Tagen entdeckt habe und jetzt so gar nicht mehr aus dem Player raus will. Diese Extrablau-Sendung ist eine besondere Sendung aus mehreren Gründen, denn auch beim Rundfunkkombinat sind wir zu hören. Hallo an die Hörerin von Rundfunkkombinat. Und außerdem geht es heute um ein Festival, welches nächstes Jahr zum 25. Mal stattfinden wird. 25 Jahre Laborfestival. Und damit übergebe ich an meine Gäste, vor allen Dingen an Ben.
1: Hallo, guten Abend. Mein Name ist Ben. Ich komme aus Amsterdam. Und ja, wir haben heute ein Spezialprogramm 25 Jahre das Laborfestival. 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So, bleib im Programm, wenn du 2 Karten frei haben willst, später wenn wir Nummer geben, dann kannst du im Programm kommen und dann werden wir sorgen, dass du 2 Karten bekommst. 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Ja, und in diesem Programm haben wir auch Interviews. Wir werden ein Interview haben mit Oliver von der Band Jacuzzi. Und ja, das ist, geht über ein Thema und das Thema ist ein Wutbaum, aber bleibt rein, das werden wir erklären. Dann ist Jojo da, ein Flo kommt da, alle vom Laborfestival und auch Moritz wird da sein und auch Ludi, aber das sind alle Themen später. Und dann habe ich eben noch was kurz, ich habe eine Freundin in Berlin, Maya, gratuliere dich mit deinem Geburtstag.
0: Herzlichen Glückwunsch.
1: Ja, herzlichen Glückwunsch, genau. Und dann gibt es noch was anderes an alle Leute, die beim Labor sind. Es gibt einen Holländer, Alex und Becky, seine Frau, und die haben ein Kind bekommen. Bera Bobby heißt die, ein Mädchen. Juhu! Ja, das ist super, da. Er wird auch das kleine Kind so mitnehmen nach das Festival 25 Jahre. Aber wir gehen jetzt mal was spielen und wir spielen ein Band, die heißt Orb. Und ja, wir spielen das Lied Black Sunday Romance.
0: Ich habe ein anderes.
1: Ach, du hast ein anderes. Welches hast du dann?
0: Tattoo.
1: Ah, Tattoo, okay. Mach mal.

0: Nach einer kleinen Verwechslung war das jetzt Orff mit Black Sunday Romance. Die haben auf dem Labor 2014 gespielt. Mega geil, oder?
1: Total geil. Ich totally cool, that band. Yes, we just mixed up some of the startup, but it's a live sending, so what do you want? So.
0: Genau so ist es. Jetzt geht's weiter mit Scraps of Time mit dem Lied Death as it should be. Die haben auf dem Labor 2008 gespielt und kommen selber aus Schweden.

0: Ja, das war natürlich Scraps of Tapes. Das war sehr geil. Und ja, wir eigentlich haben jetzt am Linie, wenn es richtig ist, der Gewinner von zwei Freikarten. Kannst du mich hören?
1: Ja, ich kann dich hören.
0: Ach so, hallo. Wie heißt du eigentlich? Weil das weiß ich nicht.
1: Ich bin der Diego.
0: Ah ja, okay. Und ja, du hast zwei Karte gewonnen, das für das Labor-Festival. Von wo in Deutschland kommst du?
1: Ich komme gar nicht aus Deutschland eigentlich.
0: Hä? Also was?
1: Ich wohne in Wien. Ich war nur mal in Leipzig für eine Zeit. Also ein Auslandssemester habe ich gemacht. Und da haben mir Freunde diesen Radio empfohlen.
0: Ach so, du hast immer Radio Blau angehört, wenn du hier studiert hast.
1: Genau, genau.
0: Ach so, darum? Das ist aber klasse, ne? Das ist sehr gut. Hey, Diego, ja? Wir haben deine Nummer und wir werden natürlich mit dich noch Kontakt aufnehmen. Ich kann jetzt nicht deine Details nehmen, deine Adresse und alles und E-Mail, weil jetzt kannst Deutschland das und dann hast du 84 Millionen Deutsches, die dich dann anrufen. Ich mache jetzt Spaß. Aber danke, du weißt jetzt, dass zwei Karten und wir werden sorgen, dass du die bekommst, ne? Ja. Gut, danke dir. Ich wünsche dir noch einen schönen Abend. Tschüssi.
1: Ja, ebenfalls. Tschüss.
0: Ja, das war ein Gewinner. Und jetzt mal ein bisschen Information. Das Laborfestival ist der 25. für schon, ist am Freitag 23, Samstag 24 und Sonntag 25. Juli, der Juli 2027, auf das Hauptmannsgrün. Mehr Details kannst du finden auf www.borwark.org. Jetzt sorgen, dass du natürlich dabei bist und die Karte kaufen. Und vielleicht gibt es noch Early Bird Karten, das weiß ich nicht. Aber wenn du nach dieser Webseite gehst, dann kannst du das finden. Oh ja, dann kannst du schon deine Karte kaufen. 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Will and the People. Ihr Lied Lion in the Morning Sun. Jetzt geht los.

0: Ja, das war Will and the People. Und ich habe jetzt jemand an der Linie. Hallo?
1: Hallo.
0: Das ist Moritz, oder?
1: Ja, genau.
0: Hey Moritz, ich bin Ben. Du kennst mich natürlich als Moderator. Und ja, du hast jedes Jahr bist du dabei und helfst und so. Kannst du ein bisschen erzählen, was das Laborfestival ist und was es für dich bedeutet?
1: Also, ganz grob gesagt, das ist Laborfestival halt einfach das coolste Festival, was es gibt. Das ist ein sehr, sehr, sehr schönes Festival im schönen Vogtland, wo ich auch herkomme. Und genau, das ist das Festival, wo ich eigentlich jedes Jahr immer bin, seitdem ich ein ganz kleines Baby war, weil meine Eltern schon früh damit dabei waren.
0: Krass, also, okay. Ja.
1: Genau.
0: Und wie lange bist du so, von Babyzeit auf warst du da schon bei? Du hast da rundgelaufen mit deinem Schnuckel?
1: Genau, so in etwa. Also nicht nur so in etwa, so war es. Genau.
0: Und sollten die Leute nach Labor 25 kommen oder wie?
1: Ja, also wer sich die Zeit am 1. Augustwochenende freihalten kann und da kommen kann.
0: Es ist nicht der 1. Augustwochenende, es ist der 23. Man sagt, ja, 25. Juli ist es. Nicht der 1. Okay. Augustwochenende. Dann weißt dann du das schon, dass du das falsch in deinem Kalender steht, okay?
1: Ich hab's falsch im Kalender stehen, das kann sein.
0: Ja. Aber ja, da sollen die Leute kommen. Aber ich habe eine Frage an dir. Wenn du dann so oft bei das Labor warst, weil wir haben hier eine ganze Bibliothek, ne? Welche Band willst du da mal gerne hören? Ne?
1: Boah, also ich glaube 2025 oder 2024 hat Mother's Cake gespielt. Und Mother's Cake war eine unfassbar gute Band. Also das war wirklich ein absolutes Highlight für mich. Und also ich kann mich noch an einen Song besonders erinnern, der hieß I'm Your President. Und ich muss sogar sagen, ich habe vom Gitarristen sogar ein Blackthorn geschenkt bekommen. Also wirklich sehr, sehr starke Band.
0: Krass. Ja, Lutz, haben wir das? Kannst du gucken, ob das in der Bibliothek ist?
2: Ja.
0: Okay, dann...
2: Ich tue es mal gleich rein.
0: Ja, mach es mal gleich rein. Eben, warte, musst du. Hey du, ich sehe dich am Laborfestival und ich danke dich, dass du in der Sendung warst. Und
1: ja, vielen Dank.
0: Und jetzt, hat es gefunden? Jetzt?
2: Yep.
0: Ah ja, jetzt geht los mit Mother's Cake. I'm your president.
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Einverstanden. Das war Mother's Cake mit I'm Your President. Weiter geht's jetzt mit Feste Feste. Das ist eine Band direkt vom Verein Bohrwerk, die seit 25 Jahren bereits fleißig am Festival mitorganisieren. Und dazu zählen Rico, Slex und Schmatti. Von denen spielen wir jetzt Einlauf.

Ja, das war Camila Pacos, die kommt aus Leipzig, die Band, die haben auf La Box gespielt in 2003 und ja, die waren einfach sehr fett. Schade, die Band gibt's nicht mehr, aber ich habe noch immer zu Hause von die Musik

0: in the other program, and then you did win the tickets. Well, that's great. But you come from Slovakia. Where in Slovakia you come from?
1: From the capital city, Bratislava.
0: You're from Bratislava? Oh, that's fun. You know, we have two, three people, I think, that come from Bratislava. That's cool. That's Noah and Anya and her daughter. I forgot her name now. Stupid. But anyway, so there will be three people on the festival. They can actually speak your language. You speak Slovak, isn't it? Or do you call it still Czech Slovak? I don't know what you call it now.
1: No, it's just Slovakia.
0: Slovakia, okay. Hey, you did win two tickets. We got your phone number. We come back to you, and then we will need your email address and send you the tickets, and then you can go to the festival next year, no?
1: So much, I can't believe
0: it. Yes, I'm completely blown away, Lutz, that you have so much international people on the call. Hey, thank you. Bye, Lucy.
1: Bye. Have a nice day.
0: Ja, und jetzt muss ich nochmal euch Werbung mal wieder machen vor das Labor, weil ich habe gerade gehört, dass ein paar Leute, die hatten keinen Kuli dort, und ich will es nochmal wiederholen. Und ja, und dann werden wir ein Interview haben mit Flo. Und ja, Flo, die wird dann an der Linie sein. Gut, erstmal, wenn du nach das Laborfestival kommen willst, dann ist das am 23., 24., 25. Juli 2027. Und das ist auf das Hauptmannsgrün. Und du kannst Details finden auf www.bowerk.org. Und ja, du kannst schon jetzt Tickets bekommen. Und ich gucke eben nach Lutz. Wir müssen Flo an Linie kriegen. Okay?
2: Jetzt sofort?
0: Gleich sofort, ja, gerne.
2: Okay. Dann musst du noch weiterreden.
0: Ja, okay, ich werde noch weiterreden. Kein Problem.
3: Das okay. Kein Problem.
0: Kein Problem. Okay, ja, het Labofestival. Dat gaat gebeuren op de 23ste, 24ste en 25ste juli 2027. 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En daar kun je natuurlijk ook eventjes gelijk je tickets gaan bestellen. Als je een beetje vroeg bent, dan krijg je early bird tickets. 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Oh, hallo Flo, bist du da?
4: Hallo
0: Flo, danke dass du da bist. Flo ist auch schon lange Jahre beim Laborfestival. Und Flo, ja, ich habe natürlich ein paar Fragen an dich und so weiter. Es geht um den Fakt, dass du weißt, dass wir immer da sind, auch von Nachwuchsbands. Kannst du da ein bisschen erzählen, dass wir eine Kompetition haben und diese Sache und so?
4: Ja, genau. Also wir machen jedes Jahr im Frühjahr, wahrscheinlich April, Mai im Jahr, also im nächsten Jahr, laden wir uns junge Bands ein. Das heißt, die können sich bei uns bewerben, ob das jetzt Einzelkünstler sind oder ob das ganze Bands sind. Wichtig ist nur, dass es Newcomer sind, das heißt noch nicht lange existieren und noch nicht auf vielen Bühnen standen. Die kriegen dann bei uns eine Plattform und spielen einen Contest und werden dann bewertet von einer Jury. Und dann gibt es natürlich den Hauptgewinn, dass die unser Festival eröffnen dürfen.
0: Ach, das ist aber krass, ne, dass wir das immer machen. Ich finde es ganz toll. Yes, so if you are a Nachwuchsband and you can't speak German and you are in Germany, Nachwuchs means that you are an upcoming band, you can actually then registrate yourself to be in a competition that will be in the Bowerk. That's the music club where that actually organizes this festival. And yeah, Flo, ich sage bis dann, weil ich werde natürlich auch dort sein bei diesem Wettbewerb und da dann ansagen. Und ich finde es sehr nett, dass du eben im Programm warst und dass wir eben die Leute erzählen. So, wenn du ein junger Band bist und jetzt anhörst und mal bei einem Festival auf die Bühne will, sorg dann, dass du dich registriert vor diesem Wettbewerb.
4: Genau, unter bandcontest@bowerk.org.
0: So, bandcontest@bowerk.org.
4: Genau.
0: Okay, danke und noch einen schönen Abend. Tschüssi.
4: Schönen Abend.
0: Bis das Wettbewerb. Oh nee, bis Freitag sehe ich die noch schon.
4: Bis Freitag, genau.
0: Ciao, ciao.
4: Vergiss den Erdbeerschnaps nicht.
2: Ja. Ganz wichtig.
0: Okay.
3: Die nächste Band, die wir jetzt nun hören, hat 2016 auf dem Labor gespielt. Die heißt It's a Musical mit dem Lied The Music Make Me Sick.

0: Das war ja cool. Mit It's a Musical. Und was auch sehr cool ist, ist Soralin. Die spielen Dalatik. Haben zuletzt auf dem Labor 2012 gespielt. Wer das leider verpasst hat, kann nach Netschkau kommen. Am Freitag auf die Helferparty im Bohrwerk. Dort spielen die nämlich.
1: Oh Mann, das ist so eine geile Band, Soralin. Ich hoffe echt, dass die am Labor 2027 spielen. Und ja, das ist einfach eine favorite Band aus Zwickau. Und ja, ich will die am Labor haben. Ich hoffe, dass das Booking-Team jetzt anhört. Soralin am 25. Edition. We would like to have Soralin on the 25th edition of the Labor Festival. So, jetzt haben die das gehört und jetzt kommt das Lied.

Ja, das war Sirelin. Wir können leider nicht das ganze Lied spielen. Das hatte ich eigentlich am liebsten gehabt. Aber wir haben nach wenig Zeit und werden so viel möglich spielen, was da auf das Festival gespielt haben. Wir gehen jetzt weiter mit Mono Kino, mit Trendy Café. Die haben auf 2004 auf das Labor gespielt. Die kommen aus Amsterdam, den Niederlanden. Hier ist Mono Kino.

Ja, jetzt wollten wir eigentlich Jojo an Linie haben, aber das ist noch nicht gelungen. So, wir werden die einfach bei das nächste Lied da mal anrufen. Wir gehen jetzt weiter mit, wenn ich richtig habe, mit Playfellow und dann Permulbrella. Und ja, die kannst du jetzt spielen, das ist der A9.

Mal schauen, bin ich das? Ja. Okay, das war Playfellow und ja, die kommen aus Chemnitz, die sind auch eine sehr gute Band. Und jetzt gehen wir spielen Pedalstar, der Nummer 1069. Die haben in 2004 gespielt am Labor Festival. Now here is Pedalstar with their song Numbered 1069. Pedalstar.

Das war ein Paystar mit 10,69. Leider konnten wir nur 3 Minuten spielen. Wer sich das Ganze anhören möchte, nochmal Paystar Nummer 10,69. Was eben sehr schön war, war 2008 die Band Calaveras. Die kommen jetzt mit dem Lied Deadman.

Das war Calaveras mit ihrer herrlichen Western-Musik. Weiter geht's an J.D. Gray. Die setzen sich zusammen aus Markus, der kommt aus Österreich, und Katrin aus Frankreich und spielen Lose the Shady Gray von The

0: Ja, das war The Shady Grey. Ja, die zwei Leute, die echt so richtig Power machen können, die war echt super, war das. Tja, ich gehe jetzt zurück in die Vergangenheit. Da war ein Band, die heißt Yakuza, die hat am Labor in 2004 gespielt. Und ich weiß noch, dass Rico, Jens, Mario und Philips, das waren noch Buben auf diesem Moment, ja, ganz junge Menschen. Jetzt sind sie älter, einer hat eine Familie und die andere hat eine Relation mit einer Frau. Die sind alle jetzt erwachsene Leute natürlich. Und ja, die haben dort einen Wutbaum, haben die dort getanzt. Und die haben da rundgerannt und dann wird es dicker und dicker. Und ja, das ist ganz weit zurück. Da war die Bühne, ich weiß noch, da war die Bühne, war in einem Lastwagen, ja, oder in einem Wagen war das. Damit nicht eine normale Bühne war das. Naja, und ich gehe nach Karlsruhe und ich bin in Karlsruhe und das, ja, das ist schon wieder anderthalb Jahr zurück, denke ich mir. Und ich sehe da einen Poster, das Yakuza spielt, die Scheiße, spielt die Band noch und so weiter. Und ja, die spielt noch. Und ich bin da hingegangen und dann habe ich Oliver angesprochen. Und Oliver sagt, hey Oliver, ich habe ein Programm, machen wir hier bei Radio Z. Sorry, Radio Blau. Und ja, wir... kannst du kommen? Und ich hoffe, Oliver, bist jetzt in der Sendung?
1: Ich bin da, ja.
0: Hi, Oliver. Ja,
1: hallo,
0: schön, dass
1: ben,
0: du da bist.
1: Dich. Hallo.
0: Ja, ja. Ich habe eine Frage. Übrigens, weißt du, diesen, ich habe noch zu Hause noch einen Film, wo diese jungen Leute rundrennen und diesen Wutbaum tun. Kannst du mich ein bisschen erzählen, was das genau ist und warum, was das bedeutet? Oder war einfach aus Spaß?
1: Ja, also eigentlich, also es heißt Wutbauch eigentlich.
0: Wutbauch heißt
1: also
0: der, es auch so.
1: Ja, und eigentlich war das eine, ja, eine Idee, wo mir, also die, der Original Wutbauch hatte auch den Spitzname Bauch, da kommt eigentlich der Name auch her. Das ist einfach, wir haben einen gut ausgepolstert mit Schutzhelm, Boxhandschuhe und überall Polster. Die Leute tanzen drumrum und wenn das Lied voll losgeht, dann kriegt er quasi was auf die Mütze, aber er kriegt halt nichts ab, weil er gut gepolstert ist. War eigentlich eine lustige Idee, war nicht geplant, dass wir das immer machen, aber die Leute, wo uns dann kannten, wollten das immer haben.
0: Ja, es war und krass. Ich weiß noch, dass die ganze Jugend dann ist abgegangen. Die hat da rumgerannt und es war echt ja. Super. Ich meine, ich bin euer Band nicht vergessen. Und ja, und du hast dann wieder, hast du die ganze Zeit durchgespielt oder war erstmal eine Pause und dann bist du wieder angefangen oder wie ist das dann?
1: Ja, es gab eine Pause von 2012 bis 2016, glaube ich. Da hat sich, ja, das, private Dinge geändert.
0: Ja, ja, Familie und so weiter. Und so. Ich kann das, wie genau. Das ist, das Leben. Ne?
1: Und na, dann, gut. Ja, gab es Besetzungsänderungen und so.
0: Ja, das verstehe ich. So aber da, weißt du noch, wie das Lied heißt?
1: Das Lied vom Wutbauch.
0: Ja.
1: Das Lied heißt We Hate You More Than You Hate Us.
0: Ah, du hast das bekommen von ihm, Lutz? Kannst du das spielen?
2: Ja,
0: kann ich mal. Ach gut, dann mach es jetzt. Oh. Wir spielen das jetzt, ne? Ja, Gucci. Da kommt es. We hate you more than you hate us. Danke.
1: Danke.

0: Ludi?
1: Ja, gut, das war dann natürlich Jacuzzi. Echt eine geile Band aus Pforzheim kommen die. Und ja, jetzt geht es weiter mit Radar. Und das sind eigentlich die gleichen Leute wie Sherlyn. Und noch nicht ganz, aber die spielen wir jetzt, spielen wir Luxus Deluxe. Die haben in 2008 haben die gespielt am Labor. Und jetzt geht's los. Radar.

Das waren Radar mit Luxus Deluxe, eine Band aus Leipzig. Weiter geht's jetzt mit Düse und dem Lied Festung. Diese haben wiederum 2011 auf dem Festival Labor gespielt. Düse mit Festung.

0: Ja, das war Düse aus Leipzig.
1: Es tut mir leid, wenn wir mal ausblenden müssen, aber wir haben nicht so viel Zeit.
0: Ja, kein Problem. Das ist die, haben auch im Labor gespielt. Und ja, wir haben jetzt an der Linie Ludi. Ludi, hörst du mich?
2: Ja, schön ist. Hi.
0: Hallo. Hi, Ludi. Danke, dass du eben Zeit für uns nimmst. Ja, Ludi, weißt du, ich weiß, du machst ehrenamtlich und du hast immer gearbeitet dort bei diesem Infozelt. Aber kannst du mal die Leute was erzählen über die Atmosphäre und wie es ist am Festival? Und ja, ist es für Familie, ist es für junge Leute und was man alles da ein bisschen tun kann? Kannst du das uns erklären?
2: Ja, also ich denke schon. Ich glaube, dass es halt für viele gut ist. Also jetzt, es ist schon, hat schon einen familiären Anstrich. Das liegt auch einfach daran, dass wir die jetzt auch schon so lange machen, auch oft unsere Familien mitbringen und dann wieder die Freunde ihre Familien mitbringen. Und dadurch, glaube ich, ist es schon recht familiär und wir haben auch so einen kleinen Bereich, wo man dann sich so als ja, mit Kindern oder so ein bisschen zurückziehen kann, auch außerhalb des Festivals. Und ich denke halt, auch wenn ich jetzt so die ganzen Musikstücke zurückhöre, in die ganzen Jahre, 25 Jahre fast, also ich bin schon auch irgendwie stolz drauf, dass wir irgendwie nie so dem Kommerz hinterhergelaufen sind, was das Booking angeht und auch nicht dem Mainstream danach gehäschelt sind, was das angeht. Und ja, ich glaube schon, dass es halt auch so ja durchaus auch auf das Publikum halt ausstrahlt und beziehungsweise auch die richtigen Leute anlockt, ne, die eben da weg von großen Festivals möchten und eben das Gute auch im Kleinen und Feinen halt suchen und finden, wie ich denke.
0: Und wie ist es von Familie dort und wie ist die Umgebung dort?
2: Ja, also das ist halt ja, das Festival Labor liegt ja nun in einem Dorf, schön am Rand und man hat Wald und einen See, man kann baden gehen, es gibt Zeltmöglichkeiten und ja, Ich glaube schon, dass man auch mit Familie da gut eine Zeit verbringen kann. Wir haben auch tagsüber samstags dann ein Programm für Kinder. Da wird viel organisiert aus dem Helferkreis heraus, aber auch mit Leuten, die wir dann engagieren, sodass da auch Kinder oder auch Jugendliche halt gut ja, beschäftigt sind. Und wir haben es auch schon gehört, ne, dass da auch Leute dann wiederkommen über die Jahre, weil sie als Kinder schon da waren. Und ich denke, dass das alles so ein bisschen ausstrahlt und dass wir halt von der Größe her auch so groß geblieben sind und nicht gewachsen, das ist auch gut, weil ja, dann, es schubst sich nicht nur Dorfpunk, aber man kennt sich halt am Ende dann und ja. Das ist schön. Also, ja.
0: Und müssen dann die Leute vor Zelte und Parker zahlen oder wie ist das dann?
2: Also das ist natürlich dann alles im Preis mit einbegriffen. Also wenn man dann cool. Tickets kauft, okay. Dann muss man nichts extra kaufen. Da ist man dann mit allem versorgt.
0: Naja, das ist sehr nett, weil wie du das erzählt hast. Und ja, ich freue mich auch auf diese 25. Edition. Ich danke dir, dass du da warst. Wir gehen jetzt weiter mit Klotz und Dabler mit Bitte bleiben.
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0: Entfernen des astigmatischen Ablenkfeldindikators setzen Sie dem Hypertrophalcoder einfach ein zweites Luminanzsignal zu und justieren am Mikroswitch den differenziellen Paraboloidphasenfehler durch Twisten des High-Touchable Oticon-Transistors.
1: Das war Klotz und der Bala mit Bitte bleiben. Und ganz in dem Sinne soll auch das Labor 2027 bleiben und auch die nächsten Jahre. Deswegen kauf dir jetzt gerne schon deine Early-Bird-Karte, sofern noch vorhanden. Weiter geht's jetzt mit Jumbo Jet und dem Lied Bang Bang Headshot. Die haben auf dem Labor 2008 gespielt.

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Ja, das war Jumbo jetzt. Und es geht weiter mit Paper and Places. War mal ein Nachwuchsband aus Berlin mit das Lied Eagle Eye. Die haben in 2012 haben die gespielt am Laborfestival. Und übrigens der Sänger, ein spitze Sänger, Harrison, ist heutzutage noch immer beruflich unterwegs. Ein klasse Artist. Und ja, die will ich gleich spielen, weil jetzt kannst du anrufen mit 0341 301 0006. Ich wiederhole, 0341 301 0006. Das ist in Leipzig natürlich. Und wenn du dann in die Sendung kommst, dann bekommst du 2 Freikarten. You can now call plus 49 341 30 10006 and you will get 2 free tickets if you get through in our studio. Ja, je kunt nu bellen met plus 49 341 301 006 als je 2 gratis kaartjes wil hebben van het Laborfestival. En jetzt geht es los met das Lied Eagle Eye from Paper and Places.

Ja, das war Paper and Places aus Berlin. Echt eine sehr schöne Band. Und ja, die nächste Band heißt Carpe Noctem. Und wie wir ein Lied von ihnen spielen, der heißt Storm of the Fury. Und ja, die haben gespielt auf das Labor 2012 und die kommen aus Jena. Und ich habe noch etwas mit diesem Band. Die waren auch bei mir in Amsterdam und haben dann Amsterdam übergespielt. Und ja, die haben dann auch noch bei meiner Mutter gespielt und die war dann ja nicht so gut mehr da. Die ist dann nachher weggegangen und so habe ich mit dir in totaler Verbindung, echt eine super Band. Ja, danke Carpe Noctem, dass du da bei meiner Mutter gespielt hast und ich wünsche dich das Beste noch. Jetzt spielen wir das Lied Storm of the Fury.

Das waren Carpe Noctem mit ihrem Lied Storm of the Fury. Weiter geht's jetzt nun mit Heimer und dem Lied Advanced Construction. Die haben wiederum auf den Labor 2024 gespielt. Viel Spaß damit.

0: Ja, das war My Sleeping Karma. Und jetzt ist es uns gelungen. Jojo, Adelide ist bekommen. Jojo!
1: Juhu! Hi!
0: Ja, Jojo ist auch ehrenamtlicher Mithelfer. Und ja, Jojo hilft bei das Booking-Team, aber sie macht auch so immer ein Feuershow mit einigen anderen Leuten. So, Jojo, erzähl mal ein bisschen.
1: Ja, tatsächlich habe ich ja angefangen im Team Deko, damals mit 17, 18, war dann die rechte Hand von Nico beim Merch, das hat unglaublich viel Spaß gemacht und dann habe ich Lust gehabt auf ein eigenes Projekt, nämlich die Feuershow da zu machen. Die haben früher die Freaks on Fire gemacht, der Christian und der René. Die kommen auch aus dem Vogtland tatsächlich, heute große Feuerspieltruppe aus Leipzig. Und dann waren sie zu groß sozusagen fürs Festival Labor und dann gab es einfach keine Feuershow mehr und dann dachte ich mir, ich habe Lust, das zu machen und ich mache es mittlerweile auch hauptberuflich, deswegen ist ein sehr, sehr schönes Herzensprojekt von mir, das für das Festival so zu machen und seit 2 Jahren, oder seit letztem Jahr eigentlich erst, bin ich mit im Booking-Team, genau.
0: Okay, und wie ist es beim Booking-Team zu sein? Was müssen Bands tun, um am Labor zu kommen? Kannst du das ein bisschen erzählen?
1: Ja, also wie wir die Bands für das Labor auswählen, passiert auf sehr unterschiedliche Art und Weise. Wir sind 7 Leute mittlerweile im Booking-Team.

0: Und wir entscheiden hauptsächlich nach persönlichen Vorlieben und dem, was gut aufs Festival passt. Also das geht immer Hand in Hand bei uns. Wir gucken uns natürlich auch an, okay, was sind gerade aktuelle Bands, die vielleicht noch ja so kurz vorm Durchbruch sind sozusagen. Und die holen wir dann natürlich auch immer gerne, wenn sie musikalisch aufs Festival passen. Aber da sind wir auch divers aufgestellt. Das habt ihr mittlerweile wahrscheinlich mitgekriegt durch die Sendung. Dann haben wir im Verein auch ganz viele Leute, die selber in Bands spielen, unsere Bohrwerk-Bands, die teilweise auch selber im Bohrwerk proben. Da ist auch immer wieder Nachwuchs dabei. Aber auch so Leute wie unser Marktmeister, der Frank, haben schon mit OXO OHO gespielt oder Efi von der Awareness mit ihrer Band. Genau. Und natürlich versuchen wir immer auch Nachwuchsbands und Bands aus der Region mit einzubinden. Letztes Jahr war zum Beispiel, entschuldige, dieses Jahr war zum Beispiel Marius Leicht dabei. Letzter Clown. Und wir haben immer mindestens eine Nachwuchsband dabei, durch den Nachwuchswettbewerb, den wir veranstalten. Und zu guter Letzt können sich Bands auch immer bei uns bewerben über booking@bohrwerk.de.
1: Dankeschön. So, booking@bohrwerk.de, da kannst du dann hinschreiben. Danke, Jojo, dass du da warst. Ich mache noch eben kurz wieder Werbung, von wo du die Informationen finden kannst. Ja, das Festival ist am Freitag 23., Samstag 24. und Sonntag 25. Juli. Das ist auf Hauptmannsgrün. Du kannst Informationen finden auf www.bohrwerk.org oder du kaufst gleich ein Ticket, das kannst du da auch einen Link finden. 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

0: schwierig heute, aber wir haben so viel Musik.
1: Ja, das war Color Haze. Und wir gehen jetzt weiter mit Uek in Veen. Haben gespielt am Labor 2007. Jetzt geht's los.

Das waren Ök. Und weiter geht's jetzt mit The Plane Is On Fire mit dem Lied Carrie Fisher. Auch die haben auf dem Labor im Jahr 2007 gespielt. The Plane Is On Fire mit Carrie Fisher.

Das waren The Plane Is On Fire. Wir bewegen uns jetzt 3 Jahre weiter auf unserer Reise durch das Labor und spielen Feindresda mit dem Lied Arabic Anana.

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0: Ja, Leute, es ist vorbei, die Sendung. Und ja, ich sehe euch am Labor-Festival 2027, der 25. Edition. Und ich grüße noch eben Theo und Jan in Barcelona und Noah Biertje. Und tschüss, bye bye, everybody.
1: Genau, Dankeschön, danke, dass ich dabei sein durfte. Und ich hoffe, wir sehen uns alle auf dem Labor 2027 mit Kidspace, mit Kinderkarussell, mit ganz vielen verschiedenen Bands, die ihr heute zum Teil hören durftet. Und genauso artenreich geht's auch dann nächstes Jahr weiter.
0: Und, Moment, ich wollte noch eben sagen, die drei Gewinner, wir sehen euch auf das Festival. Lucy und wie heißt Diego und Schotter, ne? Und jetzt du. Danke, Lutz.
2: Ja, wir hören uns wieder extra blau dann in 14 Tagen hier bei Radio Blau. Geht's weiter mit Future Classics und beim Rundfunkkombinat kommt jetzt Cactus Radio Show. Feinster Rock'n'Roll. Hört mal rein.
0: Dui!
2: Bis demnächst.
0: Ciao.
2: Und ja, dann noch eine Band aus
0: Amsterdam, The Fürth.

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1: Ja, genau, einmal mehr der und natürlich könnt ihr mich wie immer liebend gern auch im Discord-Chat erreichen und begleiten.

Hallo und einen schönen guten Vorabend euch allen. Es ist kurz nach 6 Uhr mitteleuropäischer Sommerzeit am Abend. Schön, dass ihr uns heute wieder alle, zwar etwas traurig gestimmt und dem Sendethema angepasst, aber mit Sachverstand begleiten werdet. Rockigsten Dank schon mal. An diesem ersten Kalendertag des Herbstmonats Oktober bei einem tagsüber nochmal voller Sonne strahlenden und fast sommerlichen Degrees um die 23 Grad Nettigkeit hier im Erzgebirgsvorland und zwei Tage vor Halbmond im Abnahmemodus. The folks, they've gone. But the spirit's forever. Wir begeben uns ein weiteres Mal in das Reich der Verblichenen und erinnern in dieser aktuellen 488. Ausgabe des Cactus Rock Radio voller Demut eben an die vornehmlich im September in den Rockhimmel aufgestiegenen. Redaktionsschluss für diese Ausgabe war der 30. September 2026. Und ob die Verblichenen, ihr wisst es bereits seit langem, im Rock, Punk, Metal, Blues, Folk, Country, Pop, Soul, Funk, Jazz, der Weltmusik etc. angesiedelt waren oder einfach nur in gewisser Weise Musik besessen, spielt dabei schlicht und einfach kaum eine Rolle, denn einzig und allein die in den Rock'n'Roll Heaven aufgestiegenen bestimmen wie immer mit dem Tag des Ablebens den Sound und die Reihenfolge der Playlists für diese Sendung. Was bezüglich ihres Alters schon mal zu einer Oldie-Bad-Goldie-Liste führen könnte, ob man es möchte oder nicht, das ist auch weiterhin die Sendung, wo Sterbliche zu Unsterblichen werden.

Auch heute klopfen wir wieder bewährterweise an das Himmelstor, um zu checken, wie es denn um die Aufrechterhaltung des Rock da oben so steht. Ob allerdings zum Beispiel Gary Angry Anderson und Cheetah Grown nun gemeinsame Sache unter einem neuen Bandnamen Rose from the Tombs machen. Wir wissen es nicht, noch nicht. Wäre aber garantiert, wie immer bestimmt äußerst spannend, nicht wahr?

Let's do it. 2. September. Die amerikanische Jazzsängerin und Komponistin Cassandra Wilson verstirbt an dem Tag im Alter von 70 Jahren. 4. September. John Small, amerikanischer Schlagzeuger und Regisseur, früherer Weggefährte und Bandkollege von Billy Joel, geht im Alter von 79 Jahren und beide waren zusammen bei The Hazlers, einer Band aus Long Island, beziehungsweise dem psychedelischen Rockduo Attila. 8. September, Pete Senatore, amerikanischer Jazzbassist, Bandleader und künstlerischer Leiter, Gründungsmitglied von Herb Albert and the Tijuana Press, muss im Alter von 91 Jahren gehen.

9. September, Christoph Straub, einflussreicher österreichischer Gitarrist, Songwriter, Komponist und Musikmanager, Mitbegründer des erfolgreichen Pop- und Folk-Duos Paper Moon, geht im Alter von nur 57 Jahren, 12. September, Hermann Nering, bekannter deutscher Perkussionist, Arrangeur und Komponist der Jazz- und Weltmusikszene in der DDR. Von 1973 bis 1974 spielte er in der Rockband Brot und Salz und danach auch war er Mitglied der Band Le Art de Passage.

13. September, Cheetah Chrome, legendärer amerikanischer Punk-Gitarrist, verstarb im Alter von 71 Jahren. Seine Karriere begann in den frühen 70er Jahren in Cleveland bei der einflussreichen Proto-Punk-Band Rocket from the Thumbs. Internationale Bekanntheit erlangte er kurz darauf auch als Gründungsmitglied und Leadgitarrist der Dead Boys.

Nochmal 13. September, Alexander Goes, deutscher Sänger und Grafikdesigner, langjähriger Sänger der Progressiv-Metal-Band Dante. 1976 oder 77 geboren, wurde er gerade einmal 49 oder 50. 14. September, Catherine Ringer, prägende französische Sängerin, Musikerin, Tänzerin und Schauspielerin, unverkennbare Frontfrauenhälfte des legendären Pop- und Rockduos Les Rita Mitsuko, muss im Alter von 68 Jahren gehen.

15. September, Gary McCracken, einflussreicher kanadischer Rockschlagzeuger und Musiklehrer, Mitglied der Kultband Max Webster, der ja von 1976 bis zu ihrer Auflösung 1981 angehörte, ging mal davon 75 Jahren. Nochmal 15. September, Rosalind Ashford Holmes, amerikanische Sopranistin, Gründungsmitglied der legendären Motown-Gesangsgruppe Martha and the Vandellas, geht im Alter von 83 Jahren.

Noch zweimal 15. September. Ronnie Duff, amerikanischer Pop- und Country-Sänger. Unter anderem gründete er die Gruppe The Belltones. Schlief nur 8 Tage nach seinem 91. Geburtstag ein. Und zum zweiten Garrett Graham, amerikanischer Schauspieler, Drehbuchautor und Songwriter, verstirbt im Alter von 76 Jahren. Neben der Schauspielerei schrieb er Songs unter anderem für Bob Wire von Grateful Dead.

Genau, bei dem seid ihr live dabei, nämlich im 488. Cactus Rock Radio, We Celebrate Peace in Rock'n'Roll Heaven, vom heutigen Donnerstag, den 1. Oktober 2026 und erinnern voller Demut an die Fuhren, nämlich im September in den Rockhimmel aufgestiegenen.

17. September, Bill Gyladék, ungarischer Blues-Sänger, prägende Figur der ungarischen Pop- und Bluesmusik, verlor in jungen Jahren aufgrund eines Behandlungsfehlers ein Bein und schloss sich 1979 der Hobo Blues Band an, musste im Alter von 77 Jahren gehen und galt als der Blueskönig Ungarns.

Nochmal 17. September, der amerikanische Singer-Songwriter und Komponist Duncan Shike verstirbt im Alter von nur 56 Jahren. 19. September, Steve Remote, renommierter amerikanischer Toningenieur, Mixing-Ingenieur und Musikproduzent, geht im Alter von über 70 Jahren. Bekanntheit erlangte er unter anderem für seine Engineering- und Mixing-Arbeiten auf legendären Alben wie The Age of Quarrel 1986 der Hardcore-Punk-Band Cro-Mags.

20. September, Chad Gilbert, amerikanischer Gitarrist, Songwriter und Musikproduzent, Gründungsmitglied, Leadgitarrist und Hauptsänger der Pop-Punk-Band New Found Glory, verstirbt im Alter von nur 45 Jahren. Nochmal 20. September, Carvin Jones, amerikanischer Blues- und Rockgitarrist und Sänger, geht im Alter von auch nur 60 Jahren. Das renommierte Guitarist Magazine wählte ihn zu einem der 50 besten Blues-Gitarristen aller Zeiten und kein geringerer als Blues-Legende Eric Clapton lobte ihn öffentlich als die nächste große Hoffnung des Blues.

21. September, die Rockwelt trauert um die australische Hardrock-Legende Gary Angry Anderson, den charismatischen und langjährigen Frontmann der Band Rose Tattoo. Er musste im Alter von 79 Jahren gehen. Nochmal eines

23. September, Jackie Jackson, legendärer jamaikanischer Bassist und ein fundamentales Mitglied von Toots and the Maytals, mit denen er über 50 Jahre lang zusammenarbeitete. Ging mal davon 79 Jahren. Um den 26. September ging er, der amerikanische Musiker aus Tucson, Arizona, Demetri Enriquez, bekannter Bassist in der Musikszene von dort, Gründungsmitglied bei Funky Bonds, muss im Alter von leider nur 52 Jahren gehen.

0: Und das soll es für heute schon gewesen sein. Wir erinnerten an die Verstorbenen und Musikbesessenen aus der Musikwelt, vornehmlich aus dem 9. Monat des Jahres 2026 und verneigen uns nochmals tief vor deren Lebensleistung und Engagement. Rest well, rest easy und rock in peace, Aaron. Wiederholungen gibt es aller Ausgaben des Cactus Rock Radio, aber das kennt und wisst ihr ja bereits. 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
0: Wie immer mittwochs zwischen 14 und 16 Uhr beim Sender der Live-Erstausgabe
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0: und donnerstags eine Woche nach der Erstausgabe zwischen 22 und 0 Uhr auf
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0: Nach uns per Funk bei rockradio.de einmal mehr an einem ersten Donnerstag Wolle vom Live in Reitwein e.V. mit Little Boxes Musik aus der Schublade und der Live in Reitwein Radiostunde. In einer Woche gibt es hier die Wiederholung des 16. Cactus Rock Radio vom 5. Februar 2015 und eine Woche darauf am 15. Oktober gibt es am 3. Donnerstag wie gewohnt 3 Stunden Cactus Rock mit der Regular Monthly Edition und Chris Cross. Rockigsten Dank euch allen da draußen fürs Lauschen und im Chat. Es sehrt uns immer wieder. Passt bitte mehr denn je auf euch auf und bleibt hungrig auf Cactus Rock. Euer Holger El Presidente.

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0: gehört, dass es hier so viel Gewalt geben soll. Also für uns ist das gar nicht vorstellbar.
1: Das ist aber so, Kinder. Die Erde hat viele Jahrhunderte gebraucht, um so auszusehen, wie sie jetzt aussieht. Sie musste ihre Widersprüche überwinden und Fortschritte machen, um schließlich...

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